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1: Am Mikrofon ist Lorenz Wildner. Die USA haben erneut militärische Ziele im Iran angegriffen. Es war die 11. Nacht in Folge von US-Angriffswellen. Diesmal hat es auch wieder Explosionen in Irans Hauptstadt Teheran gegeben. Irans Staatsmedien berichten von Flugabwehrfeuer in verschiedenen Bezirken der Stadt. Anfang Juni war Teheran das letzte Mal attackiert worden, damals von Israel. Die Zahl der österreichischen Schweinebetriebe ist in den letzten Jahren rückläufig. Zusätzlich gibt es immer mehr Billigfleisch am Markt. Das drückt die Preise. Der Verband Schweinehaltung Österreich warnt davor, dass das Angebot an heimischem Fleisch ausbleiben könnte, wenn die österreichische Landwirtschaft nicht unterstützt wird. Paula Schönberger und Nikita Elsler.
2: Am europäischen Markt wird immer mehr billiges Schweinefleisch angeboten. Grund dafür ist die afrikanische Schweinepest in Europa und Exportbeschränkungen, sagt Franz Rauscher, Obmann des Verbands Schweinehaltung Österreich.
3: Vor allem von Spanien Richtung China war ja ein wichtiges Geschäft sogar. Es ist mit der Schweinepest in Spanien und der daraus folgenden Sperre durch China in Stocken geraten. Und das ganze Fleisch hat am europäischen Markt Platz finden müssen.
2: Das drückt die Preise und heimische Schweinebetriebe verdienen weniger. Gleichzeitig steigen die Kosten für Wasser, Strom und Futter. Österreich könne sich jedoch mit qualitativ hochwertigem Fleisch von Billiganbietern abheben. Zusätzlich brauche es verpflichtende Kennzeichnung bei Frischfleisch und verarbeiteten Produkten, meinen Expertinnen.
1: In Venezuela soll der Prozess gegen den gestürzten Präsidenten Nicolas Maduro im Juni 2027 beginnen. Den Termin haben Maduro und die US-Staatsanwaltschaft vorgeschlagen. Die USA werfen dem gestürzten Präsidenten Drogenterrorismus vor. US-Spezialkräfte haben Maduro und seine Frau im Jänner bei einem Einsatz in Caracas gefasst und nach New York gebracht. Das Ehepaar plädiert auf nicht schuldig. Und hunderte Menschen fliehen in Südfrankreich vor einem neuen Waldbrand. Innerhalb weniger Stunden hat das Feuer bereits 1700 Hektar Land verbrannt, wie die Behörden mitgeteilt haben. Fast 1000 Feuerwehrleute waren im Einsatz. In der vergangenen Woche war es in Frankreich zu mehreren Großbränden gekommen. Die für heuer verbrannte Fläche Land übertrifft den bisherigen Höchststand an verbrannter Fläche von 2022. Das waren die Nachrichten mit Lorenz Wildner. Das Wetter.
4: Der heutige Mittwoch bringt uns eine Mischung aus Sonne und Wolken, wobei der Sonnenschein insgesamt überwiegt. Die meisten Sonnenstunden gehen sich in Vorarlberg und Tirol aus. In Kärnten gibt es nach den gestrigen kräftigeren Schauern jetzt aber noch stellenweise Hochnebel. Ein bisschen dichter können die Wolken heute teilweise im östlichen Bergland sein und in Ober- und Niederösterreich und der Steiermark sind auch einzelne unergiebige Regenschauer dabei. Der Nordwestwind legt bald wieder zu und wird teilweise lebhaft bis kräftig. Die Temperaturen erreichen 19 bis 27 Grad. In 2000 Meter Höhe es zu Mittag zwischen 6 Grad am Schneeberg und 12 Grad in den Ötztalalpen. Morgen dann ähnliche Temperaturen. Der Nordwestwind legt aber noch etwas zu und es wird generell eher wechselhaft. In den Ober- und Niederösterreichischen Voralpen sind von der Früh weg Regenschauer möglich. Im Laufe des Tages können sich dann in jedem Bundesland zumindest einzelne teils gewittrige Regenschauer bilden. Dazwischen scheint aber fast überall auch die Sonne. Am Freitag dann weitgehend trocken und mehr Sonne, allerdings windig. So viel zum Wetter mit Jörg Stiebohr.
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5: Heute mit Helene Breisach. Musik von Maurice Ravel eröffnet diese letzte Stunde der heutigen Ö1 Nachtmusik. Gaspard de la Nuit für Klavier Solo. Die Titel der drei Teile dieser Komposition: Ondine, die Wassernixe, Le Gibet, der Galgen und Scarbot, der listige Kobold. Es musiziert Anna Winitskaya.

Gaspard de la Nuit von Maurice Ravel, gespielt hat Anna Winitskaya. Vokalmusik von Bohuslav Martinu steht jetzt auf dem Programm. 4 Madrigale für gemischten Chor nach mährischer Volksdichtung.

Vier Madrigale für gemischten Chor nach mährischer Volksdichtung von Bohuslav Martinů. Gesungen hat der Danish National Radio Choir unter der Leitung von Stefan Parkmann. Es folgt Musik von Johann Strauss Sohn, Rosen aus dem Süden, für Harmonium, Klavier und Streicher, arrangiert von Arnold Schönberg.

Rosen aus dem Süden, Walzer von Johann Strauss Sohn, für Harmonium, Klavier und Streicher arrangiert von Arnold Schönberg. Gespielt hat das Canadian Chamber Ensemble unter Raffi Arminian. Zum Finale der heutigen Ö1-Nacht erklingt Musik von Wolfgang Amadeus Mozart. Auszüge aus der Oper Die Entführung aus dem Serail, arrangiert für Flöte und Streichtrio von Johann Nepomuk Wendt.

0: Auszüge aus der Oper Die Entführung aus dem Serail von Wolfgang Amadeus Mozart, arrangiert für Flöte und Streichtrio von Johann Nepomuk Wendt. Gespielt haben Hans-Georg Schmeiser Flöte, Bettina Gradinger Violine, Peter Sagajischek Viola und Christoph Pontillon Violoncello. Damit geht diese Ö1-Nachtmusik zu Ende. Am Mikrofon verabschiedet sich Helene Breisach.
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4: Mittwoch, der 22. Juli. Zum Frühjournal begrüßt Sie Eva Maria Fohn mit diesen Themen. Weiter Debatte um Rückzug des Wiener Wirtschaftskammerchefs Ruck. Neue Diskussion um die Spritpreisbremse. Der ukrainische Präsident Zelensky entlässt nach tagelangen Protesten seinen Armeechef. Heute werden die Bregenzer Festspiele eröffnet und das Wetter heute wird zeitweise sonnig. Der Wiener Wirtschaftskammerpräsident Walter Ruck scheint im Amt bleiben zu wollen, obwohl es in der ÖVP vom Kanzler abwärts viel Kritik und Rücktrittsaufforderungen gibt. Rückendeckung bekam Ruck gestern dagegen von Wiens Bürgermeister Michael Ludwig. Das sei auf das traditionell enge Verhältnis zwischen dem schwarzen Wiener Kammerchef und dem roten Bürgermeister zurückzuführen, sagt der ehemalige Wiener ÖVP-Obmann Bernhard Görg in der Zeit im Bild 2. Maria Kern berichtet.
5: Walter Ruck hat laut den veröffentlichten Gesprächsprotokollen sinngemäß gesagt, dass er gar kein Interesse daran habe, dass es in Wien einen ÖVP-Bürgermeister gebe. Wiens Ex-ÖVP-Chef Bernhard Görg führt diese Aussage auf das traditionell enge Verhältnis zwischen dem Wiener Kammerchef und dem SPÖ-Bürgermeister zurück. Beide würden davon profitieren.
6: Der Wiener Bürgermeister, der übernimmt quasi vom Kammerpräsidenten, von der vermuteten Wirtschaftskompetenz des Präsidenten, selber Wirtschaftskompetenz. Und der Kammerpräsident kann seinen Leuten zeigen, schaut's her, wie toll ich mit dem Bürgermeister bin. Ich setze für euch viel mehr durch als jeder andere.
5: Bürgermeister Michael Ludwig hat gestern bekräftigt, dass er nicht mit einem Rücktritt von Ruck rechne. Auch der Wiener Wirtschaftsbund hat am Abend Rücktrittsgerüchte als frei erfunden bezeichnet.
4: An den Tankstellen sind zuletzt ziemlich genau 2 Euro für einen Liter Diesel fällig geworden. Ein Liter Superbenzin war meist um etwa 1,85 Euro zu haben. Deutlich mehr als in den vergangenen Wochen, aber noch deutlich unter den Höchstwerten im Frühjahr. Mit den Preiserhöhungen kommt auch die Debatte um eine Spritpreisbremse zurück. Felix Nowak berichtet.
7: Nur 0,8 Cent pro Liter macht die Spritpreisbremse der Bundesregierung derzeit aus. Damit gibt der Bund leichte Steuermehreinnahmen wieder zurück. Der ursprüngliche zweite Teil der Maßnahme war deutlich umstrittener, die sogenannte Margenbegrenzung. Dieser Eingriff in die Gewinne großer Treibstoffkonzerne ist längst ausgelaufen. ÖGB-Volkswirtin Angela Pfister fordert eine Rückkehr.
8: Die Spritpreisbremse im Frühjahr hat gut geholfen.
7: Ein klares öffentliches Bekenntnis dazu kommt bislang von keiner der 3 Regierungsparteien. Erste Verhandlungen soll es aber geben. Bisher hat die Margenbegrenzung vor allem die SPÖ forciert. ÖVP und Neos waren hingegen skeptisch bis ablehnend. Das dürfte auch jetzt wieder so sein.
4: Die heimischen Schweinebauern schlagen Alarm. Am Markt findet sich immer mehr billigeres Schweinefleisch. Das drückt den Preis und führt zu weniger Umsätzen. Der Verband Schweinehaltung Österreich warnt davor, dass das Angebot an heimischem Fleisch ausbleiben könnte, wenn die österreichische Landwirtschaft nicht unterstützt wird. Nikita Elsler informiert.
3: Am europäischen Markt wird immer mehr billiges Schweinefleisch angeboten. Grund dafür ist die afrikanische Schweinepest in Europa und Exportbeschränkungen, sagt Franz Rauscher, Obmann des Verbands Schweinehaltung Österreich.
9: Vor allem von Spanien Richtung China war ja ein wichtiges Geschäft sogar. Es ist mit der Schweinepest in Spanien und der daraus folgenden Sperre durch China in Stocken geraten und das ganze Fleisch hat am europäischen Markt Platz finden müssen.
3: Das drückt die Preise und heimische Schweinebetriebe verdienen weniger. Gleichzeitig steigen die Kosten für Wasser, Strom und Futter. Österreich könne sich jedoch mit qualitativ hochwertigem Fleisch von Billiganbietern abheben. Zusätzlich brauche es verpflichtende Kennzeichnung bei Frischfleisch und verarbeiteten Produkten, meinen Expertinnen.
4: Ins Ausland jetzt. Der ukrainische Präsident Volodymyr Zelensky hat den Oberbefehlshaber der Streitkräfte Alexander Sirski entlassen. Die Entscheidung folgt nur wenige Tage nach der Abberufung des beliebten Verteidigungsministers Michailo Fedorov. Ein Schritt, der landesweite Straßenproteste auslöste. Sarah Emler berichtet.
10: Alexander Sirski habe wichtige Erfolge für die Ukraine erzielt. Mit diesen Worten bedankt sich Präsident Volodymyr Zelensky bei seinem Oberbefehlshaber der Streitkräfte und entlässt ihn zugleich aus dem Amt. Zelensky scheint damit auch auf die landesweiten Proteste zu reagieren. Diese fordern die Rückkehr des vor gut einer Woche entlassenen Verteidigungsministers Michailo Fedorov. Dieser gilt als junger, moderner Reformer. Ihm werden wichtige Fortschritte im Drohnenkrieg und mehr Transparenz bei der Beschaffung zugeschrieben. Reformen, mit denen der zu Sowjetzeiten geborene Sirski nicht einverstanden war. Ein Hin und Her mitten im Krieg. Nun darf Fedorov doch Teil der ukrainischen Regierung bleiben. Er soll eine Position übernehmen, bei der er seine technologischen Fähigkeiten einbringen könne. Welche das sein wird, sagt Zelensky nicht.
4: Die 11. Nacht in Folge hat das US-Militär Ziele im Iran angegriffen. Attackiert wurden unter anderem militärische Einsatzzentralen, Drohnenlager und Flugzeughangars. Erstmals seit Beginn der jüngsten Eskalation ist auch wieder die Flugabwehr in der Hauptstadt Teheran aktiviert worden. Im Morgenjournal um 7 meldet sich dazu unsere Iran-Korrespondentin Rosa Lyon aus Teheran. Israels Armee hat ohne Ankündigung in den vergangenen Monaten einen 23 Kilometer langen Erdwall durch den insgesamt rund 40 Kilometer langen Gazastreifen aufgeschüttet. Journalisten haben den Erdwall zwischen dem von der radikal-islamischen Hamas und dem von Israel kontrollierten Teil des Gazastreifens auf Satellitenbildern entdeckt. Aus Israel, Nikolaus Wildner.
11: Seit Oktober gilt im Gazastreifen ein brüchiger Waffenstillstand. Laut dem Friedensplan der USA für Gaza sollte die dort herrschende Terrororganisation Hamas entwaffnet werden und Israels Armee aus Gaza abziehen. Beides ist nicht passiert. Israel hält weiter rund 60% des Gazastreifens besetzt. Die Hamas konnte ihre Herrschaft in den restlichen 40% des Gebiets behaupten und verfestigen. Verfestigt hat in den vergangenen Monaten Israels Armee auch die Grenze zwischen dem von Israel und dem von der Hamas kontrollierten Teil von Gaza durch das Aufschütten eines bereits 23 Kilometer langen Erdwalls, wie Luftaufnahmen beweisen. Die israelische Armee hat das jetzt bestätigt. Viele Palästinenser und internationale Vertreter befürchten daher, Israel könnte vorhaben, mitten durch den Gazastreifen dauerhaft eine neue Grenze zu ziehen.
4: Nach 9 Monaten öffnet heute im Pariser Louvre wieder die berühmte Apollo-Galerie. Sie war seit dem spektakulären Diebstahl der französischen Kronjuwelen im vergangenen Oktober geschlossen. Die gestohlenen Schmuckstücke sind bis heute verschwunden. Aus Paris, Leonie Heitz.
12: Die prunkvoll vergoldete Decke und die monumentalen Gemälde der Apollo-Galerie können ab heute wieder bewundert werden. Was fehlt, sind die französischen Kronjuwelen. 8 Schmuckstücke im Wert von rund 88 Millionen Euro wurden beim spektakulären Einbruch im vergangenen Oktober gestohlen. Danach wurde die Sicherheit im Louvre verstärkt. Zusätzliche Kameras wurden installiert, die Zugänge besser gesichert und die verbliebenen Kronjuwelen in den Tresor der Banque de France gebracht. Sie sollen künftig in einem eigenen Hochsicherheitsraum ohne Fenster ausgestellt werden. Die mutmaßlichen Täter sind zwar gefasst, von den gestohlenen Juwelen fehlt aber bis heute jede Spur.
4: Zur Kultur. Heute Vormittag werden die Bregenzer Festspiele von Bundespräsident Alexander Van der Bellen eröffnet. Als spektakuläres Spiel auf dem See ist dann am Abend Verdis La Traviata zu erleben. Aus Bregen, Susanna Dalmonte.
13: Erstmals in der Geschichte der Festspiele wird Giuseppe Verdis Oper La Traviata als Spiel auf dem See gezeigt. Und das in einem gewohnt monumentalen Bühnenbild, dominiert von einer 700 Quadratmeter großen, zerbrochenen Spiegelwand, die bis zu 25 Meter hoch ist und die Optik des Festspielbezirks dominiert. Die 28 Vorstellungen werden von 3 Besetzungen bestritten, es gibt nur noch Restkarten. Populäres am See, Rarität im Haus, die Festspieldramaturgie wird heuer mit Leos Janáčeks satirischer Oper Die Ausflüge des Herrn Brocek umgesetzt, die bis 3. August 3-mal im Festspielhaus zu erleben ist. Bis 23. August stehen an die 80 Veranstaltungen auf dem Programm.
10: Und die Eröffnung der Bregenzer Festspiele wird heute ab 9.55 Uhr live in ORF 2 übertragen. Das Wetter.
14: Zeitweise Sonne und gemäßigte Sommertemperaturen begleiten uns heute durch den Tag. Jetzt in der Früh ist es teilweise aber noch frisch und trüb. Der Blick auf die Landeshauptstädte. Meist ist es heiter oder wolkig heute früh. In Klagenfurt hält sich Hochnebel. In Wien zwischen 13 und 18 Grad im Moment, in Eisenstadt 14, St. Pölten und Linz 15, Salzburg 12, Innsbruck, Bregenz und Graz 13 Grad jeweils und in Klagenfurt im Moment 14 Grad. Viel Sonnenschein gibt es heute in Vorarlberg und Tirol. Überall sonst wechselt die Sonne mit mehr oder weniger dichten Wolkenfeldern. Jetzt in der Früh sind teilweise noch Nebelfelder dabei. Die meisten halten sich in Kärnten. Stellenweise können heute auch Regenschauer vorkommen, und zwar bis zum Frühnachmittag im Bereich von Salzburg ostwärts. Der Wind frischt heute lebhaft im Osten kräftig auf und die Temperaturen steigen auf 19 bis 27 Grad. Auf den Bergen in 2000 Meter Höhe 6 bis 12 Grad.
10: Das war das Frühjournal. Es ist 10 Minuten nach 6 Uhr.
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16: Und mit einem entspannten, ruhigen musikalischen Start in den Mittwochmorgen. Wir hören aus Camille Saint-Saëns Karneval der Tiere, die Schildkröten.

Jacques Offenbachs Cancan aus Orpheus in der Unterwelt wird bei den Schildkröten zum sehr relaxten Morgentanz. Und das passt zum heutigen Tag der Hängematte. Der ruft zum Entspannen und Innehalten auf und das am besten eben in der Hängematte. Jetzt geht's aber mit Schwung weiter in den Morgen. Musik von Johann Christian Bach.

ursprünglich für die Oper Lucio Silla komponiert. Wir hörten den ersten Satz aus Johann Christian Bachs Sinfonie in B-Dur Opus 18 Nummer 2. Es spielte The Hanover Band. 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

0: Da wird der Frühstückstisch kurz zum Tanzparkett. Wir hörten den Charleston aus Bohuslav Martinos Küchenrevue, ein Ballett, in dem Küchenutensilien lebendig werden. Es spielten Le Virtuose Romantique. 6.19 Uhr.
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0: Nicole Hesters liest Franz Werfel.
2: 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Elternlied. Kinder laufen fort. Lang her kann's noch gar nicht sein, kamen sie zur Tür herein. Saßen zwistiglich vereint alle um den Tisch. Kinder laufen fort. Und es ist schon lange her. Schlechtes Zeugnis kommt nicht mehr. Stunden Ärger, Stunden schwer. Scharlach, Diphtherie. Kinder laufen fort. Söhne hangen Weibern an. Töchter haben ihren Mann. Briefe kommen dann und wann. Nur auf einen Sprung. Kinder laufen fort. Etwas nehmen sie doch mit. Wir sind ärmer, sie sind quitt. Und die Uhr geht Schritt für Schritt um den leeren Tisch.
0: Mehr hören Sie in Du holde Kunst am kommenden Sonntag um 8.15 Uhr.

Solzan Kocsis spielte Claude Debussy. Und mit den folgenden Veranstaltungstipps geht's jetzt hinaus unter den freien Himmel. Zum Beispiel mit dem Frischluft-Open-Air im Linzer Posthof. Dort treten heute der australische Singer-Songwriter Chet Faker und das oberösterreichische Elektropop-Duo Lea auf. Beginn ist um 19.30 Uhr. Eine Kriminalkomödie im Freien gibt's beim Sommertheater von Leiten in der Steiermark zu erleben. Sherlock Holmes, der Fall Moriarty, wird in einer Inszenierung von Alfred Heidacher auf die Sommerbühne am Hauptplatz gebracht. Ab 20 Uhr. Und ebenfalls Theater im Freien erleben Sie im Burghof der Bühne Perchtoldsdorf. Till Eulenspiegel, ein Stück nach dem Roman von Charles de Costa, wird dort heute Abend gezeigt, ab 20 Uhr. Die Einführung in das Stück beginnt um 19.15 Uhr im Festsaal.

0: Das Finale aus Wolfgang Amadeus Mozarts 18. Jetzt ist es 6:30. Sie hören die Nachrichten mit Eva-Maria Fohn.
1: Guten Morgen. Die 11. Nacht in Folge hat das US-Militär Ziele im Iran angegriffen. Attackiert wurden unter anderem militärische Einsatzzentralen, Drohnenlager und Flugzeughangars. Erstmals seit Beginn der jüngsten Eskalation ist auch wieder die Flugabwehr in der Hauptstadt Teheran aktiviert worden. Der ukrainische Präsident Volodymyr Zelensky hat nach tagelangen Protesten Armeechef Oleksandr Syrsky entlassen. Hintergrund ist offenbar ein Richtungsstreit in der Kriegsführung, den der vorige Woche entlassene Verteidigungsminister Mikhailo Fedorov öffentlich gemacht hat. Fedorov galt als Reformer und stand vor allem für die Einsätze ukrainischer Drohnen gegen russische Ziele. Ungeachtet der Kritik aus den eigenen Reihen scheint der Wiener Wirtschaftskammerpräsident Walter Ruck von der ÖVP im Amt bleiben zu wollen. Auch Wiens Bürgermeister Michael Ludwig von der SPÖ stärkt ihm den Rücken. Ruck steht wegen abfälliger Aussagen über Frauen, Wirtschaftsminister Hartmannsdorfer und Industrielle sowie Vorwürfen des Postenschachers unter Druck. Der Umbau des Geburtshauses von Adolf Hitler zum Polizeizentrum in Braunau am Inn in Oberösterreich ist abgeschlossen. Heute wird das Polizeizentrum von Innenminister Gerhard Karner von der ÖVP feierlich eröffnet. Dem Umbau war ein jahrelanger Streit vorausgegangen, wie das Gebäude angemessen verwendet werden kann. Es war immer wieder von Neonazis genutzt worden. Die Bregenzer Festspiele werden am Vormittag offiziell eröffnet. Bis 23. August stehen 80 Veranstaltungen auf dem Programm. Zum 80-Jahr-Jubiläum steht im Mittelpunkt der Festspiele Giuseppe Verdis Oper La Traviata, die zum ersten Mal auf der Bregenzer Seebühne inszeniert wird. Das Wetter heute zeitweise sonnig, stellenweise können Regenschauer dabei sein. Im Osten wird es windig. Der Nachmittag bringt Temperaturen zwischen 19 und 27 Grad. Es ist 6:32 Uhr.
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Country Gardens, ein altes englisches Volkslied, bekannt durch die Bearbeitung des australischen Komponisten Percy Grainger. Wir hatten das London Philharmonic Orchestra. 6:34 Uhr.

0: Die Academy of St. Martin in the Fields und Oliver Schnieder am Klavier spielten Joseph Haydn. Und von einer Komposition des 18. Jahrhunderts jetzt ins digitale Leben unserer Tage. Im Digital-Leben-Podcast mit dem Titel Browserverlauf sprechen Ulla Ebner und Irmi Wutsche regelmäßig über Geschichten rund um Tech und Internet, die noch mehr Platz verdienen. In Folge 2 beschäftigen sie sich zum Beispiel mit dem Buzzword Friktion oder Reibung, über das gerade viel diskutiert wird. Irmi, was meint man mit dieser Reibung? Was soll das bedeuten?
1: Ja, das ist ein bisschen so ein philosophisches Metathema. Nicht nur auf der Digitalkonferenz Republika im Mai ist es mir aufgefallen. Schon seit Jahresanfang hat das Wort Friction oder Friktion so ein bisschen einen Lauf in Kommentaren oder Texten im Internet über Technik. Im Prinzip machen sich die Leute Gedanken darüber, wenn dank Technologie und KI alle Widerstände in unserem Leben wegoptimiert werden, was macht das eigentlich mit uns?
0: Die suchtfördernden Designs von Plattformen waren in letzter Zeit immer wieder Thema. Es gab dazu auch ein Gerichtsverfahren in den USA, also dass Plattformen unsere Aufmerksamkeit binden, indem sie Funktionen des Gehirns ausnutzen. Gehört das auch zu diesem Reibungsthema, wie du sagst?
1: In gewisser Weise ja. Dazu forscht zum Beispiel die Psychologin Anna Lemke. Sie ist Leiterin von einer Suchtklinik in Stanford, also mitten im Silicon Valley. Und sie hat mir im Interview erklärt, wie das Online-Sein und die Likes oder lustigen Videos uns ständig so kleine Dopamin-Kicks geben und wie unser Gehirn mit der Zeit dann dem gegenüber abstumpft und das kann auch in Sucht enden. Und das Gegenmittel dazu hat dann wieder mit Friktion zu tun, weil aus der Hirnforschung wissen wir, uns geben Erfahrungen einen längeren und nachhaltigeren Dopamin-Kick, wenn wir sie uns erarbeiten müssen, also einen Text geschrieben zu haben, fühlt sich zum Beispiel dann gut an, wenn man wirklich durch das Tal der Tränen musste, wenn man um jedes Wort ringt, anstatt es jetzt vom Chatbot schreiben zu lassen.
0: In der Theorie ist das natürlich sehr ehrenvoll, aber kaum jemand will am Ende lange mühsame Prozesse oder nicht funktionierende Technik. Macht das also überhaupt irgendjemand in der Praxis?
1: Doch, doch. Es gibt zum Beispiel sogenannte Luddite Clubs, die gerade in den USA entstehen. Das sind so Teenager, die beschließen, keine Smartphones und kein Social Media zu haben, also sich dem Ganzen überhaupt zu entziehen. Es geht oft auch so Hand in Hand mit einer Verweigerungshaltung gegenüber Big Tech. Und das sind dann Leute, die Platten hören, anstatt zu streamen oder eine analoge Kamera benutzen, anstatt des Smartphones. Letzteres auch wieder, um diese Verzögerung zu haben und damit auch die Spannung, was bei den Fotos eigentlich rauskommt. Ja, also alles in allem geht es auch ein bisschen darum, Wege zu finden, sich ein bisschen so Hürden und Verzögerungen einzubauen, damit man es auch aushält, wenn nicht alles sofort und auf Knopfdruck zu haben ist.
0: Sehr spannend. Die Rückbesinnung auf das Analoge erleben wir ja schon seit einiger Zeit. Vielleicht lohnt es sich ja tatsächlich, bewusst ein paar kleine Hürden einzubauen. 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

Schneeflocken mitten im Hochsommer. Das Stück Snowflakes mit den Arctic Philharmonics war zu hören. 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

Presto aus der Trottningsholmer Musik. Und jetzt um 6.47 Uhr geht's zu Glatt und Verkehrt nach Krems. Die 30. Ausgabe des Festivals ist derzeit in vollem Gange. Geboten wird Musik jenseits aller Schubladen, wie es im Programmtext heißt, und da auch heute Abend. Da wartet sie ein Konzert bei den Winzern in Krems. Auf der Bühne zu sehen sind die Nordirin Rhiannon Connolly und ihre Band Honeyfeet aus Manchester. Folk mit einem Schuss Soul, ganz im Stil eines Van Morrison, und eine Prise Jazz. Anschließend treten dann die Strottern auf. Wir i Tour heißt ihr neues Programm. Los geht's um 19 Uhr und wir senden dann ab 19.30 Uhr auch live in Ö1.

Allegro aus Franz Kommers zweiter Sinfonie. Und jetzt geht's um den Trotz, eine Haltung, zu der uns die Zumutungen unserer Umwelt nötigen oder eben nicht, fragt die Literaturwissenschaftlerin Daniela Striegel diese Woche in ihren Gedanken für den Tag. Und wo stößt der Trotz an seine auch legitimen Grenzen? Heute geht es um den Trotz eines Mächtigen.

0: Donald Trump und der versuchte Staatsstreich seiner bewaffneten Anhänger am 6. Jänner 2021 offenbaren beispielhaft das Janusgesicht von Trotz und Rebellentum. Trump verkörpert in geradezu idealer Weise den Typus des trotzigen Politikers. Mit dem offiziellen Porträt seiner zweiten Amtszeit, das mit einem Ausdruck von Trotz und Grimm seinem rasch legendär gewordenen Polizeifoto nachempfunden ist, verfestigt Trump noch einmal sein Selbstbild als Retter der Nation. Sein siegreiches Narrativ feiert den Milliardär als Underdog, der es mit den Mächtigen aufnimmt, um die Interessen der kleinen Leute zu schützen. Trumps Trotz richtet sich gegen alle Organe des sogenannten Systems, gegen den Journalismus, die Verfassung, die Justiz, die Gesundheitsverwaltung. Und zwar paradoxerweise auch in der Zeit seiner eigenen Präsidentschaft. Nicht erst seit dem fehlgeschlagenen Attentat sieht Trump sich als Vollstrecker des göttlichen Willens. In der Unverfrorenheit, mit der der US-Präsident sein über den Gesetzen stehen behauptet und zur Selbstjustiz aufruft, ist er in der Geschichte der amerikanischen Demokratie ohne Beispiel. Das Konzept des zivilen Ungehorsams, der mit Gewaltfreiheit, persönlichem Risiko und der Möglichkeit zu irren einhergeht, gerät durch Trump insgesamt in Misskredit. Wer aber zieht die Grenze zwischen legitimem bürgerlichen Ungehorsam und demokratiefeindlichem Putschversuch, wenn keine Waffen im Spiel sind? Wie den Aufwiegler der Lüge überführen, wenn dessen Fans alle objektiven Erkenntnisse für Fake News halten? Und gibt es nicht auch im linken oder ökologisch bewegten Lager radikale Kräfte, die die Spielregeln der Demokratie in Frage stellen?
1: Daniela Striegel ist Literaturwissenschaftlerin. Ihr jüngstes Buch heißt Zu Trotz – Erkundungen einer zwiespältigen Eigenschaft und ist im Residenzverlag erschienen.

0: Ludovico Einaudi war hier noch am Klavier zu hören mit der Filmmusik zum Streifen Nomadland. Jetzt ist es gleich 7 Uhr. Wir schalten ins Journalstudio.
1: Ö1 Morgenjournal. Christine Tönicke, Frenkenberger im Studio. Guten Morgen am Mittwoch. Explosionen in den frühen Morgenstunden. Erstmals seit Anfang Juni greifen die USA wieder in der iranischen Hauptstadt an. Wir schalten live nach Teheran. Neuerlich eine Personalrochade in der Ukraine nach dem Rauswurf von Verteidigungsminister Fedorov, verliert jetzt auch Armeechef Sirski seinen Posten nach öffentlichem Druck. Die Debatte um den Rücktritt des Wiener Wirtschaftskammerpräsidenten geht weiter. Der ehemalige ÖVP-Chef in Wien, Bernd Görg, rechnet mit Rucks Rückzug. Außerdem, steigende Spritpreise bringen wieder die Frage nach Preiseingriffen der Regierung aufs Tapet. Und Israel teilt den Gazastreifen mit einem kilometerlangen Erdwall, zu sehen auf Satellitenbildern. Die Kultur berichtet über die Eröffnung der Bregenzer Festspiele und wir hören rein in eine Probe der Oper Carmen, die am Sonntag zur Eröffnung der Salzburger Festspiele Premiere hat. Das Wetter heute zeitweise sonnig. Das US-Militär hat in der Nacht wieder im Iran angegriffen, die 11. Nacht in Folge. Erstmals war Teheran jetzt auch wieder ein Ziel. Die Flugabwehr in der Hauptstadt ist aktiviert worden. Und in Teheran bin ich jetzt mit unserer Korrespondentin Rosa Leyen verbunden. Guten Morgen.
2: Hallo nach Wien.
1: Ja, Frau Leyen, was wissen Sie über die Angriffe heute Nacht und wie sind sie zu werten?
2: Im Nordosten Teherans waren offenbar Explosionen zu hören. Die Luftabwehr ist aktiviert worden, erstmals seit Beginn dieser jüngsten Eskalationen hier im Iran. Das Staatsfernsehen berichtet auch von anderen Bezirken Teherans, aber ohne Details zu nennen. Die USA haben ihre neue Angriffswelle selbst bestätigt, mit der sie laut eigenen Angaben die iranischen militärischen Möglichkeiten schwächen wollen. In den vergangenen Wochen waren Teheran und andere große Städte verschont geblieben. Also diese nächtlichen Geschehnisse könnten durchaus auf eine neue Phase hindeuten.
1: Der US-Präsident droht auch, man sei mit dem Iran noch lange nicht fertig. Sie sind seit einigen Tagen zurück im Land, im Iran. Welchen Eindruck haben Sie vom Iran? Was hat sich am stärksten verändert, seit Sie Teheran verlassen haben?
2: Ich bin ja am 28. Februar ausgereist, also am Tag, als der Krieg begann. An der Oberfläche sieht es so aus, als würde das Leben einfach weitergehen. Trotz großer Hitze, hohen Temperaturen sind die Menschen auf den Straßen, in den Märkten, in Restaurants und Cafés. Aber dieser oberflächliche Eindruck, der täuscht natürlich. Wir alle sind in einer großen kollektiven Depression, hat ein junger Mann gestern zu mir gesagt. Und das ist hängen geblieben. Das gilt wohl für den Großteil der Menschen hier. Die Sorge davor, dass dieser Zustand, in dem es keine Sicherheit und auch keine Berechenbarkeit gibt, andauert, das bedeutet unfassbaren Stress. Und es gibt aus Sicht der meisten Menschen hier, mit denen ich in den vergangenen Tagen sprechen konnte, kaum Grund zu hoffen, dass dieser Spuk bald vorbei sein könnte. Und die meisten haben diesen 8-jährigen Krieg zwischen dem Irak und dem Iran, wo der Irak von den USA Unterstützung hatte, nicht vergessen. Und diese Erfahrungen, die sitzen vielen hier einfach noch in den Knochen.
1: Zuletzt haben uns aus dem Iran Bilder erreicht, beeindruckende Bilder, könnte man sagen, von der Beisetzung des Ayatollahs Ali Khamenei. Eine monumentale Prozession von Millionen Menschen durch die Hauptstadt. Wie schätzen Sie das ein? Ist der Rückhalt für das Regime so groß, wie er scheint?
2: Jeden Abend versammeln sich in Teheran an kleinen und großen Plätzen Menschen, die der Islamischen Revolution zugetan sind, um gemeinsam Rache zu schwören und ihre Unterstützung zu demonstrieren. Da sind dieser Tage keine Massen mehr unterwegs, mitunter auch nur ein paar Vereinzelte, die Flaggen schwenken und Tod für Amerika rufen. Aber wie Sie richtig sagen, beim Begräbnis wurden in vielen Städten, auch in Teheran, wirklich Massen aktiviert. Und wenn wir uns die vergangenen Wahlen ansehen, so hat der Hardliner-Kandidat fürs Präsidentenamt Saeed Jalili damals mehr als 13 Millionen Stimmen bekommen. Also ich würde meinen, in dieser Größenordnung können wir von überzeugten Regimebefürwortern sprechen. Aber die Grenze ist nicht so leicht zu ziehen. Es gibt ja viele Menschen, die gegen diese Angriffe aus den USA und Israel sind und an der Regierung eigentlich viel zu kritisieren haben, aber eben momentan einfach zu ihrem Land halten, wenn sie so wollen, also nationalistischer werden, was nicht unbedingt Regierungsnähe bedeuten muss.
1: Trauen sich die Menschen das laut zu sagen, wenn sie gegen das Regime sind?
2: Viel weniger als noch vor einem halben Jahr. Viele wollen überhaupt nicht sprechen oder zumindest nicht über heikle Themen. Und Kritik am Regime ist heikel. Erst gestern oder vorgestern wurden 2 Menschen wieder exekutiert. Also das ist leider nichts Ungewöhnliches. Aber hinter vorgehaltener Hand erzählen viele, wie sehr sie sich Veränderung wünschen würden. Ein sehr mutiger junger Mann hat sogar vor laufender Kamera gesagt, dass es nicht reichen würde, dass das Kopftuchgebot kaum noch beachtet wird. Es bräuchte große Schritte, viel mehr Veränderung. Mit weniger würden sich die Menschen nicht mehr zufrieden geben wollen. Ich denke aber, momentan überlagert der Krieg einfach alles. Und natürlich benutzen die Behörden die Situation auch, um Kritik leise zu halten oder gar verstummen zu lassen.
1: Berichtet Ihnen Rosa Leyen live aus Teheran. Vielen Dank. Der ukrainische Präsident Volodymyr Selenskyj hat den Oberbefehlshaber der Streitkräfte Oleksandr Sirski abgesetzt. Neuer Armeechef wird der General Mihailo Drapyti. Diese Entscheidung folgt auf tagelange Proteste in der Ukraine. Tausende Menschen hatten in Kiew und anderen Städten gegen die Entlassung des populären Verteidigungsministers Mihailo Fedorov demonstriert, der den Machtkampf gegen Sirski offenkundig verloren hatte. Jetzt muss auch Sirski gehen, berichtet Sarah Emler.
3: Oleksandr Sirski habe wichtige Erfolge für die Ukraine erzielt. Mit diesen Worten bedankt sich der ukrainische Präsident Volodymyr Selenskyj bei seinem Oberbefehlshaber der Streitkräfte und entlässt ihn zugleich aus dem Amt. Die Entscheidung folgt nur wenige Tage nach der Abberufung des beliebten Verteidigungsministers Mihailo Fedorov. Ein Schritt, der landesweit zu Protesten geführt hat. Sie fordern die Rückkehr von Fedorov ins Amt und mehr Entscheidungen aus dem Volk. Das Ziel sei, dass die Behörden endlich auf die Menschen hören, betont eine Demonstrierende. Fedorov gilt als junger und moderner Reformer. Dem 35-Jährigen werden wichtige Fortschritte im Drohnenkrieg und mehr Transparenz bei der Beschaffung zugeschrieben. Reformen, mit denen der zu Sowjetzeiten geborene Sirski nicht einverstanden war, so Fedorov. Er habe versucht, mit ihm zu arbeiten, aber irgendwann wurde jede seiner Initiativen von Sirski blockiert. Ein Richtungsstreit über die künftige Kriegsführung und das während die Kämpfe weitergehen. Nun darf Fedorov doch Teil der ukrainischen Regierung bleiben. Er habe ihm eine verantwortungsvolle Führungsposition angeboten, bei der er seine technologischen Fähigkeiten einbringen könne, so Selenskyj. Welche Aufgabe Fedorov künftig genau übernehmen soll, ließ Selenskyj allerdings offen.
1: Nach Österreich, wo der Wiener Wirtschaftskammerpräsident Walter Ruck weiterhin nicht zurücktreten will, trotz Rücktrittsaufforderungen und Kritik in der ÖVP vom Kanzler abwärts. Rückendeckung erhält Ruck von Wiens Bürgermeister Michael Ludwig. Das sei auf das traditionell enge Verhältnis zwischen dem schwarzen Wiener Kammerchef und dem roten Bürgermeister zurückzuführen, sagt der ehemalige Wiener ÖVP-Obmann und Vizebürgermeister Bernhard Görg in der Zeit im Bild 2. Görg rechnet damit, dass Ruck doch noch abtreten wird. Maria Kern.
4: Walter Ruck hat laut den vom Profil und Kronenzeitung veröffentlichten Gesprächsprotokollen sinngemäß gesagt, dass er kein Interesse daran habe, dass es in Wien einen ÖVP-Bürgermeister gebe. Wie lässt sich das erklären? Wiens ehemaliger ÖVP-Chef Bernhard Görg sagt dazu in der gestrigen Zeit im Bild 2.
5: Also Kammerpräsidenten sind immer Unterstützer des jeweiligen Bürgermeisters gewesen. Da unterscheidet sich Walter Ruck nicht von anderen, ganz ehrlich gesagt. Diese Drastik der Aussage, die ich aber glaube, hätte ich ihm doch allen nicht zugetraut.
4: Die traditionell enge Verbindung zwischen Kammerchef und Bürgermeister führt Görg darauf zurück, dass beide davon profitieren würden.
5: Weil der Wiener Bürgermeister, der übernimmt quasi vom Kammerpräsidenten, von der vermuteten Wirtschaftskompetenz des Präsidenten, selber Wirtschaftskompetenz. Und der Kammerpräsident kann seinen Leuten zeigen, schaut's her, wie toll ich mit dem Bürgermeister bin. Ich setze für euch viel mehr durch als jeder andere.
4: Das enge Verhältnis zwischen Ruck und Ludwig erklärt auch, warum sich der Bürgermeister gestern hinter den Kammerchef gestellt hat. Bernhard Görg wollte auch nicht in den Chor derer einstimmen, die einen Rücktritt fordern. Dennoch glaubt der ehemalige Wiener ÖVP-Chef nicht, dass Ruck die Sache überstehen kann.
5: Weil einfach der Druck zu groß ist und irgendwann, da können jetzt Parteifreunde aus dem Wiener Wirtschaftsbund noch so oft sagen, er ist ein Supermann. Es wird sich einfach nicht ausgehen.
4: Der Wiener Wirtschaftsbund scheint das anders zu sehen. Rücktrittsgerüchte wurden jedenfalls gestern Abend als frei erfunden bezeichnet. Ob das so bleibt, wird sich im Laufe des Tages weisen. Da soll sich der Wirtschaftsbund zu einer Sitzung treffen.
1: Wer gestern getankt hat, wird sich über die Preise wenig gefreut haben. Die jüngste Eskalation im Iran-Konflikt hat die Preise für Diesel und Benzin erneut spürbar steigen lassen. Die Spritpreisbremse der Regierung hat praktisch keinen Einfluss. Wäre jetzt wieder der richtige Zeitpunkt, um politisch in die Preise einzugreifen? Diese Diskussion ist wieder in der Koalition angekommen. Felix Nowak berichtet.
6: Ziemlich genau 2 Euro sind zuletzt für einen Liter Diesel fällig geworden. Ein Liter Superbenzin war meist um etwa 1,85 Euro zu haben. Deutlich mehr als in den vergangenen Wochen, aber gleichzeitig noch deutlich unter den Höchstwerten im Frühjahr. Die Spritpreisbremse der Bundesregierung hat darauf nur noch minimalen Einfluss. Der Eingriff in die Gewinne großer Treibstoffkonzerne, die sogenannte Margenbegrenzung, ist längst ausgelaufen und auch die Senkung der Mineralölsteuer ist praktisch nicht mehr zu spüren. Von 5 Cent im April ausgehend ist die Maßnahme schrittweise reduziert worden. Derzeit macht sie lediglich 0,8 Cent pro Liter aus. Damit gibt der Bund leichte Steuermehreinnahmen wieder zurück. Wie hoch dieser Betrag im August wird, wird laut Finanzministerium in den kommenden Tagen berechnet. Die Gewerkschaft hat zuletzt jedenfalls deutlich mehr gefordert, nämlich eine Rückkehr zu einer wirkungsvollen Margenbegrenzung. 2026 dürfe nicht das Jahr der Rekordspritpreise werden, sagt ÖGB-Volkswirtin Angela Pfister. Vor allem Pendlerinnen und Pendler müssten entlastet werden.
7: Die Spritpreisbremse im Frühjahr hat gut geholfen und wir fordern, dass diese Regelung nun rasch wieder aktiviert wird, aber auch ausgeweitet wird. Das heißt, sie soll auch für Heizöl gelten.
6: Ein klares öffentliches Bekenntnis dazu kommt bislang von keiner der 3 Regierungsparteien. Erste Verhandlungen soll es aber geben, heißt es aus Koalitionskreisen. Alle 3 Parteien versuchen, Effekte höherer Spritpreise auf die Teuerung zu verhindern. Bei Preiseingriffen sind ÖVP und Neos aber traditionell skeptisch. Die Margenbeschränkungen der Vergangenheit hat die SPÖ durchgesetzt. Und Ähnliches dürften die Sozialdemokraten jetzt wieder versuchen. Minister Wolfgang Hartmannsdorfer von der ÖVP reagiert auf Anfrage zurückhaltend. Man beobachtet die Lage täglich. Oberstes Ziel sei die Versorgungssicherheit, heißt es in einem Statement. Der Minister verweist außerdem auf die Regelung, dass die Tankstellenbetreiber sinkende Weltmarktpreise verpflichtend weitergeben müssen. Diese Regelung soll demnach bis Ende August verlängert werden.
1: Von Preissteigerungen bei Sprit zu sinkenden Preisen jetzt, nämlich beim Schweinefleisch. Die österreichischen Schweinebetriebe stehen vor vollen Ställen und leeren Kassen, denn am Markt findet sich zunehmend billiges Schweinefleisch. Das drückt den Preis der heimischen Landwirte. Der Verband Schweinehaltung Österreich warnt vor Versorgungsengpässen bei heimischem Fleisch, sollte die Politik nicht gegensteuern. Paula Schönberger und Nikita Elsler berichten.
8: Für Österreichs Schweinebäuerinnen und Bauern läuft es momentan alles andere als gut, sagt Franz Rauscher. Er hat selbst einen Schweinemastbetrieb in Niederösterreich und ist Obmann des Verbands Schweinehaltung Österreich.
9: Wir sind ein sehr kleines produzierendes Land, aber in Europa haben wir doch sehr große exportorientierte Länder wie Spanien, Dänemark, Deutschland und Niederlande, die sehr hoch über die Eigenversorgung hinaus produzieren.
8: Möglich sei das, weil Schweinebetriebe in anderen Ländern lockerere Vorschriften hätten. Vor allem beim Tierschutz sei Österreich bereits deutlich weiter. Gleichzeitig komme derzeit viel günstiges Schweinefleisch auf den europäischen Markt. Ein Grund dafür sei der Ausbruch der afrikanischen Schweinepest in Europa und Exportbeschränkungen, sagt Rauscher.
9: vor allem von Spanien Richtung China, war ja ein wichtiges Geschäft sogar. Es ist mit der Schweinepest in Spanien und daraus folgenden Sperre durch China in Stocken geraten. Das ganze Fleisch, das hier natürlich nicht Richtung China gekommen ist, hat am europäischen Markt Platz finden müssen.
8: Das größere Angebot drücke die Preise. Gleichzeitig steigen die Kosten für Wasser, Strom und Futter. Pro Schwein mache man derzeit bis zu 20 Euro Minusgeschäft. Das seien pro Betrieb wöchentlich 1,6 Millionen Euro, sagt Franz Rauscher.
9: Es gibt viele Betriebe, die haben schon abgeschlossen, während andere Betriebe doch denken, in diesem Bereich ihr Familieneinkommen zu finden. Die muss man unterstützen. Ich denke, wir sollten schauen, dass wir auch in Notfällen Ware, Lebensmittel haben.
8: In den letzten 10 Jahren hat die Zahl der heimischen Schweinebetriebe abgenommen. Das zeigen Daten der Statistik Austria. Gleichzeitig wird immer weniger Schweinefleisch pro Kopf konsumiert, vor allem bei Jüngeren, sagt Hermine Mitter vom Institut für Umweltwissenschaften der Uni Graz.
10: Die Umweltaspekte, andere Aspekte sind auch die Tierwohl- oder die Tierhaltungsfragen.
8: Trotz der rückläufigen Nachfrage sieht Mitter einen klaren Wettbewerbsvorteil für heimische Betriebe.
10: Wesentlich ist, dass wir hier Qualität liefern, damit wir Preisaufschläge garantieren können, also höhere Preise erzielen können. Der zweite klassische Aspekt noch, Kosten zu senken.
8: Das sei derzeit jedoch schwierig. Heimische Schweinebetriebe fordern deshalb eine verpflichtende Herkunftskennzeichnung bei Frischfleisch und besonders bei verarbeiteten Lebensmitteln, damit Kundinnen und Kunden in Zukunft wissen, aus welchen Stellen ihr Fleisch kommt.
1: Ohne es anzukündigen, hat Israels Armee in den vergangenen Monaten einen bisher 23 Kilometer langen Erdwall durch den insgesamt rund 40 Kilometer langen Gazastreifen aufgeschüttet. Journalisten haben den Erdwall quer durch Gaza auf Satellitenbilder entdeckt. Die israelische Armee hat den Bau des Erdwalls bestätigt. Viele Palästinenser und internationale Vertreter befürchten jetzt, dass Israel beabsichtigen könnte, auf diesem Weg dauerhaft eine neue Grenze quer durch Gaza zu ziehen. Aus Israel, Nikolaus Wildner.
11: Stillschweigend und schnell sollen die israelischen Streitkräfte den bisher rund 23 Kilometer langen Erdwall im Gazastreifen in den vergangenen Monaten aufgeschüttet haben, so ein Bericht der Nachrichtenagentur Associated Press, kurz AP, aus Kairo. Auf Anfrage der AP-Reporter an Israels Armee habe diese den Bau des Erdwalls quer durch Gaza bestätigt. Zweck der Maßnahme sei, die sogenannte gelbe Linie, die Waffenstillstandslinie zwischen Israel und der Hamas, durch ein bauliches Hindernis zu ersetzen. Zu Beginn des Waffenstillstands vergangenen Oktober hatte Israels Armee rund 53% des Gazastreifens kontrolliert und später jene gelbe Linie so weit versetzt, dass aus den ursprünglich 53 rund 60% geworden sind. Sich aus dem von der Hamas kontrollierten Inneren des Gazastreifens der gelben Linie zu nähern, war seither für Dutzende Palästinenser ein Todesurteil. Neben Kritik am Einsatz tödlichen Feuers durch israelische Truppen entlang der gelben Linie wurde Israel vorgeworfen, die Linie nicht deutlich zu kennzeichnen und somit auch unbeteiligte Opfer, darunter auch Kinder, in Kauf zu nehmen. Laut Israels Armee soll der neu geschaffene Erdwall das künftig ausschließen und dabei gleichzeitig einen besseren Schutz der israelischen Grenzorte bei Gaza vor Überfällen durch die Hamas wie am 7. Oktober 2023 gewährleisten. Viele Palästinenser und internationale Vertreter befürchten jedoch, dass Israel durch den Erdwall beabsichtigen könnte, seinen Grenzverlauf mit Gaza dauerhaft zu verändern und Teile Gazas zu annektieren. Laut dem US-Friedensplan für Gaza hätte Israel seine Truppen eigentlich von der ursprünglichen gelben Linie etappenweise aus Gaza zurückziehen sollen, während die Hamas entwaffnet wird. Passiert ist beides nicht. Jenseits des Erdwalls konnte auch die Hamas zuletzt ihre Macht wieder festigen und sich neu formieren. Erst am Montag hat sie den in Gaza geborenen und in Katar lebenden Khalil El-Haya zu ihrem neuen Anführer bestimmt. Khalil El-Haya gilt als enger Verbündeter des iranischen Regimes, mit dem er auch das Ziel der Zerstörung Israels teilt. Für die rund 2 Millionen Palästinenser, die fast ausschließlich in dem von der Hamas kontrollierten Teil Gazas unter katastrophalen Bedingungen leben, gibt es derzeit also wenig Grund zur Hoffnung auf Wandel. Und Israel setzt trotz des Waffenstillstands seine Angriffe auf gesuchte Hamas-Leute in Gaza fort, verletzt und tötet dabei aber immer wieder auch Unbeteiligte. Laut Angaben aus Gaza sind seit Oktober mehr als 1.100 Palästinenser bei israelischen Angriffen in Gaza getötet worden.
1: Zur Wissenschaft und der Neuvermessung des Nachthimmels jetzt. Die US-amerikanische Astronomin Vera Rubin lieferte entscheidende Hinweise auf die Existenz dunkler Materie. Am nach ihr benannten Vera Rubin Observatorium in Chile möchten Forschende nun die Veränderungen am Nachthimmel festhalten und mehr über dunkle Materie herausfinden. Dafür fotografieren sie 10 Jahre lang, etwa alle 3 Nächte, den Nachthimmel. Robin Aydinonat berichtet.
12: Auf dem rund 2700 Meter hohen Gipfel El Peñón im nördlichen Chile steht das Vera Rubin Observatorium mit seinem großen Spiegelteleskop. Mit der größten je gebauten Digitalkamera soll es unser Sonnensystem und unsere Galaxie, die Milchstraße, erforschen.
13: Vera Rubin eröffnet eine neue Perspektive auf das Universum. Das Projekt liefert sozusagen einen Film vom Nachthimmel anstelle von Einzelaufnahmen kleiner Himmelsausschnitte, wie sie in der traditionellen Astronomie üblich waren,
12: sagt der US-amerikanische Astronom Stuart Corder. Sein Kollege Kevin Rail betont, dass das Observatorium Asteroiden frühzeitig entdecken könnte.
14: Da wir alle 3 Nächte den gesamten Himmel fotografieren, können wir immer auf das vorherige Bild zurückgreifen und feststellen, was sich seit der letzten Aufnahme verändert hat. So können wir darauf hinweisen, was heute Nacht am Himmel anders ist.
12: Vor allem möchten die Forschenden mit den Fotos mehr über dunkle Energie und dunkle Materie herausfinden, wie Stuart Corder erzählt.
13: Wir wollen 4 Dinge erforschen. Erstens, das Verständnis der dunklen Energie und der dunklen Materie. Zweitens, wollen wir eine Bestandsaufnahme der Objekte in unserem Sonnensystem machen. Drittens, eine Bestandsaufnahme unserer Galaxie und ihrer Bestandteile. Und wir wollen den dynamischen Himmel beobachten, sehen, was sich verändert, explodiert, an Helligkeit verliert und so weiter.
12: Somit wird in Chile an den größten Rätseln der Astrophysik geforscht, ganz auf den Spuren der Namensgeberin des Observatoriums, Vera Rubin.
1: Heute werden die Bregenzer Festspiele eröffnet. In der Jubiläumssaison stehen heuer rund 80 Veranstaltungen auf dem Spielplan. Giuseppe Verdis La Traviata feiert am Abend große Premiere auf der Seebühne. Die Festspiele sind weltweit bekannt für ihre monumentalen Bühnenbilder, auch aus einer großen Entfernung zu sehen. Aus Bregenz meldet sich jetzt die Leiterin unserer Kulturredaktion, Susanna Dalmonte. Guten Morgen.
15: Guten Morgen.
1: Wie erleben Sie die Stadt Bregenz kurz vor der Eröffnung der Festspiele?
15: Also ich würde sagen, die Stadt ist bereit für ihre Festspiele. Das Wetter sollte passen, was vor allem für heute Abend wichtig ist. Bregenz ist geschmückt mit Fahnen, Festspielflaggen und bunten Fähnchen. Rund ums Festspielhaus sieht man schon die kleinen Bühnen und Zelte für das Begleitprogramm und die jeweiligen Empfänge. Mir ist gestern auch aufgefallen, dass recht viel Polizei und Securities in der Innenstadt herumgekurvt sind, woraus ich schließe, dass schon der ein oder andere Politiker für die Eröffnung eingetroffen war. Was sehr nett ist, wenn man sich dem Festspielhaus über die Seepromenade nähert, gibt es eine von 3 Ausstellungen, nämlich alle Seebühnenbilder von 1946 bis zum Freischütz des vergangenen Jahres zu sehen. Die Festspiele sind ja vor 80 Jahren ein paar hundert Meter vom jetzigen Standort auf 2 Kieskränen gegründet worden und von dort bis zum Festspielhaus sind die Plakate mit Erklärungen der jeweiligen Produktionen zu sehen. Und da ist man dann schon so richtig eingestimmt, wenn man bei einer Veranstaltung ankommt. Die anderen beiden Ausstellungen gibt es im Vorarlberg-Museum und am Martinsturm.
1: Die Seeproduktion heuer La Traviata ist Zugpferd des wirtschaftlichen Faktors für die Region. Trotzdem gab es heuer budgetäre Kürzungen.
15: Oh ja, das hat die Festspiele hart getroffen. Und zwar nicht nur heuer. Die Fördergeber haben ihre Beiträge voriges Jahr und heuer um je 30% gekürzt. Das sind rund 2,1 Millionen Euro pro Jahr. Das klingt jetzt bei einem Jahresbudget von 25 Millionen Euro nicht so arg, ist es aber, weil man gegebenenfalls an den Randproduktionen sparen würde. Also das Gastspiel des Wiener Burgtheaters heuer konnte nur mit einer zweckgebundenen Sonderfinanzierung zustande kommen. das oder Uraufführungen, Produktionen der Werkstattbühne und ähnliches würden dann eingespart oder minimiert werden, wenn das so weiterginge. Und die machen ja auch die Festspiele aus, nicht nur das Spektakel am See. Gespart wird es sicher nicht bei der Seeproduktion. Die bringt ja pro Saison rund 188.000 Besucher, wenn alles gut geht. Und die muss gigantisch ausfallen, sonst bekommt man die 2 Jahre lang nicht voll. Weil die Seeproduktion bedeutet ja nicht nur Spektakel, sondern die ist auch ein großer kaufmännischer Faktor. Die schafft Arbeitsplätze, bringt Steuergelder.
1: Was steht denn sonst auf dem Programm und auf dem Rahmenprogramm?
15: Die Dramaturgie der Bregenzer Festspiele lautet ja seit vielen Jahren Populäres am See, Rarität im Haus. Und heuer ist wirklich eine echte Rarität zu sehen, nämlich Leos Janáčeks humorvolle Auseinandersetzung mit dem Kleinbürgertum, die Ausflüge des Herrn Brocek. Man kennt doch eher seine tragischen Opern, Jennifer oder Katja Kabanova, vielleicht noch das schlaue Füchslein, aber Brocek, das war in der Wiener Volksoper zuletzt, ich glaube 2006, mit Heinz Zetnik in der Titelpartie zu erleben und am Tiroler Landestheater immerhin im vergangenen Jahr, aber das war es dann auch schon. Was man da unbedingt dazu sagen muss, ist, dass die Bregenzer Festspiele wie im vergangenen Jahr auch wieder eine barrierefreie Vorstellung anbieten, also eine Live-Audiodeskription. Also das ist eine akustische Szenenbeschreibung, die blinden und sehbehinderten Menschen ermöglicht, die Vorgänge auf der Bühne besser mitzuverfolgen. Ja, das klingt jetzt so, aber das ist eine aufwendige und sehr diffizile Sache, weil ja der musikalische Genuss auch nicht gestört werden soll. Also während der Arie zu reden, ist nicht. Die Live-Audiodeskription wird für den Project übrigens am 3. August geboten. Da gibt es auch noch Karten. Auch das Programmheft gibt es heuer wieder in Brailleschrift und sehbehinderte Personen erhalten mit einem entsprechenden Ausweis für viele Veranstaltungen der Festspiele bis zu 75% der Mäßigung. Also da geht schon was weiter. Und die Frage, die eigentlich jetzt war, was es sonst noch zu hören und zu sehen gibt, Uraufführungen auf der Werkstattbühne, Orchesterkonzerte der Wiener Symphoniker, des Symphonieorchesters Vorarlberg, Kammermusik, zahlreiche Veranstaltungen der jungen Festspiele und den großen Singalong am 1. August, zu dem sich Chöre, Einzelpersonen, Profis und Amateure melden könnten, um gemeinsam große Chöre der Musikliteratur zu singen.
1: Berichtet Ihnen Susanna Dalmonte vor der großen Eröffnung der Bregenzer Festspiele. Am Vormittag gibt sich die Politik ein Stell-Dich-Ein. Vielen Dank.
15: Gerne, auf Wiederhören.
1: Eines der populärsten Werke der Operngeschichte hat am kommenden Wochenende Premiere zur Eröffnung der Salzburger Festspiele. Georges Bizets Carmen, ihr Rollendebüt in der Titelpartie gibt dabei die litauische Starsopranistin Asmik Grigorian. Theodor Kurenzis steht am Pult seines Chors und Orchesters Utopia. Die Neuinszenierung verspricht einen ungewohnten Blick auf die berühmte Geschichte eines Femizids im spanischen Sevilla. Premiere ist am Sonntag. Sebastian Fleischer hat eine Probe besucht.
16: Nicht an die Soldaten mit ihren begehrlichen Blicken, nicht an die Arbeiterinnen, sondern an eine Kinderschar wendet sich Carmen, als sie von der unsehnbaren Liebe singt. Welche tragische Vorgeschichte hat diese vermeintliche femme fatale? Es ist nur eine von vielen Fragen, die diese düstere Neuinszenierung von Georges Bizets Opernhit aufwirft.
17: The piece itself is written more about the archetype and myth. Rather than about real human being.
16: Carmen sei in der Oper als Archetyp und Mythos gezeichnet, sagt die Sopranistin Asmik Grigorian, die in dieser eigentlich für Mezzosopran gedachten Rolle ihr Debüt gibt. Die größte Herausforderung für sie sei es gewesen, sie als menschliches Wesen darzustellen.
17: So I think the biggest challenge for me is to bring this human being into this role.
16: nicht explizit erotisch, sondern unergründlich und rätselhaft, dann wieder zynisch und manipulativ, ist Carmen in Gregorians Rollengestaltung. Gnadenlos hält sie ihrem Liebhaber, dem Soldaten Don José, den Spiegel vor, dessen Besitzansprüche gegenüber Carmen prallen auf ihren Freiheitsdrang.
18: This way that you can't identify yourself and you can't identify who you are and your passions and you're being judged constantly, it can lead you to madness, like it does Don José.
16: Höchst unfrei sei der von ihm dargestellte Don José mit fatalen Folgen, so der gefeierte US-Tenor Jonathan Tettleman. Und für die Regisseurin Gabriela Carrizo von der belgischen Tanztheaterkompanie Peeping Tom widerspiegelt die Figur eine hierarchische, regelgesteuerte Gesellschaft.
19: Don José is more a consequence of a certain education, a certain system. I come from Argentina. Every 35 hours a woman dies.
16: Alle 35 Stunden werde in ihrem Heimatland Argentinien eine Frau ermordet, sagt Carrizo. Davor wolle sie die Augen nicht verschließen. Auf der Bühne des großen Festspielhauses hat sie ein abstraktes, abweisend bedrohliches Szenario entworfen. Im Halbdunkel bringen Soldaten Straßenkindern bei, wie man das Gewehr auf Altersgenossen richtet. Ein Gefangener wird, unbeachtet von den Hauptfiguren, malträtiert. Anstelle der gestrichenen Dialoge kommentieren oder konterkarieren die Tänzerinnen und Tänzer von Peeping Tom. Musik und Handlung treten als Doppelgänger oder Dämonen auf. Mit gewohnter Akribie führt der Dirigent Theodor Korenzis durch das Werk und zeigt sich auch offen für musikalische Interventionen, etwa durch eine Flamenco-Sängerin oder Live-Elektronik. Diese Salzburger Carmen wird jedenfalls für Diskussionen sorgen.
1: Und weiter geht's im Nachrichtenstudio bei Eva Fohn.
20: Das US-Militär hat die 11. Nacht in Folge Ziele im Iran angegriffen. Attackiert wurden unter anderem militärische Einsatzzentralen, Drohnenlager und Flugzeughangars. Erstmals seit Beginn in der jüngsten Eskalation ist auch wieder die Flugabwehr in der Hauptstadt Teheran aktiviert worden. Der ukrainische Präsident Zelensky hat Armeechef Sirski entlassen. Hintergrund ist offenbar ein Richtungsstreit in der Kriegsführung, den der vorige Woche entlassene und beliebte Verteidigungsminister Fedorov öffentlich gemacht hat. Fedorovs Demission hatte zu tagelangen Protesten in Kiew und anderen größeren Städten geführt. Ungeachtet der Kritik aus den eigenen Reihen scheint der Wiener Wirtschaftskammerpräsident Walter Ruck von der ÖVP im Amt bleiben zu wollen. Auch Wiens Bürgermeister Michael Ludwig von der SPÖ und der Wiener Wirtschaftsbund stärken ihm den Rücken. Ruck steht wegen abfälliger Aussagen über Frauen, Wirtschaftsminister Hartmannsdorfer und Industrielle sowie Vorwürfen des Postenschachers unter Druck. Frankreich führt als erstes EU-Land ein Social-Media-Verbot für Kinder und Jugendliche unter 15 Jahren ein. Das Parlament in Paris hat das entsprechende Gesetz mit großer Mehrheit beschlossen. Es soll bereits nach den Sommerferien greifen. Offen ist noch, wie das Verbot in der Praxis umgesetzt werden soll.
1: Und werfen wir jetzt noch einen Blick aufs Wetter mit Daniel Zeinlinger. Wie wird's?
21: Ja, heute und in den nächsten Tagen gibt es zeitweise sonniges Wetter, dabei ist es nicht ganz beständig. Heute erwarten uns nur einzelne Schauer, morgen werden die Schauer dann etwas mehr. Die Temperaturen dabei gemäßigt, durchwegs unter 30 Grad, jetzt in der Früh ist es teilweise sogar ziemlich frisch. In Wien 19 Grad, auch in Eisenstadt 19 Grad, in St. Pölten und Linz 16, in Salzburg 13 Grad, in Innsbruck und Bregenz 14 und in Graz und Klagenfurt 15 Grad im Moment. Der Nachmittag bringt uns heute 19 bis 27 Grad. Viel Sonnenschein gibt es in Vorarlberg und Tirol. Überall sonst wechselt die Sonne heute den ganzen Tag hindurch mit Wolkenfeldern. In den nächsten Stunden sind teilweise auch noch Nebel oder Hochnebel dabei, wie etwa in Unterkärnten. Stellenweise können heute auch Regenschauer vorkommen, und zwar bis zum frühen Nachmittag im Bereich von Salzburg ostwärts. Und der Wind frischt heute lebhaft auf, im Osten wieder sogar kräftig, im Wiener Raum zum Beispiel böen um die 50, 60 Kilometer pro Stunde am Nachmittag.
1: Vielen Dank, Ihr Journalteam meldet sich wieder um 8 Uhr. Till Köppel begleitet Sie jetzt weiter.
0: Guten Morgen, und wir lassen jetzt einen Hauch von Mittelmeerluft herein. Es geht an die Küste Neapels mit Gioacchino Rossinis La Danza Tarantella Napoletana.

0: In Bearbeitung für Trompete und Orchester La Danza mit dem Cincinnati Pops Orchestra. 7.35 Uhr und das hören Sie heute im Ö1-Programm.
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0: Barocke Leichtigkeit zum Start in den Tag. Der erste Satz aus Georg Philipp Telemanns Sinfonia Melodica, einem seiner letzten Werke. Es spielten die Berliner Barocksolisten. 7.39 Uhr.
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0: Nicole Heesters liest Günther Bruno Fuchs.
2: Für ein Kind. Ich habe gebetet. So nimm von der Sonne und geh. Die Bäume werden belaubt sein. Ich habe den Blüten gesagt, die mögen dich schmücken. Kommst du zum Strom, da wartet ein Fährmann. Zur Nacht läutet sein Herz übers Wasser. Sein Boot hat goldene Planken, das trägt dich. Die Ufer werden bewohnt sein. Ich habe den Menschen gesagt, sie mögen dich lieben. Es wird dir einer begegnen, der hat mich gehört.

0: Song Chincho spielte Gollywog's Cakewalk von Claude Debussy. Und jetzt geht's nach Rom. Bei römischer Luft, da denkt man an duftenden Espresso und Cappuccino, an Pizza und Nudeln, aber sicherlich nicht an Drogen. Die konnten aber jetzt in Messstationen für Feinstaub ermittelt werden, wie Thomas Migge berichtet.
1: Es klingt wie das Drehbuch für eine skurrile Hollywood-Komödie, ist aber harte Umweltchemie. Forschende des Nationalen Forschungsrats CNE in Rom und der Universität Ca' Foscari in Venedig haben die Feinstaubfilter Roms analysiert. Das Ergebnis erstaunt. In der Atemluft der italienischen Hauptstadt finden sich nicht nur hohe Werte von Feinstaub, Stickoxiden und Ozon, sondern auch messbare Werte illegaler Drogen, vor allem im Stadtzentrum, in der Umgebung der Hochschule La Sapienza und einigen Stadtrandvierteln schlugen die Detektoren an. Die Spitzenwerte lagen bei rund 0,1 Nanogramm Kokain pro Kubikmeter Luft. Forschende nutzen die römische Stadtluft, um das reale, illegale Konsumverhalten einer ganzen Millionenmetropole zu entschlüsseln. Katia Balducci vom CNR-Institut für Luftverschmutzung. Im Jahr 2008 stießen wir zum ersten Mal auf Kokainwerte in der Atemluft in einem römischen Stadtpark. Wir hielten das für einen außergewöhnlichen Einzelfall, weil dieser Park dafür bekannt ist, dass dort häufig Kokain konsumiert wird. Aber anscheinend war das kein Einzelfall. Im Gegenteil, die Forscherin und ihr Team konnten über einen längeren Zeitraum Drogenkonzentrationen auch an anderen Orten Roms in Echtzeit messen. Beim Rauchen von Cannabis oder durch die Verwirbelung kleinster Kristalle beim Schnupfen von Kokain entstehen Aerosole. Vor allem, wenn das im Freien und bei warmem Wetter auch auf den vielen römischen Dachterrassen geschieht. Diese chemischen Verbindungen binden sich an den ganz normalen Feinstaub einer Großstadt und bleiben in der Luft hängen. Wer jetzt aber Angst vor einem ungewohnten Passivrausch beim nächsten Romtrip hat, kann völlig beruhigt auf- und durchatmen. Die gemessenen Mengen bewegen sich im Piktogramm- oder Nanogrammbereich. Das ist so verschwindend gering, dass man, so erklären die Fachleute, mehrere tausend Jahre lang ununterbrochen römische Stadtluft einatmen müsste, um auch nur die Wirkung einer einzigen Konsumeinheit zu spüren. Der Fall Rom ist übrigens kein Einzelfall, erklärt Katia Balducci. Ähnliche Messungen wurden auch in anderen Teilen der Welt durchgeführt. Die bisher höchsten Werte von Drogen in der Atemluft wurden in Mexico City gemessen, rund 2,5 Nanogramm pro Quadratmeter. Dass aber auch die Atmosphäre Roms das undurchsichtige Nachtleben mit Drogen widerspiegelt, war bisher unbekannt. Die Polizei wird nun in jenen Stadtvierteln mit den höchsten Drogenkonzentrationen in der Atemluft genauer als bisher kontrollieren.
0: Berichtet Thomas Migge. 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

aus Giuseppe Verdis La Traviata, das Trinklied. Heute Abend dann erstmals bei den Bregenzer Festspielen zu erleben. Wir stoßen an mit Kaffee und Tee, 7.48 Uhr.

Basierend auf Ludwig Holbergs Komödie Maskerade hat Jörn Halvorsen diese Musik komponiert. Wir hörten den zweiten Satz mit dem Bergen Philharmonic Orchestra. Und das Finale der Ö1 Morgenmusik von heute macht eine Komposition von Josef Misliwecek.

0: Claire Hammond und das schwedische Kammerorchester spielten den ersten Satz aus dem ersten Klavierkonzert von Josef Misliwecek zum Abschluss der Ö1 Morgenmusik. Die hat heute Julian Dvorak ausgewählt und bei Leporello gibt's jetzt köstliches Speiseeis und dazu ein paar Geschichten aus der Geschichte.
1: Was gutes Eis ausmacht, dass es einfach cremig ist und dass es auch noch was schmeckt, weil auch viele sind so wässrig oder haben nicht guten Geschmack. Deswegen, ich glaube, das ist einfach das Wichtigste beim Eis, glaube ich. Ja.
2: Die Eissaison ist in vollem Gang. Von Alberti bis Zanoni überbieten sich die Salons mit verlockend farbenfrohen Vitrinen und Hitzegeplagte buchstabieren sich lustvoll durchs vielfältige Angebot. Von Apfel und Amarena bis Zimt und Zitrone. Doch der Ursprung dieser kühlen Köstlichkeit ist bis heute nicht ganz geklärt und liegt wohl schon tausende Jahre zurück. Gabriel Schaffler hat sich auf die Spuren des Speiseeises begeben.
3: Also man sagt, dass der Marco Polo, der hat es aus China gebracht, wo die chinesischen Herrscher, sagt man, sich das Eis von den Bergen runterholen haben lassen und dann mit diversen Säften verfeinert haben und dieses Eis dann entsprechend gegessen haben.
2: Sagt Luca Alberti, Sprecher der italienischen Eissalonbetreiber in Österreich und seit 1995 selbst Eismacher in Wien. Belegt ist die Marco Polo-Geschichte allerdings nicht. Speiseeis hat viele Ursprünge. Aus gekühlten Fruchtgetränken und frühen Sorbets entwickelten sich über Jahrhunderte neue Formen gefrorener Süßspeisen. Im Italien der Renaissance entstanden schließlich cremigere Varianten, die dem heutigen Gelato bereits näher kamen.
3: Die ersten Eissorten waren im Endeffekt ja nur ein paar. Also mein Urgroßvater hat damals, ich habe hier das Foto vor mir, also sieht man ein Schild, da hat er verkauft 5 Eissorten, und zwar Himbeer, Zitronen, Vanille, Schokolade und Erdbeer. Und das war's auch schon wieder.
2: Luca Alberti ist Eismacher in vierter Generation. Seine Urgroßeltern kamen Ende des 19. Jahrhunderts aus dem Trentino nach Wien und eröffneten 1906 den ersten Eissalon der Familie. Auf einem Foto aus demselben Jahr sitzt Giovanni, genannt Johann Alberti, auf einem Automobil mit der Aufschrift Spezialerzeugung von Gefrorenes. Gefrorenes nannte man Speiseeis damals und gerührt wurde es noch von Hand, erklärt Martin Kaufmann vom Eissalon Sabine in Meran.
4: Also es war ein großes Holzfass, an dem wurde Eis eingefüllt, also Eiswürfel und Salz dazugegeben. Diese chemische Reaktion hat dann Kälte entstehen lassen. In der Mitte wurde ein Porzellantopf positioniert, reingedrückt in das Eis, dass der von Eis und Salz umgeben war, dass die Wände eben richtig schön gekühlt waren. Dann wurde die flüssige Masse an Eis eingefüllt und das wurde drinnen gerührt. Das hat sich an den Wänden dann angefroren, wurde dann immer wieder abgekratzt. Die neue flüssige Masse kam an die Wände dran, wieder neu gefroren und gerührt, gerührt, gerührt. Und so entsteht dann das fertige Eisprodukt.
2: Aus dem Holzfass ist längst eine Eismaschine geworden. Das Prinzip ist aber ähnlich geblieben. Die Eismasse wird gekühlt und gerührt, bis sie cremig ist. Ob man das Ergebnis dann Gelato oder Speiseeis nennt, macht geschmacklich keinen Unterschied, sagt Eismacher Martin Kaufmann. Entscheidend sind die Zutaten, ihre Balance und das Rezept.
4: Die Rezeptur hat sich dann auch im Laufe der Jahre verändert. Ein großer Einfluss war auch in Österreich, in Wien in früherer Zeit, wo dann die italienischen Eishersteller ausgewandert sind, wo dann auch eben durch den österreichischen Einfluss auch das mit die Verwendung von Eidot und so weiter dazugekommen ist. Und so hat sich das immer weiter verbreitet.
2: 1856 soll ein Eismacher aus Venetien im Wiener Prater eine Konzession bekommen haben, um Gefrorenes aus einem Handwagen zu verkaufen. Weitere italienische Eismacher folgten. Heute gibt es in Österreich rund 400 Eissalons.
3: Naja, die ersten Gelatiere, wenn man so sagen kann, sind Ende des 19. Jahrhunderts gekommen.
2: Sagt Eismacher Luca Alberti von Gelati Alberti in der Wiener Praterstraße.
3: Also wir selbst, wir sind ja aus dem Trentino, Alto Adige, die waren ja bitterarm. Das waren Bergbauern, die angefangen haben als Scherenschleifer. Die sind mit einem Karren zu Fuß von Trentino, vom Südtirol, zu Fuß nach Wien gekommen, bis dann, wie mein Urgroßvater dann bei einem K&K Hofzuckerbäcker dann das Handwerk gelernt hat und dann auch Gelatiere geworden ist, nicht?
2: Wo das erste Speiseeis tatsächlich entstand, lässt sich also nicht auf einen bestimmten Ort begrenzen. Aber im Eissalon dominieren ohnehin andere Fragen. Welche Sorte darf es sein und kommt sie in den Becher oder ins Scharnitzel?
0: Vielleicht haben Sie auch jetzt Guste bekommen auf ein Eis, vielleicht am Nachmittag. Verschiedene Wetterlagen, die gibt es heute in Österreich, von Sonnenschein in Vorarlberg bis zu Regenschauern und Wind in Salzburg und Wien. Vertont wurden verschiedene Wetterlagen von einigen Komponisten. Die stellt Helene Breisach dann um 8.20 Uhr im Pasticcio vor. Und das war Guten Morgen mit Tür 1, Moderation Till Köppel.
5: Journal um 8. Mit Christine Tönicke-Frenkenberger im Studio. Guten Morgen. Derzeit keine Anzeichen für den Rücktritt des Wiener Wirtschaftskammerpräsidenten Walter Ruck. Der ehemalige Wiener ÖVP-Chef Bernhard Görg rechnet aber mit dem Rückzug des Landeskammerpräsidenten. Steigende Spritpreise bringen wieder die Frage nach Preiseingriffen der Regierung aufs Tapet. Explosionen in den frühen Morgenstunden, erstmals seit Anfang Juni, greifen die USA wieder in der iranischen Hauptstadt an. Nach dem Juwelendiebstahl im Louvre öffnet das Pariser Museum heute wieder den betroffenen Saal ohne die dort bislang ausgestellten Juwelen. Was liegt im Louvre im Argen? Das bespreche ich mit unserer Paris-Korrespondentin Leonie Heitz. Und heute werden die Bregenzer Festspiele eröffnet. Das Wetter heute zeitweise sonnig mit Temperaturen von 19 bis 27 Grad. Der Wiener Wirtschaftskammerpräsident Walter Ruck scheint im Amt bleiben zu wollen, trotz Rücktrittsaufforderungen und Kritik in der ÖVP vom Kanzler abwärts. Wiens Bürgermeister Michael Ludwig hingegen stellt sich hinter Ruck. Das sei auf das traditionell enge Verhältnis zwischen dem schwarzen Wiener Kammerchef und dem roten Bürgermeister zurückzuführen, sagt der ehemalige Wiener ÖVP-Obmann Bernhard Görg in der Zeit im Bild 2. Maria Kern.
6: Walter Ruck hat laut den vom Profil und Kronenzeitung veröffentlichten Gesprächsprotokollen sinngemäß gesagt, dass er kein Interesse daran habe, dass es in Wien einen ÖVP-Bürgermeister gebe. Wie lässt sich das erklären? Wiens ehemaliger ÖVP-Chef Bernhard Görg sagt dazu in der gestrigen Zeit im Bild 2.
7: Also Kammerpräsidenten sind immer Unterstützer des jeweiligen Bürgermeisters gewesen. Da unterscheidet sich Walter Ruck nicht von anderen, ganz ehrlich gesagt. Diese Drastik der Aussage, die ich aber glaube, hätte ich ihm doch allen nicht zugetraut.
6: Die traditionell enge Verbindung zwischen Kammerchef und Bürgermeister führt Görg darauf zurück, dass beide davon profitieren würden.
7: Der Wiener Bürgermeister, der übernimmt quasi vom Kammerpräsidenten, von der vermuteten Wirtschaftskompetenz des Präsidenten, selber Wirtschaftskompetenz. Und der Kammerpräsident kann seinen Leuten zeigen, schaut's her, wie toll ich mit Bürgermeister bin. Ich setze für euch viel mehr durch als jeder andere.
6: Das enge Verhältnis zwischen Ruck und Ludwig erklärt auch, warum sich der Bürgermeister gestern hinter den Kammerchef gestellt hat. Bernhard Görg wollte auch nicht in den Chor derer einstimmen, die einen Rücktritt fordern. Dennoch glaubt der ehemalige Wiener ÖVP-Chef nicht, dass Ruck die Sache überstehen kann.
7: Weil einfach der Druck zu groß ist.
6: Der Wiener Wirtschaftsbund scheint das anders zu sehen. Rücktrittsgerüchte wurden jedenfalls gestern Abend als frei erfunden bezeichnet. Ob das so bleibt, wird sich im Laufe des Tages weisen. Da soll sich der Wirtschaftsbund zu einer Sitzung treffen.
5: Ziemlich genau 2 Euro sind zuletzt für einen Liter Diesel fällig geworden. Ein Liter Superbenzin war meist um etwa 1,85 Euro zu haben. Deutlich mehr als in den vergangenen Wochen, aber noch deutlich unter den Höchstwerten im Frühjahr. Mit den Preiserhöhungen kommt auch die Debatte über eine Spritpreisbremse wieder in Gang. Felix Novak berichtet.
8: Nur 0,8 Cent pro Liter macht die Spritpreisbremse der Bundesregierung derzeit aus. Damit gibt der Bund leichte Steuermehreinnahmen wieder zurück. Der ursprüngliche zweite Teil der Maßnahme war deutlich umstrittener, die sogenannte Margenbegrenzung. Dieser Eingriff in die Gewinne großer Treibstoffkonzerne ist längst ausgelaufen. ÖGB-Volkswirtin Angela Pfister fordert eine Rückkehr.
9: Die Spritpreisbremse im Frühjahr hat gut geholfen.
8: Ein klares öffentliches Bekenntnis dazu kommt bislang von keiner der 3 Regierungsparteien. Erste Verhandlungen soll es aber geben. Bisher hat die Margenbegrenzung vor allem die SPÖ forciert. ÖVP und Neos waren hingegen skeptisch bis ablehnend. Das dürfte auch jetzt wieder so sein.
5: Das US-Militär hat in der Nacht wieder im Iran angegriffen, die 11. Nacht in Folge. Erstmals seit Anfang Juni ist auch die Raketenabwehr in der Hauptstadt Teheran aktiv geworden, wie unsere Korrespondentin Rosa Leyen im Morgenjournal um 7 aus Teheran berichtet hat.
10: Im Nordosten Teherans waren offenbar Explosionen zu hören. Die Luftabwehr ist aktiviert worden, erstmals seit Beginn dieser jüngsten Eskalationen hier im Iran. Das Staatsfernsehen berichtet auch von anderen Bezirken Teherans, aber ohne Details zu nennen. Die USA haben ihre neue Angriffswelle selbst bestätigt, mit der sie laut eigenen Angaben die iranischen militärischen Möglichkeiten schwächen wollen. In den vergangenen Wochen waren Teheran und andere große Städte verschont geblieben. Also diese nächtlichen Geschehnisse könnten durchaus auf eine neue Phase hindeuten.
5: Der US-Präsident droht auch, man sei mit dem Iran noch lange nicht fertig. Sie sind seit einigen Tagen zurück im Land, im Iran. Welchen Eindruck haben Sie vom Iran? Was hat sich am stärksten verändert, seit Sie Teheran verlassen haben?
10: An der Oberfläche sieht es so aus, als würde das Leben einfach weitergehen. Trotz großer Hitze, hohen Temperaturen sind die Menschen auf den Straßen, in den Märkten, in Restaurants und Cafés. Aber dieser oberflächliche Eindruck, der täuscht natürlich. Wir alle sind in einer großen kollektiven Depression, hat ein junger Mann gestern zu mir gesagt. Und das gilt wohl für den Großteil der Menschen hier. Die Sorge davor, dass dieser Zustand, in dem es keine Sicherheit und auch keine Berechenbarkeit gibt, andauert. Das bedeutet unfassbaren Stress. Und es gibt aus Sicht der meisten Menschen hier, mit denen ich in den vergangenen Tagen sprechen konnte, kaum Grund zu hoffen, dass dieser Spuk bald vorbei sein könnte.
5: Berichtet Rosa Leyen aus Teheran. Das gesamte Gespräch können Sie wie gewohnt online nachhören. Der ukrainische Präsident Volodymyr Selenskyj hat den Oberbefehlshaber der Streitkräfte Oleksandr Sirskyj entlassen. Die Entscheidung folgt nur wenige Tage nach der Abberufung des beliebten Verteidigungsministers Fedorow. Ein Schritt, der landesweit Straßenproteste ausgelöst hat. Der Grund für Fedorows Entlassung war anscheinend ein Konflikt zwischen ihm und Sirskyj. Jetzt muss auch Sirskyj gehen.
11: Oleksandr Sirskyj habe wichtige Erfolge für die Ukraine erzielt. Mit diesen Worten bedankt sich Präsident Volodymyr Selenskyj bei seinem Oberbefehlshaber der Streitkräfte und entlässt ihn zugleich aus dem Amt. Selenskyj scheint damit auch auf die landesweiten Proteste zu reagieren. Diese fordern die Rückkehr des vor gut einer Woche entlassenen Verteidigungsministers Michailo Fedorow. Dieser gilt als junger, moderner Reformer. Ihm werden wichtige Fortschritte im Drohnenkrieg und mehr Transparenz bei der Beschaffung zugeschrieben. Reformen, mit denen der zu Sowjetzeiten geborene Sirskyj nicht einverstanden war. Ein Hin und Her mitten im Krieg. Nun darf Fedorow doch Teil der ukrainischen Regierung bleiben. Er soll eine Position übernehmen, bei der er seine technologischen Fähigkeiten einbringen könne. Welche das sein wird, sagt Selenskyj nicht.
5: Berichtet Sarah Emler. Auf den Philippinen treffen heute die Außenminister der USA und Chinas aufeinander. Das Treffen findet am Rande eines hochrangigen Gipfels der Außenminister der südostasiatischen Staatenbündnisses ASEAN statt und kommt nur ein paar Tage, nachdem US-Präsident Donald Trump schwere Anschuldigungen gegenüber China erhoben hat, nämlich einen chinesischen Hackerangriff auf die Wahldaten amerikanischer Staatsbürger. Im Mittelpunkt dürfte heute aber die aktuelle Eskalation zwischen den USA und dem Iran stehen. Alexandra Siebenhofer berichtet.
12: Die Gastgeberin bringt es auf den Punkt. Wir leben in einer Zeit, die durch das geprägt ist, was ich als die drei U bezeichne: Umbrüche, Ungewissheit und Unvorhersehbarkeit, sagt Maria Teresa Lazaro, die Außenministerin der Philippinen, bei ihrer Eröffnungsrede. Die 11 ASEAN-Staaten, darunter Indonesien, Philippinen, Malaysia oder Thailand, trifft besonders stark, dass zu wenig Öl durch die Straße von Hormuz gelangt. Um daran etwas zu ändern, fehlt es dem Staatenbündnis aber an politischem Gewicht. Dass heute trotzdem die Weltöffentlichkeit auf das ASEAN-Treffen blickt, liegt vor allem an den prominenten Zaungästen. US-Außenminister Marco Rubio, Chinas Außenminister Wang Yi und Russlands Außenminister Sergei Lavrov sind nach Manila gereist. Für die USA geht es dabei vor allem um die sich zuspitzende Lage im Krieg mit dem Iran. Aber, betont Außenminister Marco Rubio,
13: and if we create a precedent,
12: Wenn wir im Nahen Osten einen Präzedenzfall schaffen, bei dem ein Nationalstaat beschließen kann, eine internationale Wasserstraße zu kontrollieren, eine Maut zu erheben und Schiffe in die Luft zu sprengen, dann haben wir einen sehr gefährlichen Präzedenzfall geschaffen, der sich in anderen Teilen der Welt, einschließlich dieser Region, wiederholen wird. Auch im Pazifik spitzt sich die Lage derzeit gefährlich zu. Das zeigt jüngst ein Vorfall zwischen einem Boot der chinesischen Küstenwache und einem Schlauchboot der philippinischen Küstenwache. Auf Videos ist zu sehen, wie sich die Besatzung gegenseitig mit Paddeln auf die Köpfe schlägt. Ein philippinischer Seemann wird dabei schwer verletzt. Chinas Außenminister Wang Yi betont in Manila jedenfalls: Wir wollen eine noch engere Zusammenarbeit zum Wohle der Menschen in dieser Region verwirklichen und mit größerer Solidarität auf neue Herausforderungen und Unsicherheiten reagieren. In etwa 2 Stunden, um 16 Uhr Ortszeit, sollen US-Außenminister Rubio und der chinesische Außenminister Wang Yi aufeinandertreffen. Vorrangig wird es dabei wohl um die Lage im Iran gehen, aber möglicherweise auch um den Krieg in der Ukraine. Denn auch Russlands Außenminister Lavrov ist ja nach Manila gereist.
13: Wenn der Louvre in Paris am Vormittag die Museumstüren öffnet, sperrt auch die Galerie d'Apollon die Apollo-Galerie wieder auf, Schauplatz des spektakulären Einbruchs vor rund 9 Monaten. Die Täter haben dabei einen Teil der französischen Kronjuwelen erbeutet, im Materialwert von 88 Millionen Euro. Der ideelle Verlust ist noch größer. Wenn diese Galerie also heute wieder öffnet, werden die übrigen Juwelen aber nicht zu sehen sein. Leonie Heitz ist mir aus Paris zugeschaltet. Was hat es damit auf sich?
14: Also die Juwelen werden nicht zu sehen sein, aber man wird einen der prächtigsten Säle des Louvre mit sehr prunkvoller Goldvertäfelung und riesigen Deckengemälden aus der Zeit Ludwigs des 14. sehen. Aber natürlich richtig, der eigentliche Publikumsmagnet, der wird fehlen. Dort, wo früher die französischen Kronjuwelen in Vitrinen geglänzt haben, bleibt es heute leer, denn von den gestohlenen Juwelen fehlt ja weiterhin jede Spur. Und die übrigen Kronjuwelen hat der Louvre vorsorglich in den Tresor der französischen Zentralbank bringen lassen. Sie werden wohl nie wieder in diese Galerie zurückkehren, sondern sollen in einem neuen Hochsicherheitsraum ausgestellt werden. Den gibt es aber noch nicht.
13: Ein fensterloser Tresorraum soll entstehen. Da ist die Finanzierung aber noch gar nicht klar. Man hat den Eindruck, in dem Museum liegt vieles im Argen. Die Führung hat ja ein neuer Direktor übernommen. Kann man sagen, mit mittelmäßigem Erfolg?
14: Ich würde vielleicht eher sagen, er hat einen Sanierungsfall übernommen. Blicken wir noch einmal zurück in den vergangenen Oktober. Mit dem Einbruch wurden ja gravierende Sicherheitslücken offengelegt. Aber im Zuge der Ermittlungen hat sich herausgestellt, dass es schon lange einen Bericht gab, der genau auf diese Sicherheitslücken aufmerksam gemacht hat. Damals war noch Laurence Descartes die Direktorin und musste, nachdem der Druck und die Kritik immer größer wurden, den Hut nehmen. Der neue Leiter Christophe Leribaud ist also erst seit wenigen Monaten im Amt und beschreibt den Zustand des Louvre selbst sehr drastisch. Er spricht von einem Museum, das an seine Grenzen stößt. Klimaanlagen fallen aus, Dächer sind undicht. Zuletzt mussten immer wieder aufgrund der Hitzewellen Säle geschlossen werden. Und auch bei der Sicherheit gibt es noch immer großen Nachholbedarf. Nach dem Einbruch wurden zwar zusätzliche Kameras installiert und die Zugänge besser gesichert, aber Christophe Leribaud sagt, das reicht nicht. Der Louvre braucht eine umfassende Modernisierung. Die Kosten, die schätzt er auf 1 Milliarde Euro, Geld, das aber noch gefunden werden muss. Und die Arbeiten, die dürften laut seiner Einschätzung etwa 15 Jahre dauern.
13: In der Regierung Frankreichs war der Diebstahl eine schwere Belastungsprobe. Es sind massive Investitionen im Louvre nötig, heißt es jetzt. Warum sind die verschleppt worden? Was ist da los, auch im Bereich der politisch Verantwortlichen?
14: Ja, der Einbruch war so etwas wie ein Weckruf. Viele Sicherheitsprobleme waren, wie gesagt, intern bekannt. Investiert wurde aber trotzdem zu wenig. Und solange nichts passiert, sind neue Kameras oder Klimaanlagen natürlich politisch weniger sichtbar als große Ausstellungen. Und erst der spektakuläre Diebstahl hat den Druck enorm erhöht. Präsident Macron hatte zwar schon vorher den Einbruch, also vor dem Einbruch, einen großen Erneuerungsplan für den Louvre angekündigt, aber man hat sich in den vergangenen Jahren in Paris auch stark auf die Restauration von Notre Dame fokussiert. Und daneben wirkte der Louvre zunächst weniger dringlich. Das hat sich mit dem Einbruch dann schlagartig geändert.
13: Der Vorfall wurde damals noch nicht, also nicht von wenigen Franzosen, als Angriff auf die nationale Identität erlebt, bei versagenden staatlichen Sicherheitsvorkehrungen. Jetzt öffnet der Apollo-Saal ohne die Kronjuwelen, die noch übrig sind. 9 Monate nach dem Einbruch, wird das als Schmach wahrgenommen?
14: Ja, schon. Es geht hier ja nicht nur um Schmuck im Wert von 88 Millionen Euro, sondern diese Kronjuwelen gehören zur Geschichte Frankreichs. Sie wurden von Königen und Kaiserinnen getragen und sind Teil des nationalen Erbes. Dass sie ausgerechnet aus dem Louvre gestohlen werden konnten, hat viele Franzosen schockiert und tief getroffen. Die Wiedereröffnung heute ist deshalb auch etwas ambivalent. Man freut sich, dass die Galerie wieder zugänglich ist und gleichzeitig erinnert jede leere Vitrine daran, dass der berühmteste Schatz des Landes noch immer verschwunden ist.
13: Noch kurz zu den mutmaßlichen Tätern. Die sind festgenommen, von der Beute fehlt jede Spur. Was haben die Männer ausgesagt? Was ist hier der aktuelle Stand der Ermittlungen?
14: Ja, die 4 Hauptverdächtigen sitzen weiterhin in Untersuchungshaft. 2 von ihnen räumen inzwischen ein, selbst in die Galerie eingedrungen zu sein und die Vitrinen aufgebrochen zu haben. Sie behaupten allerdings, sie seien nur die Ausführenden gewesen. Hinter dem Coup habe ein bislang unbekannter Auftraggeber gestanden, der mit der Beute verschwunden sei. Einen Namen wollen sie aus Angst vor Vergeltung aber nicht nennen. Die Ermittler glauben diese Version bislang aber nicht und sehen dafür keine belastbaren Hinweise. Fest steht jedenfalls, die Täter sind gefasst, aber die Kronjuwelen bleiben verschwunden.
13: Berichtet Ihnen Leonie Heitz aus Paris. Zur Kultur in Österreich jetzt. Am Vormittag werden die Bregenzer Festspiele, die vor 80 Jahren gegründet wurden, durch Bundespräsident Alexander Van der Bellen eröffnet. Als spektakuläres Spiel auf dem See ist ab heute Verdis La Traviata zu erleben. Ein Überblick von Susanna Dalmonte.
15: Erstmals in der Geschichte der Festspiele wird Giuseppe Verdis Oper La Traviata als Spiel auf dem See gezeigt. Und das in einem gewohnt monumentalen Bühnenbild, dominiert von einer 700 Quadratmeter großen, zerbrochenen Spiegelwand, die bis zu 25 Meter hoch ist und die Optik des Festspielbezirks dominiert. Die 28 Vorstellungen werden von 3 Besetzungen bestritten, es gibt nur noch Restkarten. Populäres am See, Rarität im Haus, die Festspieldramaturgie wird heuer mit Leos Janáčeks satirischer Oper Die Ausflüge des Herrn Brocek umgesetzt, die bis 3. August 3-mal im Festspielhaus zu erleben ist. Bis 23. August stehen an die 80 Veranstaltungen auf dem Programm. Darunter Uraufführungen auf der Werkstattbühne, ein Gastspiel des Wiener Burgtheaters, Donizettis L'Elisir d'Amore mit dem Opernstudio, Orchesterkonzerte der Wiener Symphoniker, Kammermusik sowie zahlreiche Veranstaltungen der jungen Festspiele.
13: Und die Eröffnung der Bregenzer Festspiele wird heute ab 9.55 Uhr live in ORF 2 übertragen. Die Nachrichten hat Eva Fohn.
16: US-Verteidigungsminister Pete Hegseth schätzt die bisherigen Kosten des Iran-Kriegs auf 37,5 Milliarden Dollar. Das sind umgerechnet knapp 33 Milliarden Euro. Diese Zahl nannte Hegseth bei der Anhörung in einem Senatsausschuss. Zugleich verteidigte er die beantragten zusätzlichen 67 Milliarden Dollar. Das neue Geld sei dringend notwendig, um die Kosten für den Iran-Krieg bis Ende September zu decken. Frankreich führt als erstes EU-Land ein Social-Media-Verbot für Kinder und Jugendliche unter 15 Jahren ein. Das Parlament in Paris hat das entsprechende Gesetz mit großer Mehrheit beschlossen. Es soll bereits nach den Sommerferien greifen. Offen ist noch, wie das Verbot in der Praxis umgesetzt werden soll. Deutschförderklassen bedeuten für ein Viertel der Schülerinnen und Schüler den Verlust eines Schuljahres. Das zeigt eine Auswertung des Bildungsressorts. Demnach mussten von den knapp 23.000 Schülerinnen und Schülern, die im Schuljahr 2022/23 die Deutschförderklasse besucht haben, 22% die Klasse wiederholen, 3% sogar gleich zweimal. Ab Herbst soll es flexiblere Aufstiegsregeln geben. An der Veterinärmedizinischen Universität Wien finden heute und morgen Eignungstests statt. Für das Diplomstudium Veterinärmedizin stehen 223 Plätze zur Verfügung. 1.800 Interessenten haben sich angemeldet.
13: Dankeschön. Und wie das Wetter wird, weiß Daniel Zeinlinger.
17: Zeit, dass es sonniges Wetter gibt es heute und auch in den nächsten Tagen. Dabei ist es nicht ganz beständig. Heute erwarten uns nur einzelne Schauer. Morgen werden die Schauer dann etwas mehr. Die Temperaturen dabei gemäßigt, durchwegs unter 30 Grad. Jetzt in der Früh ist es teilweise auch noch frisch. In Wien und Eisenstadt 19 Grad, in St. Pölten und Linz jetzt 17 Grad, in Salzburg, Innsbruck und Bregenz 15, in Graz 17 und in Klagenfurt im Moment 15 Grad. Der Nachmittag bringt heute 19 bis 27 Grad. Viel Sonnenschein gibt es in Vorarlberg und Tirol. Überall sonst wechselt die Sonne den ganzen Tag hindurch mit Wolkenfeldern. In den nächsten Stunden sind teilweise auch noch Nebel oder Hochnebel dabei, etwa in Unterkärnten. Stellenweise können heute auch Regenschauer vorkommen, und zwar bis zum Frühnachmittag im Bereich von Salzburg ostwärts. Der Wind frischt heute lebhaft auf, im Osten wieder kräftig, im Wiener Raum zum Beispiel Böen um 50 Kilometer pro Stunde am Nachmittag.
13: Und mit diesen Aussichten verabschiedet sich Ihr Team des Morgenjournals. Charlie Wimmer Technik, Jürgen Pfaffinger Regie und Christine Tönicke-Frenkenberger. Kommen Sie gut in den Tag. Jetzt ist es 8.20 Uhr.
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20: Schön, dass Sie wieder mit dabei sind bei einer weiteren Folge Österreich, die ganze Geschichte. Wieder an meiner Seite ist Dr. David Schriffel. Wir sprechen weiterhin über die österreichische Diplomatie. In der letzten Folge haben wir über den Zweiten Weltkrieg gesprochen, dass da eigentlich mehr oder weniger nichts war mit österreichischer Diplomatie. Nach dem Ende des Zweiten Weltkrieges, was ist da eigentlich auf diplomatischer Ebene passiert? Wie kam es dazu, dass Österreich wieder diplomatisch aktiv war?
21: Das ist eine große, breite und lange Frage. Also der Beginn des österreichischen Auswärtigen Dienstes nach dem Zweiten Weltkrieg ist insofern interessanter, weil am 16. April 1945 haben sich Beamte, ehemalige Beamte des Bundeskanzleramts Auswärtige Angelegenheiten getroffen, eben dort. Man hat einberufen für den 16. mit einem Zettel, der an der Tür des Bundeskanzleramts gehangen ist, um sich am 16. April wieder zu treffen, und hat den Dienst wieder begründet. Man hat aus eigenem Antrieb begonnen, wieder zu arbeiten. Und das ist ein interessanter Punkt, finde ich. Das war noch einige Tage vor der österreichischen Unabhängigkeitserklärung vom 27. April. Das heißt, der Auswärtige Dienst der österreichische der Zweiten Republik ist älter als die Zweite Republik. Zwar nur ein paar Tage, aber doch. Und man hat sich dann reorganisiert. Es gab ja auch einen Bombenangriff. Das Bundeskanzleramt war teilweise zerstört. Man hat sich wieder eingerichtet.
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21: Auch eine interessante Geschichte. Es ist überliefert, man hat dort zwei Hühner gefunden in einem Raum, was die Versorgungslage ein bisschen verbessert hat für kurze Zeit danach.
20: Geringfügig,
21: aber regelmäßig. Und hat auch eine kleine Entnazifizierung durchgeführt. Also man hat einfach sich zusammengeredet, wie man in Wien sagen würde, wer wieder im Dienst sein darf und wer nicht. Hat sozusagen prononcierte Nationalsozialisten nicht wieder aufgenommen und versucht, einen Nukleus eines österreichischen Auswärtigen Dienstes wieder aufzunehmen.
20: Wissen Sie aus historischer Sicht, wer von diesen damaligen Diplomatinnen und Diplomaten aus dem Dienst übrig geblieben ist? Wer da wieder eingetreten ist? Kennt man diese Personen?
21: Ja, die kennt man. Also Generalsekretär Wildner, ein Bischof, ein Schöner. Das heißt, aus der Ersten Republik sind sehr viele auch wieder 1945 aktiv gewesen, muss man sagen. Also ein bisschen wiederum Kontinuität in dem Sinn, dass diese Personen sich auch wieder zusammengefunden haben. Es war auch gut dokumentiert, sozusagen, wer in der NS-Zeit den Dienst weiter in Deutschland gemacht hat, im Deutschen Auswärtigen Dienst war. Aber ja, die Namen sind gut bekannt. Es gibt da viele biografische Forschungen dazu auch. Aber wir werden das jetzt auch sozusagen verbunden mit institutionengeschichtlichen Forschungen neu aufsetzen, sozusagen.
20: Sie haben gesagt, man hat sich sozusagen wieder selbst eingesetzt in den diplomatischen Dienst. Was waren dann die ersten Schritte?
21: Die ersten Schritte waren neben der Entnazifizierung der Versuch, mit dem Ausland Kontakt aufzunehmen. Die ureigenste Aufgabe der Diplomatie. Und in der unmittelbaren Nachkriegszeit gab es da große Hürden verkehrstechnischer, kommunikationstechnischer Sicht. Und es ist interessant zu sehen, dass man dann versucht hat, in die Länder, wo man in der Zwischenkriegszeit Gesandtschaften gehabt hat, festzustellen, wie die Lage vor Ort ist, ob man dort auch sozusagen eine Vertretungsbehörde wieder einrichten kann. Und viele dieser Nachrichten aus Schweden, aus Übersee, sind über Prag gelaufen. Die verkehrstechnische Verbindung nach Prag war am besten und der Gesandte der Zwischenkriegszeit, Ferdinand Marek, hat bei Kriegsende die österreichische Gesandtschaft sozusagen in Eigenregie wieder eröffnet und hat die Verbindungen, die Kommunikationsverbindungen wieder aufgenommen. Das heißt, das war der erste Schritt, sozusagen das Netzwerk nach Möglichkeit wieder aufzubauen. Man muss dazu sagen, dass natürlich Österreich sehr eingeschränkt war in seinen Möglichkeiten. Zunächst durfte nach dem alliierten Kontrollabkommen Österreich nur in diplomatische Verbindungen treten, selbstständig mit Mitgliedern der Vereinten Nationen. Mit anderen Staaten, wenn man da diplomatische Beziehungen aufnehmen wollte, musste das der alliierte Rat genehmigen. Und da gab es natürlich dann große Einschränkungen. Man war sich aber gleichzeitig bewusst, und da gibt es auch Akten dazu, und das war eine bewusste Strategie, möglichst schnell mit möglichst vielen Staaten wieder in Kontakt zu treten. Auch nicht zuletzt, um den eigenen Status als wieder erstandenes und souverän gewordenes Land auch formal auch zu unterstreichen und sozusagen einen internationalen Rückhalt wieder zu gewinnen.
20: Jetzt klingt das so einfach, man nimmt einfach wieder internationale Beziehungen auf. Stelle ich mir jetzt nicht so einfach vor nach einem Weltkrieg, noch dazu Österreich, Deutschland. Wie war die Resonanz nach diesem In-Kontakt-Treten?
21: Die war durchwegs positiv. Jetzt haben wir in Österreich Gott sei Dank inzwischen eine lange Geschichte der Aufarbeitung unserer eigenen Vergangenheit und wir stellen uns dem und haben die Opferthese, so glaube ich sagen zu können, doch überwunden. Zu dem Zeitpunkt sah man sich selbst noch sehr deutlich als Opfer oder wollte das und wurde auch von vielen Partnerländern als solches durchaus auch akzeptiert von vielen Ländern. Insofern war es weniger schwierig, als man vielleicht meinen möchte. Eine wichtige Aufgabe der Bundesregierung war nach 1945 in den ersten Jahren die Anerkennung der österreichischen Staatlichkeit durch die internationale Gemeinschaft zu erreichen auf Basis der Moskauer Deklaration von 1943, wo die Wiedererrichtung eines selbstständigen Österreichs als Kriegsziel auch der Alliierten sozusagen festgelegt worden ist. Und es gibt auch lange Listen, zu welchem Datum welches Land die österreichische Bundesregierung oder beziehungsweise das wiedererstandene Österreich auch anerkannt hat. Also die Resonanz war eigentlich eine positive, kann man grosso modo sagen.
20: Als wohl größten diplomatischen Erfolg kann man dann die Unterzeichnung des Staatsvertrages 1955 nennen. Wie kam es denn aus diplomatischer Sicht dazu? Was lief denn da alles im Hintergrund?
21: Der Staatsvertrag hat eine sehr lange Geschichte. Auch da gibt es wunderbare und umfangreiche Literatur. De facto wurde seit Kriegsende darum gerungen, natürlich eine definitive Regelung für die Frage der Besatzung und der möglichen Reparationen oder Nichtreparationen zu finden. Es gab viele Verhandlungsrunden, viele Außenministerkonferenzen, die letzte erfolglose noch 1954. Das war einer der wesentlichen Punkte, wo Österreich diplomatisch tätig war. Die ersten großen Vertretungsbehörden, zunächst genannt politische Vertretung, dann später Gesandtschaft und dann auch bald Botschaft, waren natürlich bei den Alliierten und bei den Besatzungsmächten eingerichtet. Das heißt, man hat alle frei werdenden Ressourcen darauf verwendet, um sozusagen einen Staatsvertrag mit Österreich zu erreichen. Verhandlungsrunden Sonderzahl, Verhandlungen in London und in Berlin und in Moskau natürlich. Um fast eine Frage vorwegzunehmen, es gibt ja die berühmte Legende mit den alkoholischen Zusammenhängen mit dem Staatsvertrag. Natürlich wurde der Staatsvertrag nicht ertrunken, sondern es waren strategische Überlegungen, die dazu geführt haben. Natürlich der Tod Stalins war ein wichtiges Element, aber auch die Frage, ob es nicht für die Sowjetunion strategisch gesehen besser wäre, dass Österreich nicht geteilt würde und einen Keil in die sich herausbildenden westeuropäischen Verteidigungsstrukturen bildet. Trennungspläne gab es aus der KPÖ, die wurden von der Sowjetunion abgelehnt. Das heißt, es gab eine internationale Zusammenhänge, die dazu auch geführt haben, zu dem Erfolg. Das war auch ein Erfolg der Diplomatie, aber natürlich muss Diplomatie immer aufbauen auf Interessen und strategischen Überlegungen, auch der Partner, ansonsten funktioniert das nicht. Aber um zu der Trinkgeschichte zurückzukommen.
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21: Es gab allerdings, das ist aktenkundig sozusagen, eine Empfehlung im Ministerium, dass vor Verhandlungen mit den Sowjets irgendeine Art Öl zu sich genommen werden sollte, Fischöl oder ein anderes, um im Fall der Fälle sozusagen auch eine gewisse Resilienz zu entwickeln. Also das sozusagen, sage ich mal so, das Soziale eine Rolle gespielt hat, das stimmt schon, aber natürlich ist das nicht monokausal, wie es oft tradiert worden ist.
20: Gibt es diplomatische Namen, die Sie uns nennen können im Zusammenhang mit dem Staatsvertrag, die da wirklich federführend waren?
21: Also natürlich Staatsvertragskanzler Raab, es gab den Fiegel, Kreisky war natürlich stark involviert. Es lebt sogar noch ein Mitglied der Delegation, der Botschafter Grubmeier Senior, die da ganz wesentliche Elemente gebildet haben. Botschafter Bischof, der sozusagen in der fraglichen Zeit der österreichische Botschafter in Moskau war, war da auch natürlich eine wichtige Figur. Eine Sonderzahl, also Namenssonderzahl, ein erklecklicher Anteil des österreichischen diplomatischen Dienstes hat in der einen oder anderen Form damit zu tun gehabt. Die Entwürfe über die Staatsverträge sind in der Völkerrechtsabteilung entworfen worden. Da waren alle großen Namen auch beteiligt, die es da gibt. Ferdros, also die gesamte Expertise und Kompetenz, die da vorhanden war, ist eigentlich vielfach in diese Bemühungen geflossen.
20: Kurz nach dem Staatsvertrag erklärte Österreich dann eben seine dauerhafte Neutralität. Diplomatie wurde dann, könnte man sagen, zum zentralen Instrument der Sicherheitspolitik. Inwiefern funktionierte das damals?
21: Das hat eben begonnen schon damit, dass man nach Kriegsende versucht hat, möglichst viele internationale Kontakte zu knüpfen, weil man gesehen hat, dass internationale Verknüpfung, internationales Recht eine Stütze sind, eine Möglichkeit sind, für gerade ein kleines Land sozusagen Sicherheit herzustellen, was sehr notwendig war. Die Neutralitätspolitik war ein Teil dieser Politik und man sieht das sehr bald nach 1955, dass diese Neutralität zunächst sehr aktiv ausgelegt worden ist. Wenn man an den Ungarnaufstand denkt zum Beispiel, wenn man sich vorstellt, dass die Besatzung erst 1955 geendet hat, dass eine österreichische bewaffnete Kraft erst 1955 wieder gegründet worden ist, dass dann bereits im Jahr 1956 sozusagen das Bundesheer direkt an der Grenze gestanden ist und bei einem Vorgang, wo die frühere Besatzungsmacht an der eigenen Grenze an Meeren gestanden ist, so aktiv gehandelt ist, das ist Ausdruck dieser Haltung. Also es ist ja auch 1955 schon der Beitritt zu den Vereinten Nationen. Also man hat sich sozusagen im Schnelldurchlauf in die internationale Bühne, auf die internationale Ebene begeben, um nicht sozusagen unter die Räder zu kommen, auf die eine oder andere Art und Weise, und hat versucht, eben durch Dialog die eigene Lage zu stabilisieren, würde ich mal nennen. Ist vielleicht auch nicht so bekannt, es ist 56 ja sogar ein sowjetischer Soldat auf österreichischem Boden erschossen worden. Das wurde dann nicht so laut breitgetreten, um nicht größere Kalamitäten zu verursachen, aber es zeigt schon, dass die Haltung eine sehr, sehr strikte war.
20: Was ist da genau passiert?
21: Es sind bei Rechnitz ist eine Gruppe von vier Sowjetsoldaten auf österreichisches Gebiet gekommen. Zwei waren relativ schnell wieder weg, von denen kennt man auch die Namen nicht. Zwei haben dann versucht, Zivilisten zu durchsuchen. Sozusagen natürlich die Motivlage ist dann immer schwierig. Die haben dann sozusagen gemeint, sie hätten nicht gewusst, dass sie auf österreichischem Gebiet wären, was insofern eigenartig erscheint, als damals eben auch 56 die Grenze mit kleinen rot-weiß-roten Fähnchen markiert worden ist, um genau sowas zu verhindern. Und auf den Versuch, sie zu stoppen, wurden sie dann tödlich getroffen. Und da gibt es auch einen entsprechenden Bericht dazu. Und es zeigt auch gut, dass die sowjetische Reaktion, die natürlich nicht so groß war, zeigt, wie sehr die Sowjetunion auch die Rolle Österreichs als wichtig erachtete, sozusagen als ein neutraler Staat, der gute Beziehungen mit der Sowjetunion hat. das war sozusagen ein bisschen, das sollte ein Case Study, ein Role Model sein sozusagen, dass es möglich ist, mit der Sowjetunion gute Beziehungen zu haben, auch wenn man nicht Teil sozusagen des Warschauer Pakts oder dieser Zusammenhänge ist.
20: Im Kalten Krieg wurde ja Wien auch zu einem wichtigen diplomatischen Zentrum. Eben durch die Neutralität konnte man sozusagen eine Vermittlerrolle einnehmen.
21: Die Vermittlerrolle, das ist auch ein weites Feld und viel ist darüber gesprochen worden. Sie werden viele Leute finden, die sagen, das war immer schon eine Illusion. Sie werden viele Leute finden, die sagen, das war die Hauptrolle Österreichs. Also das ist ganz interessant. Ich kenne Akten geheimdienstlicher Natur, sprich, also die US-Geheimdienste haben berichtet über Österreich und seine Rolle in 50er, 60er Jahre. Und die Amerikaner haben darin gemeint, Österreich würde sich eine Rolle als Brückenbauer sozusagen zumessen, die so kaum existent wäre. Also es ist eine Frage auch der Möglichkeiten, des Images, aber was stimmt? Man hat sich angeboten als Verhandlungsort, man hat den UN-Sitz natürlich sozusagen auch dann nach Wien gebracht und das ist ein positives Faktum, dass man Verlässlichkeit, Vertrauen internationales aufbaut. Das ist schon eine von Österreich aktiv stattgehabte Rolle, die auch eine Wirkung gezeigt hat, muss man auch sagen. Und dazu gehören Dinge wie internationale Treffen, aber auch, das würde ich hier vielleicht auch erwähnen wollen, das Wiener Übereinkommen über diplomatische Beziehungen, das in Wien 1961 unterzeichnet worden ist und das eigentlich Grundlage ist für nicht nur Formalia, aber für die Frage, wie internationale diplomatische Beziehungen gehandhabt werden. Es ist vermutlich das erfolgreichste Abkommen, das jemals im UN-Bereich abgeschlossen worden ist und ist eben in Wien 1961 verhandelt und abgeschlossen worden und ein paar Jahre später auch eins über konsularische Beziehungen.
20: Jetzt haben wir in den letzten Folgen immer über die Diplomatische Akademie gesprochen. Zur Zeit der Nationalsozialisten wurde die geschlossen. Wann wurde sie jetzt wieder eröffnet?
21: Als Teil dieser Idee, Österreich international zu vernetzen und einzubetten in die internationalen Zusammenhänge, gerade auch im UN-Bereich, aber insgesamt, wurde 1964 die Diplomatische Akademie wieder gegründet. Die frühere Konsularakademie als Diplomatische Akademie wieder gegründet am heutigen Standort. Und das war der bewusste Versuch, erstens das durchzuführen, wie gesagt, sich im internationalen Bereich wieder zu verankern, aber auch die Internationalität Österreichs zu beweisen, auch durch internationale Studenten. Man darf nicht vergessen, Anfang der 60er Jahre zum Beispiel, 1960 das afrikanische Jahr, 18 ehemalige Kolonien sind unabhängig geworden, sind UN-Mitglieder geworden. Das heißt, man hat diese Öffnung in die Welt mitvollzogen und versucht, daran teilzuhaben in vielerlei Hinsicht. Und in diesem Zusammenhang ist ein bisschen auch diese Gründung zu sehen, die man als nachhaltigen Erfolg eigentlich auch werten kann bis heute.
20: Man wollte sich also international öffnen. Sie haben vorhin gesagt, die Vermittlerrolle wird ein bisschen in Frage gestellt, aber es sind ja auch wahnsinnig viele internationale Organisationen, Institutionen in Wien angesiedelt. Also warum denn Wien?
21: Wien hat sich angeboten und wurde auch von den damaligen Großmächten durchaus als möglicher Verhandlungsort und Ort für die UN gesehen, eben aufgrund Neutralität, dass man sozusagen glaubhaft vermitteln konnte, dass man ein Ort der Verständigung, des Zusammenkommens, des Vertrauens, des Dialogs ist. Das hat man auch gut genutzt, hat auch dafür lobbyiert, muss man auch sagen. Aber das ist eines der ganz wichtigen Standbeine auch österreichischer Außenpolitik. Das ist vielleicht, wenn Sie im ersten Bezirk spazieren gehen und am Minoritenplatz sozusagen einmal sich umschauen, am Außenministerium hängen drei Fahnen. Die österreichische, die EU-Fahne und die UNO-Fahne. Und das ist genau sozusagen, das symbolisiert auch ein bisschen die Wichtigkeit der Vereinten Nationen für Österreich damals und heute. Und das bleibt auch so und soll auch so bleiben. Und nicht zuletzt bewirbt sich Österreich ja gerade auch

0: Nieren wird auch dadurch unterstrichen, dass ja auch viele österreichische Diplomaten dann in sehr wichtige internationale Funktionen gekommen sind. Können Sie uns da ein paar Beispiele nennen?
1: Ich würde Verdros nochmal nennen als Vorsitzender des Kongresses, man sagt auch zweiter Wiener Kongress zum Abschluss des Wiener Übereinkommens über diplomatische Beziehungen 1961. Aber man kommt nicht drum herum, natürlich auch Waldheim als Generalsekretär ist in eine wichtige Position gekommen, wurde unterstützt auch vom Kreisky damals. Das heißt, Österreich hat natürlich auch das Personal in diese Richtung sozusagen entwickelt und war auch damit recht erfolgreich. Was natürlich auch ein Teil dieser Glaubwürdigkeit ist. Man muss sich beteiligen und Beteiligung heißt immer auch, dass man entsprechende Personen hat, die man auch einsetzen kann und in diese Richtung schicken kann.
0: Es gab ja sehr viele Konflikte, würde ich mal sagen, rund um Österreich in dieser Zeit. Ungarischer Volksaufstand 1956, Prager Frühling 1968. Inwiefern hat denn da die österreichische Diplomatie eine Rolle gespielt?
1: Ungarnaufstand habe ich schon kurz erwähnt. Der Prager Frühling ist vielleicht auch ein interessantes Beispiel, weil im Jahr 1968, als der Warschauer Pakt die Tschechoslowakei sozusagen besetzt hat, gab es in Prag noch eine Gesandtschaft, eine österreichische, unter Leitung vom späteren Bundespräsident Kirchschläger. Und Österreichs Haltung war relativ klar, dass man das verurteilt hat. Sie war militärisch nicht so mutig wie 1956. Man hat 1968 sozusagen das Bundesheer zurückgestaffelt, kilometerweit hinter die Grenze aufgestellt. Aber Kirchschläger zum Beispiel als Missionschef in Prag hat zahllose Visa ausgestellt für Tschechoslowaken, die sich bedroht gefühlt haben, die dadurch ausreisen konnten. Es gab sehr viele Flüchtlinge 1968 in Österreich, die weitergereist sind, aber manche sind auch geblieben. Und da hat die österreichische Diplomatie eine bilateral sehr positive Rolle gespielt und man muss auch sagen, dass sich da das bilaterale Bild auch sehr verbessert hat. Also da hat in Person von Kirchschläger die österreichische Diplomatie eigentlich ein bisschen das Gesicht auch des Landes gebildet. Der ORF war da nicht ganz unwichtig, ebenfalls mit der Berichterstattung. Und wir denken an Hugo Portisch, der ja übrigens in Pressburg geboren ist. Also da war die Diplomatie ein wichtiger Faktor, vielleicht auch als Informationsgeber. Es gab 1968 ein Generalkonsulat in Pressburg, in Bratislava. Und atmosphärisch vielleicht sozusagen, der Generalkonsul hat dann auch berichtet von der Invasion und hat mit seinem eigenen Konsulatswagen auch gefährdete Personen nach Österreich gebracht. Und der hat geschrieben in einem Bericht, er hätte sich nicht vorstellen können, dass in unserer heutigen Zeit, 1968, noch Politik mit Panzern gemacht wird. Aber er wurde eines Besseren belehrt.
0: Sie haben in der letzten Folge erwähnt, dass im diplomatischen Dienst Anfang des 20. Jahrhunderts in etwa 1000 Menschen gearbeitet haben. Wann hat man denn diese Zahl wieder erreicht und wie viele arbeiten denn heute im diplomatischen Dienst?
1: Also in der Zentrale hat man sie nie wieder erreicht.
0: Okay.
1: Das ist auch insofern nachvollziehbar, als natürlich vor 1914 das ein anderer Apparat war. Es sind jetzt etwas geringere Zahlen, ja. Aber sozusagen auf die Bevölkerungszahl gerechnet hat sich die Anzahl schon erhöht. Aber man ist nicht mehr auf 1000 in der Zentrale gekommen.
0: Weil man diese Man- und Woman-Power einfach nicht mehr braucht oder weil das Geld nicht da ist?
1: Naja, ich würde das mal so beantworten. Ist die Frage, brauchen wir Diplomatie, brauchen wir Diplomaten, brauchen wir Persönlichkeiten, sage ich jetzt, nicht nur Personen, sondern Persönlichkeiten vor Ort, ist eine sehr alte. Im 19. Jahrhundert, als die interkontinentalen Telegrafenkabel erfunden wurden, gab es öffentliche Diskussionen, jetzt brauchen wir keine Diplomaten mehr, also im 19. Jahrhundert, weil alles kann ja über den Telegrafen an Informationen weitergegeben werden. Das hat sich als falsch herausgestellt und ich denke, dass es noch immer wichtig ist, auch heute noch Personen vor Ort zu haben, die persönliche Kontakte knüpfen, persönliche Eindrücke vermitteln können. Das heißt, es ist immer schön, mehr Personal zu haben, aber wir wissen, dass natürlich budgetäre Zwänge ihre Grenzen aufzeigen.
0: Langfristig entwickelt sich eine strukturierte Ostpolitik, kann man sagen. Stichwort auch Nachbarschaft.

0: Außenpolitik. Wie sah die denn jetzt aus diplomatischer Sicht aus?
1: Österreich hat ganz bewusst sich entschieden, vielfach zum ersten Mal als westlicher Besuch des Bundeskanzlers, des Außenministers in die Oststaaten zu reisen, zum Beispiel. Also Ungarn zum Beispiel. Vielfach war Österreich das Land, zu dem die besten Beziehungen im Westen bestanden. Das hat natürlich auch zu tun mit Neutralität und der eigenen Haltung, die man eingenommen hat. Aber es gibt auch andere Punkte. Zum Beispiel haben wir heuer ein kleines Jubiläum, 40 Jahre Österreich-Bibliotheken. Seit 1986 gibt es die. Also das ist schon etwas später sozusagen in dieser Frage des Kalten Krieges. Aber man hat wirklich versucht, kulturell auch in den Osten zu arbeiten. Es gab zum Beispiel seit 1955 auch eine Lesehalle in Zagreb. Das heißt, das gehört auch zur Diplomatie. Auslandskultur ist eine Säule der österreichischen Diplomatie. Das heißt, man hat wirtschaftlich, kulturell und politisch versucht, im Osten wirksam zu sein und auch die alten Kontakte und kulturellen Verbindungen aus der Vergangenheit auch dazu zu verwenden. Und insofern war Österreich da sicher Türöffner, auch glaubwürdiger Gesprächspartner, vertrauenswürdiger Gesprächspartner und verlässlicher Gesprächspartner. Und das hat sehr positive Effekte gezeigt, auch in der Phase des Umbruchs 1989 und danach. Da hat man dann bilaterale Beziehungen auch einfach auf einer Basis bereits aufbauen können und nicht von null beginnen müssen.
0: Die Neutralität wird ja immer als ein ganz, ganz wichtiger Grundpfeiler für die Zweite Republik genannt. Welche Rolle spielt sie denn für die Diplomatie?
1: Sie hat lange eine Rolle gespielt, um als Gesprächspartner attraktiv zu sein, um Verhandlungen zu ermöglichen in Österreich, um sich anzubieten, gute Dienste zu leisten, wie das in der Diplomatie heißt. Sie ist aber sozusagen niemals ein Schutz gewesen vor ein faktischer Schutz. Also wir kennen aus dem Kalten Krieg die Pläne für den Einmarsch der Sowjettruppen in Österreich zum Beispiel. Österreich wäre Kriegsschauplatz gewesen in jedem Fall. Das heißt, sie ist immer auch ein Instrument gewesen, eine Frage des Images. Die blockfreien Bewegung ist ja vielleicht auch wichtig zu nennen nach der Konferenz von Bandung. Das heißt, man hat auch eine gewisse Glaubwürdigkeit in Richtung des schon leicht veralteten Ausdruck globalen Südens gehabt. Ich habe schon einmal Afrika auch erwähnt. Das heißt, für die Diplomatie war sie immer ein zusätzliches Tool, das wertvoll war und ist und eingesetzt werden kann, weil man natürlich aus einer anderen Position, einem anderen Blickwinkel heraus Verhandlungen führen kann und betreiben kann und anbieten kann, wenn man nicht in diesen Zusammenhängen Partei ist. Wobei sich das natürlich relativiert hat mit dem Ende des Kalten Krieges, ist die Rolle eine andere geworden. Die Einschätzung überlasse ich anderen Personen. Es ist 1990, 1991 sind auch die Archive in der Sowjetunion und in Russland geöffnet worden. Da hat man auch relativ deutlich gesehen, dass die Neutralität von der Sowjetunion in einem etwaigen Kriegsfall nicht respektiert worden wäre. Es gab auch 1968 vielfache Überflüge von Maschinen sowjetischer und anderer Natur über den Osten Österreichs. Man hat das halt nicht so deutlich ausgesprochen, um den Neutralitätsstatus nicht zu gefährden. Man hat diplomatische Proteste sozusagen dagegen eingebracht, aber man hat jetzt nicht, hat es nicht auf die Spitze getrieben. Also diese Neutralität wurde geschützt von beiden Seiten bis zu einem gewissen Grad, aber hat natürlich de facto andere Bedingungen als ein monolithisches System, das einen Schutz von außen bringen würde. Das ist eher nicht der Fall.
0: Herr Schriffel, dann sage ich wieder vielen Dank, dass Sie bei uns waren. Es war sehr spannend.
1: Danke für die Einladung.
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3: Ich bin in Salzburg, also es regnet eh relativ viel, im Gegensatz zu meinen Blumenfreundinnen im Burgenland oder Niederösterreich. Brauche ich keine Bewässerung, noch nicht. Ich würde aber gut vorbereitet sein, deswegen schaue ich auch, dass ich wirklich den Boden gut aufbaue und gut feinkrümelig halte. Es ist da nirgends irgendwo eine Folie oder so, es ist wirklich rundherum, kommt der Rasen sofort wieder durch oder das Unkraut, wie auch immer man es nennt. Und ich muss ständig mähen bzw. auch Unkraut jäten und lasse aber nachher diesen Grünschnitt als Mulchschicht liegen am Feld bzw. verteile ihn dann auch auf meinen Wegen oder zwischen den kleinen Pflänzchen, damit der Boden nicht austrocknet und damit wirklich die Feuchtigkeit im Boden bleibt. Und das kann man durchs Mulchen ideal erwirtschaften. Ich habe einen Regenwasserspeicher, also einen eigenen Brunnen, aber ich habe auch in der Güllegrube, also in der alten Güllegrube, wo ganz, ganz früher, vor über 40 Jahren, die Kühe im Stall gestanden sind, da wo jetzt meine drei Ponys sind, da habe ich den Regenwasserspeicher, also vom Dach und auch von den betonierten Flächen rund ums Haus oder von der Straße, das kommt dann auch da rein. Und das ist ideal, weil gerade wenn ich was frisch setze und es regnet nicht, dann muss ich natürlich das gießen. Und das ist natürlich dann gleichzeitig ein bisschen Dünger, weil ja von meinen drei Ponys da doch ein bisschen angereichert. Genau, und deswegen habe ich das dann auch für die gute Bodenfruchtbarkeit. Ich dünge nämlich sonst gar nichts, sondern nur durch die Fruchtfolge wird gedüngt, weil ja ständig irgendwas anderes am Boden ist. Und aber auch durch Gründüngungen. Also du siehst da hinten zum Beispiel, da wo es so ganz summt, wir können da hingehen, da sind ganz viele Bienen. Das ist gerade eine Gründüngungsfläche. Die wird dann wieder umgefräst, also ich habe so eine Bodenfräse, so eine Handbodenfräse, dass ich wirklich pro Quadratmeter fräsen kann und was Neues setzen oder sehen kann. Schau mal, da siehst du zum Beispiel die Phacelia, ist eine super Gründüngungspflanze. Oder eben auch der Lein, der Flachs, der ja nur am Vormittag blau blüht. Den kann man immer wieder zwischensehen. Und das ist eine ideale Gründüngungsmischung, die man da aber selber zusammenstellt, weil so kann ich ernten und es ist auch gut für meine Bienen. Bei jeder Blume, die man da sieht, auch wenn es alles wild ausschaut, da wirklich bewusst entscheiden, lasse ich zum Beispiel dieses Beikraut, dieses Unkraut, wie heißt das Berufskraut, lasse ich das blühen oder lasse ich das auch absamen oder jäte ich es weg. Gell? Also es ist nicht nur, dass ich meine Kulturen laut Feldplan stehen lasse, sondern auch immer wieder dazwischen diese Beikräuter stehen lasse, weil dann kann ich beim Jäten wirklich bei jeder Pflanze entscheiden, die lasse ich, weil ich vielleicht sowieso Samen entnehmen will, weil ich vielleicht die umsetzen will. Oder da muss ich jetzt schauen, bevor die in Samenbildung geht, das nimmt man sonst überhand, muss ich es natürlich ernten. Wir in der Slow-Flower-Bewegung, wir wirtschaften wirklich im Kreislauf, wir schauen, dass wir eben einen gesunden Boden haben, dass wir keine Pestizide einsetzen, dass wir so gut wie möglich verfügbar Biosaatgut nehmen, auch wenn viele von uns nicht biozertifiziert sind, so wie ich. Man schaut beim Düngen, dass man es wirklich organisch macht, also man muss jetzt nicht deswegen seine drei Bonnies haben, man kann auch mit den verschiedenen Jauchentees, Komposttees sie da helfen und düngen. Wir schauen wirklich, dass wir das durchziehen, also vom Anbau bis hin zur Verarbeitung. Wir haben einfach diese alten Methoden. Wir nehmen kein Einmalplastik, wir müssen unsere Blumen nicht verpacken und irgendwie weit transportieren. Ja, also bei uns ist es wirklich vom Samenkorn bis zum fertigen Kunstwerk nachhaltig, wenn man es so sagen will, und wirklich aus Leidenschaft und unser Leben.
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5: Im Studio Eva-Maria Fohn. Israels Armee hat in den vergangenen Monaten einen 23 Kilometer langen Erdwall durch den insgesamt rund 40 Kilometer langen Gazastreifen aufgeschüttet. Journalisten haben den Wall zwischen dem von der radikal-islamischen Hamas und dem von Israel kontrollierten Teil des Gazastreifens auf Satellitenbildern entdeckt. Aus Israel Nikolaus Wildner.
6: Seit Oktober gilt im Gazastreifen ein brüchiger Waffenstillstand. Laut dem Friedensplan der USA für Gaza sollte die dort herrschende Terrororganisation Hamas entwaffnet werden und Israels Armee aus Gaza abziehen. Beides ist nicht passiert. Israel hält weiter rund 60% des Gazastreifens besetzt. Die Hamas konnte ihre Herrschaft in den restlichen 40% des Gebiets behaupten und verfestigen. Verfestigt hat in den vergangenen Monaten Israels Armee auch die Grenze zwischen dem von Israel und dem von der Hamas kontrollierten Teil von Gaza durch das Aufschütten eines bereits 23 Kilometer langen Erdwalls, wie Luftaufnahmen beweisen. Die israelische Armee hat das jetzt bestätigt. Viele Palästinenser und internationale Vertreter befürchten daher, Israel könnte vorhaben, mitten durch den Gazastreifen dauerhaft eine neue Grenze zu ziehen.
5: Die EU-Botschafter nehmen heute in Brüssel einen neuen Anlauf, um das 21. Sanktionspaket gegen Russland zu schnüren. Nach dem Vorschlag für neue Sanktionen im Juni hatten mehrere Mitgliedstaaten Einspruch gegen verschiedene Maßnahmen erhoben. Österreich fordert eine rechtliche Regelung im Hinblick auf die Geschäfte der Raiffeisenbank International RBI in Russland. Hintergrund ist die RBI-Forderung, dass bereits eingefrorene Aktien des Baukonzerns Strabag von rund 2 Milliarden Euro freigegeben werden sollen. Die heimischen Schweinebauern schlagen Alarm. Am Markt gibt es immer mehr billigeres Schweinefleisch. Das drückt den Preis. Der Verband Schweinehaltung Österreich warnt davor, dass das Angebot an heimischem Fleisch ausbleiben könnte, wenn die österreichische Landwirtschaft nicht unterstützt wird. Nikita Elsler berichtet.
7: Am europäischen Markt wird immer mehr billiges Schweinefleisch angeboten. Grund dafür ist die afrikanische Schweinepest in Europa und Exportbeschränkungen, sagt Franz Rauscher, Obmann des Verbands Schweinehaltung Österreich.
8: Vor allem von Spanien Richtung China war ja ein wichtiges Geschäft sogar. Es ist mit der Schweinepest in Spanien und der daraus folgenden Sperre durch China in Stocken geraten. Und das ganze Fleisch hat am europäischen Markt Platz finden müssen.
7: Das drückt die Preise und heimische Schweinebetriebe verdienen weniger. Gleichzeitig steigen die Kosten für Wasser, Strom und Futter. Österreich könne sich jedoch mit qualitativ hochwertigem Fleisch von Billiganbietern abheben. Zusätzlich brauche es verpflichtende Kennzeichnung bei Frischfleisch und verarbeiteten Produkten, meinen Expertinnen.
5: Der Umbau des Geburtshauses von Adolf Hitler zum Polizeizentrum in Braunau am Inn in Oberösterreich ist abgeschlossen. Heute wird das Polizeizentrum von Innenminister Gerhard Karner von der ÖVP feierlich eröffnet. Dem Umbau ist eine jahrelange Debatte vorausgegangen, wie das Gebäude angemessen verwendet werden kann. Es war immer wieder von Neonazis genutzt worden. Wer Tierarzt oder Tierärztin werden will, hat in Österreich nur eine Möglichkeit: ein Studium an der Veterinärmedizinischen Universität Wien. Heute und morgen findet der Eignungstest statt. 1.800 Bewerbungen kommen auf 223 Plätze. Matthias Lang.
9: 223 Plätze gibt es für die rund 1.800 jungen Interessenten für das Diplomstudium Veterinärmedizin. 11 Plätze sind für Aufgaben im öffentlichen Interesse gewidmet. Sie sind für Bewerberinnen und Bewerber aus dem Burgenland, Kärnten und Salzburg reserviert. Dafür verpflichten sie sich, dort nach dem Studium für eine gewisse Zeit als Amtstierarzt oder Ärztin zu arbeiten. An zwei Tagen findet der schriftliche Aufnahmetest statt am Campus der VetMed in Floridsdorf. Der Prüfungsstoff über naturwissenschaftliche Themen der AHS-Oberstufe legt einen Schwerpunkt auf Biologie, Physik und Chemie. Interessierte konnten sich mit einem 370 Seiten starken Skriptum vorbereiten.
5: Die Umweltorganisation Greenpeace und die Arbeiterkammer Oberösterreich warnen vor schadstoffhaltigen Klebetattoos für Kinder. 13 von 15 getesteten Produkten seien nicht empfehlenswert. In ihnen wurden in der EU verbotene Chemikalien wie Weichmacher, Schwermetalle oder PFAS nachgewiesen. Zum Wetter.
10: Strahlend sonnig bleibt es heute den ganzen Tag in Vorarlberg und im Tiroler Oberland. Sonst gibt es eine Mischung aus Sonne und Wolkenfeldern. Östlich von Linz und Klagenfurt können einzelne Regenschauer dabei sein. Die Temperaturen steigen noch auf 19 bis 27 Grad heute und es weht mäßiger bis lebhafter, in Ostösterreich am Nachmittag starker Nordwestwind. Morgen am Donnerstag wieder eine Mischung von Sonne und Wolken, diesmal aber etwas mehr Schauer, besonders im Bereich von Salzburg ostwärts. Der Wind in Ostösterreich wird morgen noch etwas stärker. So viel zum Wetter von Daniel Zeindlinger.
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11: Schönen Mittwoch. Am Bodensee beginnt heute ein Festspielsommer, der sich im Spiegel betrachtet. Die Bregenzer Festspiele eröffnen ihre 80. Saison. Am Abend steht Verdis La Traviata erstmals auf der Seebühne. Eine gewaltige, zerbrochene Spiegelfläche bildet dann die Kulisse und verweist auf die Verletzlichkeit der Hauptfigur und das nahende Unheil. Die offizielle Eröffnung aus dem Festspielhaus Bregenz überträgt ORF 2 gleich nach dem Radiokolleg ab 9.55 Uhr. Eva Theimel aus der Ö1 Musikredaktion fungiert dann als Kommentatorin. Uns zieht es in dieser Stunde aber dorthin, wo die Seen zumeist vereist sind. Es geht in die Arktis.
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11: Ein Porträt des Künstlers Thomas Demand erwartet uns in der Reihe Positionen in der Kunst, gefolgt vom Poplexikon, das heute die Pioniere der gepflegten Provokation porträtiert, Dead Nichols. Zu Beginn führt die Reise in den Lebensraum der Eisbären in die Arktis. Über sie wird oft gesprochen, als wäre sie vor allem Eis, Forschungsgebiet und geopolitischer Raum. Für die Menschen, die dort leben, ist sie Heimat. Eine Heimat, deren gesellschaftliche Ordnung von fernen Regierungen tief verändert wurde. Familien wurden umgesiedelt, Kinder in Internate gebracht, Sprachen und traditionelle Lebensweisen zurückgedrängt. Die Folgen dieser Kolonialpolitik wirken bis heute nach. Jakob Steiner versucht im heutigen dritten Teil seiner Radiokollegreihe Arktis am Scheideweg, diese Geschichte über einen längeren Zeitraum sichtbar zu machen. Er greift dafür auf 3 Jahrzehnte Arktis-Berichterstattung im ORF-Archiv zurück und stellt frühere Aufnahmen den Stimmen der Gegenwart gegenüber. Einer davon ist Robert Peroni. Der Südtiroler durchquerte 1983 das grönländische Inlandeis und verlegte danach seinen Lebensmittelpunkt dorthin. In den 1990er Jahren gründete er das Rote Haus. Ein Hotel, ein Begegnungsort und Arbeitsplatz für Einheimische. Mit Jakob Steiner spricht er gleich über die Narben der Kolonialherrschaft und über eine junge Generation, die die Zukunft des Landes selbst gestalten will.

0: Lange bevor ich Redakteur des ORF-Archivs wurde, war die eben gehörte Hip-Hop-Gruppe Nu'uk Posse mein erster Kontakt mit Grönland. Das war ungefähr mit 16. Auch als gebürtiger Schwede war ich nur selten am Polarkreis gewesen. Aber ich hatte schon geahnt, dass in einem Plattenbau oder in einer isolierten Siedlung im Permafrost genauso Subkultur und Außenseitertum, also Ghetto, gefunden werden kann, wie in der Peripherie von Stockholm oder Wien. Dass es auch in der Arktis eine Spannung gibt zwischen vielleicht nicht mehr Unterdrückten und dem Erbe, das diese noch verarbeiten müssen. Ein Journal Panorama berichtete davon im Jahr 2018, und zwar aus dem äußersten Nordosten Kanadas.
1: Das nomadische Leben endete mit den Europäern, mit Entdeckern, Walfängern, Händlern und Missionaren. Sie brachten eine andere Lebensweise und verlangten von den Inuit, ihrem Beispiel zu folgen. Eine über Jahrtausende gewachsene Kultur wurde so erst vor wenigen Jahrzehnten in das starre Korsett europäischer Siedlungen gezwungen. Den Inuit wurde zugleich vermittelt, ein barbarisches Leben zu führen, eines, das man gar im Berliner oder Kölner Zoo als exotische Fremdheit zur Schau stellte.
2: My name is Stevie Komotok, Mayor of Pangnirtung, Nunavut.
1: Stevie Komotok ist seit Jahresbeginn Bürgermeister von Pangnirtung.
2: We've been here only 50 years. We were living nomadic life before we came into Pangnirtung.
3: Wir sind erst seit 50 Jahren hier in Pangnirtung. Vorher lebten wir ein nomadisches Leben. Ich selbst bin auf dem Land geboren worden, als wir noch nicht sesshaft waren. Ich ging in ein Internat, eine sogenannte Residential School. Das hat zwar meiner Erziehung geholfen, aber emotional. Da habe ich mich von den Familienältesten, den Waisen, entfernt. Ich versuche immer noch zu unserer Gemeinschaft zurückzufinden und ich muss heilen von all den Erfahrungen, die ich in der Schule gemacht habe. Ich habe dort einen Freund verloren, der kam aus Resolute Bay. Er hat in unserem Zimmer Selbstmord begangen.
2: He committed suicide in our room.
1: Die Internate der Kirche, unterstützt von der kanadischen Regierung, haben Verheerendes angerichtet. Die sogenannten Residential Schools haben Kinder den vermeintlichen Wilden entrissen, ihren Eltern also, haben ihnen Sprache und Kultur genommen, sie stattdessen zu guten Christenmenschen machen wollen. Sie zerstörten mit der traditionellen Lebensweise die Würde und das Selbstwertgefühl der Menschen. Selbst vor körperlicher Unversehrtheit machten einige Lehrer nicht Halt. Schläge, Misshandlungen, Missbrauch. Der Bürgermeister von Pangnirtung ringt mit den Worten, während er seine brutalen Erfahrungen offenbart.
2: An abuse, sexual abuse.
3: Sexueller Missbrauch, das war ein großes Thema. Dann kamen Drogen und Alkohol. Das war der Beginn all dessen, was ich dann nach den Residential Schools erlebt habe.
2: That was the start of what I encountered after residential school.
1: Die Schulen begannen ihre Umerziehung in den 1880er Jahren. Erst 1996 wurde die letzte von ihnen geschlossen. Schätzungsweise 150.000 Ureinwohner Kanadas, darunter nicht nur Inuit, sondern auch viele Indianer, wurden durch dieses System gezwungen.
2: The most, I would say it's our youth taking their own lives.
3: Unser drängendstes Problem sind unsere jungen Menschen, die sich das Leben nehmen. Ich glaube, sie haben sehr damit zu kämpfen, sich an dieses Heute anzupassen. Wir leben erst seit 50 Jahren in Siedlungen. Wir versuchen uns an diese jetzige Welt zu gewöhnen und manchen jungen Leuten fällt das sehr schwer.
2: We're just trying to adapt to the world now and some young people are having hard time adapting to that.
1: Das Jugendzentrum dient zugleich als Suppenküche. Wenigstens dreimal die Woche sollen die vielen Bedürftigen des Ortes eine richtige Mahlzeit bekommen. Der 32-jährige Henry Mike organisiert das Angebot.
4: Okay, my name is Henry Mike. I'm the supervisor manager at the soup kitchen in Pangnirtung.
1: Seit seinem 12. Lebensjahr hat Henry Mike wieder und wieder erlebt, dass Freunde oder Verwandte sich das Leben nehmen. Allein im Februar haben 12 Jugendliche einen Suizidversuch unternommen.
4: I just lost a cousin last week who committed suicide. I just sit there. It's just.
0: Ja, Und ich sitze hier mit Paul Seahorsch. Der Transparenz halber, wir nehmen dieses Gespräch in einem Studio am heutigen Zwickeltag, dem 5. Juni, auf. Und Paul Seahorsch wird dann bei der Ausstrahlung dieser Folge schon auf der Forschungsstation auf Grönland sein. Und jetzt muss ich Sie mal fragen, wir haben uns diesen Beitrag gerade angehört. Wenn Sie jetzt dorthin fahren, fahren Sie dorthin als weißer europäischer Verwandter der früheren Usurpatoren oder wie fühlt man sich da?
5: Man kann das, glaube ich, nicht ablegen. Man ist, was man ist und so fährt man hin. Man versucht natürlich, nicht so aufzutreten wie damals und auch die Forschenden an der Station und die Universität Graz an sich versucht das, nicht so aufzutreten, zu kolonialisieren, also das würde in der Wissenschaft bedeuten, zu kommen, zu forschen und wieder abzuhauen, sondern wirklich auch die Bevölkerung einzubinden. An der Semmelink-Station ist es ja schon so, dass da Interdisziplinarität eine große Rolle spielt. Man versucht wirklich mit der Bevölkerung in Interaktion zu treten und auch jene Person, die auf die Station aufpasst und sich um die Station umschaut, ist ein Grönländer.
0: Jemand, der in der Nähe wohnt, ist ein Südtiroler. Sagt Ihnen der Name Robert Peroni etwas?
5: Nicht direkt.
0: Wir werden mit ihm über die Situation der Inuit sprechen, aber zuvor hören wir, was er in einem Radiobeitrag im Kopfhörer die Expedition, ein Feature von 1992, über die Faszination Grönlands gesagt hat.
6: Wenn ich jetzt die Augen zumache und an Grönland denke, dann denke ich an eine ganz einfache Freiheit, so primitiv sie sei. Es ist mir auch bewusst, dass es Freiheit in dem Sinne nicht gibt, ja, weil wir in dem vernetzten System drinnen sind. Aber dort oben wird für mich Freiheit greifbarer. Und zwar, ich kann mich oben in Grönland von den ganzen kleinen Alltagsdingen befreien. Ich habe keine Verlustangst mehr.
0: Nach seiner nie wieder wiederholten Leistung, Grönland zu durchqueren, das war übrigens ohne Funkgerät, ohne irgendeine Hilfe von außen, nur mit zwei Kollegen, ist er dem Land verbunden geblieben, beziehungsweise der Insel, und hat sich dann dort niedergelassen und wohnt seit über 20 Jahren fest in Tassilaq, einer Siedlung mit ungefähr 1900 Einwohnern. Und dort ist auch im Jahr 2026 die Internetverbindung nicht die beste, wie wir jetzt hören werden. Guten Morgen, Herr Peroni. Ich hoffe, Sie hören mich.
7: Ja.
0: Ich sehe, Sie haben 6-7 Gewehre hinter sich, nicht?
7: Es besteht wenig Gefahr, das muss man sagen. Der Eisbär ist sehr scheu. Aber im Notfall muss man ein Gewehr mit haben.
0: 1983 haben Sie Grönland mit zwei Kollegen an der dicksten Stelle durchquert. So bin ich auch das erste Mal auf Sie im ORF-Archiv aufmerksam geworden. Haben Sie dann nach dieser enormen Leistung beschlossen, dass Sie gerne dort leben wollen? Oder wie haben Sie sich Grönland angenähert?
7: Ich bin ganz eigenartigerweise mit offenen Armen empfangen worden und nach einigen Monaten schon oder vielleicht nach Wochen hat sich das Dorf entschlossen, mich aufzunehmen, mich zu adoptieren. und die haben gleich gesagt, du musst hier bleiben, du bist ein anderer. Ich habe dann 1984/85 ein kleines Häuschen gekauft, 4x6 Meter. Und vor 30 Jahren habe ich dann beschlossen, endgültig hier zu bleiben.
0: Wir werden kurz in ein Frühjournal hören, und zwar vom 30.10.1989, wo man auch über die 10 Jahre Autonomie redet.
8: Der Übergang zur Selbstverwaltung im Dänischen Reich, deren 10-jähriges Bestehen man 1989 feiert, hat die Wirtschaft in den größeren Städten aufblühen lassen. In Ilulissat bringt die Krabbenfabrik Brot und Arbeit für viele. Grönland ist sich aber bewusst, dass es andere Erzeugnisse hervorbringen muss. Der Ausbau des eigenen Gemeinwesens hat das Selbstbewusstsein der Grönländer gestärkt. Die sozialen Probleme haben aber auch sie noch nicht gemeistert. Dem Alkohol wird kräftig, wenn auch abnehmend, zugesprochen. Die Etats der Kommunen sind überhaupt überstrapaziert von den Ausgaben für Sozialhilfe und Arbeitslosen- und Wohngeld. Mietzahlungen bleiben oft aus. Deshalb hat die von der sozialdemokratischen Siumut-Partei geführte Regionalregierung im Haushalt für 1990 angeordnet, dass im Sommer solche Beihilfen nur noch an, wie es heißt, wirklich Bedürftige gezahlt werden sollen. Ministerpräsident Jonathan Motzfeldt begründet das aber in erster Linie mit den Arbeitskräften, die auf den Markt gezwungen werden sollen.
9: Wir alle warten das gute Heer, heute sagt, im Mai, Juni, Juli, August.
8: Wir haben ja nur die Hochsaison Mai bis August. Da müssen die Fischerei und die Bauarbeiten funktionieren und jede verfügbare Arbeitskraft wird benötigt. Der stämmige 51-jährige ehemalige Pastor ist seit Beginn der Autonomie Regierungschef. Motzfeldt kann auf viel Erreichtes zurückblicken, aber so sagt er, viel bleibt noch zu tun. Noch längst nicht erzielt ist, dass die Grönländer selbst alle Posten besetzen. In der Zentralverwaltung gibt es immer noch 60-70% dänische Akademiker. Finanzminister Emil Abelsen zieht folgende Bilanz.
9: Ja, 10 Jahre ist faktisch ingenting in der Historie. Okay.
8: 10 Jahre sind ja fast nichts in der Geschichte eines Landes, wenngleich es die wichtigsten 10 Jahre waren. Wir sind auf dem Weg und auf dem Gebiet der Fischerei haben wir es geschafft, eine moderne und tüchtige Flotte aufzubauen, die es mit denen vergleichbarer Länder aufnehmen kann. Das Mutterland Dänemark muss Grönland jährlich noch mit 500 Millionen Mark bezuschussen. Dänemark ist noch zuständig für das Justiz- und Gesundheitswesen sowie für Außen- und Sicherheitspolitik.
0: Herr Peroni, haben Sie da in den letzten 30 Jahren eine Veränderung sehen können?
7: Ja, eine gewaltige. Also in den letzten 10, 15 Jahren vor allem hat sich unheimlich viel getan in Grönland. Also in kolonialen Zeiten sind die ganzen Politiker praktisch in Dänemark erzogen worden. Und das hat natürlich eine ganz andere Perspektive ergeben. Heute ist es so, dass die Leute wirklich hier geboren sind und ihre Perspektive von hier aus entwickeln können.
0: Wie geht man mit dem Erbe oder wie geht man ja mit diesen Traumata unter der Kolonialmacht um?
7: Also man geht ganz offen damit um. Die Dänen sind ehrlich, die Dänen sind geradeaus und die haben einfach Fehler gemacht. Damit geht man schwierig um heute. Es gibt nämlich Klagen gegen Dänemark, die Spiralsage. Mhm. Also den Frauen wurde eine Spirale eingepflanzt, ohne sie zu fragen, damit nicht Kinder geboren werden. Und das Nächste ist, viele Kinder hat man einfach weggenommen, aus der Familie nach Dänemark gebracht. Und ich meine, das wirft man natürlich den Dänen vor. Und mit Recht auch.
0: Wie erleben Sie den Alltag in Anbetracht von den vielen Suiziden? Ist es etwas, was man merkt als Einwohner der Siedlung oder als Bewohner von Grönland?
7: Also die Suizidfrage ist eine dramatische. Man muss das einfach sehen, das ist auch historisch bedingt, glaube ich. In früheren Zeiten, da sind die Alten einfach weggegangen, wenn sie Hunger hatten, denn die haben den Jungen den Platz gelassen. Aber heute dreht sich das natürlich um. Heute geht einer weg, weil er sagt, ich habe nichts mehr, ich kann kein Geld verdienen, ich werde nie so reich wie die Amerikaner, ich werde nie so reich wie die Dänen, die Helikopter haben. Und dann bringe ich der Familie nichts Positives, also gehe ich weg, ich bringe mich um. Das erleben wir schrecklich hier. Wir haben viele junge Leute, sehr junge Leute mit 13, 14 Jahren schon, die suizidgefährdet sind. Aber ich glaube, es hat sich verbessert. In unserem Haus zum Beispiel hat sich jetzt seit 10 Jahren keiner mehr umgebracht.
0: Ja, Robert Peroni, in dessen Haus und Betrieb in den letzten 10 Jahren kein Suizid verzeichnet wurde, sieht darin einen Trend zum Besseren. Hier im Studio in Wien sitze ich weiterhin mit Paul Siehorsch, der bald nach Ostgrönland reist. Ist es etwas, was Sie auch beobachtet haben, so eine Art Misere? Wie begegnet einem Grönland und die lokale Bevölkerung, wenn man dort ist?
5: Es ist schon so, dass das Thema Suizid omnipräsent ist. Also wir waren auch 2023 in einer Bar am Abend und haben da jemanden kennengelernt und der hat schon auch erzählt, dass in seinem Freundeskreis sich viele oder in seinem Verwandtenkreis sich viele umgebracht haben. Und da hat man gespürt, dass er einfach zwischen den Welten lebt. Der möchte eigentlich auf Grönland sein, will hier arbeiten, will hier eigentlich die Tradition weiterleben, die er über seine Familie bekommen hat. Gleichzeitig möchte er aber auch die Welt bereisen. Also der hatte das Ziel, Englisch zu lernen. Das hat er auch schon sehr, sehr gut gekonnt. Also soweit war er schon, dass er sich da wirklich fokussiert hat und dass diesen Step geschafft hat. Und der nächste Schritt war für ihn, nach Dänemark zu gehen und dort anzuheuern auf einem Schiff und die Welt zu bereisen. Das heißt, das zeigt, glaube ich, ganz gut, wie unterschiedlich oder welche Welten da aufeinander prallen. Das traditionelle Grönland mit vielen schönen Traditionen, was Musikalische betrifft, was traditionelle Kleidung betrifft, was Familie und Natur vor allem betrifft, aber auch natürlich der Einfluss von Mitteleuropa, das da klar zeigt, wenn du etwas besitzt, dann bist du jemand. Und wenn du auf den eigenen Beinen stehst, dann bist du jemand. Und das, da wirklich Geld zu verdienen und in die Welt hinauszugehen, das ist dann der Wunsch gewesen, zumindest von dem.

0: mit dem er Vernissagen und Konzerte veranstaltet.
1: Ja, machen wir gleich so Multikunst einfach draußen. Und jetzt arbeiten wir an der ersten Vernissage für den Herbst mit dieser Gobelin-Art.
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1: Im Studio Eva-Maria Fohn. Die Außenminister der USA und Chinas kommen heute auf den Philippinen zusammen. Das Treffen findet am Rande eines hochrangigen Gipfels der Außenminister des südostasiatischen Staatenbundes ASEAN statt, nur ein paar Tage nachdem US-Präsident Donald Trump schwere Anschuldigungen gegenüber China erhoben hat. Alexandra Siebenhofer aus Peking.
2: Die philippinische Gastgeberin trifft den Nagel auf den Kopf. Wir leben in einer Zeit, die durch das geprägt ist, was ich als die 3U bezeichne. Umbrüche, Ungewissheit und Unvorhersehbarkeit, sagt Maria Teresa Lazaro, die Außenministerin der Philippinen, bei ihrer Eröffnungsrede des ASEAN-Treffens in Manila. Dabei blickt die Weltöffentlichkeit weniger auf das Treffen des Bündnisses südostasiatischer Staaten, sondern vor allem auf die hochrangigen Zaungäste. US-Außenminister Marco Rubio, Chinas Außenminister Wang Yi und Russlands Außenminister Sergei Lavrov sind nach Manila gereist. Zu besprechen haben sie einiges. Laufende Kriege im Iran und in der Ukraine, möglicherweise drohende Konflikte im Pazifik. Denn dort nehmen die Militärmanöver von Chinas Küstenwache zu und auch die Konflikte mit der philippinischen Küstenwache.
1: Neue US-Zölle gegen Brasilien sind heute in Kraft getreten. US-Präsident Donald Trump verlangt auf Lieferungen aus Brasilien zusätzlich 25% mehr Einfuhrgebühr und argumentiert mit unfairen Handelspraktiken des Landes. Ausnahmen gibt es etwa für Rindfleisch, Kaffee,

0: Flugzeugteile und mehrere Produkte, die nicht in den USA hergestellt werden. Brasilien will vorerst nicht mit Gegenmaßnahmen reagieren. Norwegen gedenkt heute der 77 Opfer der Terroranschläge vor 15 Jahren. An einer Gedenkveranstaltung und einem Gottesdienst nehmen Politiker, König Harald V., Königin Silvia sowie Angehörige der Opfer und Überlebende teil. Am 22. Juli 2011 hatte der Rechtsterrorist Anders Behring Breivik eine Autobombe in der Hauptstadt Oslo gezündet und anschließend auf der Insel Utøya Teilnehmer eines Sommerlagers erschossen. Er wurde zu 21 Jahren Haft verurteilt. Der Umbau des Geburtshauses von Adolf Hitler zum Polizeizentrum in Braunau am Inn in Oberösterreich ist abgeschlossen. In diesen Minuten wird das Polizeizentrum von Innenminister Gerhard Karner von der ÖVP feierlich eröffnet. Dem Umbau ist eine jahrelange Debatte vorausgegangen, wie das Gebäude angemessen genutzt werden kann. Mehr von Wolfgang Schneitel.
1: In dem Gebäude sind jetzt eine Polizeidienststelle und ein Schulungszentrum für Menschenrechte untergebracht. Das Haus aus dem 17. Jahrhundert wurde um 20 Millionen Euro generalsaniert. Jahrzehntelang wurde darüber diskutiert, wie mit dem historisch belasteten Gebäude, das auch immer wieder von Neonazis als Pilgerstätte missbraucht worden ist, umgegangen werden soll. Jahrelang ist das Haus leer gestanden und verfallen. Auch über einen Abriss wurde diskutiert. Letztendlich ist die Entscheidung getroffen worden, eine Behörde in dem Gebäude unterzubringen. Damit soll das Haus für Rechtsradikale an Attraktivität verlieren.
0: In Österreich kann erstmals über den Fluss des Jahres abgestimmt werden. Die Natur- und Artenschutzorganisation WWF hat 9 Flüsse aus allen Bundesländern nominiert und ein Online-Voting gestartet. Ausgewählt wurden die Kandidaten nach ihrem ökologischen Zustand, ihrer Artenvielfalt sowie ihrer Gefährdung und ihrem Schutzbedarf. Abgestimmt werden kann bis zum 1. September. Zum Wetter.
2: Blauen Himmel und Sonnenschein haben wir heute den ganzen Tag in Vorarlberg und im Tiroler Oberland. Sonst gibt es neben der Sonne immer wieder Wolken. Östlich von Linz und Klagenfurt können vorerst auch noch einzelne Regenschauer vorkommen. Temperaturen am Nachmittag 19 bis 27 Grad und dazu weht mäßiger bis lebhafter, in Ostösterreich am Nachmittag dann starker Nordwestwind. Morgen am Donnerstag wieder eine Mischung von Sonne und Wolken, diesmal aber etwas mehr Schauer, besonders von Salzburg ostwärts. Und der Wind in Ostösterreich wird morgen noch etwas stärker. So viel zum Wetter von Daniel Zeinlinger.
0: Und jetzt die Themen des Mittagsjournals mit Barbara Schieder.
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1: Im Studio begrüßt sie Barbara Schieder. Gleich zu Beginn dieses Journals blicken wir in die Ukraine. Dort muss nach dem beliebten Verteidigungsminister jetzt auch der Armeechef gehen, nach tagelangen Protesten der Bevölkerung. Wir sehen uns an, was hinter der Absetzung der beiden Rivalen steckt und was vom neuen Oberbefehlshaber der Streitkräfte zu erwarten ist. Der Bau eines israelischen Walls im Gazastreifen löst jede Menge Befürchtungen und Fragen aus. Wir schalten nach Tel Aviv. Außerdem, Rücktritt oder nicht, was gibt es in der Causa Ruck Neues vor einer heutigen Sitzung des Wiener Wirtschaftsbunds? Nach jahrzehntelangen Diskussionen wurde im Hitler-Geburtshaus in Braunau am Vormittag eine Polizeistation eröffnet. Dazu ein Gespräch mit dem Historiker Florian Kotanko. Wenn KI-Systeme sich selbstständig machen, ein aktuelles Beispiel lässt da aufhorchen. Am Vormittag sind die Bregenzer Festspiele eröffnet worden, traditionell mit politischen Ansagen gespickt. Und nicht ganz so heiß ist es aktuell in Österreich. Zeit zum Durchschnaufen für alle Hitzegeplagten. Tagelang ist in der Ukraine gegen die Absetzung des beliebten Verteidigungsministers Fedorow protestiert worden. Dieser ist zwar nicht zurück, doch jetzt hat Präsident Zelensky auch den Oberbefehlshaber der Streitkräfte Sirski entlassen, sozusagen den internen Gegenspieler Fedorows. Ob das die Gemüter beruhigen wird, bleibt abzuwarten, Hartmut Fiedler berichtet.
2: Die Demonstranten haben sich jeden Tag aufs Neue versammelt. In Kiew und anderen ukrainischen Städten. Sie schlagen auf Plakate, stimmen Sprechchöre an. Für Michailo Fedorow, den jungen Verteidigungsminister, den der Präsident entlassen hat, und gegen Oleksandr Sirski, den obersten Befehlshaber der Streitkräfte. Fedorow, Mitte 30, ursprünglich für die Digitalisierung der ukrainischen Verwaltung zuständig und seit Anfang des Jahres Verteidigungsminister, und Sirski, 60 Jahre alt und als traditioneller Militär beschrieben, sollten den Krieg gegen Russland gemeinsam führen, sahen die Dinge aber teilweise sehr unterschiedlich. Präsident Zelensky wurde der Konflikt letztlich zu viel. Obwohl die Ukraine in den vergangenen Monaten beachtliche Erfolge im Krieg erzielt hat. Er entließ zuerst Fedorow, hatte aber allem Anschein nach nicht mit großem und anhaltendem Widerstand gerechnet. Gestern dann der Meinungsumschwung, die Entlassung Sirskis und die Ernennung eines neuen Oberbefehlshabers, Michailo Drapatis. Drapatis ist 43 Jahre alt, seit 1,5 Jahren Kommandant der Landstreitkräfte und angeblich ein Freund des abgesetzten Verteidigungsministers Fedorow. Und die künftige Rolle Fedorows bleibt im Moment die große Frage. Zelensky hat ihm jetzt eine führende Position angeboten. Welche? Das ist nicht bekannt. Und die Antwort Fedorows steht aus.
1: Ich bin dazu jetzt mit Andreas Umland verbunden, Politologe am Europäischen Politikinstitut Kiew, aktuell aber in Deutschland. Guten Tag.
3: Guten Tag.
1: Herr Umland, die Behörden sollten eigentlich auf die Menschen hören, war bei den jüngsten Protesten unter anderem zu hören. Wie demokratisch es in der Ukraine zugeht, wird ja nicht erst seit heute diskutiert. Hat Zelensky jetzt auf den Druck der Straße reagiert oder gibt es andere Gründe für die Absetzung des Armeechefs?
3: Ich denke, der wichtigste Hintergrund sind die Meinungsumfragen, die eben diese letzte Regierungsumbildung kritisch sehen, insbesondere die Absetzung des Verteidigungsministers. Und jetzt hat sich auch so eine Art Polarisierung ergeben zwischen dem ehemaligen Verteidigungsminister Fedorow, der also deutlich jünger ist als der ehemalige Chef der Armee oder de facto eigentlich der Generalstabschef. Und das hat er jetzt Zelensky teilweise dadurch gelöst, dass er einen neuen Chef der Armee bzw. Generalstabschef ernannt hat, der auch deutlich jünger ist als der vorherige Drapati heißt der und der jetzt abgesetzte heißt Sirski. Und damit ist zumindest teilweise jetzt dieser Konflikt gelöst.
1: Wird das Nachgeben unter Anführungszeichen Zelenskis jetzt eher als Zeichen der Schwäche interpretiert oder als Zeichen dafür, dass er doch auf die Bevölkerung hört?
3: Ich glaube nicht, dass das ein Zeichen der Schwäche ist, denn die ukrainische Politik funktioniert eben auch so, dass es eine enge Verbindung zwischen der Zivilgesellschaft und der Regierung gibt und dass, wenn eben solche Proteste wie in den letzten Tagen auftauchen, dass dann auch die Regierung gezwungen ist, darauf zu reagieren. Und im Grunde ist das eine ähnliche Korrektur, wie wir letztes Jahr das hatten bei den versuchten Einschränkungen der Antikorruptionsorgane in der Ukraine. Da hatte es dann auch Proteste gegeben und Selenskyj hat diese Einschränkungen wieder zurückgenommen. Und damit war die Sache dann auch gelöst. Und jetzt scheint mir hier auch das der beste Weg zu sein, tatsächlich diese weit verbreiteten Forderungen nach einer Auswechslung des bisherigen Armeechefs oder Generalstabschefs dem also nachzugeben. Das wird, glaube ich, nicht negativ bewertet.
1: Was die Bevölkerung allerdings eigentlich verlangt hat, war die Wiedereinsetzung des beliebten und schon zuvor, Sie haben es erwähnt, abgesetzten Verteidigungsministers Fedorow. Stattdessen muss jetzt eben auch dessen Rivale Oberbefehlshaber Sirski gehen. Werden sich die Menschen in der Ukraine damit, denken Sie, zufrieden geben?
3: Sicher nicht. Ich denke, dass Fedorow wahrscheinlich noch irgendeine Karriere machen wird oder ein Amt haben wird. Ich denke, es ging vor allen Dingen um ihn, weil zumindest die Perzeption in der Ukraine war, dass in diesem halben Jahr, in dem er Verteidigungsminister war, sich vieles zum Besseren geändert hat im ukrainischen Militär, auch in der Kriegsführung. Und in gewisser Hinsicht war auch das Glück so ein bisschen auf Fedorows Seite. Deswegen ist das noch nicht zu Ende. Aber zumindest teilweise sind jetzt schon mal diese Forderungen aus der Zivilgesellschaft erfüllt.
1: Ja, Fedorow soll jetzt nach Angaben Selenskyjs eine andere verantwortungsvolle Position in der Regierung übernehmen. Noch unklar ist welche. Fedorow und Sirski konnten sich, wie gesagt, nicht einigen. Jetzt sind beide ihre Posten los. Wenn sich zwei streiten, freut sich der Dritte, könnte man sagen. Wer ist denn jetzt der Neue an der Spitze der Armee und was ist von ihm zu erwarten?
3: Das ist ein jüngerer General, der fast 20 Jahre jünger ist als der vorherige General. Der ist zwar auch noch in der Sowjetunion geboren, der neue Drapate, Mikhailo Drapate, aber er hat seine Ausbildung schon und seinen Beruf begonnen in der unabhängigen Ukraine bzw. in der späten Sowjetzeit. Und damit ist das jetzt wahrscheinlich auch eine Art Kulturwechsel im Generalstab, dadurch, dass jetzt also diese ältere Riege an Generälen abtritt, die noch in der Sowjetunion ihre militärischen Karrieren begonnen haben. Ja, das viel mehr weiß man eigentlich nicht. Er ist, also hat sich verdient gemacht, jetzt schon seit 2014 in dem Krieg gegen Russland. Aber das gilt eigentlich für alle Generäle, die jetzt schon Kampferfahrung haben.
1: Aber ist das alles einfach passiert oder steckt hinter diesem Austausch von Verteidigungsminister und Armeechef möglicherweise ein größerer Plan? Und ist das inmitten des aktuellen Kriegsgeschehens nicht sehr riskant?
3: Ja, das ist sicherlich für die militärische Führung und auch generell für die Regierungsführung kein besonders günstiger Augenblick. Aber es ist eben auch so, dass gerade in Kriegszeiten solche Spannungen im Führungsapparat nichts Ungewöhnliches sind. Es gibt ja ähnliche Konflikte auch zu Friedenszeiten und die haben nochmal einen ganz anderen Stellenwert dann in Kriegszeiten. Aber im Ganzen scheint mir das ein gesunder Prozess zu sein, der Erneuerung, der Verjüngung auch der ukrainischen Armeeführung. Der hätte sowieso irgendwann stattfinden müssen und ist jetzt durch solch einen Konflikt angestoßen worden.
1: Herr Umland, ich danke Ihnen vielmals für Ihre Einschätzungen.
3: Sehr gerne.
1: Wer Ukraine sagt, muss auch Russland sagen. Und da wollen die EU-Botschafter und Botschafterinnen in Brüssel heute das 21. Sanktionspaket schnüren. Einsprüche kommen diesmal nicht wie früher so oft aus Ungarn. Stattdessen gibt es in Detailfragen Einwände aus Griechenland, aber auch Österreich. Aus Brüssel berichtet Johannes Perterer.
4: Seit 8.30 Uhr sitzen die EU-Botschafterinnen und Botschafter heute hier in Brüssel zusammen und versuchen, das 21. Sanktionspaket gegen Russland über die Ziellinie zu bringen. Das neue Paket verschärft vor allem die Sanktionen in den Bereichen Energie und Finanzen und beinhaltet etwa Transaktionsverbote gegen zahlreiche russische Banken und Kryptofirmen sowie ein Einreiseverbot für ehemalige russische Kämpfer. Blockiert wird das 21. Paket aktuell von Griechenland. Das Land wehrt sich gegen ein bereits beschlossenes Verbot ab 2027 russisches Flüssiggas mit europäischen Reedereien in Drittstaaten, etwa in Asien, weiter zu transportieren. Aus Athen heißt es, das Verbot würde nur Geschäft an die außereuropäische Konkurrenz abgeben und die russischen Einkünfte daraus nicht verringern. Österreich hingegen hat seinen Widerstand gegen das 21. Paket aufgegeben. Wien hatte gefordert, eingefrorene Strabag-Anteile im Wert von rund 2 Milliarden Euro im Besitz der russischen Firma Rasperia, hinter der der russische Oligarch Oleg Deripaska steht, an die Raiffeisenbank International zu übertragen, damit sich Deripaska nicht doppelt bereichern kann. Den Widerstand aufgegeben hat Österreich nun offenbar, weil ein Beisatz im Sanktionspaket die Kommission beauftragen soll, eine Lösung in der Sache zu finden. Statt an die RBI soll demnach ein Großteil des Geldes nun für Investitionen in die Ukraine fließen. Österreich hat seinen Widerstand gegen das 21. Sanktionspaket also aufgegeben, Griechenland zumindest noch nicht. Wie es zu einer Einigung kommen kann, ist unklar. Die Hoffnung so mancher in Brüssel, die Einigung auf Sanktionspakete, könnte nach dem Abgang von Ungarns ehemaligem Ministerpräsidenten Viktor Orban leichter werden, könnte sich aber als verfrüht erweisen.
1: Damit kommen wir in den Nahen Osten. Stillschweigend und schnell hat Israel im Gazastreifen einen 23 Kilometer langen Erdwall aufgeschüttet. So hat es die Nachrichtenagentur AP berichtet. Erst auf Anfrage wurde das dann auch bestätigt. Ein Vorgehen, das den Verdacht schürt, Israel wolle im Schatten der Iran-Krise Fakten im Gazastreifen schaffen. Nikolaus Wildner in Tel Aviv, ist diese Interpretation aus Ihrer Sicht gerechtfertigt?
5: Diese Interpretation scheint gerechtfertigt, weil es sich bei diesem Erdwall um eine umfassende bauliche Maßnahme handelt. Israel scheint damit im Gazastreifen also unbemerkt gewisse Fakten schaffen zu wollen. Unklar dabei ist aber, welche Fakten es sind, die man hier schaffen will. Also ob dahinter auch langfristige strategische und politische Überlegungen stehen. Und unklar ist auch, ob die israelische Armee vorhat, diesen Erdwall zu vervollständigen. Derzeit besteht der Wall aus mehreren Abschnitten, die insgesamt rund 23 Kilometer betragen und zwischen denen bei Gazastreifen Stadt im Norden und Khan Yunis im Süden kilometerlange Lücken bestehen.
1: Wenn Mauern oder Ähnliches gebaut werden, sollte man immer genau hinsehen, lehrt einen die Geschichte. Was sind denn die Befürchtungen der Kritiker?
5: Kritiker befürchten, dass Israel beschlossen haben könnte, eine permanente Grenze durch den Gazastreifen zu ziehen, um das Gebiet außerhalb dieser Grenze zu annektieren. Der Ursprung dieses Erdwalls liegt in der sogenannten gelben Linie. Das war die ursprüngliche Waffenstillstandslinie zwischen Israel und der Hamas im Oktober 2025. Diese Linie hat in etwa die äußere von Israel kontrollierte Hälfte des Gazastreifens von der inneren durch die Hamas kontrollierte Hälfte getrennt. Vorgesehen war, dass die Hamas dann entwaffnet wird und sich Israel schrittweise von dieser Linie aus dem Gazastreifen zurückzieht. Das ist beides nicht passiert. Die Hamas kontrolliert weiter ihren Teil von Gaza und an Israel hat es in den vergangenen 9 Monaten viel Kritik im Zusammenhang mit dieser gelben Linie gegeben. Einerseits hat Israel nachweislich die Linie immer weiter verschoben und kontrolliert jetzt nicht wie ursprünglich 53, sondern rund 60% des Gazastreifens. Andererseits gab es viel Kritik daran, dass diese gelbe Linie nicht gut gekennzeichnet war und israelische Truppen bei drohenden Grenzübertritten angewiesen waren, scharf zu schießen, was auch zu Dutzenden unbeteiligten Toten geführt haben dürfte.
1: Wie erklärt Israel denn jetzt diesen Wall und wie darf man sich den konkret vorstellen?
5: Gegenüber der Zeitung Jerusalem Post hat die israelische Armee erklärt, dass diese physische Grenze in Form eines Erdwalls eben jenes Problem der schlechten Markierung und der Gefahr für Unbeteiligte beheben soll. Und darüber hinaus soll der Erdwall eine bessere Verteidigung der israelischen Ortschaften ermöglichen, die entlang der Grenze zum Gazastreifen liegen und von dort am 7. Oktober 2023 angegriffen worden sind. Ob es dahinter auch ein politisches Ziel gibt, ist, wie gesagt, unklar. Es dürfte jedenfalls keine Maßnahme sein, von der sich Regierungschef Benjamin Netanyahu politisches Kapital zu erwarten scheint. Sonst hätte er im in Israel gerade anlaufenden Wahlkampf sicher versucht, dadurch politisch zu punkten. Auch aus Sicht des extremistischen politischen Lagers in Israel, das gerade in diesen Tagen wieder die Besiedlung des Gazastreifens durch einen Demonstrationsmarsch in Richtung Gaza gefordert hat, ist diese Unterteilung des Gazastreifens wohl auch nicht besonders populär. Viel lieber würde dieses Lager den gesamten Gazastreifen an Israel anschließen und die palästinensische Bevölkerung zur Auswanderung bewegen.
1: Wo steht man denn aktuell bei der Umsetzung des US-Friedensplans für den Gazastreifen?
5: Stehen ist hier das Schlüsselwort. Bewegung gibt es bei der Umsetzung des US-Friedensplans für Gaza im Moment so gut wie keine. Wenn man doch bescheidene Erfolge vermerken will, kann man auf die 15-köpfige palästinensische Expertenregierung für Gaza verweisen, die zumindest ernannt worden ist, sich aber nicht im Gazastreifen befindet und dort auch von Israel nicht hineingelassen wird. Die Hamas hat zwar angekündigt, die Verwaltung an diese Regierung abzugeben, aber nicht ihre Waffen, und eine Verwaltung, die über kein Gewaltmonopol verfügt, wäre dann eben keine neue Führung für Gaza, sondern ein Verwaltungsapparat, unter dem sich die Hamas dann ausschließlich dem bewaffneten Kampf gegen Israel widmen könnte.
1: Gleichzeitig gibt es immer weitere Tote im Gazastreifen. Warum?
5: Israel hat sich immer vorbehalten, egal unter welchen Umständen gesuchte Terroristen in Gaza, die an den Massakern des 7. Oktober 2023 beteiligt waren, gezielt zu töten, und hat das in den vergangenen Tagen vermehrt getan. Laut Berichten aus Gaza werden bei diesen Angriffen aber immer wieder auch zahlreiche unbeteiligte Menschen verletzt und getötet. Der UN-Menschenrechtsrat verurteilt dieses Vorgehen scharf und spricht von 57 Toten, darunter 6 Kinder, allein in der vergangenen Woche.
1: Unterdessen keimt an der Grenze zum Libanon die Hoffnung auf eine längerfristige Lösung des Konflikts auf. Da wollen Israel und die libanesische Regierung unter US-Vermittlung gemeinsam die Iran-treue Hisbollah-Miliz gegen die vorgehen. Wie sehen Sie denn da die Chancen auf ein Gelingen?
5: Wie hoch die Chancen an diesem Schauplatz sind, lässt sich nicht wirklich beziffern, aber der entscheidende Unterschied besteht darin, dass der Libanon derzeit eine Regierung und einen Präsidenten hat, die wirklich gewillt sind, gegen die Hisbollah im eigenen Land vorzugehen, auch wenn sie bisher hier praktisch keine Chance hatten, weil sie machtpolitisch unterlegen waren und der Iran hier großen Einfluss im Libanon hatte. Aber wenn es dort, wo es einen Willen gibt, auch einen Weg gibt, dann gibt es hier durchaus Grund zur Hoffnung, dass es diesmal unter US-Vermittlung gelingen könnte, die Hisbollah im Libanon wirklich zu entwaffnen oder zumindest politisch zu entmachten.
1: Nikolaus Wildner war das aus Tel Aviv. Vielen Dank für das Gespräch.
5: Sehr gerne.
1: Von Israel jetzt zum Erzfeind Iran, der sich seit Tagen einen militärischen Schlagabtausch mit den USA bzw. deren Verbündeten liefert. In der Nacht waren erstmals seit Wochen auch in der Hauptstadt Teheran wieder Explosionen zu hören. Möglicherweise der Beginn einer neuen Phase dieses Kriegs. Unsere Korrespondentin Rosa Leyen hat sich auf den Straßen Teherans umgehört.
6: Auf den Straßen Teherans würde man nicht ahnen, dass es in der Nacht hier Explosionen gab. Laut iranischen Medien die Luftabwehr. Es herrscht reger Verkehr. Das Leben geht weiter, so scheint es zumindest an der Oberfläche, sagt Farhad. Er ist Architekt. Rund die Hälfte der Frauen ist ohne Kopftuch unterwegs. Das Gesetz wurde zwar nicht geändert, doch die Regeln werden ignoriert. Die Menschen im Iran sind es gewohnt zu kämpfen. Unsere Regierung wollte das nicht. Die Menschen haben es gefordert und sie haben sich durchgesetzt. Aber wir sind nicht mehr mit kleinen Änderungen zufriedenzustellen. Den Punkt haben wir überschritten. Wir wollen große Veränderungen. Die Wut und die Unzufriedenheit sind groß. Doch so offen wie Farhad traut sich kaum jemand zu sprechen. Schon gar nicht, wenn ein Mikrofon in der Nähe ist. Das Leben war vor den Protesten und dem Krieg schon kaum erschwinglich. Nun sind die Preise durch die Decke geschossen, vor allem für Existenzielles wie Grundnahrungsmittel. Ein Liter Speiseöl kostet umgerechnet rund 5 Euro. Viele müssen mit 200 bis 300 Euro pro Monat auskommen. Und auch die, die deutlich mehr verdienen, haben mit Unsicherheit und Unberechenbarkeit zu kämpfen, erzählt Aida. Da meine Arbeit internetbasiert ist, hatte ich 2 Monate lang gar kein Einkommen. Das war sehr hart, nicht nur für mich, sondern viele meiner Freunde, deren Arbeit ohne Internet nicht möglich ist. Am großen Basar von Teheran herrscht reges Treiben. Sajjad, ein Geschäftsmann, will sich seinen Frust von der Seele reden. Alles hänge mit Geld zusammen, sagt er. Kriege sind ein Wirtschaftsfaktor. Wenn Sie vor 50 Jahren hierher gekommen wären, hätten Sie keine Frau ohne Kopftuch gesehen. Wir sind alle Muslime. Aber jetzt trägt kaum jemand Hijab. Ich denke, dass die wirtschaftlichen Probleme sogar unseren Glauben beeinflussen. Jeden Abend ist der Engelab-Platz Treffpunkt von Regierungsanhängern, die Amerika und Donald Trump den Tod wünschen, Rache für ihren obersten Führer schwören und Flaggen schwenken. Marcia Dehghani ist aus Minapa angereist, aus dem Süden des Iran, wo zu Kriegsbeginn am 28. Februar eine Mädchenschule getroffen wurde und 168 Mädchen und Lehrerinnen getötet wurden. 27 von ihnen waren meine Verwandten und 5 der Lehrerinnen waren meine Freundinnen. Es war so traurig. In den kommenden Tagen bekommen wir die Überreste von ihnen, um sie zu begraben. Marcia hat ihren 5-jährigen Sohn mitgebracht. Wenn nötig, soll er sein Leben für den Führer opfern, meint sie. Tod für Amerika, rufen die Menschen hier. Ein Motto, das seit bald 5 Jahrzehnten gilt und im vergangenen Jahr viel Nachdruck verliehen bekommen hat.
1: In Österreich steht momentan einer im Mittelpunkt des Interesses, der das wohl möglichst schnell wieder ändern wollen würde, Walter Ruck. Der Wiener Wirtschaftskammerpräsident steht nach wie vor unter Beschuss. Die zahlreichen Rücktrittsaufforderungen sind weiter aufrecht. Allerdings ist in die Sache in den vergangenen Stunden keine weitere Bewegung gekommen. Walter Ruck ist nach wie vor Kammerpräsident. Heute soll eine Sitzung des Wiener ÖVP-Wirtschaftsbundes stattfinden. Da darf man also gespannt sein. Rainer Hasiwa aus unserer Wirtschaftsredaktion ist dazu jetzt bei mir im Studio. Was weiß man denn von dieser Sitzung?
7: Also man weiß eigentlich nichts, also zum Beispiel nicht einmal, ob diese Sitzung schon stattgefunden hat, wobei die Vermutung eben naheliegt, dass sie bereits stattgefunden hat. Aber in diesem Fall ist auch das Nichtwissen interessant, denn es zeigt schon recht viel über den Zustand dieses ÖVP-Wirtschaftsbundes, also dieses ÖVP-Teils, also wie es eben rund um Walter Ruck und im Wiener Wirtschaftsbund so zugeht, nämlich dass alle Wichtigen, also die etwas wissen könnten, auch wirklich dicht halten. Und es ist vermutlich auch gar nicht so entscheidend, wie diese Sitzung vermutlich gelaufen ist, denn offenbar ist ja das Ergebnis schon vorher festgestanden, nämlich Walter Ruck, Sie haben schon gesagt, wird heute nicht zurücktreten. Also nach wie vor scheint er das offenbar aussitzen zu wollen und das darf man nicht vergessen, es auch aussitzen zu können.
1: Worauf ist denn das zurückzuführen? Es ist ja doch sehr erstaunlich, dass selbst der ÖVP-Obmann und die ÖVP-Wirtschaftsbundpräsidentin, also selbst Christian Stocker und Martha Schulz, bisher nichts ausrichten konnten. Woran liegt das?
7: Naja, jeder, der in einer großen Firma oder in einer großen Organisation arbeitet, weiß, die Länderorganisationen führen ganz gerne ein Eigenleben. Und wenn die Statuten dann auch noch so sind, dass der Bund oder die Zentrale so gut wie gar kein Mitspracherecht hat oder haben, dann kann eben dieses Eigenleben noch besser gedeihen, so wie eben hier. Und dann kommt dann auch noch die Person Walter Ruck dazu. Seine Gegner nennen es ja das System Walter Ruck. Und das soll heißen, der Kammerpräsident hat sich mit einem Kreis an Getreuen umgeben. Im Fall Ruck dürfte dieser Kreis eben recht groß sein. Und die halten alle nach wie vor eben zu ihm. Also die heutige Sitzung zum Beispiel der führenden Kammer- und Wirtschaftsbundköpfe, da gelten die meisten sogar als Ruck-Vertraute. Und wir haben beim Recherchieren in den letzten Tagen öfter gehört, naja, der oder der spielen ja mit Ruck Golf, also das alles geht durchaus auch ins Private. Dann kommt auch noch dazu, Ruck und seine Leute haben unliebsame Personen, die nicht mitmachen, regelrecht kalt gestellt. Es findet sich wirklich niemand, der öffentlich gegen Ruck Stellung nimmt, obwohl natürlich schon einiger Unmut im Wiener Wirtschaftsbund vorhanden wäre. Und was dann auch noch jetzt dazu kommt, Walter Ruck hat dieser Tage sehr schnell eine wirklich entscheidende Unterstützung erhalten, nämlich vom Wiener SPÖ-Bürgermeister Michael Ludwig, der Ruck gleich gestärkt hat, eben auffällig schnell. Beinahe würde ich sagen, auch schon überschwänglich. Die SPÖ kann halt gut mit Ruck und setzt auf Nummer sicher, weil wer weiß, wer sonst kommt. Denn dass das Rathaus mit einer Kammer in Wien auch Probleme haben kann, das sieht man ja derzeit am Dauerstreit mit der Wiener Ärztekammer. Also die Achse Wirtschaftskammerpräsident, Bürgermeister funktioniert, das hilft beiden, derzeit halt Ruck etwas mehr.
1: Aber kann Walter Ruck das wirklich durchhalten? Kann das tatsächlich noch länger so weitergehen?
7: Naja, ein Blick in die Zukunft ist natürlich immer schwer und was man so hört, geht das alles selbst an Ruck derzeit nicht spurlos vorbei. Aber wenn sozusagen der Blick in die Zukunft schwer ist, hilft vielleicht einem die Vergangenheit und da muss man sagen, Ruck hat ja schon mehrfach eine derartig und derartig große Aufregung eigentlich überstanden, aber natürlich, ewig wird das nicht so weitergehen. Dennoch, also falls da jetzt doch noch mehr kommt aus diesem sogenannten Gesprächsprotokoll und falls Ruck irgendetwas liefern muss, wie gesagt, darauf deutet derzeit nichts hin, aber falls doch, dann kann es natürlich schon sein, dass es eine Personalrochade geben könnte und Ruck vielleicht eine Position abgeben könnte, aber an einen aus dem Präsidium oder an einen Spartenobmann, auch das war dieser Tage schon zu hören, das könnte eben passieren. Beide Varianten wären übrigens Ruck-Freunde. Daher, dass Walter Ruck wirklich die Fäden aus der Hand gibt, das ist eben nicht so schnell zu erwarten.
1: Rainer Hasi, war das mit dem aktuellen Geschehen bzw. eben nicht geschehen, denn noch hat sich ja nichts getan. Wir werden das weiter verfolgen. Vielen Dank. So oder so, die Affäre um Walter Ruck dürfte politische Kollateralschäden verursachen, die weit über den engen Kreis der Wiener Wirtschaftskammer hinausreichen. Nach der Einschätzung von Politikwissenschaftlern hat

0: geben, denn es wird das bestätigt, was der Volksmund meint. Eine kleine Gruppe älterer Herren macht sich was aus. Das, was man alltagssprachlich Postenschacher nämlich nennt, egal ob rechtliches vorwerfbar ist, und ein problematisches Frauenbild hat man obendrein.
1: Dass etwa ÖVP-Obmann und Bundeskanzler Christian Stocker Konsequenzen fordert, aber bisher nicht durchsetzen kann, dazu meint der Politikwissenschaftler Laurenz Enser jede Nastik heute in den Salzburger Nachrichten. Leute an der Bundesspitze der ÖVP oder irgendeiner Organisation seien nicht unbedingt so mächtig, wie man annehme. Und die Politikwissenschaftlerin Katrin Steiner-Hämmerle sagt:
2: Wenn jetzt Christian Stocker als Bundesparteichef sogar an die Öffentlichkeit sich wendet, also es auch nicht schafft, mit einem persönlichen Telefonat die gewünschten Konsequenzen auch einzufordern und zu bekommen von Walter Ruck, dann zeigt er schon, dass er hiermit eigentlich riskiert, in der Öffentlichkeit als machtlos und auch einflusslos innerhalb der eigenen Partei dazustehen.
1: Der Wiener Bürgermeister Michael Ludwig von der SPÖ wiederum hat sich öffentlich hinter Walter Ruck gestellt. Hier sagt Peter Filzmaier:
0: Es ist ein Bild von Politik aus dem vorigen Jahrhundert. Früher auch noch rauchgeschwängerte Hinterzimmer, jetzt sind es die Weinkeller. Ob man dabei Zigarren raucht, ist auch schon egal. Man hat ein fragwürdiges Frauenbild und man macht sich Dinge an der Bevölkerung und damit am Souverän vorbei aus. Der Hauptbeschädigte ist natürlich der Kammerpräsident Ruck, aber da sind auch Flankentreffer für den Wiener Bürgermeister Michael Ludwig.
1: Die Präsidentin der Wirtschaftskammer Österreich, Martha Schulz, ist mit dem Vorhaben großer Reformen angetreten. Sie hat Ruck den Rücktritt deutlich nahegelegt. Vergeblich.
2: Auch bei ihr ist es eine Frage eben der persönlichen Autorität innerhalb der Organisation. Sie kann selbstverständlich versuchen, das wettzumachen mit anderen Reformprojekten, Verkleinerung zum Beispiel der Gremien generell. Aber natürlich ist das wäre ein Malus sozusagen auch in ihrer Präsidentschaft, der sie bis zum Ende wahrscheinlich immer verfolgen würde.
1: Und es leide insgesamt die Sozialpartnerschaft mit ihren Pflichtmitgliedschaften in den Kammern.
2: Natürlich werden all jene, die nicht in der Sozialpartnerschaft verankert sind und auch aus diesem Grund eigentlich kein großes Interesse haben, daran festzuhalten, jetzt gestärkt. Das sind die Freiheitlichen, das sind aber natürlich auch durchaus die Neos.
1: Auch Peter Filzmaier nennt die Freiheitlichen als Gewinner der Ruck-Affäre und in einem kleineren Ausmaß auch die Grünen als Oppositionspartei.
3: Soweit also das innenpolitische Thema dieser Tage. Künstliche Intelligenz, die eigenständig Cyberangriffe verüben kann. Eine Albtraumvorstellung, vor der auch so manche Experten schon lange warnen. Jetzt hat sich die KI von OpenAI tatsächlich verselbstständigt. Einfach gesagt, weil sie bei einem Test schummeln wollte, um zu bestehen. Die Software habe sich dabei wie ein gewiefter Hacker verhalten, heißt es. Veronika Mauler und Verena Bruha berichten.
4: Es sollte eigentlich ein harmloser Test werden, den OpenAI gestartet hat. Die Aufgabe für die neueste ChatGPT-Version ist simpel. Sie soll ihr eigenes Wissen testen und eine interne Denkaufgabe lösen. Doch anstatt den vorgegebenen Weg zu nehmen, sucht sich die KI eine Abkürzung. Um das bestmögliche Testergebnis zu erzielen und sich die Aufgabe zu erleichtern, bricht die Software eigenmächtig aus ihrer gesicherten Testumgebung aus und geht ins Internet. Die KI steuert gezielt die Server der Plattform Hugging Face an, ein bekanntes Netzwerk für KI-Entwickler. Dort sucht sie nach Sicherheitslücken, um an vertrauliche Daten zu kommen, wird fündig und kann so auf einfachsten Weg Antworten für ihren Test finden. Experten von OpenAI selbst sprechen von einem beispiellosen Zwischenfall. KI-Expertin Jeanette Gorzala von der Uni Graz sagt, aggressives Vorgehen von KI-Systemen, um das eigene Ergebnis zu verbessern, sei bekannt. Aber
5: neu in dem Fall konkret ist, dass daraus erstmals ein realer Angriff auf ein fremdes Produktionssystem verübt wurde.
4: Von OpenAI heißt es, man habe die Sicherheitslücke zusammen mit der gehackten Firma geschlossen. Sensible Daten von Nutzern seien nicht gestohlen worden, die KI-Expertin sagt.
5: Wir sind hier tatsächlich in einem strukturellen Dilemma. Um die Cyberfähigkeiten von einem Modell realistisch zu messen, muss man es erst einmal ohne Sicherheitsvorkehrungen testen. Aber so ein getestetes Modell ist per Definition dann natürlich auch fähig, das zu tun, was genau in diesem Fall passiert ist.
4: Die Befürchtung, dass künstliche Intelligenz außer Kontrolle geraten und unvorhergesehene Schäden anrichten könnte, ist also nicht ganz von der Hand zu weisen. Wenn eine KI schon beim Schummeln in einer Prüfung fremde Netzwerke kapert, wozu ist sie dann noch fähig? Die Expertin beruhigt aber, Angst müsse man nicht haben.

0: haben.
1: Ich glaube nicht, dass KI, ich sage mal, böse ist. Ich glaube, dass wir hier einfach eine bessere Zielübereinstimmung herstellen müssen, um eben gröbere Konsequenzen zu vermeiden. Ich glaube jetzt auch nicht, dass es zu Szenarien kommt wie im Terminator oder dass humanoide Roboter oder Modelle versuchen, aktiv, ich sage mal, Menschen zu beseitigen.
2: Für die Zukunft seien gemeinsame Standards wichtig, und zwar so schnell wie möglich, denn die technologische Entwicklung sei sehr rasch gegangen. Wenig Aufmerksamkeit bekommen hat hingegen das Thema KI-Sicherheit, sagt die Expertin.
1: Isolationsumgebungen für derartige Tests müssen deutlich robuster werden. Ich glaube, das hat dieser Fall deutlich gezeigt. Außerdem braucht es mehr Transparenz statt Geheimhaltungen einzelner Labore.
2: Sagt KI-Expertin Jeanette Gorzala von der Uni Graz.
3: Das Social-Media-Verbot für unter 14-Jährige steht in Österreich gerade in der Endabstimmung. Frankreich führt jetzt als erstes europäisches Land ein solches Social-Media-Verbot ein, allerdings für unter 15-Jährige. Die Nationalversammlung hat am Abend mit großer Mehrheit dafür gestimmt. Ab September dürfen unter 15-Jährige in Frankreich keine Konten mehr in sozialen Netzwerken einrichten. Für bereits bestehende Profile gilt eine Übergangsfrist. Aus Paris berichtet Leonie Heitz.
4: Ob Make-up-Werbung, Schlankheitstipps oder Gewalt unter Minderjährigen. Was Kinder und Jugendliche in sozialen Medien sehen, wird zu einem großen Teil von Algorithmen bestimmt. Die Sorge um die Folgen wächst. Frankreich zieht jetzt als erstes EU-Land die Konsequenz und verbietet Konten für unter 15-Jährige.
5: C'est une avancée majeure.
4: Einen großen Fortschritt nennt Präsident Emmanuel Macron das Social-Media-Verbot auf seinem Instagram-Kanal.
5: La France ouvre la voie.
4: Frankreich öffnet in Europa den Weg für den Schutz unserer Kinder und Jugendlichen. Ab September dürfen unter 15-Jährige in Frankreich keine Konten mehr auf Plattformen wie TikTok oder Instagram einrichten. Durchgesetzt werden soll das mit einer verpflichtenden Altersüberprüfung. Die Plattformen müssen das Alter ihrer Nutzer künftig mit einem von der Datenschutzbehörde zugelassenen Verfahren prüfen. Die Regierung begründet das mit dem Schutz vor Cybermobbing, dem ständigen Vergleich mit anderen und den psychischen Folgen sozialer Medien. Ein Bericht der Nationalen Gesundheitsbehörde war zu dem Ergebnis gekommen, dass soziale Medien die psychische Gesundheit von Jugendlichen erheblich belasten können. Laut Umfragen unterstützen etwa 3/4 der Bevölkerung die Maßnahme. Ehrlich gesagt macht es mir Angst, welche Inhalte manche Kinder posten. Man hat Zugang zu allem. Ich glaube, das ist eine Möglichkeit für Eltern, Kinder besser zu schützen, damit sie wieder mehr draußen spielen oder Zeit mit Freunden verbringen, statt ständig online zu sein. Sagt Jade Kani, die selbst Inhalte für eine Social-Media-Agentur produziert. Karin Santenac ist Mutter eines 16-Jährigen. Ich glaube nicht, dass man jungen Menschen in diesem Alter Dinge verbieten sollte. Je mehr etwas verboten ist, desto mehr wollen sie es tun. Stattdessen sollten wir sie früh aufklären und ihnen zeigen, welche Gefahren soziale Medien mit sich bringen können. Jugendliche finden heute viele Wege, solche Verbote zu umgehen. Tatsächlich zeigt eine australische Studie, dass viele Jugendliche dort die Altersgrenze mit Fake-Profilen oder Konten älterer Personen umgehen. Auch die EU-Kommission arbeitet an Regeln für einen besseren Jugendschutz im Internet. Auch in anderen europäischen Ländern wird über Altersgrenzen für soziale Medien diskutiert, etwa in Österreich, Deutschland oder Spanien.
3: Knapp über der Halbzeit sind wir schon. Was erwartet Sie noch in diesem Journal? Eine weltweite Studie zum Einsatz von Antibiotika bestätigt, was viele vermuten. In Österreich und anderen reichen Ländern werden sie zu oft verabreicht, in ärmeren Ländern zu selten. Wir begleiten eine niederösterreichische Direktvermarkterin und folgen damit dem Trend, dass viele Bäuerinnen und Bauern einen immer größeren Teil ihres Einkommens über Direktvermarktung erzielen, und die feierliche Eröffnung der 80. Bregenzer Festspiele wird auch noch Thema sein. Zunächst aber gehen wir nach Braunau an die Adresse Salzburger Vorstadt 15, die Adresse des Geburtshauses von Adolf Hitler. Ab heute ist das die Adresse des neuen Polizeizentrums Braunau. 40 Polizistinnen und Polizisten werden dort ab sofort ihren Dienst versehen. Über die Nutzung des Hitler-Geburtshauses und darüber, wie sich der Ort am besten entmystifizieren ließe, wurde zuvor jahrzehntelang diskutiert, bevor man sich dann 2019 letztlich für die neue Nutzung als Polizeidienststelle entschieden hat. Heute wurde diese eröffnet, doch auch das ist nicht unumstritten. Berthe Tomasowitsch berichtet.
0: Zur Eröffnung der neuen Polizeidienststelle im Hitlergeburtshaus verweist Innenminister Gerhard Karner auf die besondere Symbolik des Hauses.
6: Hier wurden keine Kriege geführt, keine Menschen verfolgt und keine Untaten befohlen. Und dennoch haftet an diesem Ort eine Symbolik an, die für all das zu stehen scheint.
0: Adolf Hitler wurde in dem Haus am 20. April 1889 geboren. Die Familie hat nur kurz dort gewohnt. In den 1970ern war kurzfristig eine Schule darin untergebracht. Dann wurde das Haus bis 2011 von der Lebenshilfe genutzt. Danach stand es leer. Weil man sich mit der Eigentümerin nicht über die weitere Nutzung einigen konnte, wurde das Haus 2017 schließlich enteignet. Eine Expertenkommission wurde eingesetzt und hat sich gegen einen Abriss entschieden. Das Haus soll sozialkaritativ oder behördlich-administrativ genutzt werden. Leiter der Kommission war der ehemalige Justizminister Clemens Jablona.
7: Ja, dann wäre eine Leerstelle entstanden. Nicht? Und eine Leerstelle neigt zur Auffüllung dieser Leerstelle. Ja? Und das wäre wieder schlecht gewesen. Also ich glaube, dass die Transformation und Neutralisierung besser ist als ein Vakuum.
0: Das Haus sollte kein Pilgerort für Neonazis und Hitlerverehrer sein. Es sollte für immer der Erinnerung entzogen werden. Der Umbau hat rund 20 Millionen Euro gekostet. Nur vor dem Haus erinnert ein Gedenkstein aus Mauthausen an den Terror der Nazizeit. Dass ausgerechnet die Polizei in das Geburtshaus einzieht, hat immer wieder für Kritik gesorgt. Ein Museum wäre besser gewesen. Angesichts des sensiblen Ortes wird es zusätzliche Schulungen für die Polizistinnen und Polizisten geben, sagt Bezirkspolizeikommandant Stefan Haselberger.
8: Die Polizei garantiert die Menschenrechte und setzt diese durch. Und somit sind wir für die Bürger da. Und somit garantieren wir, dass hier keine irgendwie rechts- oder linksgerichtete Ausschreitungen passieren.
0: Der Bürgermeister von Braunau, Johannes Weidbacher, geht davon aus, dass künftig weniger Neonazis nach Braunau kommen werden.
9: Man versucht halt nationalsozialistische Wiederbetätigung hinanzuhalten. Ich glaube, das ist ein wichtiger Punkt. Man kann da wirklich dem etwas entgegensetzen. Und ich gehe schon davon aus, dass sie das reduzieren wird.
0: In Braunau gehen die Meinungen über die Nutzung des Hitler-Geburtshauses immer noch auseinander.
10: Dieser Neutralisierungsgedanke ist ein Wahnsinn für mich. Weil dieses aus den Augen, aus dem Sinn ist für mich, da wären wir eine geschichtslose Gesellschaft.
11: Das passt genau für die Polizei.
12: Also ich finde das eigentlich schlimm, weil die Polizei ja immer dem Staat unterstellt ist.
13: Ich finde es ja gut, dass die Polizei reingeht, weil dann wird das alte Gebäude wieder genützt.
3: Ja, einige Stimmen aus Braunau waren das. Ich bin jetzt in Braunau, direkt am Ort des heutigen Geschehens, mit dem Historiker Florian Kotanko verbunden. Guten Tag.
14: Guten Tag nach Wien.
3: Herr Kotanko, Sie sind selbst aus Braunau. Wie belastend ist denn die Vergangenheit als Geburtsort Hitlers für den gesamten Ort? Wie sehr ist das denn nach wie vor Thema?
14: Ich glaube, dass man sich damit auseinandersetzen muss, dass die Stadt Braunau für immer in den Lexika der Welt als Geburtsort von Adolf Hitler festgehalten sein wird. Es kommt nur darauf an, wie man mit diesem Faktum umgeht.
3: Jetzt soll das Geburtshaus also endgültig entmystifiziert werden. Sie sind nicht als besonderer Fan der jetzt gewählten Variante einer Polizeistation bekannt. Was stört Sie denn daran?
14: Ich denke, dass man unter dem Begriff Polizei sehr viele Facetten subsumieren kann. Und als es das erste Mal hieß, es komme die Polizei hinein und es war keine nähere Erklärung, warum und welche Einheiten, war natürlich der Diskussionsbedarf sehr groß. Aber es hat mich dann einigermaßen beruhigt, als ich erfuhr, dass hier auch Schulungen angeboten werden sollen für Polizistinnen und Polizisten, die eines demokratisch verfassten Rechtsstaates würdig sind und dementsprechend. Und da sind viele Bedenken ausgeräumt worden und ich hoffe, dass diese Zusagen auch Realität werden.
3: Aber was waren denn Ihre Bedenken?
14: Die Bedenken waren, dass hier, wenn nur die Polizei im Sinne der Staatsgewalt untergebracht würde, Entschuldigung, dass hier delinquentes Verhalten unter Umständen gesetzt werden könnte mit dem Ziel, in der Polizei im Arrestzellen untergebracht zu werden, die dann in der Biografie als positiven vermerkt werden könnten.
3: Also dass das quasi als Ansporn für Neonazis oder von Neonazis gesehen würde?
14: Diese Gefahr habe ich konnte ich nicht ausschließen. Und das wäre natürlich dann eine negative besetzte Maßnahme gewesen. Mhm.
3: Ihr Historikerkollege Oliver Rathkolb, der der Expertenkommission angehört hat, hat gemeint, er war zunächst auch skeptisch, sieht darin aber jetzt eine Umkodierung, wie er sagt, vom willfährigen Polizeiapparat zu Hitlers Zeit, zur heutigen Polizei als Schützerin der Verfassung. Können Sie dieser Sichtweise etwas abgewinnen?
14: Diese Sichtweise ist an sich eine Selbstverständlichkeit, dass man die Polizei der NS-Zeit nicht mit der Polizei des demokratischen Rechtsstaates Republik Österreich gleichsetzen oder überhaupt nur vergleichen kann.
3: Ziel war es in jedem Fall, kein weiteres Futter für neonazistische Aktivitäten zu liefern. Denken Sie, es kann so, wie das jetzt gemacht wird, gelingen, diesen Ort zu entmystifizieren und zu einem völlig neutralen Ort zu machen?
14: Ehrlich gestanden glaube ich das nicht, weil eine Mystifizierung ist eine intellektuelle Sache und einer intellektuellen Verfasstheit durch architektonische oder administrative Maßnahmen zu begegnen, halte ich für zu kurz gegriffen.
3: Was wäre denn in Ihren Augen eine bessere Alternative gewesen?
14: Na, es gehört auf alle Fälle beim Gebäude oder neben dem oder im Bezirksmuseum ein Bezugspunkt hergestellt, wo man sich Informationen über Braunau während der NS-Zeit abholen kann. Denn es werden sehr viele Vorurteile über Braunau verbreitet, die einer realistischen Überprüfung nicht standhalten. So wird Braunau allein schon wegen seines Namens immer als ein Hort des Nationalsozialismus akklamiert, wobei der maximale Stimmenanteil der NSDAP bei freien Wahlen lag in Braunau bei 7%.
3: Das heißt, Sie hätten sich, wenn ich Sie richtig verstehe, eine Einordnung in irgendeiner Form gewünscht. Die Expertenkommission hat allerdings bewusst von einer Art Museum Abstand genommen, um den Mythos rund um diesen Ort nicht erst recht zu befeuern. Können Sie das auch nachvollziehen?
14: Ja, das kann ich nachvollziehen. Es ging mir aber nie um ein Museum im Haus, sondern an einer Stelle in der Nähe oder auch im Museum muss ein Informationsangebot gemacht werden, um eben den offenen Umgang Braunaus mit seiner Vergangenheit zu dokumentieren und um auch ein Informationsangebot für Gäste, die ja nach wie vor kommen werden, zu schaffen, wobei ganz klar ist, dass nicht jeder, der das Geburtshaus bisher fotografierte, automatisch als Neonazi zu definieren ist.
3: Als einziger Hinweis auf die Geschichte dieses Hauses bleibt jetzt der Gedenkstein aus dem KZ Mauthausen direkt davor. Ist das in Ihren Augen ein zumindest kleiner Kompromiss?
14: Das ist auf alle Fälle ein ganz wesentliches Zeichen und die Aufschrift für Frieden, Freiheit und Demokratie, nie wieder Faschismus, Millionen tote Mahnen, ist eine allgemeingültige Aussage, die nicht auf Braunau bezogen ist. Der Stein könnte mit dieser Aussage überall stehen, aber er steht bewusst an dieser Stelle und die Zivilgesellschaft und die politische Vertretung in Braunau hat entschieden, dass der Stein hier auch bleibt.
3: Der Historiker, Braunauer Historiker Florian Kotanko war das. Herr Kotanko, vielen Dank für das Gespräch.
14: Ich bedanke mich bei Ihnen.
3: Und danke, dass die Stimme durchgehalten hat, möchte ich an dieser Stelle noch sagen. Um Antibiotika geht es jetzt. Während in reichen Ländern meistens zu viele davon verschrieben werden und diese zu stark dosiert, fehlen sie in ärmeren Regionen oft. Ein ungesundes Ungleichgewicht, das jetzt auch von einer weltweiten Studie bestätigt wird, Raphael Grabscher berichtet.
15: Im weltweiten Durchschnitt werden annähernd so viele Antibiotika eingesetzt, wie auch tatsächlich gebraucht werden. Das klingt zwar nach einer guten Nachricht, es gibt aber auch einen Haken, erklärt die Epidemiologin Aislinn Cook von der City St. George's University of London.
16: Viele Länder verwenden zu viele Antibiotika. Gleichzeitig gibt es aber auch Länder, die nicht genug haben, um ihre Bevölkerung ausreichend zu versorgen.
15: Gerade in einkommensstarken Regionen wie Europa werden aber nicht nur zu viele Antibiotika verschrieben, es sind oft auch die falschen. Zum Beispiel kommen zu oft sogenannte Watch-Antibiotika zum Einsatz, also stärkere Mittel, die eigentlich nur für ganz bestimmte Infektionen gedacht sind.
16: Das größte Problem in Europa, aber auch in den meisten anderen Teilen der Welt, sind diese Watch-Antibiotika. Unsere Studie zeigt, dass in 99% der von uns untersuchten Länder zu viele davon eingesetzt werden. Auch Österreich ist da keine Ausnahme.
15: Dass oft recht starke Antibiotika eingesetzt werden, obwohl sie gar nicht nötig wären, hat viele Gründe, so Cook.
16: Es kann am Preis oder an Gewinnmargen liegen. Es kann aber auch daran liegen, dass Menschen keinen guten Zugang zur Gesundheitsversorgung haben oder daran, dass Ärztinnen und Ärzte vorsorglich stärkere Mittel verschreiben. Und manchmal ist es sogar schlicht der Geschmack. Manche Antibiotika für Kinder etwa schmecken einfach nicht so schlimm wie andere.
15: Das Problem dabei, je öfter starke Antibiotika eingesetzt werden, desto schneller entwickeln Bakterien Resistenzen gegen die darin enthaltenen Wirkstoffe.
16: Wir wollen also generell nicht zu viele Antibiotika einsetzen, um die Resistenzentwicklung zu verlangsamen und sicherzustellen, dass es für jene, die sie wirklich brauchen, noch wirksame Mittel gibt.
15: Auch die Weltgesundheitsorganisation WHO warnt davor seit Jahren, denn Antibiotikaresistenzen zählen zu den größten Gesundheitsbedrohungen weltweit. Besonders betroffen davon sind außerdem ausgerechnet jene Länder, die am dringendsten auf wirksame Mittel angewiesen wären.
16: Einige Länder in Afrika und Asien haben eine viel höhere Krankheitslast. Und genau dort sehen wir auch die höchsten Resistenzraten. Das sind Länder, die also eigentlich mehr von den starken Antibiotika bräuchten, aber genau dort fehlen sie.
15: Wichtig wären laut Aislinn Cook daher zwei Dinge. Weniger starke Antibiotika dort, wo sie nicht nötig sind. Und ein besserer Zugang zu den richtigen Antibiotika in Ländern, wo sie tatsächlich dringend gebraucht werden.
3: Die aktuelle Trockenheit ist nur eines der Themen, die Landwirten zu schaffen machen. Doch es gibt auch Erfreuliches zu berichten. Die Direktvermarktung wird immer mehr zum Erfolgsrezept für viele Bäuerinnen und Bauern. Sei es in Hofladen, ein Online-Shop oder die Belieferung von Schulen und Gasthäusern. Mit dem direkten Verkauf ihrer Produkte erzielen sie immer mehr Einkommen, wie zahlenmäßig belegt ist und sich auch am Beispiel einer Direktvermarkterin aus Niederösterreich zeigt.
17: Petra Lechner führt mit ihrem Mann einen Obstbaubetrieb im Mostviertel zwischen Melk und St. Pölten. Sie haben den Bauernhof vor über 20 Jahren von den Schwiegereltern übernommen und von Ackerbau und Schweinezucht auf Obst umgestellt.
18: Wir haben uns dann entschieden, eben in den Bio-Obstbau einzusteigen und haben 2003 dann die ersten Flächen gesetzt, haben parallel dann gemerkt, dass eine Nachfrage von den Konsumenten da ist und haben uns dann eigentlich auf die Direktvermarktung halt spezialisiert.
17: Äpfel, Marillen, Zwetschgen, Säfte, Essig und Öl verkaufen sie im eigenen Hofladen und an Schulen, Gasthäuser und Großküchen in der Umgebung.
18: Die Direktvermarktung bietet mir einfach die Möglichkeit, meine Preise selber zu gestalten. Das heißt, ich kann an und für sich meine Preise richtig kalkulieren und an den Konsumenten die entsprechenden Kosten auch weitergeben. Im Ackerbau ist es einfach zunehmend schwieriger, weil die Konkurrenz einfach groß ist und da an und für sich bei den Großhändlern einfach nur, also man mit dem Weltmarktpreis auch zum Teil konkurrieren muss einfach.
17: Petra und Thomas Lechner sind wieder Vollerwerbsbauern. Die Direktvermarktung bringt mehr Arbeit, aber auch mehr Einkommen.
18: Auf jeden Fall, das ist eigentlich, also muss man sagen, mittlerweile glaube ich 60% von unserem Umsatz, was wir einfach am Hof generieren, ist Direktvermarktung ab Hof. Und das ist eigentlich das, was unseren Betrieb den Fortbestand gesichert hat. Sonst wäre das eigentlich, also wäre unser Betrieb nicht mehr im Vollerwerb tragbar gewesen.
17: 3 von 10 bäuerlichen Betrieben in Österreich vermarkten inzwischen ihre Produkte selbst, Tendenz steigend. Jeder 10. Landwirt überlegt, einen Hofladen, Online-Shop oder Verkaufsautomaten einzurichten, ergibt eine Studie im Auftrag der Landwirtschaftskammer. Dafür müssen die Betriebe auch einiges investieren, betont Kammerpräsident Josef Moosbrucker.
19: Das schafft auch Arbeitsplätze im ländlichen Raum, in ländlichen Regionen, knapp 30.000 Arbeitsplätze, das ist eine stolze Zahl.
17: Direktvermarktung erfordert aber auch mehr Zeit und Einsatz, oft von der ganzen Familie. Daher sei sie kein Patentrezept für alle Landwirte, sagt Moosbrucker. Auch Petra Lechner kennt von der Ernte über die Verpackung bis zum Verkauf lange Arbeitstage und es brauche außerdem Freude am Kontakt mit den Kunden.
18: Und es wird Leute geben, die mit dem nicht gut umgehen können. Aber ich glaube, dass es auch viele gibt, die vielleicht auch Talente in die Richtung haben und die nur weiterentdecken dürfen.
17: Sagt die Bio-Obstbäuerin aus Niederösterreich.
3: Ein Programmhinweis jetzt. Brate, was laberst du? Nur ein Beispiel für die Wiener Jugendsprache, mit der sich der Autor und Lehrer Matej Jakic beschäftigt. Er ist heute Abend im Journal Panorama Sommergespräch zu Gast. Die Jugendsprache ist häufig ein Ethnolekt, also stark von der Erstsprache von Migranten beeinflusst, erklärt Jakic da. Einen Verfall der deutschen Sprache sieht er nicht.
20: Der Ethnolekt passiert gleichzeitig zum Hochdeutschen und meine Forschung hat auch gezeigt, dass Jugendliche eben sehr wohl in der Lage sind, zwischen der Standardsprache und dem Ethnolekt zu entscheiden. Deshalb sehe ich da keinen Verfall des Deutschen, sondern eher eine Erweiterung davon.
21: Verstehen Sie, dass es Leute als Sprachverfall sehen könnten? Sie zitieren selbst ein Gespräch von zwei älteren Damen, die Jugendlichen in der Straßenbahn zugehört haben und die eine sagt, ich frage mich, ob die überhaupt noch Deutsch reden. Und die andere sagt, ja, mein Enkel redet genauso und ich verstehe kein Wort mehr.
20: Ja.
21: Die beiden beklagen das. Was würden Sie diesen beiden Frauen sagen?
20: Ja. So wie es am Ende vom Kapitel dann auch beschrieben wurde, dass die Jugendlichen sich dann umgedreht haben zu den Elternpersonen und gesagt haben, wir können übrigens auch Hochdeutsch sprechen mit ihnen. Ja. Es kann beides gleichzeitig funktionieren. Ja. Sie können halt eben zwischen diesen Sprechweisen switchen und das ist wirklich eine sehr, sehr gute und positive Leistung, wie ich finde.
3: Der Lehrer und Autor Matej Jakic ist heute Abend bei Monika Feldner-Zimmermann zu Gast im Journal Panorama Sommergespräch um 18.25 Uhr und da lernen wir dann vielleicht auch, was Brate heißt. Vor knapp einer Stunde sind die Bregenzer Festspiele feierlich eröffnet worden, die somit in ihre 80. Saison starten. Ein Jubiläum also, das auch im Mittelpunkt der heutigen Eröffnung gestanden ist. Aus Bregenz berichtet Thomas Haschberger.
22: Zwischen den Festreden ist schon Lust auf das heurige Programm gemacht worden, etwa mit Auszügen aus der Oper La Traviata von Giuseppe Verdi, die heute Abend ja auf der Seebühne Premiere feiert. Seit 80 Jahren gibt es mittlerweile die Bregenzer Festspiele. 1946 hat es die erste Aufführung gegeben. Von einer großen Seebühne wie heute war damals noch keine Rede. Festspielpräsident Hans-Peter Metzler blickt in seiner Rede auf die Anfänge zurück.
23: Mit zwei Kieskähnen, einfachen Brettern und sehr viel Mut entstand ein kultureller Aufbruch. 80 Jahre später wissen wir, dieser Impuls war ein Anfang.
22: Ein Anfang für ein Kulturfestival, ein Anfang für Mut und Leidenschaft und Vertrauen in die Kunst. Dieses Vertrauen darf nicht durch Spardruck erschüttert werden, meint Hans-Peter Metzler. Die Förderungen für die Festspiele sind ja im vergangenen Jahr und heuer um 30% gekürzt worden. Ohne Vorwürfe, aber mit aller Klarheit sagt der Festspielpräsident auch heuer, welche Folgen das Sparen in der Kultur hat.
23: Kultur ist nicht bloß ein Kostenfaktor. Wer in Kultur investiert, investiert nicht in Dekoration, sondern in die Zukunft eines offenen Landes.
22: Der rote Faden in der heutigen Festspieleröffnung ist aber die Geschichte. Kulturminister Andreas Babler beschreibt in seiner Rede, wie wichtig Kunst und Kultur in der Geschichte Österreichs waren und sind.
24: Vielleicht ist das genau die Lehre aus 80 Jahren Bregenzer Festspiele und aus der Geschichte Österreichs seit dem Ende des Zweiten Weltkriegs. Aus zwei Kieskernen kann die größte Seebühne der Welt werden. Aus Trümmern kann Zukunft entstehen.
22: Bevor Bundespräsident Alexander Van der Bellen die Bregenzer Festspiele eröffnet, skizziert er noch, was sich Österreich in den vergangenen 80 Jahren erkämpft hat und wie wir die Freiheiten, die wir haben, nicht aufs Spiel setzen sollen.
25: Wir brauchen zum Beispiel Taktgefühl. Wir brauchen die Bereitschaft, manchmal leiser zu werden, damit andere hörbar werden. Wir brauchen den Mut, Verantwortung zu übernehmen, alles zu geben, wenn der Einsatz kommt. Aber vor allem brauchen wir die Überzeugung, dass es sich lohnt, gemeinsam etwas zu schaffen, was keiner allein schaffen könnte.
22: Darum müsse die Gesellschaft die liberale Demokratie verteidigen und leben, mit Respekt, Mut, Geduld und Kompromissen.
25: Das ist vielleicht meine wichtigste Botschaft heute. Wir müssen nicht alle gleich sein, um zusammenzugehören. Wie gewünscht, eröffne ich damit die Bregenzer Festspiele.
22: So starten die Bregenzer Festspiele in ihre Jubiläumssaison.
3: Und weiter geht's jetzt mit den aktuellen Meldungen. Tom Brandenberger, bitte.
1: Nach tagelangen Protesten gegen die Absetzung von Verteidigungsminister Fedorow hat der ukrainische Präsident Selenskyj auch Armeechef Sirski entlassen. Hintergrund ist offenbar ein Richtungsstreit in der Kriegsführung, den Fedorow öffentlich gemacht hat. Fedorow gilt als Reformer und steht vor allem für die Einsätze ukrainischer Drohnen gegen russische Ziele. Sirski soll die strategischen Pläne des Ministers seit Monaten blockiert haben. Neuer Verteidigungsminister wird jetzt General Drabaty. Er soll ein Vertrauter von Fedorow sein. Die EU-Botschafter nehmen indes heute in Brüssel einen neuen Anlauf, um das 21. Sanktionspaket gegen Russland zu schnüren. Es geht dabei vor allem um die Bereiche Energie und Finanzen. Blockiert wird das Paket allerdings von Griechenland, das so versucht, ein bereits beschlossenes Verbot des Transports von russischem Flüssiggas mit europäischen Reedereien zu kippen. Österreich hat seinen Widerstand dagegen aufgegeben. In der Frage der RBI-Geschäfte in Russland und der eingefrorenen Aktien des Oligarchen Deripaska gibt es jetzt offenbar eine Lösung. Der russische Außenminister Sergej Lavrov wird sich nach eigenen Angaben noch diese Woche in der philippinischen Hauptstadt Manila mit seinem US-Außenminister Marco Rubio treffen. Im Mittelpunkt der Gespräche dürften die Kriege in der Ukraine und im Iran stehen. Das Treffen werde auf jeden Fall nützlich sein, sagt Lavrov. In Manila findet das ASEAN-Außenministertreffen statt, an dem beide Politiker teilnehmen. Trotz heftiger, auch parteiinterner Kritik zeichnet sich ein Rücktritt des Wiener Wirtschaftskammerpräsidenten Ruck derzeit nicht ab. Zuletzt bekam Ruck Rückendeckung von Wiens Bürgermeister Ludwig. Am Vormittag soll es eine Sitzung des Wiener Wirtschaftsbundes gegeben haben. Ergebnisse sind bisher aber nicht bekannt geworden. Für Konsequenzen hatten sich zuletzt Kanzler Stocker und Bundeswirtschaftskammerpräsidentin Schulz ausgesprochen. Angesichts der wieder massiv gewordenen Spritpreise fordert der ÖGB die Regierung dazu auf, die Spritpreisbremse inklusive der Margenbegrenzung wieder einzuführen. Derzeit beträgt die Bremse des Bundes nur 0,8 Cent pro Liter. Die Margenbegrenzung der Konzerne ist längst ausgelaufen. Ein Liter Diesel kostet derzeit rund 2 Euro, ein Liter Superbenzin etwa 1,85 Euro. Nach mehreren Verzögerungen hat in Wien die sogenannte Auszeit-WG für strafunmündige Intensivtäter ihren Betrieb aufgenommen. Wie ein Sprecher der zuständigen Stadträtin Emmerling bestätigt, ist vor rund einer Woche ein 13-jähriges Kind eingezogen. Details werden aus Gründen des Kinderschutzes nicht genannt. Der Aufenthalt verlaufe bisher nach Plan. Ein weiteres Kind soll in Kürze folgen, heißt es. Die Sportreporterlegende Michael Kuhn ist im Alter von 88 Jahren gestorben. Kuhn war von den 60er bis in die 90er Jahre des vorigen Jahrhunderts vor allem durch seine Tätigkeit beim ORF als Kommentator von Fußballspielen und Skirennen bekannt geworden. Zudem schrieb er bei der Kronenzeitung, war Sportressortleiter und zwischenzeitlich auch Chefredakteur.
3: Vielen Dank und jetzt wie gewohnt die ausführliche Wetterprognose. Gerald Holzinger bei mir im Studio. Unwetter hat es gestern an der Adria, über 40 Grad Hitze schon wieder in Spanien gegeben. Wie geht's denn bei uns weiter?
2: Vorläufig mit gemäßigtem Sommerwetter, also nicht heiß, teilweise windig und dabei auch in nächster Zeit zu trocken. Relativ frische Luft von der Nordsee bleibt vorerst wetterbestimmend. Bei Wanderungen greift man dieser Tage gern zur Jacke. 12 Grad hat es aktuell etwa auf dem Feuerkogel und dem Schöckl, nur 10 Grad in Obertauern. Und wenn ans Wasser, dann gerne windgeschützt und in die Sonne. Um 23 Grad Lufttemperatur sind es jetzt am Neusiedlersee, am Mondsee und am Wörthersee. Teils sonnig, teils bewölkt ist der heutige Nachmittag. Ein kurzer Regenschauer ist nur vereinzelt dabei. In vielen Regionen weht lebhafter Nordwestwind bei Höchstwerten zwischen 19 und 27 Grad. Ähnliche Temperaturen gibt es auch morgen und am Freitag. Der Donnerstag bringt vorübergehend mehr Schauer als heute, auch noch mehr Wind. Der Freitag wird dann wieder stabiler.
3: 30 Grad und mehr sind aber bis auf Weiteres nicht in Sicht.
2: Am Wochenende wird es stellenweise 30 Grad geben, wobei der Samstag der sonnigere und ruhigere Tag wird. Gutes Wander- und auch Bergwetter da also. Der Sonntag bringt dann von Westen her teils kräftige Regenschauer und Gewitter. Für längere Zeit heiß wird es aber frühestens wieder in etwa einer Woche, also rund um den Monatswechsel.
3: Vielen Dank im Namen des gesamten Journalteams, Paul Schiefer Regie und Wilhelm Wimmer Technik, verabschiedet sich Barbara Schieder. Weiter geht's jetzt mit Punkt 1 und wir haben es gehört, die Hitze kommt wieder, wenn auch erst.
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In der heutigen Folge von Mythen und Legenden Afrikas wird es außerirdisch. Die Kosmologie der Dogon. Die Dogon sind ein kleiner Volksstamm von Hirsebauern, die auf kargem Boden in der Republik Mali in Afrika leben. Ihre Mythologie wurde vor dem Zweiten Weltkrieg von dem französischen Archäologen Marcel Griol erforscht und die von ihm berichteten astronomischen Kenntnisse der Dogon von Robert Temple in seinem Buch veröffentlicht. Ihrer Legende zufolge bekamen die Dogon vor Jahrtausenden ihr Wissen von halbaquatischen Wesen, die von einem Planeten des Sirius kamen. Ähnlich wie in der ägyptischen Mythologie nimmt der Sirius auch in den Dogon-Mythen eine zentrale Rolle ein. Nur wissen die Legenden der Dogon von einem unsichtbaren Begleiter des Sirius zu berichten, der diesen in 50 Jahren in einer elliptischen Bahn umkreist. Er soll sehr klein, aber ungeheuer schwer sein, da er aus einem auf der Erde nicht vorhandenen Material besteht, das die Dogon Sagala nennen. Ein Himmelskörper als Sirius-Begleiter existiert tatsächlich. Er wurde im 19. Jahrhundert zuerst vermutet, dann Anfang des 20. Jahrhunderts gesichtet und später auch fotografiert. Man bezeichnet diesen Stern heute als Sirius B und kann ihn nur mit starken Teleskopen ausmachen, da er von dem hell leuchtenden Sirius überstrahlt wird. Sirius B ist ein sogenannter weißer Zwerg, besteht also aus extrem dicht gepackter Materie, ganz wie die Dogon erzählen. Außer dem Sirius B soll es nach der Dogon-Überlieferung noch einen zweiten, vermutlich recht kleinen Sirius-Begleiter geben, der als winzige Sonne in 100 Jahren den Sirius auf einer Bahn umkreist, die im rechten Winkel zu der des Sirius B steht. Um diesen bislang unentdeckten zweiten Satelliten des Sirius kreist der Planet, dessen Bewohner einst die Dogon besucht und belehrt haben sollen.

Damit ist in der Legende der Dogon ein Planetensystem beschrieben, wie es zwar astronomisch grundsätzlich möglich, aber noch keinem Science-Fiction-Autor eingefallen ist. Um einen großen, hell leuchtenden Fixstern kreisen zwei weitere, kleinere Sonnen, deren Bahnen im rechten Winkel zueinander stehen. Den kleineren, wohl recht lichtschwachen dieser beiden, selbstleuchtenden Trabanten des Sirius umkreist noch ein Planet, welcher die Heimat von Menschen sein soll. Ein fantastisches Fixstern-Planetsystem, das seinen Bewohnern ein laufend wechselndes Panorama von Sonnen verschiedener Farben und Größen bieten muss. Zugleich ein spannendes Problem für Astronomen. Kann sich dieser hypothetische Planet in der für alles organische Leben notwendigen Flüssigwasserzone der Biosphäre befinden? Konnte sein Klima während der für die Entwicklung des Lebens erforderlichen Jahrmilliarden gemäßigt bleiben? Oder war die Entwicklung von Leben unter solchen Bedingungen nicht möglich? Und der von den Dogon beschriebene Planet wäre, wenn nicht ein Gebilde der Fantasie, allenfalls eine Insel im Weltraum, auf welche Leben nur von außen gebracht werden konnte, da die für eine eigenständige Entwicklung notwendige Zeit nicht gegeben ist. Götter aus dem Weltall. Folgt man Robert Temple, so gibt es babylonische und ägyptische Überlieferungen, die den Mythen der Dogon entsprechen und sogar Zeichnungen der Götter aus dem Weltall, deren Heimat der Sirius mit seinem einzigartigen System von Trabanten wäre. Ferner erzählen die Dogon, dass sich die Planeten, ebenso wie die Erde, um ihre eigene Achse drehen und auf elliptischen Bahnen um die Sonne kreisen. Damit wären sie die einzige bekannte präwissenschaftliche Kultur, welche diese Kenntnisse hatte. Außerdem wissen sie, dass der Mond trocken und tot ist, Jupiter von vier Monden umkreist wird, der Saturn von einem Ring umgeben ist und die Milchstraße aus vielen einzelnen Sternen besteht. Woher haben die Dogon diese verblüffenden Kenntnisse, die durch Beobachtungen mit freiem Auge nicht zu erlangen sind? Von den Bewohnern eines anderen Sternes, von deren Besuch die alten Mythen zu erzählen scheinen? Von dem schnellfertigen Urteil, dass alles Schwindel sei, können wir nun einmal nicht ausgehen. Wissenschaftler wie Carl Sagan halten es für wahrscheinlich, dass die Dogon ihr astronomisches Wissen einem Europäer verdanken. Vielleicht erzählten sie ihre Mythen einem Besucher aus dem Abendland und forderten diesen dann auf, seinerseits über die Sterne zu sprechen. Floss also europäisches Wissen in die Dogon-Überlieferungen ein, aber der Europäer sprach doch kaum von einem zweiten, bis heute unentdeckten Sirius-Begleiter, von dessen Planeten oder gar davon, dass dieser Planet seine Heimat sei.

Woher stammt nun das Wissen? Fest steht nur, dass das astronomische Wissen der Dogon ohne leistungsfähige Teleskope nicht zu erlangen ist. Bleibt also offen, woher die Informationen zu ihnen kamen. Von Außerirdischen? Über einen Europäer des 20. Jahrhunderts? Auf übersinnlichem Wege oder durch Reisende aus Atlantis, die vor Jahrtausenden mit den Dogon in Berührung kamen und von ihren astronomischen Entdeckungen erzählten. Die Dogon-Priester selbst betonen, sie hätten ihr Wissen unmittelbar von den Göttern. Dieser übersinnliche Erkenntnisweg ist wohl nicht von vornherein auszuschließen, da auch in manchen anderen religiösen Überlieferungen korrekte Aussagen zu finden sind, die dem wissenschaftlichen Erkenntnisstand ihrer Zeit um Jahrhunderte voraus sind. Allerdings ist es schwierig zu erkennen, ob es sich dabei um Reste älteren Wissens einer untergegangenen Hochkultur handelt, die in die religiösen Lehren eingeflossen sind, oder um neuere, übersinnliche Eingaben. Vielleicht sollte man auch bedenken, dass in esoterischen Lehren seit Jahrhunderten von einem uralten Wissen gesprochen wird, das zum großen Teil verloren ging. Viele Esoteriker bemühen sich um die Wiederentdeckung dieser alten Weisheiten, die von einer untergegangenen Kultur stammen könnten. Eine Verbindung zu Atlantis. Nicht weniger wahrscheinlich als die Vermutung außerirdischer Besucher oder die Annahme übersinnlicher Wahrnehmungen wäre die Vorstellung, dass Forschungsreisende aus Atlantis, bleiben wir bei diesem Namen für eine unbekannte frühe Hochkultur, auf Schiffen zu den Dogon fanden, die ja nicht weit vom Meer in den Hombori-Bergen von Mali lebten. Da diese Besucher über das Wasser kamen, mochten sie als aquatische Wesen erscheinen. Die angeblich überlieferten Fischschwänze könnten lange Gewänder gewesen sein, und die Vertrautheit der atlantischen Inselbewohner mit dem Wasser, ihr Baden und Schwimmen, mag bei den trockenen Zonen bewohnenden Dogon den Eindruck verstärkt haben, dass es sich um wasserliebende Wesen handle. Die Sirius-Verehrung alter Völker, allen voran der Ägypter, die das Erscheinen und Verschwinden des Sirius im Zusammenhang mit den Überschwemmungen des Nils sahen, könnte atlantisches Erbe sein. Offen bleibt noch, ob der bislang unentdeckte zweite der Sirius-Begleiter mit seinem Planeten existiert. Sollte es ihn geben, stünden wir vor einem nicht mehr wegzudiskutierenden Hinweis, dass die Überlieferungen des kleinen Volkes der Dogon etwas ganz Besonderes sind.

Das nachfolgende Ereignis ging als Ruwer-UFO-Zwischenfall in die Geschichte ein und gilt auch außerhalb der Ufologie, neben dem Randlesham-Forest-UFO-Vorfall, als eines der bestdokumentierten und glaubwürdigsten Beweise für die Existenz und Anwesenheit extraterrestrischer Entitäten, sogenannten Aliens. Erwartungsgemäß deuten die Skeptiker diese UFO-Begegnung natürlich als kollektive Fehlinterpretation oder Massenhalluzination der Dutzenden von Zeugen, was angesichts der Datenlage und Forschungsarbeit nahezu lächerlich absurd klingt. Um was geht es beim Ruwer-UFO-Ereignis genau? Im Jahre 1994 fand in Ruwer in Zimbabwe in Afrika eine spektakuläre Begegnung der dritten bzw. vierten Art statt. Während sich 62 Kinder und ein Erwachsener der Ariel-Schule auf dem Pausenhof aufhalten, landet etwa 100 Meter von ihnen ein mutmaßlich außerirdisches Raumschiff, neben dem zwei fremdartige Wesen zu erkennen sind.

0: was nach der UFO-Landung passierte. Eines dieser Wesen bewegte sich in Richtung der Kinder, die daraufhin eine telepathische Botschaft empfingen. Die Menschheit befinde sich auf einem zerstörerischen Weg, der zur Vernichtung der Umwelt führe und ohne Einlenken den Untergang der gesamten Zivilisation des Planeten Erde nach sich zöge. Die anwesenden Kinder beschrieben das kommunizierende Wesen als etwa einen Meter groß, mit einem auffallend langen Nacken. Dazu hätte es lange schwarze Haare und ein Gesicht mit auffallend großen Augen gehabt. Eine gewisse Ähnlichkeit zu den bekannten Grey Aliens ist unübersehbar. Die Besucher kamen wohl in friedlicher Absicht. Nur einen Tag nach dem Ruwer UFO-Vorfall besuchten zwei angesehene Ufologen die Kinder und ließen sie Zeichnungen des Geschehens anfertigen. Zudem wurden einige von ihnen vor laufender Kamera zu dem Zwischenfall interviewt.
1: Ariel School, 19th September 94.
2: Just come and sit on these chairs along here.
3: Did you all see something?
4: Yes.
2: Were you afraid?
4: Yes.
5: It was just glinting in the trees. And this, like, there was a man.
1: And what did he look like?
5: His face was like this, and his eyes were down here.
6: I've never seen anything like it in my life.
7: The people are reporting.
8: It was the absence of noise at this point.
9: One of the most widely reported unidentified flying objects.
0: Während die kleineren Kinder vor Angst weinten und schrien, weil sie den kleinen Mann für einen Dämon, wie etwa den zwergenhaften und kinderfressenden Tokoloshe aus der Mythologie der Zulu hielten, berichteten ältere Schüler später, dass sie die Gedanken des kleinen Mannes gehört haben wollen, die aus seinen Augen gekommen seien.

Auf diese Weise habe dieser die Kinder vor den schwerwiegenden Konsequenzen der Umweltzerstörung durch den Menschen gewarnt. Unmittelbar nach dem Vorfall hatte der damalige BBC-Kriegsberichterstatter Tim Leach die Möglichkeit, die Arbeit von Dr. John E. Mack und dessen Kollegin, der Anthropologin Dominique Kalimanopoulos, vor Ort zu begleiten. Mack war zeitlebens für seine psychologischen Untersuchungen und Studien des sogenannten Abduction-Phänomens, also der Entführung durch Außerirdische, bekannt. Am Ende seiner Untersuchungen der Kinder kam Mack zu dem Schluss, dass deren Berichte nicht das Ergebnis von Fantasien, kollektiven Wahnvorstellungen oder Illusionen waren. Die meisten der einstigen Schulkinder sind heute Erwachsene in ihren 20ern und 30ern, haben oft selbst Familie und haben, das wurde in den Gesprächen schnell deutlich, bis heute noch nicht mit den Ereignissen abgeschlossen. Das Ereignis hat bis heute einen tiefen Einfluss auf das Leben der Zeugen. Ihr Mut, ihre Überzeugung und die Beständigkeit, mit der sie von den damaligen Vorgängen damals wie heute noch berichten, macht es schwer, diese Berichte lediglich als das Produkt kindlicher Fantasien abzutun.

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Sie hören das Reisemagazin von Radio Afrika International und dazu begrüßt Sie wie immer Michael Smurz. Heute möchte ich Sie auf eine Insel im Indischen Ozean entführen, allerdings nicht auf die ganz große Madagaskar, ihr werden wir uns in einer der nächsten Sendungen widmen, sondern eine noch nicht ganz so bekannte, aber eine, die als Reiseziel bei uns Europäern immer beliebter wird. Begleiten Sie mich wieder auf einen Kurzbesuch eines afrikanischen Landes und seien Sie heute mit mir zu Gast in Mauritius.

Mauritius gilt neben den Seychellen als das Touristenparadies unter den afrikanischen Inseln, das alle Klischees von tropisch verklärten Bilderbuchstränden mit in sanft warmen, Brisen wiegenden Palmen vor dem Azur des Indischen Ozeans bestätigt. Doch das Bild stimmt nur begrenzt. Die Mauritius-Orkane während der Regenzeit können recht ungemütlich werden und richten auf der Insel immer wieder erhebliche Zerstörungen an. Die Strände säumen oftmals nur Aufforstungen der wenig exotisch wirkenden Casuarina-Bäume und die Monotonie endloser Zuckerrohrplantagen mit den ärmlichen Hütten der Mitarbeiter sowie die Provisorien langgestreckter Straßendörfer trüben den tropischen Traum. Zu Unrecht, denn die Insel hat viele verborgene Reize und was den Touristen stören mag, sind nur die heute noch nicht geheilten Narben kolonialer Ausbeutung.

Mauritius liegt im Indischen Ozean, östlich von Madagaskar und ca. 3000 Kilometer südöstlich des afrikanischen Kontinents. Von der Küste steigen weite, fruchtbare Ebenen auf denen Zuckerrohr, Bananen und Tee angebaut werden. 500 Kilometer östlich liegt die Insel Rodrigues und im Nordosten befinden sich die Cardagos-Carayos-Bänke und 900 Kilometer nördlich die Insel Agalega. Mit einer Fläche von knapp 1900 Quadratkilometern ist es ein recht kleines Eiland, das mit dem Mont Piton als höchstem Punkt auch nur 828 Meter aus dem Meer ragt. Die Insel ist vulkanischen Ursprungs. Entlang der buchtenreichen Küste findet man zahlreiche Korallenriffe, die zum Tauchen und Schnorcheln einladen. Das subtropische Klima der Insel hat keine Jahreszeiten im eigentlichen Sinn, sondern nur einen Wechsel von Regen- und Trockenzeit. Die Regenzeit dauert von November bis April und zwischen September und Mai kommt es häufig zu tropischen Wirbelstürmen, den sogenannten Mauritius-Orkanen.

Der dichte Wald, der Mauritius einst bedeckte, ist weitgehend abgeholzt, wobei auch der Tierbestand drastisch zurückgegangen ist. Zu ihm gehören einige endemische, also nur hier vorkommende Arten, wie zum Beispiel der Borstenigel und eine Fruchtfledermausart. Auf Mauritius war auch der Dodo beheimatet, eine heute ausgestorbene Art eines Riesenvogels. Den haben aber schon die ersten portugiesischen Siedler auf dem Gewissen. Die Bevölkerung, auf Mauritius leben heute ca. 1,2 Millionen Einwohner, ist aufgrund ethnischer, sprachlicher und religiöser Verschiedenheiten sehr heterogen zusammengesetzt. Sie besteht zu rund 2/3 aus Indern, ferner Europäern, Mulatten, Schwarzafrikanern und Chinesen. Etwa die Hälfte der Bevölkerung sind Hindus, ein Viertel Katholiken, der Rest hauptsächlich Muslime. Die offizielle Amtssprache ist Englisch, aber aufgrund der vielen verschiedenen Kulturen spricht man auch Mauritianisch, das ist eine Art Französisch-Kreolisch, indische Sprachen, Chinesisch sowie Französisch als Bildungssprache.

Jahren gewinnt jedoch auch der Tourismus immer mehr an Bedeutung und ist bereits jetzt schon ein wichtiger weiterer Devisenbringer. Die ehemals britische Kolonie ist seit 1968 unabhängig und hat heute ein demokratisches Parlament, dem 70 Abgeordnete angehören, mit einem Präsidenten als Staatsoberhaupt und einem Regierungschef.

Die bis dahin unbewohnte Insel wurde 1510 von Portugiesen entdeckt und obwohl deren erste Siedler nie wirklich Fuß fassten, haben sie doch beträchtlichen Schaden an der einst üppigen Flora und Fauna der Insel hinterlassen. Die Ebenholzwälder wurden geplündert und die mitgebrachten und später freigelassenen Haustiere haben den ursprünglichen Tierbestand weitgehend verdrängt. Und einige, wie der berühmte Dodo, sind, wie erwähnt, sogar gänzlich ausgestorben. Nur wenige Überreste zeitgenössischer Abbildungen und Schilderungen geben eine Ahnung von der Gestalt dieses rätselhaften Vogels, der gerade seines ungewöhnlichen Aussehens wegen stets fasziniert und Interesse erweckt hat, sodass über ihn viel fantasiert und geschrieben wurde. Dass der Dodo nie ganz vergessen ging, verdankt er dem auflagenstärksten Kinderbuch aller Zeiten, Alice im Wunderland, erschienen 1865 in London. Der Autor Lewis Carroll und sein Illustrator John Tenniel verschafften dem Dodo einen Platz in der Weltliteratur. Der Erfolg des Buches verhalf dem Dodo vor allem in der angelsächsischen Welt zu uneingeschränkter Popularität, die bis heute anhält. Maler, Musiker und Poeten wenden sich dem Dodo und seinem Schicksal zu, er erscheint auf Bildschirm und Leinwand und wird in jeder Form vermarktet. Der seltsame Vogel von Mauritius liegt voll im Trend und läuft den Dinosauriern mitunter sogar den Rang ab. Mauritius war dann später zuerst niederländische, dann französische und ab 1814 britische Kronkolonie. Daraufhin setzte im 19. Jahrhundert eine Einwanderungswelle aus Indien ein. 1958 begann England Mauritius auf die Unabhängigkeit vorzubereiten, die, wie bereits erwähnt, am 12.03.1968 schließlich gewährt wurde.

Und nun ein paar Worte zu den Sehenswürdigkeiten auf Mauritius. In der Hauptstadt Port Louis sind besonders die unterschiedlichen Baustile der verschiedenen Stadtviertel interessant. Sehenswert sind unter anderem verschiedene schöne französische Kolonialgebäude wie das Stadttheater aus dem 18. Jahrhundert sowie die Schumann-Moschee und die chinesische Pagode. Den besten Blick über die Stadt und den Hafen bietet die Zitadelle Fort Adelaide. Curepipe ist die größte Stadt im Inneren der Insel mit guten Geschäften und Restaurants. Oberhalb der Stadt erhebt sich ein erloschener Krater, der 85 Meter tief und über 180 Meter breit ist und von dessen Rand aus man einen herrlichen Rundblick über die Insel hat. Pamplemousse, ein botanischer Garten im Norden der Insel, ist bekannt für seine weitläufigen Anlagen und die Vielfalt exotischer Pflanzen. Über 100 Jahre alte Schildkröten sind hier ebenfalls zu Hause. Bei Rochester Falls gibt es einen erfrischenden Wasserfall. In der Nähe von Sulac tost das Wasser über eindrucksvolle Felsformationen, die durch rasch abgekühlte Lava gebildet wurden. Die Straße zum Wasserfall führt durch eine Zuckerrohrplantage, die man ebenfalls besichtigen kann. Plain Champagne, der höchste Punkt des Zentralplateaus, etwa auf einer Höhe von 740 Metern, eröffnet eine ausgezeichnete Aussicht auf die Riviera Noir-Berge und das Meer. Vogelfreunde können hier einheimische Vogelarten beobachten. Eine gewundene Straße führt vom Dorf Casnoyal aus nach Charamel, bunte Erde, einem Hügel mit unterschiedlich gefärbten Erdschichten. Aus den Sümpfen des Urwaldes entsteht dort ein Fluss, der sich in einen atemberaubenden Wasserfall verwandelt. Der ca. 50 Hektar große Casella-Vogelpark liegt im Gebiet des Riviera Noir. Hier leben mindestens 140 verschiedene Vogelarten aus allen 5 Erdteilen. In der Nähe von Riviera de Orgil liegt der Lavanil-Krokodilpark, wo aus Madagaskar eingeführte Nilkrokodile gezüchtet werden. Der große Naturpark bietet Gelegenheit für schöne Spaziergänge durch einen Wald mit vielen Süßwasserquellen. Es gibt hier auch einen kleinen Tiergarten mit einheimischen Wildtieren.

Natürlich gibt es auf Mauritius auch jede Menge wunderschöner Badestrände. Dafür ist diese Insel ja schließlich auch bekannt. Sie hier alle im Einzelnen aufzuzählen, dazu fehlt uns leider die Zeit. Jeder von ihnen hat seinen eigenen typischen Reiz und bietet unterschiedlichste Möglichkeiten, vom Wellenreiten und Tennisspielen bis Tauchen und einfach nur Sonnenbaden. Gehen Sie selbst auf Entdeckungsreise oder lassen Sie sich vor Ort von Inselkundigen beraten und Sie werden Ihren ganz persönlichen Traumstrand finden.

Mauritius besitzt ein dichtes, überwiegend asphaltiertes Straßennetz, das im Allgemeinen in einem recht guten Zustand ist. Es gibt zahlreiche Autovermieter auf der Insel, ein Preisvergleich lohnt sich daher allemal. Und Vorsicht, es herrscht Linksverkehr. Der internationale Flughafen liegt im Südosten der Insel. Angehörige aus Staaten der Europäischen Union benötigen für die Einreise nach Mauritius einen Reisepass, der für mindestens weitere 6 Monate gültig sein muss. Das nötige Visum für eine Dauer von bis zu 3 Monaten Gültigkeit bekommt man bei der Einreise am Flughafen. Einzige Voraussetzung dafür, man hat ein gültiges Rückflugticket vorzuweisen. Die Insel hat eine große Auswahl an Hotels, Pensionen und Strandbungalows. Die Versorgungslage ist generell gut. Für die Zeit von Juni bis September und während der Weihnachtszeit ist Vorausbuchung allerdings empfohlen. Von November bis April können Wirbelstürme auftreten. Falls Sie planen sollten, während dieser Monate ein Ferienhaus zu mieten, sollten Sie vorsichtshalber darauf achten, dass ausreichend Mineralwasser in Flaschen, Kerzen, Batterien, Radio, Fackeln, Gasflaschen und ausreichend Lebensmittelkonserven vorhanden sind. Die medizinische Versorgungslage auf Mauritius ist generell gut und auch das Malaria-Risiko ist gering. Vorsicht, sprich Prophylaxe, ist aber nie verkehrt. Das gilt natürlich wie immer auch, was Durchfallerkrankungen betrifft.

Am Schluss der heutigen Sendung möchte ich noch der Bitte eines Zuhörers nachkommen. Ein Michael aus Wien bittet mich um die Verlesung folgenden Grußes. Liebe Sabine, wo auch immer du gerade durch die Weltgeschichte düst, ich hoffe, dass du schaffst, was du dir vorgenommen hast.

In nur 15 Minuten ein Land von geradezu atemberaubender Schönheit und Vielfalt angemessen vorstellen zu wollen, ist an sich schon ein fast vermessenes Unternehmen. Wenn es dann so wie unser heutiges Ziel von der Fläche der Frankreichs entspricht, gilt das umso mehr. Wir werden ihr also sicher auch in einer der nächsten Sendungen einen weiteren Besuch abstatten, der viertgrößten Insel der Welt, Madagaskar. Zu einer weiteren Ausgabe unseres Reisemagazins begrüßt Sie Michael

Madagaskar liegt im Indischen Ozean und ist durch die Straße von Mosambik vom afrikanischen Festland getrennt. Einige kleinere Inseln gehören ebenfalls zum Staatsgebiet. Die zentrale Bergkette bedeckt über die Hälfte der Hauptinsel und bedingt die ausgeprägten ethnischen, klimatischen und landschaftlichen Unterschiede von West- und Ostküste. Die Westküste war früher mit trockenem Laubwald bedeckt und besteht heute fast nur noch aus Savanne. Die Halbwüste an der südlichen Inselspitze ist mit großen Wäldern kaktusähnlicher Pflanzen bewachsen. Der tropische Regenwald, der früher große Teile der Insel einnahm, ist heute auf 15% geschrumpft und nur noch im Osten und Nordwesten zu finden. Auf dem Hochland breitet sich eine lockere Baumsavanne aus, die in südwestlicher Richtung zur Dornsavanne wird, in westlicher Richtung zur Trockensavanne. An der Küste hingegen wachsen an vielen Stellen Mangroven. Insgesamt findet man mehr als 10.000 Pflanzenarten auf Madagaskar, alleine 1.000 verschiedene Arten von Orchideen, die man besonders in den feuchten Wäldern der madagassischen Ostküste findet. Genauso eigentümlich und einzigartig ist die Tierwelt auf Madagaskar. Viele Arten sind hier und nur hier heimisch. Die wohl bekanntesten sind die Lemuren, Halbaffen, von denen alleine es hier 10 verschiedene Arten gibt.

Madagaskar hat unterschiedliche Klimazonen. An der Küste ist das Klima meist heiß und feucht, während es im Hochland gemäßigter und trockener ist. Man unterscheidet zwei ausgeprägte Jahreszeiten, die Regenzeit zwischen Jänner und März und die Trockenzeit von April bis Oktober. Der Süden ist sehr trocken, Regen fällt hier nur sehr selten. Das dort herrschende Klima ist angenehm und kann vielleicht mit dem an der Côte d'Azur verglichen werden. Das Hochland mit einer durchschnittlichen Höhenlage von 1400 Metern hat ebenfalls ein recht angenehmes Klima mit durchschnittlichen Temperaturen von 20 Grad Celsius. Im Sommer, von Oktober bis April, steigen die Temperaturen kaum über 30 Grad mit nur gelegentlichen Regenfällen. Der Winter ist trocken und kühl, da können dann die Temperaturen doch bis auf 5 Grad Celsius fallen.

Die ersten Siedler auf Madagaskar waren Indonesier. Ab dem 9. Jahrhundert kamen dann auch Araber und Schwarzafrikaner auf die Insel. Der erste Europäer auf Madagaskar war der Portugiese Diego Dias im Jahre 1500. Und in der Folge versuchten sowohl die Portugiesen als auch die Holländer, Engländer und Franzosen, die Insel für sich zu erobern. Doch sie scheiterten am massiven Widerstand der Bewohner Madagaskars. Zwischen dem 16. und 18. Jahrhundert gründeten diese mehrere Königreiche in verschiedenen Teilen der Insel und Ende des 18. Jahrhunderts gelang es den Mariner, alle Gruppen unter ihrem König zu vereinen. Zunächst öffnete man sich 1810 bis 1830 doch europäischen Einflüssen. Später vertrieben die Madagassen viele Europäer, die sich inzwischen auf der Insel angesiedelt hatten, aber wieder. Madagaskar wurde erst 1885 ein französisches Protektorat und 1896 französische Kolonie. 1958 dann eine autonome Republik innerhalb der französischen Gemeinschaft und 1960 doch endgültig unabhängig. Seit 1975 heißt die Insel

Heute leben etwa 14 Millionen Menschen auf Madagaskar. Es ist nach wie vor die Landwirtschaft, die am meisten zum Lebensunterhalt der Bevölkerung beiträgt. Mit dem Export von Kaffee, Vanille, Pfeffer, Gewürznelken und Fischprodukten werden etwa 4/5 des Exports bestritten. Doch der Boden ist auch reich an Rohstoffen und es gibt ebenso Anlass zur Hoffnung für eine positive Entwicklung wie der sich zaghaft entwickelnde Tourismus. Es wird hauptsächlich Madagassisch in unterschiedlichen Dialekten gesprochen, sowie Französisch. Englisch hingegen wird kaum verstanden. Die Madagassen haben eine dem Christentum recht ähnliche Religion, ihr Schöpfergott jedoch heißt Zahani. In dieser Hinsicht interessant ist auch der Ahnenkult, der hier betrieben wird. Wie sehr die Einwohner Madagaskars ihre Ahnen verehren, kann man auf zahlreichen Friedhöfen erkennen. Für ein angemessenes Grabmal wird oft das letzte Geld ausgegeben. Es gibt auf der Insel viele hervorragende Schnitzkünstler, die sich fast ausschließlich damit beschäftigen, Grabmale zu verzieren und mit Figuren auszuschmücken. So kann man auf manchen Grabstätten, wie etwa den Mahafali-Gräbern in der Nähe von Toliari im Südwesten der Insel, geschnitzte Pfähle als Grabzeichen finden. Zum Totenkult gehört auch, dass die Bestatteten an einem von Astrologen festgelegten Datum exhumiert werden, um dann, nachdem man sie zeremoniell gewaschen hat, nochmals bestattet zu werden.

Und nun einige Worte zu den einzelnen Landesteilen. Im zentralen Hochland liegt nicht nur die heutige Hauptstadt des Landes, sondern auch Ambohimanga, die als Geburtsort des Staates Madagaskars gilt und etwa 20 Kilometer von Antananarivo entfernt liegt. Die Stadt ist von Wäldern umgeben und auch als blaue oder verbotene Stadt bekannt. Auch hier gibt es einen königlichen Palast. Die Zitadelle war einmal eine bedeutende Marinierfestung. Teile des Gebäudes sind so weit erhalten geblieben, dass sie bis heute für Zeremonien benutzt werden. Das Haupttor beispielsweise besteht aus einer Steinscheibe, die nur von 40 Männern bewegt werden kann. Sonntags finden hier rituelle Ahnenverehrungen statt. Am Pefi, 90 Kilometer von der Hauptstadt entfernt, ist ein vulkanisches Gebiet mit Wasserfällen, einem Vulkansee und Geysiren. Perenet, auch Antasibe, liegt 140 Kilometer von Antananarivo entfernt, ist ein Naturschutzgebiet und die Heimat des Indri, dem größten und übrigens schwanzlosen aller Lemuren, sowie vieler Orchideenarten.

Im kargen Süden fallen vor allem die vielen seltsamen affenbrotbaumartigen Pflanzen auf. Die Provinzhauptstadt Fianarantsoa ist ein guter Ausgangspunkt, um das südliche Hochland zu erforschen. Der sehenswerte Isalo-Nationalpark liegt auf einer Sandsteinbergkette und ist per Fahrzeug mit Allradantrieb oder zu Fuß mit einem Führer erreichbar. Taolanaro, vormals Fort-Dauphin, liegt an der Südostspitze der Insel und war die erste französische Siedlung auf Madagaskar. Teile der Festung aus dem 17. Jahrhundert sind noch zu sehen. Der Westen Madagaskars war einst mit üppigem Laubwald bewachsen, besteht aber heute überwiegend aus Savanne. Dieser Landesteil ist nur spärlich bevölkert. Toliara ist die Provinzhauptstadt der Südwestküste mit herrlichen Stränden, die glänzende Gelegenheit zum Tauchen, Fischen, Segeln und auch anderen Wassersportarten bieten.

Der üppig grüne Norden des Landes wird von zwei großen Bergen überragt. Mit 2880 Metern, der höchste Berg der Insel, ist der Zarantanana wegen seiner Riesenfahne und Flechten, besonders im höher gelegenen Regenwald, einen Besuch wert. Mahajanga ist die Provinzhauptstadt an der Mündung des größten Flusses von Madagaskar, dem Betsiboka. Die Straße zur Stadt ist nur zwischen Juli und Oktober befahrbar. Von hier kann man mit Booten nach Nosy Be und anderen Inseln fahren. Die interessantesten Höhlen der Insel liegen in der Nähe von Anchohibe, 90 Kilometer im Landesinneren, und bei Ankara Fantika befindet sich ein Naturschutzgebiet.

Der kosmopolitische Küstenhafen Antsiranana, früher Diego Suarez, an der nördlichsten Inselspitze, liegt an einem schönen Golf. Oberhalb der Stadt entfaltet sich eine herrliche Landschaft mit Seen, Wasserfällen, Höhlen und einem Regenwald. Boote fahren auch von hier zur Insel Nosy Be. Die Provinzhauptstadt Tuamasina liegt an der Ostküste und hat den größten Hafen des Landes. Sie liegt 8 Autostunden von Antananarivo entfernt. 11 Kilometer nördlich der Stadt liegen die Ivolina Gartenanlagen mit zahlreichen Pflanzen und Tierarten. Die vorgelagerte Insel Nosy Be ist Madagaskars wichtigstes Urlaubsgebiet. Sie wird von einer Zahl kleineren Inseln umgeben, liegt vor der Westküste und ist von der Hauptstadt aus bequem in einer Flugstunde zu erreichen. Ihre größte Stadt ist Andoani, Hellville. Ganz in der Nähe findet man die Ruinen eines indischen Dorfes aus dem 17. Jahrhundert.

Wegen der großen klimatischen Unterschiede in den einzelnen Regionen ist es schwer, eine ideale Reisezeit anzugeben. Doch grob lässt sich Folgendes empfehlen. Für das Hochland Frühjahr und Herbst. Für die Ostküste Juli bis November. Die Westküste Juli bis September. Der Süden ist das ganze Jahr über angenehm zu bereisen. Egal wann Sie nach Madagaskar kommen, man sollte immer leichte, atmungsaktive Sommerkleidung mitnehmen. Für die kühlere Zeit und für den Aufenthalt im Hochland sind außerdem noch leichtere Wollsachen und Übergangskleidung angeraten. Das gleiche gilt für Regenschutz und gute Sonnenbrillen mit UV-Filter sind absolut empfohlen. Auch sollte eine leichte Kopfbedeckung aus Sonnenschutz nicht fehlen. Bei Einreise direkt aus Europa gibt es zurzeit keine vorgeschriebenen Impfungen, nur wenn Sie gerade aus Infektionsgebieten kommen, dann die für Gelbfieber. Eine vorsorgliche Hepatitis A und eine Typhusimpfung werden jedoch empfohlen. Malaria-Risiko besteht unterhalb von 1200 Metern ganzjährig im gesamten Land. In Gebieten oberhalb 1200 Metern, zum Beispiel der Hauptstadt Antananarivo, besteht ein Übertragungsrisiko hauptsächlich in den Monaten November bis April. Erhöhtes Übertragungsrisiko ist in küstennahen Gebieten im Osten und Nordosten der Insel gegeben. Geringeres Risiko besteht in den Stadtgebieten.

Der Großteil Madagaskars ist per Flugzeug erreichbar. Ausnahme sind einige Städte des mittleren Hochlandes. Air Madagaskar fliegt 51 Städte und Regionen auf der Insel an und bietet den sogenannten Air Tourist Pass an, der beliebig viele Coupons innerhalb eines begrenzten Zeitraumes bietet. Das Bahnnetz ist noch nicht sehr dicht. Es gibt Passagierzüge auf zwei Hauptrouten von der Ostküste über die Hauptstadt Antananarivo an die Westküste. Es ist geplant, die nördliche Strecke auszubauen. Während die Südstrecke bereits heute für Eisenbahnfans vielleicht deshalb interessant ist, weil sie auf teilweise abenteuerlichen Wegen durch dichten Regenwald führt. Auf allen Strecken verkehren täglich höchstens ein oder zwei Züge. Nur etwa 3500 Kilometer des Straßennetzes sind geteert und viele dieser Straßen sind in schlechtem Zustand. Die Mehrzahl allerdings besteht aus unbefestigten Wegen, von denen viele während der Regenzeit von November bis April auch unbefestigt sind.

Und damit sind wir leider auch heute beinahe wieder am Ende der Sendung angelangt. Sie wissen, falls Sie Fragen oder Anregungen zu dieser oder einer unserer anderen Sendungen haben, Sie können uns ganz leicht im Internet unter www.radioafrika.net kontaktieren. Unter derselben Adresse können Sie unsere Sendungen auch aus dem Internet direkt empfangen. Nächste Woche lade ich Sie ein zu einem Kurzbesuch in ein anderes sehr interessantes Land, das aber aufgrund seiner momentanen politischen Lage alles andere als ein Tourismusland ist: Angola. Bis dahin eine schöne Zeit und ich freue mich schon auf ein Wiederhören in genau einer Woche zur selben Zeit, dann wenn es wieder heißt.

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Herzlich willkommen bei einer weiteren Ausgabe des Reisemagazins in deutscher Sprache von Radio Afrika International. Es begrüßt Sie Michael Smörz. Das Ziel unseres heutigen Kurzausfluges hat eine, selbst im Vergleich zu anderen afrikanischen Ländern, sehr bewegte Geschichte hinter sich. Die Schlagzeilen und Berichte, die man von hier zu hören bekommt, waren sehr lange Zeit zumeist beängstigend. Es war da die Rede von jahrzehntelangem Bürgerkrieg mit zwangsrekrutierten Kindersoldaten, von Unterdrückung der Zivilbevölkerung durch unkontrollierbare Militärs, vergessenen Minenfeldern und Naturkatastrophen. Seit 1994 befindet sich Mosambik auf dem mühsamen Weg der Stabilisierung und Demokratisierung.

Mosambik hat mit ca. 800.000 Quadratkilometern die etwa eineinhalbfache flächenmäßige Ausdehnung von Frankreich. Bei einer Bevölkerungszahl von knapp 17 Millionen Einwohnern ist die Besiedlungsdichte daher sehr gering. Es grenzt im Norden an Tansania, im Nordwesten an Sambia und Malawi, im Westen an Simbabwe sowie im Süden an Südafrika und Swasiland. Im Osten liegt der Indische Ozean. Die Küste ist annähernd 2700 Kilometer lang mit Stränden, Lagunen, Korallenriffen und Inselketten. Nach Westen und Norden verläuft ein großes Plateau, das zu den Bergen hin ansteigt und etwa die Hälfte der Landesfläche einnimmt. Das Plateau besteht aus trockener Savanne mit einigen Wäldern und Steppenregionen. Der Sambesi ist der größte und wichtigste von insgesamt 25 Flüssen des Landes und mündet in den Indischen Ozean. Die Mehrheit der Bevölkerung gehört dem Volk der Bantu an und lebt an der Küste oder in den fruchtbaren Tälern, besonders in den Provinzen Sambesi und Gaza. Landes- und Amtssprache Mosambiks ist Portugiesisch. Als Geschäftssprache spricht man auch Englisch, das sich immer mehr durchsetzt, zum Teil auch Französisch. Außerdem gibt es verschiedene Bantu-Dialekte und Swahili.

Weitgehend unbeachtet von der Weltöffentlichkeit wurde in Mosambik der langjährige Bürgerkrieg beendet. Im Dezember 1999 fanden die zweiten freien, mehrparteilichen Präsidentschafts- und Parlamentswahlen statt. Die mosambikanische Gesellschaft steht heute vor großen Herausforderungen, unter anderem nationale Versöhnung, Stabilisierung des Friedens, Demokratisierung der Gesellschaft und nationaler Wiederaufbau. Durch die Überschwemmungen Anfang 2000 wurden weite Teile des Landes zerstört und somit auch ein Großteil des von der Regierung seit Ende des Bürgerkrieges 1994 geleisteten Fortschritts wieder zunichte gemacht. Nach jahrelanger wirtschaftlicher Schwächung konnte Ende der 90er Jahre endlich ein starkes Wirtschaftswachstum verzeichnet werden. Etwa 7% pro Jahr, und die wirtschaftliche Zukunft Mosambiks sah zunehmend positiver aus. Die Landwirtschaft, in der ca. 80% der Bevölkerung beschäftigt sind, bildet den Hauptsektor der Wirtschaft. Produkte sind Cashewnüsse, Tee, Zucker, Sisal, Mais, Baumwolle, Kopra, pflanzliche Öle und Zitrusfrüchte. Die Forstwirtschaft gewinnt zunehmend an Bedeutung und das Fischereiwesen ist eine weitere wichtige Nahrungs- und Exportquelle. In der Herstellungsindustrie wird ein Viertel des Bruttoinlandsproduktes erzeugt. Produkte sind unter anderem Fertignahrungsmittel, Textilien, Getränke, Zement und Düngemittel. Im Bergbau werden Kohle, Salz, Bauxit, Edelstein und Marmor abgebaut. Außerdem wird Erdgas gewonnen und über Pipelines nach Südafrika exportiert. 1999 wurde eine Unterstützungsinitiative für Mosambik beschlossen und ein Großteil der Schulden konnte damit getilgt werden. Nach den Überschwemmungen des Jahres 2000 musste Mosambik erneut um finanzielle Unterstützung bitten, was gewährt wurde und scheint sich nun allmählich wieder zu erholen. Südafrika, die USA und Portugal sind die wichtigsten Handelspartner. Es ist bisher mühsam und aufwendig, aktuelle und umfassende Informationen über das Land zu erhalten. Die Reichweite der Presse des Landes ist noch sehr bescheiden. Außerdem ist das Interesse der Weltpresse und der Weltöffentlichkeit für das Geschehen in diesem Land noch immer sehr gering.

Mosambik ist noch kaum für den Tourismus erschlossen. Generell sind nur Gruppenreisen erlaubt. Entsprechend entwicklungsfähig ist daher erwartungsgemäß das diesbezügliche Angebot. In Sporttaucherkreisen allerdings ist das Land längst kein Geheimtipp mehr. Man schätzt besonders die unberührten Riffe und die hervorragende Sichtweite in diesen Gewässern. An manchen Orten ist allerdings Vorsicht vor Haien angebracht. Beira hat schöne Strände und ist der ideale Ausgangspunkt für Ausflüge zum Gorongosa-Nationalpark. Für einen Strandurlaub eignen sich auch Ponta do Uru, Malagane im Süden, die Inhaka-Inseln nahe Maputo, Xai Xai, San Martino do Bilene und Chonguene. Tofo, ca. 400 km nördlich der Hauptstadt, ist ein kleiner Badeort bei Inhambane. Das Museum in Maputo, also der Hauptstadt, stellt Gemälde und Skulpturen bekannter einheimischer Künstler aus. Die Kunstgalerie im Arbeitsministerium ist ebenso sehenswert wie der Bunte Markt und das Stadtzentrum mit zahlreichen Gebäuden aus der portugiesischen Kolonialzeit sowie einigen Moscheen. Die Bazaruto-Inseln sowie die nördlich von Beira gelegenen Santa Carolina und Zalala-Inseln sind beliebte Urlaubsorte.

Mosambik hat drei Tierschutzgebiete. Der Maputo-Elefantenpark liegt am rechten Ufer des Maputo-Flusses. Der Gorongosa-Nationalpark ist von Anfang Mai bis Ende Oktober geöffnet. Besuche können durch das Lammbüro in Maputo gebucht werden. Man erreicht den Park über die Landepiste von Chitengo. Im Park sind Führer und Flugzeuge vorhanden. Der Marameo-Nationalpark liegt an der Mündung des Zambezi.

Bei der Einreise wird generell ein Pass mit einer Gültigkeitsdauer von mindestens einem weiteren halben Jahr und ein Visum verlangt. Für Busreisende, die zwischen Malawi und Simbabwe nur den Korridor über Tet durchqueren, ist dieses auch vor Ort durch das Busunternehmen zu erlangen. In Maputo und Beira findet man Hotels von durchaus internationalem Standard. Unterkünfte in kleineren Städten sind dagegen eher einfach. Mancherorts können auch preiswerte Ferienhäuser, Bungalows und sogar Rondavels, runde strohgedeckte Häuser, gemietet werden. Campingplätze gibt es an den Stränden sowie im Gorongosa Nationalpark. Zelten ist auch auf den Grundstücken mehrerer christlicher Missionen durchaus möglich.

Flugzeuge bieten die sicherste Möglichkeit für längere Strecken. Linien- und Charterflüge verbinden unter anderem Maputo und Blantyre, Inhambane, Beira, Quelimane und Tet. Der Flughafen in Maputo hat je nach Jahreszeit unterschiedliche Verkehrszeiten und Flugtaxidienste stehen zur Verfügung. Die Flughafengebühr beträgt übrigens 7 US-Dollar. Nach extrem schweren Regenfällen im Februar und März 2001 sind zahlreiche Straßenverbindungen derzeit unterbrochen. Die Nationalstraße 1, also die in Nord-Süd-Richtung, ist zwischen Maputo und Inhambane befahrbar, befindet sich jedoch in einem sehr schlechten Zustand. Geteerte Straßen verbinden Maputo über Beira mit Tet. Längere Fahrten über Land sind aufgrund der weit verbreiteten Verminung und bewaffneter Raubüberfälle gefährlich und daher eher abzuraten. Es wird empfohlen, die Reiseroute mit der Botschaft vor Ort zu besprechen. Es herrscht wie im südlichen Afrika üblich Linksverkehr. Busse fahren in fast allen Regionen und sind das preiswerteste Verkehrsmittel. Auf längeren Fahrten sollte man Wasser und Lebensmittel selbst mitnehmen. An der Grenze zwischen Simbabwe und im Norden des Landes muss man mit häufigen Straßen- und Ausweiskontrollen rechnen.

Die Gewaltkriminalität ist generell sehr hoch, vor allem innerhalb der Städte. Bewaffnete Überfälle auf Fahrzeuge häufen sich. Wiederholt wurden Ausländer Opfer von schweren Raubdelikten. Ein wirksamer Polizeischutz besteht nicht. Überlandfahrten bei Dunkelheit sind generell gefährlich und sollten daher unterlassen werden. Vor allem unbeleuchtete Fahrzeuge, Tiere und Fußgänger auf den Straßen bilden nach Einbruch der Dunkelheit eine Unfallgefahr. Auf den meisten Straßen sind die während der Zeit des Bürgerkriegs verlegten Minen geräumt worden. Auf einigen wenigen Nebenstrecken, vor allem in der Nähe von Brücken, besteht allerdings noch ein Risiko. Im Landesinneren gibt es noch immer zahlreiche und unmarkierte Minenfelder. Es gibt nur wenige medizinische Einrichtungen und selbst da ist der Standard allgemein niedrig. Auf je 44.000 Einwohner entfällt nur ein Arzt. Der Abschluss einer Reisekrankenversicherung mit einer Notrückführung wird daher dringend empfohlen. Malariaschutz ist ganzjährig in allen Landesteilen erforderlich. Die vorherrschende gefährliche Reform Plasmodium falciparum soll bereits starke Resistenzen entwickelt haben. Daher ist die übliche Prophylaxe, also Mückenschutz und langärmelige Kleidung, vor allem in der Dämmerung besonders zu beachten.

vom Monsun beeinflusst wird. Die südliche Küstenzone, deren Klima vom Südostpassat beeinflusst wird. Und die Inlandszone, die während des gesamten Jahres gleichmäßig hohe Temperaturen aufweist. Die Trockenzeit erstreckt sich auf den Zeitraum von April bis September. In dieser Zeit ist es überwiegend warm und trocken, obwohl manchmal kurze Regenschauer auftreten können. Die zu dieser Zeit gemessenen Temperaturen liegen üblicherweise bei etwa 25 Grad Celsius. Die Regenzeit von Oktober bis März ist mit Temperaturen um die 30 Grad heiß und es gehen starke Niederschläge nieder. Zu dieser Zeit herrscht eine hohe Luftfeuchtigkeit. Die beste Zeit also, um das Land zu bereisen, ist zwischen Mai und August. 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

0: wenn wir in Skandinavien sind. Zum Beispiel ein besonderes Licht ist das Licht Venedigs, wo der blaue Himmel und das blaue Meer in eine merkwürdige Stimmung miteinander treten und uns glücklich machen.
1: Morgen Abend zaubern die tatarische Geigerin Alfia Bakieva und die kanadische Traversflötistin Annie Laflamme Venedigs farbenprächtige Lichterspiele auf die Bühne der Grazer Helmut-List-Halle mit Musik von Antonio Vivaldi. Informationen bietet die Webseite styriate.com. Von der Lagunenstadt reisen wir jetzt gedanklich nach Mali. Marie-Therese Himmler präsentiert in der kommenden halben Stunde die spannendsten Neuerscheinungen aus dem westafrikanischen Land.

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1: Was mit einem ungeheuren Talent als Tänzerin begonnen hat, mündete in eine Schauspielkarriere und später ins Musikbusiness. Vor kurzem hat sie nun ihr viertes Solo-Studioalbum veröffentlicht, die malische Sängerin Fatoumata Diawara. Ja,

Gianni, mit diesem funkigen Track beginnt das neue Album Massa von Fatoumata Diawara, einer der gegenwärtig prominentesten Musikerinnen aus Mali. Massa ist Diawaras bisher persönlichstes Album. Es handelt von Identität, Erinnerung und Herkunft, von Glauben, Mutterschaft und Selbstbestimmung. Und es ist eine Hommage an ihren verstorbenen Vater. Ihre persönlichen Reflexionen verwandelt Fatoumata Diawara dabei zu universellen Erzählungen. Vom Schicksal ist da die Rede als unausweichlicher Teil des eigenen Lebensweges, den es anzunehmen gilt, wie sie im Titelsong Massa singt.

Was Fatoumata Diawara einem göttlichen Plan zuschreibt, kann allgemein auch interpretiert werden als Anregung zur Dankbarkeit, Akzeptanz und Zuversicht.

Wasser, der Titelsong aus dem neuen Album von Fatoumata Diawara. Die mittlerweile 44-jährige Sängerin und Gitarristin ist früh schon aus Mali geflüchtet, um einer Zwangsheirat zu entgehen. Paris ist seit vielen Jahren ihr Lebensmittelpunkt. Ihrem Heimatland ist sie aber eng verbunden. Politisch engagiert wirft sie dabei auch einen kritischen Blick auf kontroverse Themen, zum Beispiel die Lasten der traditionell noch weit verbreiteten Polygamie und damit einhergehenden Gefühlen wie Eifersucht, Schmerz und Verrat, die sie als Kind einer polygamen Großfamilie hautnah miterlebt hat und heute noch beobachtet. Gefühle, die sie gerne ausgetauscht sehen will gegen aufrichtige Zuwendung, Unterstützung und Vertrauen. Ihr neues Album hat sie gemeinsam mit der französischen Pop-Ikone M alias Mathieu Chédid produziert. Musikalisch verbindet Diawara dabei ihre westafrikanischen Wurzeln zunächst mit funkigen Riffs. Im weiteren Verlauf schlägt sie ruhigere Töne an, die an Pop und Folk erinnern.

Sigui von Fatoumata Diawara. Anfang Juni erschienen, arrangiert ihr neues Album Massa diesen Monat auf Platz 6 der World Music Charts Europe. Mit einer Riege weiterer Musikerinnen und Musikern aus Mali. Aber auch abseits der Charts gibt es Neues aus dem westafrikanischen Binnenland zu entdecken. Zum Beispiel das neue Album Le Mali 70 Volume 2.

2019 reiste die Berliner Big Band nach Mali, um von ihren Vorbildern, die den Sound der 1970er Jahre geprägt haben, zu lernen und mit ihnen zu proben. Höhepunkt waren gemeinsame Aufnahmen im legendären Mofo-Studio in der malischen Hauptstadt Bamako. Ein Teil davon ist bereits 2021 auf Platte erschienen. Anderes blieb bisher unveröffentlicht oder fand exklusiv Verwendung für den Film, der dieses Projekt dokumentiert hat. Le Mali 70, From Berlin to Bamako and Back. Mit Volume 2 liegen nun auch diese Aufnahmen auf Tonträger vor.

Kuluktu, eine Nummer, die in den 1970er Jahren von einer der besten Big Bands Malis veröffentlicht wurde, dem L'Orchestre Kanaga de Mopti, damals schon mit dem legendären Sänger Sori Bamba. Und auch in dieser Version, die 2019 im Rahmen der Bamako Studio Sessions mit dem Berliner Omniversal Orchestra entstanden ist, ist Sori Bamba zu hören. Sie markiert eine der letzten Aufnahmen überhaupt von ihm. 2022 ist Sori Bamba nämlich verstorben. Bei dieser Studiosession in Bamako hatte er gemeinsam mit seinem Sohn Issa Bamba gesungen, der selbst ein gefeierter Musiker ist und mit dem Omniversal Orchestra seit 2019 mehrfach zusammengearbeitet hat. Rückblickend, heißt es in den Liner Notes dieser Platte, fühlt sich diese Aufnahme an wie der intime Moment der Übergabe, einer musikalischen Staffelübergabe. Überhaupt sind einige, insgesamt 5 der Musiker, die 2019 an der generationenübergreifenden Zusammenarbeit mit dem Omniversal Orchestra beteiligt waren, mittlerweile verstorben. Ihnen ist die zweite Ausgabe von L'Humali Soisson 10 gewidmet. Einige Aufnahmen dieser neuen Platte sind übrigens nicht in Bamako entstanden, sondern im Berliner Sonnenraum, wo das Omniversal Orchestra eine wöchentliche Konzertreihe veranstaltet. Darunter auch diese Nummer mit dem Balafon-Virtuosen Ali Keita. Er ist mittlerweile zu einem engen Freund und geschätzten Mitwirkenden des Projekts L'Humali Soisson 10 geworden.

Woran Mosso von Manfila Kanté aus dem Mali der 70er Jahre, hier in einer neuen Aufnahme mit dem Omniversal Orchestra unter Beteiligung des Balafonisten Ali Keita, zu hören auf Le Mali 70s Volume 2. Die Präsentation dieses brandneuen Albums findet morgen in Krems statt beim Festival Glatt und Verkehrt, wo das Omniversal Orchestra auch sein Österreich-Debüt gibt. Kommen wir am Ende der heutigen Spielräume noch einmal zurück zu den World Music Charts Europe, bei denen Mali derzeit alle Top-Platzierungen belegt. Zugegeben, im Mai hat mein Kollege Albert Hosp schon eine Nummer aus dem neuen Album der Sahara-Rockband Tamikrest gespielt. Aber jetzt, wo ihr neues Album auf Platz 2 der Charts ist, gebührt Ihnen auch in meiner Sendung mit der Überschrift Neues aus Mali ein ehrenwerter Platz. Sie haben das musikalische Schlusswort. Mit einem eindringlichen Lied des Widerstands gegen die Unterdrückung der Bevölkerung im Norden Malis. Die konfliktreiche Grenzregion ist die ursprüngliche Heimat der im Exil lebenden Gründungsmitglieder von Tamikrest.

0: Imanin aus dem neuen, bereits sechsten Album Asikel der Tuareg-Band Tamikrest. Im Juli auf Platz 2 der World Music Charts Europe. Angeführt werden die Charts derzeit von Madamba. Auf Platz 3 ist der Gitarrist Gausu Sobrakuyate. Mehr dazu in den Spielräumen am 28. Juli beim zweiten Teil mit aktuellen Neuerscheinungen aus Mali, präsentiert von Marie-Therese Himmler.
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2: Mit Franz Renner, guten Abend. Trotz aller Rücktrittsaufforderungen auch aus der eigenen Partei macht der Wiener ÖVP-Wirtschaftsbund heute dem umstrittenen Wirtschaftskammerpräsidenten Walter Ruck die Mauer. In der Ukraine gibt Präsident Zelensky dem Druck der Straße nach und ersetzt den Armeekommandanten durch einen deutlich jüngeren General. Die USA unterstützen Saudi-Arabien beim Aufbau eines zivilen Atomprogramms. Einige Nachbarländer sind alarmiert. In Braunau wird nach jahrelangen Diskussionen das umgebaute und sanierte sogenannte Hitler-Geburtshaus als neues Polizeizentrum eröffnet. Und in Kärnten ist einer von drei sogenannten Trainsurfern ausgeforscht worden, die außen auf einem Schnellzug durch den Choralmtunnel mitgefahren sind. Ihnen drohen hohe Schadenersatzzahlungen. Das Wetter morgen wird wechselhaft und windig bei Temperaturen zwischen 18 und 26 Grad. Wir beginnen mit der innenpolitischen Debatte dieser Tage, nämlich der um die politische Zukunft des Wiener Wirtschaftskammerpräsidenten Walter Ruck. Um einmal mehr den Zusammenhang herzustellen, Vorwürfe des Postenschachers und der Verächtlichmachung von Frauen sind zwei einer Reihe von Vorwürfen gegen Ruck, bekannt geworden aus dem Protokoll eines Gesprächs in vertrautem Kreis. Vom ÖVP-Chef und Bundeskanzler abwärts legen auch Parteifreunde Ruck den Rücktritt nahe. Der ÖVP-Wirtschaftsbund in Wien hat ihrem Präsidenten heute aber die Mauer gemacht. Mehr von Rainer Hasiwa.
3: Schon alleine, dass bekannt geworden ist, dass es heute eine Sitzung geben soll, hat die Kammerspitze nicht erfreut. Und so würde heute im Laufe des Tages sehr auf Geheimhaltung geachtet und sie wurde dann auch eingehalten. Nur eine dürre Information wurde herausgegeben, Walter Ruck tritt nicht zurück. Mehr an offiziellen Informationen hält die Wiener ÖVP-Wirtschaftsspitze offenbar für nicht nötig. Das Wichtigste wäre zwar gesagt, aber Erklärungen dazu gibt es keine. Walter Ruck tritt also nicht zurück und nach wie vor gibt es jedenfalls aus dem Umfeld von Ruck auch keinerlei Anzeichen, dass sich da so rasch etwas ändern könnte. Es wurden zwar schon Möglichkeiten kolportiert, Ruck könnte sich bewegen, aber offenbar nicht zurück, denn Walter Ruck tritt nicht zurück. Die sogenannten gut informierten Kreise sagen, dass auch die heutige Sitzung Walter Ruck quasi gestärkt hat und dass weiter so gut wie keine Kritik nach außen dringt, liegt auch daran, dass die wichtigsten Funktionen in der ÖVP-Wirtschaft mit Vertrauten von Ruck besetzt sind. Daher hatte auch Ruck in der heutigen Sitzung einiger Spitzenfunktionäre nicht wirklich Schlimmes befürchten müssen. Und daher einmal noch, Walter Ruck tritt nicht zurück.
2: Und je länger die öffentliche Debatte über Ruck dauert, desto drängender stellt sich die Frage, und schadet die Debatte nur den Betroffenen, also Ruck selbst oder auch anderen Personen im politischen System bzw. dem System selbst? Folgt man der Einschätzung von Politikwissenschaftlerinnen und Wissenschaftlern, dann trifft es alle in mehr oder weniger großem Ausmaß. Peter Dauser und Niklas Lercher berichten.
4: Die Affäre um den Wiener Wirtschaftskammerpräsidenten könnte nicht nur für Walter Ruck selbst zum Problem werden, sagt Politikwissenschaftlerin Katrin Steiner-Hämmerle, sondern auch für den ÖVP-Chef und Kanzler. Dass Christian Stocker von seinem Parteikollegen Ruck Konsequenzen einfordert, aber bisher nicht durchsetzen kann, zeige,
5: dass er hiermit eigentlich riskiert, in der Öffentlichkeit als machtlos und auch einflusslos innerhalb der eigenen Partei dazustehen.
4: Auch die SPÖ könnte Kratzer abbekommen, denn Bürgermeister Michael Ludwig hat Ruck demonstrativ die Mauer gemacht. Politikwissenschaftler Peter Filzmeier sagt dazu:
6: Es ist ein Bild von Politik aus dem vorigen Jahrhundert. Früher auch noch rauchgeschwängerte Hinterzimmer, jetzt sind es die Weinkeller. Ob man dabei Zigarren raucht, ist auch schon egal. Man hat ein fragwürdiges Frauenbild und man macht sich Dinge an der Bevölkerung und damit am Souverän vorbei aus. Der Hauptbeschädigte ist natürlich der Kammerpräsident Ruck, aber da sind auch Flankentreffer für den Wiener Bürgermeister Michael Ludwig.
4: Neben der Politik insgesamt schadet die Affäre auch der Wirtschaftskammer und damit auch der Sozialpartnerschaft, betont Steiner-Hämmerle.
5: Natürlich werden all jene, die nicht in der Sozialpartnerschaft verankert sind und auch aus diesem Grund eigentlich kein großes Interesse haben, daran festzuhalten, jetzt gestärkt.
4: Allen voran die FPÖ, die heute wenig überraschend zum wiederholten Mal fordert, die Pflichtmitgliedschaft in den Kammern abzuschaffen.
2: Zu einer Festspieltradition, die tagesaktuell auch an die Affäre um den Wiener Wirtschaftskammerpräsidenten anknüpft. Immer wieder bei Eröffnungen großer Sommerfestspiele schwingt sich Bundespräsident Alexander Van der Bellen auf, dem Land den Spiegel vorzuhalten und auch freundlich zwar, aber doch ein bisschen die Leviten zu lesen. So auch heute bei der Eröffnung der Bregenzer Festspiele. Die liberale Demokratie sei eine tägliche Übung, sagte der Bundespräsident. Das zeige sich unter anderem auch darin, wie über andere gesprochen werde, die gerade nicht im Raum seien. Mehr von Arnold Schnetzinger.
7: Er wünsche sich ein Österreich, das auf seine freie, liberale Demokratie nicht nur stolz sei, wenn sie bequem sei, so Bundespräsident Alexander Van der Bellen heute bei der Eröffnung der Bregenzer Festspiele, und er appellierte an die Bürger, sich persönlich dafür einzusetzen.
8: Wenn andere verächtlich gemacht werden oder versucht wird, das Niedrigste aus den Menschen herauszuholen, von jedem einzelnen Menschen erwarten wir, wenn er sowas erlebt, dass er aufsteht und sagt, ich mach nicht mit. So beginnt politische Kultur.
7: Eine politische Kultur, die in den letzten Tagen mit den nunmehr kolportierten Aussagen des Wiener Wirtschaftskammerpräsidenten Walter Ruck einen Dämpfer bekommen hat. Eine liberale Demokratie erfordere auch Respekt und Verantwortung, und Van der Bellen weiter.
8: Wir brauchen zum Beispiel Taktgefühl.
7: Österreich habe sich aus einem nach 1945 in Trümmern liegenden Land zu einer der lebenswertesten Demokratien der Welt entwickelt, erinnerte Kulturminister Andreas Babler. Und er zog Parallelen zu den Festspielen am Bodensee.
9: Aus zwei Kieskernen kann die größte Seebühne der Welt werden. Aus Trümmern kann Zukunft entstehen.
7: Und genau auf dieser Seebühne werden die Festspiele heute Abend künstlerisch mit Giuseppe Verdis La Traviata eröffnet.
2: Weiter in die Ukraine, um eine andere Art von Präsidialakt geht es da. Der ukrainische Präsident Volodymyr Selenskyj hat die Führung der Streitkräfte neu besetzt. Der bisherige Oberbefehlshaber wurde abgesetzt, ein neuer ernannt. Auslöser war ein Konflikt zwischen der alten Armeeführung und dem schon davor abgesetzten Verteidigungsminister, begleitet von tagelangen öffentlichen Protesten. Hartmut Fiedler berichtet.
10: Der Wechsel an der Spitze der ukrainischen Streitkräfte war abrupt. Als neuen Oberkommandierenden hat Präsident Volodymyr Selenskyj Generalmajor Michailo Drapati ernannt. Es ist zugleich ein Generationswechsel. Drapati, 43 Jahre alt und seit eineinhalb Jahren Kommandant der Armee, löst den 60-jährigen Alexander Sirski ab, einen Offizier der alten Schule. Sirski und der junge, reformorientierte Verteidigungsminister Michailo Fedorov haben einander in den vergangenen Monaten einen teilweise heftigen Konflikt geliefert. Selenskyj wollte den Konflikt zuerst mit der Entlassung Fedorovs beenden, löste damit aber öffentliche Proteste aus. Der Präsident schwenkte letztlich um, entließ Sirski und bot Fedorov die Rückkehr in die Regierung an. Der neue Oberkommandierende hat via Facebook angekündigt, die ukrainische Gegenoffensive gegen Russland, die unter anderem auf weitreichende Drohnen setzt, in den nächsten Wochen und Monaten zu verstärken. In einem Video, das ihn mit Soldaten zeigt, schloss Drapati mit dem inzwischen bekannten Leitspruch: Ruhm der Ukraine.
11: Slava Ukraine!
2: Weiter nach Deutschland im Reigen der Personalentscheidungen. Da muss sich CDU-Chef und Kanzler Friedrich Merz einen neuen Fraktionsvorsitzenden suchen. Der ist vergleichbar mit einem Klubobmann bei uns im Nationalrat. Der Alte ist ihm mit Jens Spahn nach dessen Leihmutter-Affäre abhanden gekommen, und Merz dürfte bereits fündig geworden sein. Auf Spahn soll Thorsten Frey folgen, ein enger Vertrauter des Kanzlers, der sich jetzt allerdings einen neuen Kanzleramtsminister suchen muss. Aus Berlin, Andreas Jölli.
12: Die Entscheidung für Thorsten Frey ist keine große Überraschung, hat er doch als Favorit für den Posten gegolten und wollte schon einmal Fraktionschef werden. Jetzt haben sich offenbar Friedrich Merz und Markus Söder, die beiden Parteichefs der Union, auf Thorsten Frey verständigt, in enger Absprache mit den Abgeordneten von CDU und CSU, sagt der Kanzler.
13: Wir stehen dazu auch in Gesprächen mit der Bundestagsfraktion. Ich habe mit den Landesgruppenvorsitzenden eine ausführliche Videokonferenz abgehalten. Wir hören also in die Fraktion hinein, was auch deren Anforderungen und Wünsche sind.
12: Thorsten Frey kennt das politische Geschäft im Bundestag. Bundestag, war in der letzten Legislaturperiode parlamentarischer Geschäftsführer und sitzt seit 13 Jahren im Bundestag.
11: Voller Tatendrang. Jetzt kann es richtig losgehen,
12: sagte Thorsten Frey 2013. Jetzt braucht Friedrich Merz einen neuen Kanzleramtsminister. Möglicherweise könnte es auch zu einer größeren Regierungsumbildung kommen. Offiziell wird Thorsten Frey in einer Woche von der CDU-CSU-Fraktion gewählt.
2: So viele Personalentscheidungen gerade überall, wobei die sind irgendwie wichtig, aber auch nicht so aufregend wie vielleicht andere Entscheidungen, die es auch zu berichten gibt. Beispielsweise, dass Saudi-Arabien mit Unterstützung der USA ein eigenes Atomprogramm aufbauen wird für eine rein zivile Nutzung der Kernkraft, wie betont wird. Einige Nachbarländer sind trotzdem alarmiert, berichtet Markus Müller.
14: Saudi-Arabien will mehr Strom für seine wirtschaftliche Entwicklung und der soll künftig nicht nur mit Öl und Gas erzeugt werden, sondern auch mit Atomenergie. Darüber verhandelt das Königreich seit Jahren mit mehreren Anbietern, darunter Russland und Südkorea. Jetzt dürfte es eine Einigung mit den USA geben und dabei geht es nicht nur um den Bau von Kraftwerken, sondern auch um die Anreicherung von Uran, die ebenfalls in Saudi-Arabien stattfinden soll. Angereichertes Uran wird für die Stromgewinnung benötigt. Es kann aber auch die Grundlage für Atomwaffen sein. Die meisten anderen Länder, die Atomenergie nur friedlich für die Erzeugung von Energie nutzen, kaufen in der Regel die fertigen Brennstäbe für die Kraftwerke und reichern das Material nicht selber an. Die USA hatten vor dem Verkauf von Atomtechnologie bisher strenge Garantien dafür gefordert, dass genau diese Anreicherung nicht passiert. Auch im Parlament gibt es Widerstand dagegen. Saudi-Arabien hat zwar den Atomwaffensperrvertrag unterschrieben, sich also verpflichtet, keine Atomwaffen zu besitzen. Angesichts der Spannungen rund um den Persischen Golf und wegen des Krieges mit dem Iran schätzen Beobachter den Wert dieses Vertrages aber nicht mehr als besonders hoch ein. Bisher hat in der Region nur Israel Atomwaffen. Die Machtbalance im Nahen Osten würde sich mit einer saudischen Bombe also deutlich verschieben.
2: Weiter nach New York, wo der von den USA gestürzte und verschleppte ehemalige Präsident Venezuelas, Nicolas Maduro, heute gemeinsam mit seiner Frau Celia Flores vor Gericht erscheinen musste. Den beiden dürfte frühestens in einem Jahr der Prozess gemacht werden. Vorgeworfen werden ihnen Narkoterrorismus und Drogenhandel. Aus den USA, Christoph Kohl.
15: Es ist das erste Mal seit März, dass der ehemalige venezolanische Machthaber Nicolas Maduro heute vor Gericht erscheint. Bei der Anhörung in New York geht es vor allem darum, den Zeitplan der Verfahrensschritte bis zu Prozessbeginn festzulegen. Etwa was die Übergabe von geheim eingestuften Beweismitteln der Staatsanwaltschaft an die Verteidigung angeht. Allen voran geht es aber darum, ein Datum für den eigentlichen Strafprozess festzulegen. Maduros Verteidiger und die Staatsanwaltschaft schlagen einen Prozessbeginn in knapp einem Jahr im Juni 2027 vor. Dem muss noch der 92-jährige Richter zustimmen. Dieser treibe laut Experten das brisante Verfahren nur sehr langsam voran. In den nächsten Monaten müssen wichtige Vorentscheidungen getroffen werden. Nicolas Maduro sitzt, seitdem ihn das US-Militär im Jänner gemeinsam mit seiner Ehefrau außer Landes gebracht hat, in einem New Yorker Gefängnis in Untersuchungshaft. Die amerikanische Justiz wirft beiden vor, mit Drogenkartellen zusammengearbeitet und den Schmuggel großer Mengen Kokain in die Vereinigten Staaten ermöglicht zu haben. Nicolas Maduro weist alle Vorwürfe zurück und bezeichnet sich weiterhin als der rechtmäßige Präsident Venezuelas.
2: Nach Spanien, wo im Nordosten der Hauptstadt Madrid einer der verheerendsten Waldbrände der vergangenen Jahre tobt, auf einer Fläche fast so groß wie Wien. Aus Madrid berichtet Josef Manola.
16: Nur 70 Kilometer von Madrid entfernt ist in den letzten Tagen eine Fläche von 32.000 Hektar vom Feuer zerstört worden. Das entspricht 45.000 Fußballfeldern. Premier Pedro Sanchez, der das WM-Finale am Sonntag in den USA erlebte und die erfolgreiche La Roja am Montag in Madrid empfing, hat sich heute vor Ort über das Ausmaß der Zerstörung informieren lassen. Spanien braucht einen Staatspakt gegen die Klimakrise. Mit der Unterstützung der Opposition kann er nicht rechnen. Der Obmann der Volkspartei antwortete ihm umgehend, er hat keinen Plan zur Bekämpfung von Naturkatastrophen. Hunderte Einsatzkräfte und Löschflugzeuge kämpfen immer noch gegen die Flammen in der Provinz Guadalajara. Einige Bewohner verbringen die Nacht in einer Sporthalle. Einer von ihnen klagt, dass die Natur der gesamten Gegend zerstört worden ist. die dritte Hitzewelle dieses Sommers mit Temperaturen über 40 Grad und starken Windböen erschwert die Feuerbekämpfung. Nach Sonnenuntergang werden die Löschhubschrauber ihre Arbeit einstellen. Bis morgen in der Früh.
2: Berichtet Josef Manola aus Madrid. Zurück nach Österreich, nach Braunau in Oberösterreich. Da ist heute das sogenannte Hitler-Geburtshaus nach Umbau und Sanierung seiner neuen Bestimmung als Polizeizentrum übergeben worden. Dem vorausgegangen waren jahrelange Diskussionen darüber, wie man dem Haus seine Anziehungskraft für Alt- und Neonazis nehmen kann. Beate Tomasowitsch berichtet.
17: Die Nutzung des Hitler-Geburtshauses war lange Zeit umstritten. Zunächst konnte man sich darüber nicht mit der Eigentümerin einigen. Daraufhin wurde diese enteignet. Dann hat man eine Expertenkommission eingesetzt, die über die zukünftige Nutzung entscheiden sollte. Erst 2019 wurde entschieden, dass die Polizei eine neue Dienststelle im alten Hitler-Geburtshaus bekommen soll. Die Nutzung durch die Polizei kritisch gesehen, hat der Braunauer Historiker Florian Kotanko.
18: Es hat mich dann einigermaßen beruhigt, als ich erfuhr, dass hier auch Schulungen angeboten werden sollen für Polizistinnen und Polizisten, die eines demokratisch verfassten Rechtsstaates würdig sind und dementsprechend.
17: Innenminister Gerhard Karner hat dazu heute bei der Eröffnung der Polizeidienststelle gesagt:
19: Die heutige Polizei, unsere österreichische Bundespolizei, ist das genaue Gegenteil der Symbolik, die diesem Ort anhaftet. Unsere Polizei steht eben für Demokratie und Rechtsstaatlichkeit. Für Freiheit, Sicherheit und Menschenwürde.
17: Die Expertenkommission hat sich für eine soziale oder behördliche Nutzung ausgesprochen. Das Haus sollte für immer der Erinnerung entzogen werden. Der Bürgermeister von Braunau, Johannes Weidbacher, geht davon aus, dass man sich aber weiterhin mit der eigenen Geschichte auseinandersetzen müsse.
20: Wir müssen einfach aus der Geschichte lernen und auch gerade unseren nachfolgenden Generationen das weitergeben, dass das, was passiert ist, in der NS-Zeit nie wieder passieren darf.
17: Der Umbau des Hitler-Geburtshauses hat rund 20 Millionen Euro gekostet.
2: In der Debatte um Haft für sogenannte jugendliche Intensivtäter unter 14 hat die Stadt Wien die sogenannte Auszeit-WG als Alternative vorgeschlagen. Nach mehreren Verzögerungen hat diese WG nun ihren Betrieb aufgenommen. Vor rund einer Woche ist ein 13-jähriger Bursch in die Einrichtung in Simmering eingezogen. Mehr will die Stadt aus Gründen des Kinderschutzes, wie es heißt, nicht bekannt geben. Peter Thalhammer-Jeschek berichtet.
21: Da alle anderen Maßnahmen bei dem 13-Jährigen nicht gefruchtet haben, wird er nun in der Auszeit-WG angehalten, aufgrund akuter Selbst- und Fremdgefährdung. Zuvor wurde eine psychische Diagnose festgestellt. Das Kind ist nach dem Heimaufenthaltsgesetz untergebracht. Wien betrete hier Neuland und leiste Pionierarbeit, sagt die zuständige Stadträtin Bettina Emmerling von den NEOS.
22: Es gilt jetzt wirklich auch bundesweit einheitlich eine Regelung zu schaffen, damit wir rascher und unkompliziert in ganz Österreich solche Einrichtungen schaffen können.
21: Vorerst ist der Bub für 6 Wochen in der Auszeit-WG untergebracht. Einmalig kann diese nochmal um 6 Wochen verlängert werden.
22: Der Bub ist bis jetzt kooperativ. Er wird intensiv sozialpädagogisch betreut. Es wird mit ihm intensiv gearbeitet, mit dem Ziel natürlich, dass ihm neue Perspektiven aufgezeigt werden, abseits von seiner bisher kriminellen Laufbahn. Natürlich mit dem Anliegen und dem Ausblick, dass es dann zu einer Weiterführung kommt der sozialpädagogischen Betreuung und dass er seine kriminelle Laufbahn auch durchbrechen kann.
21: Kritikern entgegnet Emmerling.
22: Die Alternative wäre, nichts zu machen oder wegzuschauen. Dementsprechend habe ich gesagt, nein, wir gehen diesen Schritt.
21: Gedacht ist die Maßnahme für Kinder, die wiederholt schwere Taten gesetzt haben. In der Wohngemeinschaft sollen Kinder im Alter von 11 bis 13 Jahren betreut werden, die zu den sogenannten Intensivtätern zählen. Sie haben etwa Delikte wie Raub oder Einbrüche begangen.
2: In Kärnten hat die Polizei einen von 3 sogenannten Trainsurfern ausgeforscht. Der 19-Jährige soll am Wochenende auf einen fahrenden Zug aufgesprungen und außen am Zug durch den Choralmtunnel mitgefahren sein, bei einer Geschwindigkeit bis 200 km/h. Nach 2 weiteren Trainsurfern wird noch gefahndet. Aus Kärnten Angela Ellersdorfer-Trunschnick.
23: Ein anonymer Hinweis und die hochauflösenden Bilder aus den Überwachungskameras der ÖBB haben die Polizei auf die Spur des 19-Jährigen gebracht. Er ist bereits gestern einvernommen worden. Was er gesagt hat, das wird aus ermittlungstaktischen Gründen noch nicht bekannt gegeben. Denn der 19-Jährige war nicht allein am ICE-Zug unterwegs. Er ist ja mit 2 weiteren Trainsurfern, wie berichtet, am Samstag im Bahnhof Künsdorf auf den bereits fahrenden Zug geklettert und außen mitgefahren. Dem 19-Jährigen droht jetzt ein Gerichtsprozess. Er muss aber auch die Kosten für den Polizeieinsatz bezahlen. Zudem will auch die ÖBB Schadenersatzforderungen für die ausgefallenen Züge stellen.
2: Für landwirtschaftliche Betriebe wird die Direktvermarktung immer wichtiger, ob es ein Hofladen ist, ein Online-Shop oder die Belieferung von Schulen und Gasthäusern. Zu diesem Ergebnis ist eine neue Studie gekommen und das zeigt auch ein Beispiel einer Direktvermarkterin aus Niederösterreich. Michael Fröschl berichtet.
0: Petra Lechner führt mit ihrem Mann einen Bio-Obstbaubetrieb zwischen Melk und St. Pölten. Früher waren die Schwiegereltern hier Ackerbauern. Jetzt verkauft Lechner ab Hof Äpfel, Marillen, Zwetschgen und Säfte und beliefert Schulen, Gasthäuser und Großküchen in der Umgebung. Was mehr Arbeit ist, aber auch wirtschaftlich mehr bringt.
1: Ich kann an und für sich meine Preise richtig kalkulieren und mit den und an den Konsumenten die entsprechenden Kosten auch weitergeben. Das ist eigentlich das, was unseren Betrieb den Fortbestand gesichert hat, sonst wäre das eigentlich, also wäre unser Betrieb nicht mehr im Vollerwerb tragbar gewesen.
0: 3 von 10 bäuerlichen Betrieben in Österreich vermarkten inzwischen ihre Produkte selbst, Tendenz steigend. Jeder 10. Landwirt überlegt, einen Hofladen, Online-Shop oder Verkaufsautomaten einzurichten, ergibt eine Studie im Auftrag der Landwirtschaftskammer.
2: Einer der bekanntesten österreichischen Sportjournalisten der vergangenen Jahrzehnte ist tot. Der langjährige ORF-Kommentator und dann stellvertretende Chefredakteur der Kronenzeitung Michael Kuhn ist vergangene Nacht in Kärnten gestorben. Wolfgang Eichinger mit einem Nachruf.
3: Doyen und einer der berühmtesten Reporter des österreichischen Sports. Mehr als 60 Jahre hat Michael Kuhn Sportgeschichten erzählt und geschrieben. 1937 in Wien geboren, aufgrund eines Gendefekts ohne linke Hand, wird er Mitglied des Gründungsteams der Neuen Kronenzeitung und beginnt seine Laufbahn als Zeitungsreporter. Ab 1965 arbeitet er parallel für das ORF-Fernsehen als Moderator und Kommentator, erlebt er viele Siege und auch Niederlagen österreichischer Sportlerinnen und Sportler, wie Annemarie Moser-Bröll, Hans Krankl oder Franz Klammer.
6: Der Sprung ist ungewisse, die Mausefalle, das ist der alte Franz Klammer, den ich kenne, wie ein Runder.
3: Und Michael Kuhn ist auch der Kommentator bei der legendären Fußballblamage des österreichischen Nationalteams, dem 0:1 gegen die Färöerinseln.
24: Tor, nein! Vor Kiel Nielsen! Darf das wahr sein? Es ist wahr!
3: 1993 beendet Michael Kuhn seine ORF-Karriere und geht nach 47 Journalistenjahren als stellvertretender Chefredakteur der Kronenzeitung in Pension. Danach ist er jahrelang Präsident der österreichischen Sportjournalistinnenvereinigung.
25: Man gewöhnt sich derart ans Arbeiten. Ich mache es ja so gern. Und wer hat schon das Vergnügen, das wirkliche Vergnügen, dass sein Beruf zugleich sein Hobby, seine Leidenschaft
3: ist? Der Michel, wie er von Sportlerinnen und Sportlern, Journalistenkolleginnen und Kollegen genannt wurde, Michael Kuhn ist an seinem Zweitwohnsitz in Kärnten verstorben. Seine TV-Kommentare, seine Geschichten und seine Zeitungsberichte sind legendär und ein Teil der österreichischen Sportgeschichte.
2: Zu unserem kompakten Nachrichtenüberblick jetzt noch. Den hat Tom Brandenberger.
26: Ex-ÖVP-Klubobmann August Wöginger ist mit einer Beschwerde vor dem obersten Gerichtshof gegen das Vorgehen der Staatsanwaltschaft im sogenannten Postenschacher-Prozess abgeblitzt. Wöginger hatte die Erneuerung des Strafverfahrens gefordert, weil er sich in seinem Grundrecht auf ein faires Verfahren verletzt sah. Laut Standard wurde die Beschwerde vom OGH zurückgewiesen. Wöginger war Anfang Mai in erster Instanz wegen Amtsmissbrauch zu 7 Monaten bedingter Haft und einer unbedingten Geldstrafe verurteilt worden. Das Urteil ist nicht rechtskräftig. US-Präsident Donald Trump bekräftigt seine Drohungen, als Vergeltungsmaßnahme iranische Infrastruktur zu bombardieren. Sollte der Iran ein Schiff in der Straße von Hormus angreifen, würden die USA eine Brücke oder ein Kraftwerk bombardieren und zerstören, sagt Trump. Bereits vergangene Woche hatten Medien über Angriffe des US-Militärs auf mehrere Brücken und einen Flughafen im Iran berichtet. Eine offizielle Bestätigung gab es dafür aber nicht. Die neuen US-Zölle gegen Brasilien sind heute in Kraft getreten. US-Präsident Trump verlangt auf Lieferungen aus Brasilien zusätzlich 25% mehr Einfuhrgebühr und argumentiert mit unfairen Handelspraktiken Brasiliens. Ausnahmen gibt es etwa für Rindfleisch, Kaffee, Flugzeugteile und mehrere Produkte, die nicht in den USA hergestellt werden. Brasilien will vorerst nicht mit Gegenmaßnahmen reagieren. Die Umweltorganisation Greenpeace und die Arbeiterkammer Oberösterreich warnen vor schadstoffhaltigen Klebetattoos für Kinder. 13 von 15 getesteten Produkten seien nicht empfehlenswert. In ihnen wurden in der EU verbotene Chemikalien wie Weichmacher, Schwermetalle oder PFAS nachgewiesen. Oft fehlen zudem verpflichtende Inhaltsangaben. Zwei offenbar alkoholisierte Piloten sind vor einem Flug aus Genf bei der Lufthansa-Tochter Swiss aus dem Verkehr gezogen worden. Nach Angaben von Swiss hatten Crewmitglieder bereits Stunden vor dem Flug im März Alarm geschlagen. Die beiden Piloten seien dann noch im Hotel vor der Abreise zum Flughafen aus dem Einsatz genommen und durch andere ersetzt worden. Und in der Demokratischen Republik Kongo sind bereits knapp 1000 Menschen an Ebola gestorben. Nach Angaben der Behörden in dem zentralafrikanischen Land gibt es zudem derzeit fast 2500 Erkrankte.
2: Und fehlt noch die Wetterprognose in diesem Abendjournal. Die hat Manfred Bauer.
4: Weitgehend trocken sind die kommenden Stunden. Nur einzelne Regenschauer können über Ober- und Niederösterreich ziehen heute Nacht. Und der Wind lässt nach. Die Tiefstwerte liegen zwischen 5 Grad im Freiwald und 17 in der Wiener Innenstadt. Morgen ist es wechselhaft mit den meisten Schauern in der Osthälfte unseres Landes und mit dem meisten Sonnenschein in Vorarlberg. Der Nordwestwind frischt neuerlich lebhaft auf. Die Temperaturen erreichen 18 bis 26 Grad, in 2000 Meter Seehöhe 6 bis 12 Grad.
2: Das war das Abendjournal am 22. Juli. Für das Journalteam mit Paul Schiefer Regie und Bernhard Riegler Technik verabschiedet sich Franz Renner. Haben Sie einen guten Abend und lassen Sie sich das Journal Panorama Sommergespräch im Anschluss ans Herz legen über Bedeutung und Funktion von Jugendsprache. Am Wort ist Monika Feldner-Zimmermann.
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7: Herzlich willkommen zu einem Journal Panorama Sommergespräch, bei dem wir heute über Jugendsprache reden. Brate, was laberst du? Heute voll Dark Mode, die hat krasse Attitude. Das sind nur einige Beispiele. Warum sprechen Jugendliche so und welche Funktion hat Jugendsprache? Bedeutet sie den Verfall der deutschen Sprache oder ist sie eine kreative Erweiterung davon? Mein Gast, Matej Jakic, hat sich intensiv vor allem mit der Wiener Jugendsprache beschäftigt und heuer ein Buch dazu veröffentlicht. Ich begrüße ihn jetzt bei mir im Studio. Herzlich willkommen, Herr Jakic.
8: Ja, grüß Gott. Vielen Dank für die Einladung.
7: Ihr Buch hat den Titel Bin Straßenbahnwaller. Das werden jetzt nicht alle verstehen. Können Sie uns den Titel kurz übersetzen?
8: Sehr, sehr gerne. Also der Titel, der zeigt mal perfekt, was ein Ethnolekt ist. Bin Straßenbahnwaller bedeutet sowas wie, ich befinde mich in der Straßenbahn. Man sieht am Titel, was fehlt. Das sind vor allem die Artikel und die Präpositionen und es werden Wörter aus anderen Sprachen eingefügt. Eben in dem Fall aus dem Arabischen, das Waller. Das Waller ist meistens so zur Bekräftigung, ohne semantische Bedeutung oft, aber bedeutet wortwörtlich übersetzt sowas wie ich schwöre, ja. Also ich befinde mich in der Straßenbahn, ich schwöre, wäre die Übersetzung im Standarddeutschen.
7: Ist das Ihr Lieblingssatz oder warum haben Sie diesen Titel gewählt?
8: Könnte man so sagen, dass das mein Lieblingssatz ist, ja. Es ist nur so, dass ich halt, ich bin ja im 10. Bezirk aufgewachsen in Wien, in Favoriten und ich habe den Ethnolekt wirklich an jeder Ecke gehört und vor allem in der Straßenbahn damals, in der 6er Straßenbahn und der 67er Straßenbahn und da habe ich wirklich fast täglich gehört, bin Straßenbahnwaller. Ja, deshalb wollte ich unbedingt diesen Titel verwenden, auch als kleine Hommage an meine Kindheit, wie ich aufgewachsen bin. Auch, ja.
7: Sie sagen, Ihr Buch ist eigentlich ein Ethnolekt-Wörterbuch. Sie bringen auch an die 150 verschiedene Beispiele für Ausdrücke und Sätze, wie sich die Jugendlichen in Wien unterhalten. Was ist genau ein Ethnolekt? Das Wort klingt ja eher trocken.
8: Ja, genau, eigentlich schon, ja. Also der Begriff Ethnolekt setzt sich zusammen aus den zwei Wörtern Ethno und Lekt. Ethno ist die ethnische Herkunft der SprecherInnen, ja. Meistens wird der Ethnolekt von Migrantinnen und Migranten gesprochen, aber wer das Buch liest, erfährt, dass nicht nur Migrantinnen und Migranten so sprechen mittlerweile, ja. Und Lekt zeigt eben eine Sprechweise an. Das heißt, der Ethnolekt ist eine Sprechweise, die vorwiegend von Migrantinnen gesprochen wird, meistens auch in der Großstadt, ja. Das heißt, vor allem Menschen aus Wien, Graz, Salzburg werden auf jeden Fall den Ethnolekt kennen.
7: Dort, wo halt auch mehr Migration ist.
8: Genau, richtig, richtig.
7: Und wie ist dann die Wiener Jugendsprache, der Wiener Ethnolekt entstanden? Welche Einflüsse gibt es da?
8: Ja, das ist vor allem in der Gastarbeiterbewegung entstanden in den 1960er und 70er Jahren, als Menschen eingewandert sind, vor allem aus der Türkei und aus dem Raum des ehemaligen Jugoslawiens, die dann nach Österreich und vor allem nach Wien zum Arbeiten gekommen sind, die halt nur bruchstückhaftes Deutsch gesprochen haben und wenn ihnen ein Wort nicht mehr eingefallen ist, dann haben sie eben ein Wort aus der Erstsprache genommen, eben aus dem Türkischen oder aus den Balkansprachen. Das war gar kein Phänomen, wie es heutzutage ist, dass es halt vor allem von der Jugend verwendet wird, auch von der Jugend, die perfekt Deutsch spricht und ein perfektes Standarddeutsch spricht, die können dann eben trotzdem einen Ethnolekt sprechen. Das war eben nicht so in den 60er und 70er Jahren. Aber da ist so der Ursprung des Ethnolekts.
7: Aber das heißt dann, in Wien klingt die Jugendsprache anders als zum Beispiel im Tiroler Unterland oder in der Südsteiermark?
8: Das schon, auf jeden Fall, weil Teil des Ethnolekts ist auf jeden Fall auch immer der Dialekt. Ja? So Wörter wie Euder und Herst sind immer noch nicht ausgestorben, die gibt es immer noch, sind immer noch Teil des Wiener Dialekts, also des Wiener Ethnolekts vor allem. Und der Ethnolekt bedient sich halt nicht nur Wörtern der Erstsprache, sondern auch Wörtern des Dialekts. Das heißt, in Tirol zum Beispiel wird auch ein Ethnolekt mittlerweile gesprochen. Nur, er ist etwas anders und funktioniert etwas anders als in Wien, weil eben Wörter aus dem Tiroler Dialekt dann verwendet werden.
7: Und in Wien haben wir dann welche Sprachen? Also dieses eingangs erwähnte Brate, das heißt
8: Genau, das
7: Mann,
8: heißt sowas wie Bruder. Bruder, ja. Bruder, das ist vor allem aus der Balkansprache. Also der Wiener Ethnolekt hat sich auch verändert. Ich sage auch immer, Sprache ist immer etwas sehr, sehr Fluides, ist nicht starr. Heutzutage werden im Wiener Ethnolekt viel weniger Balkanwörter verwendet und viel mehr arabische Wörter, einfach aufgrund des demografischen Wandels, vor allem seit 2015, ja, sind ja Migranten vor allem aus dem arabischen Raum hergekommen und haben natürlich einige arabische Wörter mitgebracht, wie eben das Wala oder das Habibi, bedeutet sowas wie, entweder kann man es als Kumpel verwenden oder als Schatzi vor allem, also ein

0: Und ich wollte unbedingt eine Feldforschung machen. Das heißt, da wo ich lebe, da wo ich arbeite, wollte ich eine Forschung machen, weil das irgendwie auch so Teil meines Alltags ist und da ich halt auch perfekten Zugang dann habe zu den Probandinnen und Probanden tatsächlich. Und ich fand das Thema so spannend und es ist tatsächlich eine Forschungslücke, das Thema des Ethnolekts. Man kann sagen, dass meine Forschung eine der ersten ist, die sich mit dem Wiener Ethnolekt beschäftigt hat tatsächlich und einfach ein ja, extrem spannendes Thema und das Buch ist ja auch eine Brücke vor allem von Menschen, die es eher negativ sehen, dass es viel Mehrsprachigkeit jetzt gibt, in Wien zum Beispiel oder in Österreich, zu eben Menschen hin, die das als etwas sehr, sehr Positives betrachten, wie ich zum Beispiel, der halt Mehrsprachigkeit immer als etwas Bereicherndes sieht. Ich selbst bin ja auch mehrsprachig aufgewachsen, ja. Ich spreche ja Kroatisch auch als Erstsprache tatsächlich und deshalb, ich finde nie, dass es was Schlechtes ist, dass man zwei oder mehr Sprachen kann.
1: Ihre Eltern sind in den 80er Jahren hergekommen. Richtig, ja. Was war da der Grund, warum?
0: Ja, vor allem der Kriegsgrund natürlich, aber auch wirtschaftliche Gründe. Ja. Das heißt, im Raum des ehemaligen Jugoslawiens gab es dann kaum oder sehr, sehr wenig Arbeit tatsächlich. Und dann ist mein Vater zuerst zum Arbeiten hergekommen und hat dann später meine Mutter hergeholt. Ja.
1: Und wie haben Sie sich zu Hause unterhalten?
0: Vorwiegend Kroatisch, aber auch Deutsch auf jeden Fall, ja. Beides halt eben. Das ist halt auch der Vorteil an der Mehrsprachigkeit. Man muss sich nie für etwas entscheiden, sondern man kann immer auch wechseln zwischen den Sprachen. Ja? Manchmal fällt mir ein Wort nicht ein auf Kroatisch, dann verwende ich das deutsche Wort dafür und umgekehrt genauso. Ja? Es haben sich ja mittlerweile deutsche Wörter auch im Kroatischen etabliert, wie zum Beispiel Kindergarten. Ja? Gab es früher auch nicht, ist jetzt ein fester Bestandteil des kroatischen Wortschatzes.
1: Sie haben erzählt, dass Sie über Ihre Masterarbeit zu diesem Thema gekommen sind.
0: Ja, genau.
1: Das heißt, Sie haben hauptsächlich die Kinder im Schulalltag beobachtet,
0: genau,
1: und
0: richtig,
1: erforscht,
0: richtig,
1: quasi, wie
0: richtig,
1: die sprechen.
0: Das war während des Unterrichts, haben wir damals Tonaufnahmen gemacht mit eben Handy-Diktiergeräten, die ich dann ausgewertet habe und da ist eben rausgekommen, was bisher einzigartig ist tatsächlich, dass nicht nur Schülerinnen der Migrationsgesellschaft einen Ethnolekt sprechen, sondern auch Schülerinnen ohne Migrationshintergrund und das ist sehr, sehr spannend, finde ich.
1: Im gleichen Ausmaß?
0: Tatsächlich im gleichen Ausmaß, ja. Es kommt immer darauf an, wo natürlich die Forschung stattfindet. Wenn man es in einer sehr, sehr heterogenen Schule macht, so wie ich eben die Forschung gemacht habe, war es ein gleicher Ausmaß, ja. Wenn die Forschung stattfinden würde in einer anderen Schule, würde das natürlich auch etwas anders aussehen, die Ergebnisse.
1: Warum verwenden Jugendliche überhaupt Jugendsprache? Es ist offenbar ja egal, ob ohne Migrationshintergrund oder mit Migrationshintergrund. Welche Funktion hat die Jugendsprache?
0: Ja, Jugendsprache an sich wird vor allem verwendet als Abgrenzung zu den Erwachsenen. Ja, man ist ja immer vor allem in der Pubertät in der rebellischen Phase und möchte sich größtmöglich abgrenzen von seinen Eltern oder von seinen Lehrern tatsächlich. Und das ist eben der Grund, wieso es vor allem Jugendsprache gibt. Aber wieso dann Kinder ohne Migrationshintergrund eine Jugendsprache sprechen, ist nicht aufgrund der Abgrenzung, sondern aufgrund des Zugehörigkeitsgefühls, weil Sprache hat immer auch einen sozialen Faktor eben und wenn sie sich zugehörig fühlen wollen zu einer Gruppe eben, dann verwenden sie eben auch eine Sprache, wie es der Rest der Gruppe verwendet und das ist dann eben der Ethnolekt und das ist sehr, sehr spannend, ja.
1: Es gibt noch ein zweites Ergebnis, nämlich die Jugendlichen wechseln je nach Situation mühelos zwischen den Sprachstilen, schreiben Sie.
0: Ja.
1: Wie kann man sich das vorstellen?
0: Ja, genau. Das ist halt der Sprachregisterwechsel, dass die Jugendlichen zwischen Standardsprache und dem Ethnolekt wechseln. Das heißt, im formellen Kontext, das heißt in Gesprächen mit der Lehrperson, mit mir damals, haben sie vor allem die Standardsprache verwendet. Also das, wenn wir von Hochdeutsch sprechen, ja, das ist eben das Standarddeutsche. Und in informellen Setting, das heißt in Gesprächen untereinander, haben sie dann vor allem den Ethnolekt verwendet. Und das ist eben dieser flexible Sprachregister. Der Wechsel, der bis dato auch noch nicht beschrieben wurde und der auch sehr, sehr gut im Buch aufgezeigt wird. Ja.
1: Wenn man sich jetzt diese Sprache ein bisschen genauer ansieht, die Sätze und Ausdrücke, die sind oft sehr kurz und aus grammatikalischer Sicht auch nicht immer ganz richtig.
0: Ja.
1: Ein paar Beispiele: Bin Sportplatz, da fehlt das Subjekt Ich. Gib Handy, da fehlt das Pronomen mir, vielleicht auch ein Bitte.
0: Ja.
1: Du bist Ehrenmann, da fehlt der Artikel.
0: Ja.
1: Eis auf deinen Nacken, habe ich so noch nicht gehört vorher. Heißt so viel wie, du lädst mich auf ein Eis ein.
0: Richtig,
1: also du zahlst Eis auf deinen Nacken, nicht deinen Nacken. Sind Grammatikregeln in der Jugendsprache abgeschafft oder gibt es eigene Regeln?
0: Das ist ja so, dass Ethnolekte genauso wie Dialekte keine kodifizierte Norm haben. Das bedeutet, dass unsere Standardsprache, das Hochdeutsche, eine kodifizierte Norm hat. Das sind die grammatikalischen Regeln, die wir immer versuchen zu befolgen. Und der Dialekt oder der Ethnolekt hat eben keine kodifizierte Norm. Und

0: ist halt sehr, sehr spannend zu beobachten, dass wenn Menschen im Dialekt untereinander sprechen, dass sie auch sehr, sehr häufig entweder einen Artikel weglassen oder eine Präposition weglassen und niemand sagt dann, das ist falsches Deutsch. Einfach weil dieser Dialekt schon so, so lange etabliert ist und eben parallel läuft zum Standarddeutschen, zum Hochdeutschen. Und jetzt ist eben der Ethnolekt nicht als Konkurrenz dazu entstanden, sondern einfach aus Erweiterung, weil der Ethnolekt ist eine kreative Erweiterung des Deutschen. Jetzt haben wir nicht nur Dialekt und Hochdeutsch, sondern wir haben Dialekt, Hochdeutsch und Ethnolekt. Also eine Erweiterung des Deutschen.
1: Bei manchen Ausdrücken habe ich mir auch gedacht, die sind fast ein bisschen grenzwertig, nämlich an der Grenze des politisch Korrekten. Zum Beispiel steht da in Ihrem Buch, meine Mutter wieder im Balkan-Modus, hat halbe Küche zusammengeschrien. Balkan-Modus steht für temperamentvolles, lautes Verhalten. Ja. Oder es gibt eben auch das Wort Jugo für Menschen am Balkan. Das würde ich eher als Schimpfwort empfinden. Mhm. Ist die Jugendsprache mitunter auch politisch inkorrekt?
0: Das ist eine sehr, sehr gute Frage. Man muss sich eben die Entstehung dieser Jugendsprache und des Ethnolekts anschauen. Wenn das genau aus diesem Raum entstanden ist, aus dem Raum des ehemaligen Jugoslawiens, von den Einwanderern und von den Kindern der Einwanderer, wenn sie das selbst verwenden, dann finde ich das in Ordnung und nicht politisch unkorrekt tatsächlich. Ja.
1: Ist die Jugendsprache pathetischer geworden? Da gibt es Ausdrücke wie, das war jetzt nicht in Ihrem Buch, aber ich habe es woanders gefunden, küsse deine Augen für Danke. Oder Bruder, du bist Ehrenmann. Also wenn jemand etwas Gutes getan hat, ist das pathetischer als früher?
0: Ja, es ist, man muss das immer mit einem Augenzwinkern betrachten. Das heißt, sehr, sehr vieles kommt ja mittlerweile aus dem Social-Media-Bereich, von TikTok vor allem. Und wenn man das Ganze mit einem Augenzwinkern betrachtet, dann muss es nicht gleich pathetischer sein. Ja, ich sage auch immer, dass der Ausdruck 6-7, der hat es nicht einmal mehr in meinem Buch geschafft, weil das Buch war schon fertig und einige Monate später ist der Ausdruck 6-7 gekommen. Ja.
1: 6-7 eigentlich ohne Bedeutung, muss man
0: eigentlich
1: sagen.
0: Eigentlich ohne Bedeutung, ja. Höre ich tatsächlich jeden Tag in der Schule. Man sieht, dass die Sprache, der Ethnolekt, ist sehr, sehr fluide und Sprache ist nichts Starres und verändert sich mit den Jahren.
1: Auffallend ist schon, das haben Sie vorhin schon angesprochen, dass viele Anglizismen zu hören sind. Die ist so Fame Hunter, also sie will alle Aufmerksamkeit auf sich ziehen. Ich habe viel FOMO, wenn ich keine Stories check. Also ich habe Angst, etwas zu verpassen, Fear of Missing Out, wenn ich nicht in die sozialen Medien schaue. Real Talk, ich brauche Hilfe, heißt so ungefähr im Ernst, ich brauche Hilfe. Oder das Wort safe, kennt man wahrscheinlich am ersten, das ist safe, der beste Film, also sicher der beste Film. Woher diese Anglizismen? Ist das auch der Einfluss von Social Media?
0: Ja, genau. Das kommt eben vor allem durch Social Media, aber nicht nur. Auch Rap-Texte zum Beispiel. Heutzutage wird vor allem sehr, sehr viel englischsprachiger Rap gehört. Und natürlich auch aus dem Rap schafft es dann vieles in den Sprachjargon, vor allem in die Jugendsprache eben. Aber das Ganze wird durch Social Media verstärkt. Im Buch wird auch sehr, sehr gut beschrieben, dass Social Media wirklich ein Beschleuniger ist, ein Katalysator für Sprachentwicklung. Dass früher so eine Entwicklung sehr, sehr lange gedauert hat, einige Jahre, bis ein Wort von zum Beispiel London nach Berlin, nach Wien kommt. Heutzutage kann das in einer Woche oder sogar an einem Tag passieren, weil das einfach so schnell geht durch das Internet. Ja.
1: Auch wenn die Sätze oft wie gebrochenes Deutsch klingen, Sie sagen, es ist kein schlechtes Deutsch, kein kaputtes Deutsch und Sie sehen darin auch keinen Verfall der deutschen Sprache. Warum nicht?
0: Genau, weil es eben parallel zum Standarddeutschen stattfindet. Ja. Ähnlich so wie ein Dialekt, da sagt auch keiner, dass das der Verfall der deutschen Sprache ist, sondern es passiert einfach gleichzeitig. Denn ein Dialekt und eben das Hochdeutsche, so ist es auch mit dem Ethnolekt. Der passiert auch gleichzeitig zum Hochdeutschen. Und meine Forschung hat auch gezeigt, dass Jugendliche eben sehr wohl in der Lage sind, zwischen der Standardsprache und dem Ethnolekt zu entscheiden. Deshalb sehe ich da keinen Verfall des Deutschen, sondern eher eine Erweiterung davon.
1: Verstehen Sie, dass es Leute als Sprachverfall sehen könnten und Angst haben um die deutsche Sprache? Sie zitieren selbst ein Gespräch von zwei älteren Damen, die Jugendlichen in der Straßenbahn zugehört haben. Und die eine sagt, ich frage mich, ob die überhaupt noch Deutsch reden. Und die andere sagt, ja, mein Enkel redet genauso und ich verstehe kein Wort mehr.
0: Ja.
1: Also die beiden beklagen das. Was würden Sie diesen beiden Frauen sagen?
0: Ja, ja. So wie es am Ende vom Kapitel dann auch beschrieben wurde, dass die Jugendlichen sich dann umgedreht haben zu den Elternpersonen und gesagt haben, wir können übrigens auch Hochdeutsch sprechen mit ihnen. Ja. Das heißt, ich würde den älteren Personen sagen, es kann beides gleichzeitig funktionieren. Ja. Das heißt, es ist nicht nur, wenn man diesen Ethnolekt hört, dass die Kinder und Jugendlichen dann automatisch schlechter Deutsch sprechen. Nein, sie können halt eben zwischen diesen Sprechweisen Reisen switchen und meistens haben auch die Kinder eine andere Erstsprache. Das muss man sich auch immer vorstellen, dass ich selbst habe ja Schülerinnen und Schüler, die sind erst seit einem Jahr in Österreich tatsächlich, sprechen aber schon perfekt Deutsch, haben zu Hause eine andere Erstsprache und wechseln dann auch von der Standardsprache dann sogar in den Ethnolekt. Also das ist wirklich eine sehr, sehr gute und positive Leistung, wie ich finde.
1: Sie schreiben auch, dass der Döblinger Bub mit deutscher Muttersprache sagt, Lan, was laberst du? Also ja. Mann, was sagst du da? Und das Mädchen aus Wien-Hietzing sagt auch, Habibi, ich fühle das nicht. Also Freund oder Schatzi, ich verstehe das nicht. Hat die Verwendung von Jugendsprache einen sozialen Aspekt? Spielt es eine Rolle oder eben nicht, mit welchem sozialen Hintergrund, welchem Bildungsgrad von der Familie man aufwächst?
0: Also man sieht halt auch, dass Jugendliche erstens unabhängig von der Herkunft einen Ethnolekt verwenden können oder nicht, aber die soziale Herkunft spielt eine Rolle. Das heißt, der Ethnolekt wird halt vorwiegend von Migrantinnen und Migranten gesprochen, ja, aber eben nicht nur, wie es das Beispiel mit Döbling und Hietzing zeigt tatsächlich. Ja. Das heißt, in Wien vor allem jetzt und auch in den anderen Großstädten wird das quer durch alle Gesellschaftsschichten verwendet. Ja.
1: Gibt es dann auch Vorurteile, dass man sagt, wenn jemand so spricht, dann hat er vielleicht, glaubt man, einen schlechteren Bildungsgrad?
0: Ja, tatsächlich. Es gibt Vorurteile, negative Vorurteile. Das sind die Spracheinstellungen. Also Spracheinstellungen sind Vorurteile, positive oder negative, gegenüber einer Sprache. Und gegenüber des Ethnolekts sind die Vorurteile teilweise sehr, sehr negativ, weil das oft mit Einfachheit und Dummheit klassifiziert wird. Weil wenn jemand hört, okay, der lässt da die Artikel aus, die Präpositionen aus, verwendet Wörter aus einer anderen Sprache, da wird das eben häufig so negativ gesehen und wahrgenommen. Aber was viele nicht wissen, ist dann, okay, der ist in der Lage, zwischen Sprachregistern zu wechseln. Das heißt, er kann jetzt diesen Ethnolekt verwenden, aber er kann auch das Standarddeutsche verwenden, also einen flexiblen Sprachregisterwechsel. Aber ja, tatsächlich gibt es negative Vorurteile dagegen.
1: Ist das die einzige negative Seite quasi oder gibt es auch eine andere negative Seite, wenn Jugendliche so sprechen? Also werden zum Beispiel alte deutsche Ausdrücke verdrängt oder Dialekte, regionale Dialekte verdrängt?
0: Also der Wiener Dialekt ist zum Beispiel auch Teil des Wiener Ethnolekts und so ist es auch in den anderen Großstädten, dass Dialekte immer Teil des Ethnolekts sind, aber ich bemerke vor allem, dass die Hochsprache und das Standarddeutsche eher die Dialekte verdrängt, weil ich zum Beispiel bin in Wien aufgewachsen, aber ich spreche kein Wiener Dialekt mehr. Ja. Ich kann jetzt nur das Hochdeutsche, ja, und das finde ich sehr, sehr schade, dass ich quasi nie den Wiener Dialekt gelernt habe, weil bei uns, ich selbst war im Gymnasium, ja, und wir haben eigentlich nur Hochdeutsch gesprochen. Ja. Das, was ich sehr, sehr schade finde, ist ja in anderen Bundesländern noch anders tatsächlich. Da wird ja auch sehr darauf geachtet, dass der Dialekt noch gepflegt wird. Bei uns wird er langsam von der Hochsprache verdrängt tatsächlich.
1: Das fällt mir auf, dass es auch bei Jugendlichen manchmal so ist, dass sie eben überhaupt keinen Dialekt oder Ethnolekt sprechen, sondern sehr deutsch, also wie wenn sie aus Deutschland kommen
0: ja,
1: würden.
0: Ja, richtig, ja. Das sehe ich auch tatsächlich.
1: Woran liegt das dann?
0: Ist auch, glaube ich, vor allem, also früher hat man immer gesagt, Fernsehen ist der Grund, ja, dass wir sehr, sehr viel deutsches Fernsehen konsumieren. Heutzutage ist das halt vor allem durch Social Media und durch die ganzen Streamer, die eben dieses Bundesdeutsche verwenden und genauso sprechen. Und unsere Jugendlichen glauben dann, dass wir halt in Österreich genauso sprechen wie die in Deutschland und eignen sich das an. Ja? Und ich sehe auch, dass das österreichische Deutsch vor allem teilweise verschwindet von den Schulen, ja? Was ich sehr, sehr schade finde.
1: Wie sollen denn eigentlich Eltern reagieren, wenn ihre Kinder im Ethnolekt sprechen und vielleicht aus Elternsicht nicht grammatikalisch immer ganz richtig? Sollen die Eltern ihre Kinder ausbessern?
0: Nein, das müssen sie nicht. Also ich würde den Eltern zuerst einmal empfehlen, das Buch Bin Straßenbahnwaller zu kaufen. Ja. Da wird sehr, sehr gut erklärt, dass sie sich keine Sorgen machen müssen, dass das auch nur eine Phase ist tatsächlich. Ja. Der Ethnolekt ist vor allem, also wird vor allem in der Alterskohorte zwischen 10 und 18 verwendet und später dann immer weniger und weniger. Ja. Das heißt, der Ethnolekt ist eben nur eine Phase und ist meistens auch nur Teil des Heranwachsens und Teil der Jugendsprache. Ja.
1: Sie sind seit 6 Jahren Lehrer, unterrichten in einer Wiener Mittelschule in Favoriten Deutsch. Die Schülerinnen und Schüler sind also so zwischen 10 und 14, 15 Jahre alt. Ja. Sie haben schon ein bisschen angeschnitten, aber wie sprechen Ihre Schülerinnen und Schüler in der Schule? Wie erleben Sie das? Also im Unterricht, wie erleben Sie da die sprachliche Situation?
0: Ja, also wir haben ja generell eine sehr, sehr heterogene Schülerinnenschaft. Das können, glaube ich, Menschen aus dem ländlichen Raum in Österreich gar nicht nachvollziehen, dass ich in der Klasse teilweise zwischen 10 und 15 verschiedene Erstsprachen habe. Ja, muss man sich mal auf der Zunge zergehen lassen. Einem müssen einmal 15 Erstsprachen einfallen ad hoc und das ist halt Teil des Wiener Schulalltags tatsächlich, vor allem im Wiener Mittelschulbereich. Ich persönlich sehe das immer als Bereicherung, aber ich setze mich auch natürlich dafür ein, dass sie auch ein perfektes Deutsch lernen, weil Deutsch ist für mich vor allem, also generell das Beherrschen der Sprache, eines der ersten Dinge, was man für eine positive Integration machen kann, das Erlernen, das perfekte Erlernen der Sprache in dem Land, in dem man angekommen ist oder die Eltern eben angekommen sind. Ja, das finde ich halt sehr, sehr wichtig.
1: Und wie gehen Sie dann damit um? Also bessern Sie die Schülerinnen und Schüler aus, wenn es zum Beispiel, wenn jemand sagt, gehen wir Turnsaal?
0: Je nachdem, in welchem Kontext natürlich. Also im Deutschunterricht, ja, wenn es darum geht, Texte im Standarddeutschen oder in der Hochsprache zu schreiben, da schauen wir natürlich, dass die Rechtschreibung und Grammatik, da gibt es eben ein richtig oder falsch. Da kommen wir wieder zu den kodifizierten Normen, die ich vorher angesprochen habe. Da schaue ich dann schon, dass richtig ist. Aber ob Sie jetzt in der Pause so reden oder nicht, da können Sie gerne im Ethnolekt sprechen. Ja.
1: Wie ist das denn schriftlich? Sie müssen sicher sehr viele Deutschaufsätze korrigieren. Was lesen Sie da so? Was kriegen Sie da? Können die Kinder das dann schon sehr wohl in gutem Deutsch?
0: Schon tatsächlich. Also ich bin immer wieder auch positiv überrascht, dass die Kinder auch sehr, sehr gute Texte schreiben können, auch heutzutage immer noch. Es ist halt auch so, dass die Kinder jetzt nicht weniger lesen, sondern anders lesen. Jetzt wird halt vor allem am Handy gelesen und auch auf Social Media gibt es halt immer Texte. Frage ist immer, ob das dann richtig ist oder falsch ist. Es werden halt heutzutage sehr, sehr wenig Bücher gelesen, ja. Aber die Texte, die dann geschrieben werden, sind im Großen und Ganzen in Ordnung, muss man sagen. Ja, es ist halt wie damals bei uns auch. Manche sind gut in der Textproduktion, manche nicht. Ja, das hat teilweise nichts mit der Erstsprache zu tun.
1: Sie sind eben Lehrer für Deutsch in Favoriten. Gerade in Wien, aber nicht nur in Wien, ist oft von großen Herausforderungen beim Unterrichten zu hören. Wie empfinden Sie denn das Unterrichten? Gibt es diese großen Herausforderungen?
0: Ja, natürlich gibt's Herausforderungen, aber ich bin halt einer, ich mache den Job seit ich 22 bin, ja, ich bin jetzt 29 und ich liebe meinen Beruf tatsächlich und ich bin sehr, sehr gerne Deutschlehrer. Ich arbeite auch sehr, sehr gerne mit Kindern, die Migrationshintergrund haben, weil ich auch, wer das so sehen möchte, als eine Art Vorbild für die Kinder und Jugendlichen agieren kann und dass sie sehen können, okay, nur weil man einen Migrationshintergrund hat und vielleicht eine Geschichte, die halt etwas schwieriger ist, heißt das nicht, dass man nicht etwas erreichen kann. Ich sage immer, wo ein Wille, da ein Weg. Ja, wenn die Kinder fleißig sind und tüchtig sind, dann können sie auf jeden Fall was erreichen. Und ich finde immer bemerkenswert, wenn Kinder den Weg gehen von der Mittelschule dann zu einer Oberstufe und dann tatsächlich ein Studium. Das ist immer sehr, sehr schön zu sehen. Habe ich jetzt einige Male schon erlebt tatsächlich. Ich habe ja den klassischen Weg gemacht vom Gymnasium und Studium und ja, dann wieder zurück in die Schule. Aber es gibt halt auch alternative Bildungswege und das finde ich immer sehr, sehr schön. Und Mehrsprachigkeit und vor allem verschiedene Kulturen, das ist immer etwas Bereicherndes tatsächlich.
1: Aber es gibt dann eben schon auch diese Berichte, vor allem wenn viele Kinder Migrationshintergrund haben, dass es eben viele Kinder gibt, die nicht gut Deutsch können. Es mangelt an Disziplin, weil für die Eltern Schule auch oft nicht immer so wichtig sei. Kinder kommen müde in die Schule, die Aufmerksamkeit lässt überhaupt zu wünschen übrig. Also erleben Sie das auch so?
0: Ja, natürlich, aber ich glaube nicht, dass das in erster Linie was mit der Erstsprache zu tun hat, sondern vor allem eben mit der Erziehung der Eltern. Wie lange lässt du deine Kinder am Handy sein jeden Tag? Wir haben halt auch Bildschirmzeiten von 12, 14, 16 Stunden, die wir bei den Kindern sehen. Und wie geht das, wenn sie 8 Stunden am Tag in der Schule sind? Das heißt, die restlichen 12 Stunden sind sie am Handy und dann schlafen sie nur 4 Stunden. Ja, aber das ist vor allem in erster Linie die Erziehung der Eltern und das hat weniger etwas mit der Herkunft oder mit der Erstsprache zu tun. Ja, wir haben auch Kinder ohne Migrationshintergrund, die sehr, sehr schlechte Noten haben und sehr, sehr schlechte Konzentrationen haben und verhaltensauffällig sind. Und woran liegt das dann? Das ist halt die Frage.
1: Wie stehen Sie denn zum Thema Deutsch-Förderklassen? Da gibt es ja immer die Diskussion, sollen Kinder, die nicht sehr gut Deutsch sprechen, in separaten Klassen, in Deutsch-Förderklassen unterrichtet werden oder im Klassenverband und das dann quasi von den anderen mitbekommen? Wie stehen Sie zu diesem Thema?
0: Ja, es gibt da zwei verschiedene Ansätze. Es gibt den integrativen Deutsch-Förderunterricht und es gibt den additiven Deutsch-Förderunterricht. Ja? Und ich wäre da eher für den additiven Deutsch-Förderunterricht. Das bedeutet, die sollten meiner Meinung nach in der Regelklasse sein und dann zusätzlich zur Regelklasse in einen additiven Deutschkurs gehen, der dann zum Beispiel am Nachmittag stattfindet. Ja. Da gibt es dann auch eben verschiedene Niveaus natürlich. Wir sprechen dann immer von A1, A2, einem Deutschniveau, bis dann ein besseres Niveau erreicht wird und bis sie dann zu 100% im Regelunterricht teilnehmen können. Das heißt, da gibt es auch verschiedene Ansätze. Aber ja, ich finde auch, es ist was Gutes. Je mehr Deutschunterricht angeboten wird, desto besser.
1: Wo sehen Sie denn die drängendsten Probleme, wo man ansetzen müsste im Schulsystem? Fallen Ihnen da die drei wichtigsten Dinge vielleicht ein?
0: Boah, das ist eine sehr, sehr schwierige Frage tatsächlich. Teilweise sind die Klassen sehr, sehr groß, ja. Es wird oft davon gesprochen, dass es keine Obergrenze mehr gibt. Früher hat man ja immer von 25 gesprochen. Jetzt gibt es halt schon Klassen, wo 30 Kinder in der Klasse sind oder noch mehr tatsächlich. Aber das ist halt immer die Frage des Personalmangels. So, wieso entscheiden sich so wenige Menschen heutzutage noch Lehrer zu werden? Da muss man halt auch als Stadt und als Land auch Forschungen dazu machen. Wieso ist das so tatsächlich? Aber ja, sehr, sehr schwere Frage. Und vielleicht wäre noch ein Ansatz, Kinder und Jugendliche noch mehr zu unterstützen, die aus schwierigeren Haushalten kommen. Ja, es gibt ja dann immer Thema Brennpunktschulen oder nicht, dass halt vor allem die Brennpunktschulen noch mehr von Seiten der Stadt oder des Landes unterstützt werden, vor allem durch zum Beispiel Sozialarbeiter oder Kinderpsychologen zum Beispiel. Daran mangelt es auch, ja.
1: Also da sollte man ansetzen. Wir haben schon öfter jetzt über den Bezirk Favoriten gesprochen, aus dem Sie her sind und wo Sie heute noch leben und arbeiten. Das ist der 10. Wiener Gemeindebezirk. Der Bezirk ist ein sehr großer Bezirk, hat rund 220.000 Einwohner, ist also der zweitbevölkerungsreichste Bezirk in Wien nach Wien-Donaustadt, hat so viele Einwohner wie Linz. Der Bezirk erlangt in den Medien auch immer wieder zweifelhafte Berühmtheit wegen Gewaltdelikten. Der Reumannplatz ist schon fast berüchtigt, weil es immer wieder zu Messerstechereien kommt, Jugendbanden, die ihre Konflikte gewalttätig austragen. Ist dieses schlechte Image des Bezirks aus Ihrer Sicht gerechtfertigt?
0: Ich finde nicht tatsächlich, natürlich nicht, weil ich wohne ja auch in dem Bezirk und es sind halt auch viele Einzelfälle, die man in den Medien sieht. Natürlich muss man sich immer fragen, warum das genau dort passiert, immer am Reumannplatz und dann nicht an anderen Orten des 10. Bezirks. Das ist halt eben auch eine Frage. Und der 10. Bezirk ist auch ein wunderschöner Bezirk, ist auch sehr facettenreich, sehr, sehr bunt, sehr, sehr vielfältig, hat auch sehr, sehr viel Grünraum tatsächlich. Und ich wohne sehr, sehr gerne da und arbeite auch sehr, sehr gerne da. Ja. Also er hat ein sehr, sehr schlechtes Image leider, aber es gibt auch sehr, sehr schöne Flecken im 10. Bezirk. Ja.
1: Sie haben im selbst kroatischen Migrationshintergrund. Haben Sie deswegen jemals in Ihrer Kindheit oder in der Jugend oder später was Negatives erlebt?
0: Tatsächlich nichts, weil ich habe eben die Volksschule und das Gymnasium im 10. Bezirk besucht und da habe ich keinerlei Rassismuserfahrungen oder so gemacht. Ja, ich will nicht sagen, dass es keinen Rassismus gibt, den gibt es natürlich schon, nur ich persönlich musste zum Glück keinen erfahren, ja.
1: Herr Jakic, wir sind fast am Ende unserer Sendezeit. Wie sieht denn Ihre Zukunft aus? Haben Sie vor, im Bereich Jugendsprache und Ethnolekt noch weiter zu forschen? Was sind Ihre Pläne?
0: Ja, also ich schreibe tatsächlich an einem zweiten Buch, Stand jetzt. Das hat aktuell den Arbeitstitel Von Euda bis Walla. Das soll vor allem die Sprachgeschichte Wiens und Österreichs zeigen, ab der Donaumonarchie bis zur Gegenwart tatsächlich, wie sich das veränderte. Das finde ich auch sehr, sehr spannend, wie Sprache sich die ganze Zeit verändert und wie fluide die Sprache ist und sich auch Stand jetzt immer noch verändert. Ich habe ja vorher das Beispiel 6-7 genannt, ja, was nicht Teil des Buchs ist und auch solche Begriffe weiterhin zu sammeln und dann in Zukunft auch noch in weiteren Büchern niederzuschreiben, damit es eine breitere Masse sieht, das kann ich mir schon vorstellen, da weiterzuarbeiten, ja.
1: Und Sie bleiben Lehrer in Favoriten jetzt einmal.
0: Ja.
1: Das war ein Journalpanorama Sommergespräch mit dem Lehrer und Autor Matej Jakic über Jugendsprache und Ethnolekt. Ich verkneife mir jetzt ein "war krass", sondern bedanke mich ganz herkömmlich bei Ihnen. Danke fürs Herkommen.
0: Ja, vielen Dank für die Einladung. Dankeschön.
1: Morgen geht es im Journalpanorama um die griechische Insel Kreta, die nicht nur ein beliebtes Sommerreiseziel ist, sondern auch eine dunkle Seite hat mit Waffen, Gewalt, Blutrache und organisiertem Verbrechen. Für heute sagt Monika Feldner-Zimmermann, danke für Ihr Interesse. Verbringen Sie noch einen angenehmen Abend.
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3: Mit einem eindringlichen Appell an die internationale Gemeinschaft lässt der syrisch-katholische Erzbischof Jacques Murat bei einem Kurzbesuch in Wien aufhorchen. Syrien sei gezeichnet von Armut und politischer Abhängigkeit. Und es brauche einen Friedensplan. Sandra Sabo.
4: Erzbischof Jacques Murat ist zutiefst besorgt und er stellt sich die Frage, warum die USA, Israel und andere Akteure nicht die Notwendigkeit eines gemeinsamen Friedens erkennen würden.
5: We must to find a solution.
6: Die internationale Gemeinschaft, die UNO und das Europäische Parlament müssen eine Lösung für den gesamten Nahen Osten finden. Für den Libanon, die palästinensischen Gebiete, Syrien und den Irak. Denn wir sind miteinander verbunden. Wir sind eine Region.
4: 2015 hat Jacques Murat 5 Monate als Geisel der Terrormiliz IS überlebt. Bei der Flucht hat ihm ein muslimischer Freund geholfen. Erzbischof Murat warnt vor einem Verschwinden der Christenheit im Nahen Osten. Vor dem Bürgerkrieg 2011 lebten rund 2 Millionen Christinnen und Christen in Syrien. Heute sind es 350.000, schätzt er.
5: In Syria there is no religious freedom.
6: Es gibt faktisch keine Religionsfreiheit in Syrien. Wenn der Staat die Präsenz von Christen akzeptiert, dann liegt das daran, dass unsere Anwesenheit nicht zu leugnen ist. Nicht, weil sie es uns ermöglichen.
4: Den Repressalien der neuen Machthaber seien aber nicht primär Christinnen und Christen ausgesetzt, sondern andere Minderheiten, vor allem Alawiten. Diese würden zu Unrecht pauschal mit dem früheren Assad-Regime in Verbindung gebracht, wie Erzbischof Murat sagt, und er fordert Investitionen in den Wiederaufbau, vor allem im Bildungsbereich.
3: In China gibt es einen neuen katholischen Bischof, der sowohl vom Vatikan als auch vom Peking anerkannt wurde. Giuseppe Zhang Yangfeng ist heute zum Bischof von Jifeng geweiht worden. Seit knapp 5 Jahren war der 42-Jährige bereits Diözesanverwalter. Zwischen China und dem Vatikan gibt es seit 2018 ein umstrittenes Abkommen, das die einvernehmliche Ernennung und Weihe katholischer Bischöfe regelt. Eine KI bricht aus und hackt eine andere. Ein System von OpenAI hat die KI-Plattform Hugging Face gehackt, das hat der US-Konzern zugegeben. Ein KI-Modell sei eigentlich in einem abgesteckten Rahmen getestet worden, habe sich aber Zugang zum Internet und somit den Angriff auf die andere KI geschafft. Haben die Menschen damit die Kontrolle über ihre Systeme verloren? Mariella Kogler.
7: Nein, die Maschinen haben nicht die Macht über die Menschen übernommen, beruhigt Sabine Kösegi, Vorsitzende des Fachbeirats für Ethik der künstlichen Intelligenz der UNESCO-Kommission. Denn eine KI handelt nicht von sich aus, sondern es sind Menschen, die der KI Befehle geben. Ihr fehle die intrinsische Motivation, die wir Menschen haben, also einen inneren Antrieb, Dinge zu tun, so Sabine Kösegi.
8: Die Vorstellung, so und jetzt werden uns Maschinen, also diese KI, die da jetzt gerade woanders eingebrochen ist, die wird jetzt auch bei mir zu Hause einbrechen und wird die Weltherrschaft übernehmen. Nein, das ist nicht der Fall. Darüber haben wir schon durchaus Kontrolle noch. Wir, in dem Fall OpenAI, hat darüber schon Kontrolle, was mit dem System passiert.
7: Problematisch sei aber, dass diese enorme Macht auf wenige Menschen verteilt ist und die Frage, welchen Menschen die Systeme künftig zugänglich gemacht werden. Außerdem verstünden die Firmen ihre eigenen Systeme offenbar nicht gut genug und könnten einzelne Moves nicht nachvollziehen, so Sabine Kösegi.
8: Das ist das quasi Neue. Man lässt diesen Systemen, diesen agentischen Systemen dann sehr viel Spielraum, wie sie ihr Ziel erreichen. Und das ist offensichtlich passiert. In einer Art und Weise, die man nicht bedacht oder vorhergesehen hat.
7: Sabine Kösegi drängt daher auf eine umfassende Regulierung, damit Menschen vor missbräuchlicher Anwendung der Technologie besser geschützt sind.
3: Der Jesuit Georg Sporschil feiert am Sonntag seinen 80. Geburtstag. Bis 2011 hat Sporschil den Verein Concordia geleitet, der Straßenkindern in mehreren Ländern Osteuropas hilft. Seit 2012 unterstützt er das Hilfsprojekt Elia für Roma-Kinder in Siebenbürgen. Sporschil wurde für seine Arbeit vielfach international und national ausgezeichnet. Das war Religion Aktuell, Ausgabe Mittwoch, 22. Juli. Redaktion Susanne Krischke.
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0: Ein Moment.
1: Ein Lauf.
0: Ein Zielstrich.
1: Und manchmal entscheiden Hundertstel über alles.
0: Aber was wir oft nicht sehen.
1: Die Jahre davor.
0: Das Warten.
1: Das Scheitern.
0: Das Wiederaufstehen.

0: Manche Träume tragen einen Namen.
1: Für Manuel Feller war es dieser eine Hang.
0: Kitzbühel.
1: 11 Jahre lang versucht.
0: 11 Jahre lang gewartet.
1: Und dann kam dieser eine Moment.
2: This is World Cup start 220. Does that give Manu Feller a little bit of luck as the Austrian searching for his 7th career victory?
3: Wie lange hält ein Mensch an einem Traum fest?
4: So lang, bis ich gewonnen habe.
5: So lang, bis ich keine Kräfte mehr habe.
6: So lang, bis ich nicht mehr kann.
7: Und was, wenn ein Traum jedes Jahr aufs Neue auf sich warten lässt?
8: Wenn man ein Tief hat, muss man mehr trainieren, damit man einen Höhepunkt wieder erreicht und somit sein Lebensziel erreicht.
3: Für Manuel Feller war dieser Traum klar. Ein Sieg in Kitzbühel.
7: Nicht irgendein Rennen, sondern das legendäre Hahnenkammrennen am Ganzlerhang.
3: Wie viel ihm dieser Sieg bedeutet, hat er 2024 in einem Interview bei Servus TV in der Sendung Sport und Talk aus dem Hangar 7 ziemlich offen ausgesprochen.
9: Ich war mit Linus kurz in Kontakt. Ich habe das in der letzten Saison schon gesagt. Also ich würde gerne mit ihm tauschen in der kommenden Saison. Er kann die Kugel haben. Wenn ich Schladming und Kitzbühel kriege, dann kann ich es lassen eigentlich.
7: Er würde bei der nächsten Saison die große Kristallkugel hergeben. Für Kitzbühel.
3: Für viele ist die Weltcupkugel das Größte im Sport. Für Feller war dieser eine Hang seine Heimat.
10: Silberbrunnen ist immer noch mein Lieblingsski gewesen, muss ich sagen.
7: Jahr für Jahr die gleiche Piste und die gleiche Frage. Schafft er es diesmal?
3: Und manchmal fühlt er sich an, als würde der Traum einfach an ihm vorbeiziehen. Immer wieder.
11: Nein! Er ist so gerade geworden, er hat so riskiert, da ist die letzte Welle ganz gefährlich.
7: Aber Feller gibt nicht auf. Nicht damals, nicht heute.
12: It was always a dream. So I was that realistic that it probably will never happen. But I never gave up. Even with some bad times, I always stood up.
3: Feller wächst in Tirol auf. In seiner Home Story auf Wird Kreativ erzählt er.
12: Um jetzt aufs Skifahren zu kommen, habe ich natürlich Skifahren in Föberbrunn gelernt. Eine Wiesn, die haben wir niedertrettelt. Da habe ich mit meiner Mama und meiner Godi habe ich das Skifahren gelernt mit 3 Jahren.
7: Skifahren ist dort kein Hobby.
3: Es ist mehr als ein Sport. Es ist Lebensart. Schon als Jugendlicher zeigt Feller sein Talent im Slalom.
7: 2013 krönt er sich zum Junioren-Weltmeister.
3: Ein erster großer Meilenstein auf dem Weg in die Weltspitze.
7: Doch der Weg nach oben ist kein gerader Pfad.
3: 2014 kommt der erste große Rückschlag.
12: Von dem her der härteste Moment definitiv mein erster Bandscheibenvorfall. War schon eine schwierige Phase, wo ich eigentlich kopfbunserlos war.
7: Bandscheibenprobleme, Schmerzen und Unsicherheiten bedrohen seine Karriere.
3: Es steht sogar die Frage im Raum, ob seine Karriere überhaupt weitergehen kann.
7: Für einen Slalomfahrer, dessen Sport von explosiven Bewegungen lebt, ist der Rücken alles.
3: Physio und tägliches Training werden also zur Pflicht.
7: Es dauert Therapie, Aufbau, Zweifel.
3: Viele hätten an dieser Stelle aufgegeben.
7: Nicht Feller, er kämpfte sich zurück. Nicht vorsichtig, sondern konkurrenzfähig.
3: 2017 gewann er WM-Silber im Slalom. Ein Beweis, dass eiserne Disziplin sich auszahlt.
13: Ich habe eigentlich nicht damit gerechnet, dass ich halt überhaupt fahren kann. Und es gibt einfach so viele Leute, denen was ich da Danke sagen muss. Unter anderem mein Physio Hans und unseren Doktor und der Gernot, mein Therapeut, ist um Mitternacht daher gefahren und hat mich therapiert.
7: Er fährt wieder in die Weltspitze.
3: 2018 kam das olympische Team Silber. Und 2023/24 die kleine Kristallkugel im Slalom-Weltcup.
14: Manuel Feller, Österreich, Austria!
7: Er gewinnt Rennen, wird

0: zu einem der konstantesten Slalomfahrer.
1: Nur eines fehlt weiterhin, Kitzbühel. Und hier wird es interessant.
0: Denn während in Österreich jedes Jahr im Jänner der Druck steigt,
1: hört Manuel Völler Reggae.
0: Und rappt.
2: Ich bin ein

0: Er ist großer Fan von Bob Marley.
1: Er verbringt regelmäßig Zeit auf Jamaika.
0: Sonne, Meer, Gelassenheit. Das Gegenteil von Kitzbühel im Jänner.
1: Vielleicht ist genau das sein Ausgleich. Vielleicht braucht man für Hochdruck auch Tiefenentspannung. Jahr für Jahr fährt Feller in Kitzbühel.
0: 11 Jahre lang.
1: Und Jahr für Jahr klappt es nicht.
0: Mal ein Ausfall, mal ein Fehler, mal knapp am Podest vorbei. Der Traum bleibt, aber er rückt nicht näher.
1: Dann kommt 2026. Manuel Feller auf seinem Heimhang. Er ist 33 Jahre alt.
0: Zweiter Durchgang. Heimrennen. Erwartung, Druck.
1: Und diesmal hält er stand.
2: Many times in the top 10 here in Kitzbühel. Still holds the green light. Sector 2, 0.37, the right side of the clock for the 33-year-old Austrian. This is World Cup start 220. Does that give Manu Feller a little bit of luck as the Austrian, searching for his 7th career victory, flies high off the jump? Manu Feller! Fantastic! Feller top of the table. The Austrians are screaming with delight.
0: Er gewinnt den Slalom in Kitzbühel.
1: Nach 11 Jahren des Versuchens.
0: Nicht nur ein Podestplatz, nicht nur knapp dabei.
1: Sondern der große Traum. Endlich wahr geworden.
0: Was ist das? Sturheit?
1: Leidenschaft?
0: Oder die Fähigkeit, nicht aufzuhören?
1: Wie lange hält ein Mensch an einem Traum fest?
3: Solange, bis ich gewonnen habe.
4: Solange, bis ich meinen Traum erfüllt habe.
5: Solange, bis ich nicht mehr kann.
6: Bis zum Umfallen.
7: Solange, bis ich alles erreicht habe.
8: Solange, bis es nicht mehr geht.
9: Bis ich das Ziel erreicht habe.
10: Solange, bis ich keine Kräfte mehr habe.
11: Solange, bis ich es geschafft habe.
12: Bis zum bitteren Ende.
13: Bis mein Ziel erfüllt ist.
14: Bis ich es geschafft habe.
15: Bis ich alles erreicht habe.
16: 2 Wochen.
17: Bis ich alles habe, was ich will.
0: Manuel Feller ist kein Wunderkind gewesen.
1: Kein Teenager-Superstar.
0: Sein größter Sieg kam nicht früh.
1: Sondern spät genug, um zu zeigen,
0: manchmal gewinnt nicht der Schnellste,
1: sondern der, der am längsten nicht aufgehört hat zu träumen.
0: Warum berührt uns das eigentlich so?
1: Warum jubeln wir mehr, wenn jemand lange kämpft, als wenn jemand immer gewinnt?
0: Ist es der Sieg, der uns bewegt, oder die Jahre davor?
1: Um darüber zu sprechen, sind unsere Mitschüler Kevin, Olivia und Samuel da. Also was denkt ihr? Was macht einen Erfolg wirklich groß? Warum wirkt dieser Sieg größer als ein normaler Weltcup-Sieg?
8: Manuel Feller hat sehr hart für diesen Moment hintrainiert und es war sicherlich eine Erleichterung, nun endlich sein Ziel geschafft zu haben und diese goldene Medaille in Kitzbühel zu gewinnen.
10: Ja, Kitzbühel ist natürlich nicht wie jedes andere Rennen und ist auch in Österreich, das ist sicher auch ganz besonders für ihn.
18: Kitzbühel war schon immer sein Lebenstraum und den hat er sich jetzt wohlverdient gewonnen.
0: Wäre die Geschichte genauso stark, wenn er nie Rückenprobleme gehabt hätte?
8: Ich weiß nicht, ob es genauso stark gewesen wäre, aber es ist sicherlich schwieriger mit Rückenproblemen zu trainieren als ohne.
10: Eine Verletzung ist sicher immer hart, aber es wäre auch eine super Leistung, wenn er keine Verletzung gehabt hätte.
18: Ich glaube, dass er dafür besser trainiert hat und somit auch eine bessere Leistung gewonnen hat.
1: Hätte er 2014 aufhören sollen? Oder war genau dieses Tief entscheidend?
8: Ich finde, genau dieses Tief war entscheidend, eben nicht aufzuhören und weiter zu kämpfen und so seinen Traum somit zu erfüllen.
10: Ja, ich bin einer Meinung, in solche Tiefs sollte man genau einfach weiterarbeiten und umso härter trainieren.
18: Wenn man ein Tief hat, muss man mehr trainieren, damit man einen Höhepunkt wieder erreicht und somit das Ziel, sein Lebensziel erreicht.
0: Ist Durchhalten immer mutig oder manchmal auch stur?
18: Durchhalten ist mutig, da man auf sein Ziel besser fokussiert ist und somit es mit Gewinn und Leistung erreichen kann.
8: Ich finde das sehr zwiegespalten, weil Durchhalten kann eben schlecht sein, da man sich vielleicht sehr stark verletzt hat und somit sich noch mehr verletzt und so im späteren Leben dann nicht mehr so aktiv sein kann. Andererseits ist es natürlich auch sehr wichtig für den Sport, da man eben so sein Ziel, das man vor Augen hat, so leben kann und so dafür trainieren kann, dass man Freude und Motivation dafür hat.
10: Ich finde auch, dass Durchhalten an sich wichtig ist, aber man sollte niemals über seinen körperlichen Schmerz ausgehen, dass man langfristige Schäden hat.
1: Und zuletzt, ist ein später Erfolg wertvoller als ein früher?
10: Ich glaube, jeder Erfolg ist sehr wertvoll, aber wenn er später kommt, ist es natürlich davor das Durchhalten viel länger gewesen und dann ist die Freude größer, wie wenn er ganz am Anfang ist.
8: Ich finde auch, dass wenn man durchhaltet und so seinen Erfolg später bekommt und dafür dann dementsprechend sehr, sehr viel und sehr hart gearbeitet hat, ist das natürlich auch ein sehr toller Erfolg ist.
18: Ich glaube, ein späterer Erfolg ist besser, da man seine Kraft besser ausnutzen kann und somit länger darauf hin trainieren kann.
0: Das war die Geschichte von Manuel Feller. 11 Jahre kämpfen, hinfallen, wieder aufstehen. Und schließlich dieser eine Moment am Ganzlerhang, der alles verändert.
1: Jetzt lassen wir die Geschichte noch kurz nachklingen. Und dazu gibt es Musik.

0: Nicht jeder Sieg kommt laut.
1: Manche wachsen still.
0: Janine Flock gehört jahrelang zur Weltspitze im Skeleton.
1: Podestplätze, Titel, Erfolge.
0: Und doch fehlte immer das Größte.
1: 12 Jahre für einen Moment.
2: Janine Flock. 12 Jahren auf Goldkurs.

0: Es geht um Hundertstel.
1: Nicht um Minuten, nicht um Sekunden, um Bruchteile eines Augenblicks.
0: Und manchmal trennen genau diese Hundertstel Gold von fast.
1: Janine Flöck gehört seit Jahren zur Weltspitze im Skeleton.
0: Sie gewann dreimal den Skeleton-Weltcup, wurde 2016 Vize-Weltmeisterin und ist vierfache Europameisterin.
1: Ständig auf dem Podest.
0: Und trotzdem fehlte immer eins: olympisches Gold.
1: Einmal waren es nur wenige Hundertstel.
0: 2018 in Pyeongchang. Nach drei Läufen liegt sie noch auf Goldkurs.
1: Dann der letzte Lauf. Eine kleine Unsauberkeit vor der dritten Kurve.
0: Am Ende fehlen 0,02 Sekunden auf Bronze.
1: Vom Platz 1 zurück auf Rang 4.
0: Hundertstel entscheiden. Und Hundertstel nehmen dir den Traum.
1: Dabei hatte alles schon 2014 begonnen.
0: Sochi, ihre ersten Olympischen Spiele.
1: Rang 9.
0: Ein Anfang, noch kein Drama, aber auch noch kein Durchbruch.
1: 4 Jahre später, dann dieser beinahe Moment in Pyeongchang.
0: Und wieder 4 Jahre später, Peking 2022.
1: Rang 10.
0: Schlechter als bei ihrem Debüt.
1: 3 Olympische Spiele.
0: 2014, 9.
1: 2018, 4.
0: 2022.
1: Rang 10.
0: Am Ende steht sie ganz oben.
1: Immer dabei, immer Weltklasse, aber nie ganz oben.
0: 16 Jahre im Weltcup, 4 Olympische Spiele und das Gold wartet. Wer jahrelang ganz vorne mitfährt, bekommt ein Etikett: Favoritin.
1: Aber Favoritin zu sein bedeutet auch, du darfst nicht schwächeln.
0: Und wenn es dann wieder nicht reicht, fragt man sich irgendwann, war's das?
1: Und trotzdem hört sie nie auf.
0: Keine großen Schlagzeilen, kein Drama.
1: Nur Training. Start um Start, Lauf um Lauf.
0: Sie bleibt ruhig, fast abgeklärt.
1: Ihren 4. Olympischen Spielen wirkt sie anders als früher.
0: Nicht verbissen, nicht laut,
1: sondern bereit.
0: Cortina 2026.
1: Ihr 4. Anlauf.
0: 4 Olympische Spiele, 16 Jahre Weltcup, unzählige Starts.
1: Und diesmal fährt sie nicht gegen ihre Vergangenheit,
0: sondern nur gegen die Zeit.
1: Lauf für Lauf.
0: Keine Hundertstel gegen sie.
1: Keine Unsauberkeit in der Kurve.
0: Am Ende steht sie ganz oben.
1: Olympiasiegerin.
0: Gold, mit 36 Jahren.
1: Nach 12 Jahren steht Janine Flöck ganz oben.
0: Nicht trotz der Jahre davor,
1: sondern wegen ihnen.
0: Und genau das wirft eine Frage auf.
1: Wie wertvoll ist ein Erfolg, der spät kommt? Und wie prägen uns die Jahre des Wartens, Übens und Durchhaltens?
0: Um darüber zu sprechen, sind unsere Mitschüler Alex, Tobi und Peter hier bei uns im Studio. Also, was denkt ihr? Fühlt sich ein später Erfolg größer an als ein früher?
2: Erfolg ist Erfolg, egal ob früh oder spät.
3: Also, sicher werden Erfolge später in seiner Karriere einen größeren Impact haben oder sich einfach prestigeträchtiger anfühlen.
4: Also wenn man später was erreicht, dann ist es umso besser, finde ich, weil dann fällt immer Last von der Schulter und das ist ziemlich schön.
1: Warum klappt Leistung manchmal erst nach Jahren?
2: Weil es vielleicht ein gewisses Können braucht und das so schnell nicht erreichbar ist.
3: Also ich glaube, mit den Jahren und mit der Zeit kommt einfach die Erfahrung, dass man über gewisse Hürden leichter drüber kommt.
4: Desto länger man beim Sport ist, desto mehr Routine hat man und ich glaube, später ist es dann leichter, gute Leistungen zu erzielen.
0: Kann man sagen, dass Jahre davor den Sieg wertvoller machen?
4: Ich glaube schon, weil man da so viel Kraft reinsteckt in die Jahre und dann, wenn man es endlich erreicht, dann ist es sehr schön.
3: Also ich glaube, dass wenn man sich ein Ziel vornimmt und daraufhin dann sein ganzes Leben schon arbeitet, dass es natürlich dann später für einen etwas erfreulicher ist, wenn man es dann nach mehreren Jahren geschafft hat.
2: Ja, ein Sieg wird durch die hinein investierte Zeit geprägt.
1: Was ist schwieriger, einmal komplett zu scheitern oder jahrelang ganz knapp daneben zu liegen?
2: Also, wenn man einmal komplett scheitert, kann man wahrscheinlich eher darüber hinwegkommen.
4: Ich glaube auch, wenn man einmal scheitert, ist es nicht so schlimm. Aber wenn man immer wieder ganz knapp scheitert, dann denkt man irgendwann ans Aufhören.
3: Also ich glaube, wenn man einmal groß scheitert, dann kann man daraus viel besser lernen, als wenn man einfach nur oft sehr knapp dran ist. Wenn man einmal wirklich, also wirklich groß scheitert, weiß man auf jeden Fall, was man falsch gemacht hat.
0: Ist Geduld wichtiger als Talent, wenn man einen großen Traum hat?
2: Wahrscheinlich schon, wobei ein gewisses Talent sehr gut helfen kann, den Traum zu vervollständigen.
3: Also ich glaube, dass der Weg zum Erfolg eine Mischung aus beiden ist. Also dass sowohl Talent als auch Geduld wichtig sind, dass man schnell zu seinem Ziel kommt.
4: Ich glaube, Talent ist wichtiger als Geduld, weil wenn man kein Talent hat, dann kann man da nichts erreichen. Aber die Geduld ist natürlich wichtig.
1: Verändert uns ein Erfolg, der später kommt, mehr als ein Erfolg, der schneller eintrifft?
2: Also ich denke nicht. Erfolg ist Erfolg, wobei ich zum Beispiel persönlich einen frühen Erfolg lieber habe, weil ich mir sehr viel Zeit dadurch spare.
4: Ich glaube schon, dass wenn man einen Erfolg früher hat in seiner Karriere, dann ist es einfacher für seine Karriere.
3: Also ich glaube, dass ein früher Erfolg uns auf jeden Fall verändern kann. Vielleicht kann man durch einen frühen Erfolg übermütig werden, später dann irgendwie ein bisschen abkommen, schon fast sein. Deswegen kann auf jeden Fall ein früher Erfolg im Vergleich zu einem späteren Erfolg uns sehr verändern.
0: Janine Flocks Gold ist mehr als eine Medaille.
1: Es ist das Zeichen einer langen Reise.
0: Von Sochi über Pyeongchang und Peking bis nach Cortina. Jede Erfahrung, jeder Rückschlag, jede kleine Hundertstel, die fehlte.
1: Und am Ende zeigt sich, manchmal braucht Erfolg Zeit.
0: Nicht nur, um den Traum zu erreichen, sondern um zu sehen, was man auf dem Weg gelernt, erlebt und verändert hat.

0: Manchmal rechnet niemand mit dir.
1: Nicht der große Name.
0: Nicht der Favorit.
1: Sondern der, der bereit ist, wenn seine Chance kommt.
0: Fabio Gstrein.
1: Ein Underdog.
0: Und plötzlich im Mittelpunkt.
1: Fabio Gstrein wächst auf in einer Familie von Skirennläufern. Der Vater Weltmeister und der Skilehrer. Die Mutter Gewinnerin des prestigeträchtigen Trofeo Topolino. Und der Cousin Bernhard, ehemaliger Weltcupsieger und Olympiamedaillengewinner.
0: Man könnte meinen, so ein Umfeld übt Druck aus. Und doch wirkt Fabio in Interviews nach dem Silber 2026 erstaunlich gelassen.
2: Na, richtig lässig jetzt. Nach dem ersten Mal echt schon gewischt. Weil ich gerade als Erster ins Ziel komme, im zweiten Durchgang auf der Hane, mit Eile sicher, dass ihr Ziel wunderbar ist. Richtig lässig, ja. Und na, richtig eine Gaudi damit.
1: Kein Superstar, kein Platzhirsch. Aber er nutzt Schritt für Schritt seine Chance.
0: Mailand, Cortina, 2026, Slalom in Bormio.
1: Der Favorit, Manuel Feller, scheidet früh aus.
0: Plötzlich liegt die Erwartung auf Gstrein, Österreichs Hoffnung.
1: Und er liefert, konzentriert, präzise, jeder Schwung sitzt.
0: Kein Patzer, keine unnötige Aggressivität, nur Leistung.
1: Und am Ende, Silber.
3: Eine Sekunde vorne, Fabio Gstrein mit dem Run seines Lebens, immer noch mit Bestzeit unterwegs.
4: Das schaut sehr gut aus.
3: Kommt, und Fabio Österreich, ihr könnt aufatmen. Österreich, das ist eine Medaille, Österreich führt.
4: So, mit Laufbestzeit sogar.
3: Laufbestzeit.
0: Für Fabio mehr als eine Medaille.
1: Ein Moment, in dem er allen zeigt, dass er dazugehört. Auf dem Podest, zwischen großen Namen.
0: Der Underdog, der Geschichte schreibt.
1: Mut, Geduld und Ruhe. Der Sieg kommt nicht trotz des Drucks, sondern trotz aller Erwartungen.
0: Und manchmal ist genau das das Spannende. Wer nicht der Favorit ist, kann am Ende trotzdem der Held sein. Fabio Gstrein. Aufgewachsen zwischen Weltcupsiegen, Medaillen und einer eigenen Skischule.
1: Ein Umfeld, das motivieren kann, aber auch Druck erzeugt.
0: Wie würdet ihr euch fühlen, wenn eure Familie große sportliche Erfolge gefeiert hätte? Wäre das für euch Druck?
1: Und was ist schwieriger, als Favorit gewinnen oder als Außenseiter überraschen? Um darüber zu sprechen, sind unsere Mitschüler Peter, Gabriel und Alex im Studio. Was macht mehr Druck, eigene Erwartungen oder die von anderen?
5: Eigentlich macht mir schon mehr Druck, also die Erwartungen von anderen Leuten, weil dann halt wirklich was da ist und meine eigenen Erwartungen kann ich ja theoretisch auch vielleicht steuern. Ja.
6: Ich finde die eigenen Erwartungen, weil wenn man seine eigenen Erwartungen nicht erfüllt, dann fühlt man sich schlecht. Und wenn man die von anderen nicht erfüllt, ist es dann mehr oder weniger egal.
7: Ich finde die Erwartungen von anderen, weil man dann jemand anderen enttäuscht und das ist ziemlich schlimm.
0: Brauchen Sportlehrerinnen Druck als Motivation oder macht er alles kaputt?
7: Ich finde, ein bisschen Druck ist immer gut, aber wenn man zu viel Druck hat, dann spielt man oder macht man den Sport weniger gut.
6: Ich finde, es ist am besten ohne Druck, weil umso weniger Druck, umso mehr Spaß macht es.
5: Ich finde auch, ohne Druck geht alles viel einfacher, weil man dann nicht zu gedrängt wird, Sachen zu tun, die man vielleicht auch nicht will.
0: Wie sehr beeinflussen Fans, Land bzw. Medien die Leistung?
6: Ich finde, sie beeinflussen die Leistung sehr viel, weil man einfach weiß, dass seine ganze Nation hinter jemandem steht.
5: Also ich finde dasselbe, wenn man ein kleines Land repräsentiert, dann hat man oft mehr Druck, weil man vielleicht die einzige Hoffnung ist.
7: Ich finde, wenn Nationen zusammenhalten, ist es immer schöner, wenn man sich dann umso mehr freuen kann, weil sich dann das ganze Land freut.
1: Kann man cool bleiben lernen?
7: Ich denke nicht, manche Menschen sind einfach cool.
5: Coole Menschen werden geboren.
6: Also ich finde ja, weil umso öfter man in Drucksituationen ist, umso besser lernt man damit umzugehen.
0: Fabio Gstrein zeigt, man muss nicht immer der große Name sein, um Großes zu erreichen.
1: Manchmal reicht Ruhe, Geduld und der Glaube an sich selbst.
0: Drei Geschichten.
1: Drei Wege.
0: 11 Jahre.
1: 12 Jahre.
0: Ein Leben im Schatten.
1: Und am Ende ein Moment.
0: Vielleicht geht es im Sport nicht nur ums
1: Gewinnen, sondern um das, was auf dem Weg dorthin
0: passiert. Die
1: Rückschläge. Die
0: Zweifel. Den Mut, weiterzumachen.
1: Und den Glauben an sich selbst.
0: Jahre für einen Moment.
1: Und manchmal verändert dieser eine Moment alles.
0: Danke fürs Zuhören. Wir sind Mia
1: und Jarvis aus der 2B der Mössinger Straße.

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1: Herzlich willkommen bei News and Information in Between, der Sendung, die dazwischen funkt und dich mit Neuigkeiten und Informationen rund um Diversität, Integration und Verständigung versorgt. Hier spricht Isabel und im heutigen Beitrag geht es um den Umgang mit dem Genozid durch die deutsche Kolonialmacht an den Herero, Nama und San in Namibia Anfang des 20. Jahrhunderts und den Reparationszahlungen, die die Nachkommen der Opfer nun von Deutschland fordern. Nach eher bescheidenen Anfängen in den vorangegangenen Jahrhunderten stieg das Deutsche Reich relativ spät, erst in den 1880er Jahren, in den Wettlauf um Kolonien, besonders in Afrika, dem damals sogenannten schwarzen Kontinent, ein. Entsprechend kurz dauerte die deutsche Kolonialgeschichte. 1918, mit dem Ende des Ersten Weltkriegs, brach nicht nur das Deutsche Reich zusammen, es musste, so wurde es im Vertrag von Versailles festgelegt, unter anderem auch seine Kolonien abtreten. Der Völkermord, den die deutschen Truppen an den Herero, Nama und San von 1904 bis 1908 im damaligen Deutsch-Südwestafrika als Reaktion auf den Aufstand der einheimischen Bevölkerung verübt hatten, geriet nahezu in Vergessenheit. Nicht nur wurden damals zahlreiche Menschen ermordet oder starben auf der Flucht, viele kamen auch in dem berüchtigten deutschen Konzentrationslager auf der Haifischinsel um, auf der sich heute ein Campingplatz befindet. Laut www.nationalgeographic.de begann eine Auseinandersetzung mit dieser Tragödie erst in den 1990ern, als nach dem Mauerfall die Archive Namibias unter DDR zugänglich wurden. Es sollte allerdings noch bis 2021 dauern, bis die BRD diesen Genozid auch als solchen anerkannte und zu Reparationszahlungen bereit war. Doch die Nachkommen der Opfer kritisieren diese Vereinbarung zwischen der deutschen und der namibischen Regierung unter anderem deshalb, weil sie in die Verhandlungen nicht eingebunden worden waren. Am 29.09.2025 traf ich mich mit Herrn Walter Sauer von der Organisation SADOC, schreibt sich SADOCC, und Herrn Werner Hillebrecht, einem Deutschen, der seit den frühen 1990ern in Namibia lebt und einer der besten Kenner der namibischen Geschichte ist, zu einem Interview über den Genozid, seine Folgen bis in die Gegenwart und eine mögliche Wiedergutmachung dieses Verbrechens. Das Interview kannst du hier in voller Länge hören. Vielen Dank an Herrn Sauer und Herrn Hillebrecht für dieses Gespräch und an Herrn Alexis Neuberg für die technische Unterstützung. Hier spricht Isabel Lustig von Radio Afrika TV und ich darf unser geschätztes Publikum daheim vor den Geräten begrüßen. Ich freue mich auch sehr, unsere zwei Gäste heute im Studio begrüßen zu dürfen. Zum einen Herrn Werner Hillebrecht aus Namibia, der uns heute ein Interview über dieses wunderschöne Land geben wird, aber auch über den Genozid, der dort stattgefunden hat. Zum anderen darf ich auch Walter Sauer begrüßen von der Organisation SADOC, der dieses Interview hauptsächlich heute führen wird, mit meiner Unterstützung möglicherweise. Walter, ich darf gleich an dich übergeben. Bitte sehr.
2: Ja, danke schön, Isabel, für die freundlichen Worte der Begrüßung. Du hast gesagt, Namibia ist ein wunderschönes Land, dem kann ich natürlich zustimmen, aber Namibia ist auch ein Land, das in der heutigen politischen Diskussion und in der Diskussion über Vergangenheit, Vergangenheitsbewältigung eine große Rolle spielt. 1904 bis 8 hat dort die deutsche Kolonialmacht Krieg gegen die Bevölkerung geführt und das hat resultiert in dem Völkermord an den Herero und Nama. Und vielleicht könnte Werner Hillebrecht, einer der besten Kenner dieser Materie, kurz zusammenfassen, worin dieser Völkermord bestanden hat und warum es wichtig ist, dass wir heute uns damit auseinandersetzen.
3: Ja, danke auch für die Gelegenheit. Vielleicht sollte ich zu Beginn noch sagen, dass Namibia formell von 1884 bis 1915 eine deutsche Kolonie war, wobei in den ersten 10 Jahren der deutschen Kolonialherrschaft nicht allzu viel passiert ist. Aber dann der Krieg von 1904 bis 1908, der genozidale Krieg gegen Herero und Lama war nicht der erste Krieg. Das hat schon 1893 angefangen und es ist eigentlich kein Jahr seitdem ohne einen Krieg der Deutschen gegen die einheimische Bevölkerung vergangen. Aber das waren begrenzte Kriege und begrenzte Auseinandersetzungen. Und 1904 ist mit einem Aufstand der Oberherero gegen die deutsche Kolonialherrschaft ein wirklich großer Krieg ausgebrochen, denn die deutsche Regierung mit immer neuen Truppenverstärkungen beantwortet hat und mit einer Kriegführung, die man als Genozid bezeichnen kann und muss. Und ebenso gegen den etwas später ausgebrochenen Krieg gegen die Nama im Oktober 1904, der dann noch wesentlich länger gedauert hat und sich bis 1908 hingezogen hat, weil die Deutschen das nicht in den Griff kriegten. Und dann, ja, danach war erstmal, es wurde auch als Stille des Friedhofs bezeichnet, was so nicht stimmt, aber weil dann die einheimische Bevölkerung komplett enteignet wurde, also ihr Land und ihre sonstigen Besitztümer. Und mit den eingeborenen Verordnungen, sogenannten eingeborenen Verordnungen, eine totale Herrschaft etabliert wurde, dass die Afrikaner komplett entrechtet wurden und nur noch als Bedienstete der Weißen weiter existieren konnten. Und das dauerte bis in den Ersten Weltkrieg hinein, der aber in Namibia nur relativ kurz dauerte, und Mitte 1915 hatten die südafrikanischen Truppen auf Seiten der britischen Regierung gesiegt, und seitdem ist das Land unter südafrikanischer Herrschaft gewesen bis zur Unabhängigkeit 1990. Das nur mal so als kurzen Hintergrund.
2: Es gibt ja sehr viel Forschung dazu, sehr viele Quellen sind aufbereitet worden über den Genozid in der deutschen Kolonialzeit. Siehst du als einer der besten Kenner der Forschung Lücken, also Forschungsbedarf für verschiedene Themen, oder können wir davon ausgehen, dass eigentlich jetzt die Sachlage genügend erforscht ist?
3: Genügend erforscht würde ich nicht sagen. Es gibt immer noch Einzelbereiche, wo mehr Forschung nötig ist, und insbesondere auch anhand der namibischen Quellen. Weil Quellen gibt es nicht nur in Deutschland über diesen Krieg, vor allen Dingen in den Akten des Reichskolonialamts, die heute im Bundesarchiv Berlin-Lichterfelde liegen, sondern auch in Namibia selbst. Und diese Unterlagen sind im Grunde erst mit der Unabhängigkeit 1990 besser zugänglich geworden und bis heute nicht umfassend eigentlich in der Forschung zur Kenntnis genommen. Insbesondere die Akten zur Kriegsgefangenschaft, zu den Konzentrationslagern, da gibt es noch viel mehr zu tun, um das im Einzelnen etablieren, was da eigentlich vor sich gegangen ist.
1: Mhm. Weil du mich da gerade so anschaust, wir haben der Walter Sauer und ich, wir haben das ja wie gesagt vorige Woche auch am Telefon schon besprochen, weil Sie das jetzt sagen, Quellenlage, Forschung, Aufarbeitung und so weiter. Was mir aufgefallen ist, in der kurzen Zeit, in der ich jetzt die Möglichkeit gehabt habe, selber zu Namibia zu recherchieren, dass offenbar selbst unter den Nachkommen der Opfer, also unter der schwarzen Bevölkerung, dieses Thema gar nicht so bekannt ist, wie man vielleicht vermuten möchte, beziehungsweise dass das gar nicht so sehr besprochen wurde, dass in den Schulen eigentlich das überhaupt nicht thematisiert wird und dass auch die Gedenkkultur meinem Empfinden nach, ja, so wie ich das verstanden habe, eher vernachlässigt worden ist. Ich habe da was gelesen in der Zeitschrift Indaba von Sadok, dass da jetzt einen Gedenkstein gibt auf der Haifischinsel, wo das berüchtigte Konzentrationslager war. Wie wird damit umgegangen? Wie wird das behandelt, wie wird das thematisiert in Namibia, dieses Thema des Genozids?
3: Es wird durchaus thematisiert. Es ist ein Thema in den Zeitungen, aber vor allen Dingen im Zusammenhang mit den Reparationsverhandlungen mit der Bundesrepublik Deutschland, wobei es zwei Linien gibt. Also zum einen Verhandlungen von Regierung, von der namibischen Regierung mit der deutschen Regierung und andererseits Verhandlungen mit Teilen der Nachkommen der Opfer dieses Genozids, die meinen, dass die Regierung dabei eigentlich nichts zu suchen hatte und hätte und direkte Verhandlungen zwischen Deutschland und den Nachkommen der Opfergruppen fordern. Mhm. Und das ist das ist bis heute nicht gelöst. Es gibt diese beiden konträren Standpunkte. Die Verhandlungen haben sich über mehr als ein Jahrzehnt hingezogen zwischen den Regierungen und sie sind bis heute nicht zu einem vollständigen Abschluss gekommen. Also zum einen wegen der Summe an Reparationen, die von der deutschen Regierung zu zahlen wären. Da gibt es inzwischen ein Übereinkommen, wo es nur noch um einzige Einzelheiten geht. Und es geht um die Entschuldigung der deutschen Regierung, wobei die deutsche Regierung bis heute nur eine qualifizierte Standpunkt vertritt, dass sie nicht von einem Völkermord redet und auch nicht von Reparationen als solchen, sondern dass sie spezifiziert, dies war ein Völkermord nach heutiger Definition, aber damals gab es kein internationales Übereinkommen über den Völkermord von daher ist immer auch bei der Entschuldigung, die eventuell nun in naher Zukunft kommt, ist bisher nicht von einem Völkermord die Rede, sondern nur von einem Völkermord im heutigen Sinne. Was viele Leute in Namibia eigentlich für unzureichend halten.
4: Mhm. Weil das relativiert ja eigentlich das, was wirklich passiert ist, 1904 bis 8.
3: Wobei man auch sehen muss, dass die Völkermordkonvention der UNO ja auch erst nach dem Zweiten Weltkrieg entstanden ist, aufgrund des Völkermords an den Juden, an den Sinti und Roma. Von daher, dass nach dieser Definition man eigentlich auch von einem qualifizierten Völkermord reden müsste, was aber in dem Fall nicht angewendet wird.
4: Mhm. So als Außenstehender hat man den Eindruck, dass es so verschiedene Ebenen in dem Problem gibt oder verschiedene Konflikte. Einer ist zwischen der deutschen Bundesregierung und der namibischen Regierung. Dann ist innerhalb Namibias zwischen der Regierung und den Vertretern der Opfer oder Nachkommen der Opfer. Und dann ist ja auch unter den Nachkommen der Opfer die Frage, wer kann uns vertreten? Es ist eigentlich ein sehr kompliziertes Bündel von Konflikten, das bis jetzt offenbar nicht aufgelöst wurde.
3: Ja, das ist richtig. Das ist bis heute nicht aufgelöst. Es gibt Teile der Nachkommen der Opfer, die nach wie vor der Meinung sind, nur sie alleine seien zu Verhandlungen berechtigt und dass die Regierung sich da rauszuhalten hatte. Es gibt auch andere Nachkommen der Opfer, die an den Regierungsverhandlungen teilnehmen und das anerkennen, dass es einerseits die Regierung ein Partner ist und andererseits auch, dass wenn man von Opfern und Opfergruppen redet, nicht nur die Ovaherero und Nama die Opfer sind, sondern dass es andere Opfer gibt, die einfach dabei nicht berücksichtigt werden, aber durch das Ergebnis des Krieges und die folgende Enteignung und völlige Entrechtung sämtlicher Schwarzen ebenso betroffen sind und als Opfer anzusehen sind.
5: Der Walter und ich, wir haben eben vorige Woche auch telefoniert und ich habe da natürlich auch wieder was erfahren, weil für mich das Thema natürlich, wie gesagt, ein sehr neues ist. Und was der Walter mir erzählt hat, war, dass die betroffenen Bevölkerungsteile bzw. die Nachkommen sind die Herero, die Nama und die San, wenn ich das richtig verstanden habe. Beziehungsweise haben Sie jetzt ergänzt, dass andere Teile der Bevölkerung bzw. deren Nachkommen in irgendeiner Weise auch Opfer sind. Und ich habe erfahren von Walter, dass auch das Problem ist, dass offenbar die Kommunikation untereinander hakt. Dass man sich da, wenn ich dich richtig verstanden habe, dass sich die Menschen da auch nicht ganz so einig sind, was sie gerne möchten als Reparation, als Ausgleich, wenn ich das richtig verstanden habe. Was ist denn das Problem?
3: Das Problem ist, dass bei den Reparationen, die die Regierung anstrebt, dass es sich im Wesentlichen um Maßnahmen handelt, die jetzt von anderer Seite als bloße Entwicklungshilfe angesehen werden. Mhm. Also Infrastrukturmaßnahmen, Straßenbau, Wassererschließung, die beiden vor allen Dingen. Und auf keinen Fall also individuelle Zahlungen an Nachkommen. Was ich persönlich für völlig korrekt halte, weil nach über 100 Jahren und mehreren Generationen wäre eine Festlegung, wer ist jetzt Hero, wer ist Nama, das lässt sich nicht mehr machen. Es sei denn, man bezieht sich auf eine Festlegung von Bevölkerungsgruppen im Sinne der südafrikanischen Apartheid, wo es eine Gruppe Herero, eine Gruppe Nama, eine Gruppe Damara gab, die jeweils in ihre sogenannten
4: Homelands.
3: Ja, Homelands. Homelands abgeschoben wurden. Und was einfach heute auch nicht mehr akzeptabel ist. Was auch damals nicht akzeptabel war und von der Befreiungsbewegung eigentlich einheitlich verurteilt wurde.
5: Ja, und wenn ich da vielleicht gleich eine Anschlussfrage stellen darf, was mich interessiert hätte, auch das haben wir vorige Woche besprochen, mich würde interessieren, wie müsste denn dieses Abkommen ausschauen zwischen Deutschland und Namibia, dass die Nachkommen der Opfer sagen, okay, und das ist jetzt ein Ausgleich, wo wir uns voll akzeptiert und anerkannt fühlen, wo wir das Gefühl haben, es wird auch anerkannt, was Menschen damals gemacht haben, was anderen Menschen angetan worden ist. Und das sind auch die Mittel, die wir brauchen, um den Lebensstandard der schwarzen Bevölkerung heben zu können. Wie müsste so ein Abkommen ausschauen, dass ein Ausgleich stattfindet, sofern man das überhaupt erreichen kann bei so einer Tragödie?
3: Wie das im Einzelnen ausschauen kann, das ist, das könnte man, was man ziemlich eindeutig sagen kann eigentlich, ist das Angebot der deutschen Regierung, das inzwischen erreicht ist, über die Summe dieser Zahlungen, dass das sehr gering ist im Vergleich mit dem Unrecht, was geschehen ist. Und das, also eine volle materielle, ein voller materieller Ausgleich ist damit auf keinen Fall gegeben. Es ist eine Einschränkung bei den vorgesehenen Zahlungen, nämlich dass nur diejenigen, Namibia ist in 13 Regionen aufgeteilt, dass nur diejenigen Regionen für solche Infrastrukturmaßnahmen in Frage kommen, die damals von diesen Bevölkerungsgruppen besiedelt waren. Das heißt, der gesamte Norden, das sogenannte Ovamboland, Kavango und Caprivi, sind ausgenommen werden nicht von diesen Maßnahmen profitieren.
4: Die andere Frage ist, du hast jetzt betont, es wird Infrastrukturmaßnahmen geben, was ja auch sinnvoll ist, aber eine der maßgeblichen Auswirkungen des Genozids war ja auch diese Entrechtung der Bevölkerung und der Verlust des Landes. Sollte nicht so ein Vertrag oder ein Ausgleich irgendwie auch Maßnahmen zur Landreform beinhalten?
3: Maßnahmen zur Landreform sind nicht ausgeschlossen, aber es ist klar, dass die bereitgestellten Summen nicht dafür ausreichen würden, das gesamte Land wieder zu kaufen. Und was notwendig wäre, weil nach der namibischen Verfassung, die 1990 verabschiedet wurde, eine Enteignung ohne Entschädigung nicht möglich ist. Das hieße also, man müsste eine Verfassungsänderung machen, die, glaube ich, auch in diesem Fall ausgeschlossen ist. Ich bin mir nicht sicher, ob das zu den Grundvereinbarungen in der Verfassung gehört. Ich denke aber ja. Also es gibt keine Enteignung ohne Entschädigung diese Entschädigung hat sich im Wesentlichen an dem Marktwert zu orientieren. Und es gibt ja auch Landreformmaßnahmen der Regierung, wo Land aufgekauft wird dann nach, ich würde sagen, nicht immer durchsichtigen Verfahren an schwarze Eigentümer vergeben wird. Nur gilt dafür in der Vergangenheit immer das Prinzip Willing Buyer, Willing Seller. Also es muss die Bereitschaft da sein, Land zu verkaufen und auf der anderen Seite die Bereitschaft, dieses Land dann anzukaufen beziehungsweise also von der Regierung einkaufen zu lassen und für Neusiedlung.
4: Das heißt, dass materielle Maßnahmen allein wahrscheinlich nie ausreichen werden, um sozusagen diese Vergangenheit zu bewältigen. Das führt mich zu der Frage, die Isabel schon angesprochen hat. Was kann Namibia selber tun, um diese Traumata zu überwinden? Ein Punkt ist die Gedenkkultur. Wie weit ist die ausreichend schon gegeben? Oder welche anderen Maßnahmen in Richtung Versöhnung, Nation Building, hat man früher gesagt, war ein wichtiges Ziel der Unabhängigkeit Namibias. Also was könnte man da machen, um sozusagen aus der Traumatisierung herauszukommen?
3: Zweifellos muss es auch Bemühungen geben, die Gedenkkultur und auch im Erziehungswesen, also der Inhalt von Schulbüchern, zu überarbeiten. Es ist nicht so, dass der Genozid da nicht erwähnt wird in heutigen Schulbüchern, aber es ist bei weitem nicht ausreichend, würde ich sagen. Und es sind Maßnahmen angedacht worden, wie zum Beispiel eine deutsch-namibische Schulbuchkommission, so wie es sie zum Beispiel mit Polen gegeben hat oder auch noch gibt. Da ist aber bisher meines Wissens nichts Konkretes passiert.
4: Und das müsste ja auch die deutschen Schulbücher betreffen.
3: Ja, zweifellos.
4: Ja, also beidseitig.
3: Ja, das ist, der Genozid kommt auch in deutschen Schulbüchern im Grunde noch nicht vor. Wenn ich an meine eigene Schulzeit zurückdenke, das war in den 1950ern, 60ern, ich komme ja aus Deutschland, da war, ja, in den, kann ich mich erinnern, im Geografie-Schulbuch war Namibia erwähnt, im Schulbuch über Afrika und das wurde illustriert mit deutschen Karakulfarmern in Namibia. Da ist es nicht mehr so schlimm, aber da ist sicherlich einiges nachzuholen.
5: Ja, ich kann es nur sagen von einem österreichischen Schulbuch, das ich jetzt kenne, noch vom letzten Schuljahr, also wie ich noch unterrichtet habe, bevor ich aufgehört habe, dass das schon stärker thematisiert wird, dieser Kolonialismus, nämlich auch im Sinne von, was für Verbrechen begangen worden sind. Ja? Also nicht im Sinne von, okay, da waren die Engländer, die Portugiesen, die Spanier und die haben das halt erobert und was weiß ich, welche Schätze sie da gehoben haben und Handel und so, sondern dass da schon weitaus mehr war. Also von dem her behaupte ich jetzt einmal, auch wenn ich Ihnen natürlich recht gebe, dass man da wahrscheinlich nie genug drüber reden kann, ja, und dass da Aufholbedarf ist, glaube ich schon, dass den Menschen das schon langsam bewusst wird, was das für Folgen nämlich auch noch hat. Dass das ja nicht nur auf ein Jahrhundert beschränkt ist und das ist jetzt vorbei, sondern dass da wirklich bis heute für die einheimische Bevölkerung gravierende Folgen bestehen.
3: Ja, es ist immer die Rede dem Vergessen des Kolonialismus, dass es praktisch komplett vergessen war in Deutschland oder zumindest in Westdeutschland, dass es sowas wie deutschen Kolonialismus gegeben hat und was da eigentlich passiert ist. Und dieses Vergessen ist auch bis heute nicht überwunden. Ich habe bei meinem kürzlichen Besuch in Deutschland habe ich also Gespräche gehabt mit Bekannten aus meiner Schulzeit, aus meiner Studienzeit, die durchaus politisch interessiert sind und die Zeitungen verfolgen, denen aber Einzelheiten überhaupt nicht bewusst sind.
4: Vielleicht noch abschließend etwas zum Thema museale Aufarbeitung des deutschen Kolonialismus.
3: Ja, museale Aufarbeitung. gibt es im Grunde nicht. Es gibt ein Nationalmuseum, das gibt es schon seit langem und was den Kolonialismus praktisch ausgeklammert hat, was so weit ging, dass im Moment sind praktisch alle staatlichen Ausstellungen geschlossen, mit Ausnahme eines Museums, was speziell dem jüngeren Befreiungskampf gewidmet ist. Es gab in der Kolonialzeit, also der südafrikanischen Kolonialzeit, gab es praktisch zwei Museen in Windhoek. Eines, was Geschichte behandelte und darunter nur Kolonialgeschichte verstand, in der sogenannten Alten Feste, also der Festung, die 1892 von den Deutschen errichtet wurde. Und ein zweites Museum, das Ovela-Museum. Ja, der Begriff Ovela stammt auch erst nach der Unabhängigkeit. Das gab es noch eine Zeit lang, wo afrikanische Geschichte nicht als Geschichte dargestellt wird, sondern als zeitlose Ethnologie. Mhm. Also wo sogenannte Bevölkerungsgruppen dann in Dioramen vorgestellt wurden, wie sie angeblich lebten. Und das war's dann. Also Kolonialgeschichte kam da überhaupt nicht vor. Und dieses Museum ist zurzeit geschlossen, auch das andere in der Alten Feste. Und es ist zu hoffen, dass es sind auch Bestrebungen dazu,

0: Dazu
1: muss
0: man sagen, dass dieses Unabhängigkeitsmuseum unter praktisch nicht von Namibiern konzipiert wurde, sondern einer nordkoreanischen Firma übergeben wurde, die sich zwar bemüht hat, Fotos und Erzählungen und so weiter, aber im Grunde ist das kein Unabhängigkeitsmuseum, das ist ein koreanisches Museum des Unabhängigkeitskampfes. Das ist ziemlich embarrassing.
2: Beunruhigend.
3: Peinlich, beschämend.
0: Und da ist auch etwas zu dem zum Völkermord drin. Eine kurze Passage, eine Art Gruselkammer, wo einerseits Fesseln und Ketten, die tatsächlich für Kriegsgefangene benutzt wurden, vorgestellt wird, und in einer Durchgang, also inzwischen, ja, inzwischen funktioniert das zum Glück nicht mehr, aber praktisch so ein das Stöhnen von Gefangenen zu hören ist.
2: Ist ja auch keine Aufarbeitung.
0: Nein, es ist keinerlei Aufarbeitung.
3: Von mir aus, ja. Vielleicht darf ich noch eine kleine Frage stellen.
0: Ja, gerne.
3: Mich würde noch interessieren, inwiefern aber doch trotz allem ein friedliches Zusammenleben von Schwarzen und Weißen angestrebt wird.
0: Das wird, also mit der Unabhängigkeit ist eine Politik verkündigt worden, der National Reconciliation, der nationalen Versöhnung. Was auch bis heute im Grunde noch funktioniert. Also es gibt wenig direkte Ressentiments, die gegeneinander aufgebracht werden. Aber die Tatsache, dass ein Großteil des Landes noch in weißem Besitz ist, ist natürlich da, wird auch wahrgenommen. Auch, dass ein Großteil der Wirtschaft weiterhin in weißem Besitz ist und teilweise da nur eine schwarze Beteiligung vorgetäuscht wird durch Einstellung von schwarzen Managern. Das ist also, das wird durchaus wahrgenommen. Es ist aber nicht so wie teilweise in Südafrika, dass es erhebliche Ressentiments im täglichen Leben gibt. Das ist mir bisher überhaupt noch nicht vorgekommen. Mhm. Zumindest, okay, muss man auch qualifizieren, zumindest in der Hauptstadt Windhoek nicht. Es gibt vermutlich auch weiterhin auf dem platten Lande noch sehr, sagen wir mal, patriarchalische Verhältnisse zwischen Arbeitgebern, zwischen Farmern und deren Farmarbeitern. Da hat sich nur teilweise noch was geändert, und auch die relativ fortschrittliche namibische Arbeitsgesetzgebung wird da im Grunde nicht befolgt.
3: Vielen Dank, ich habe definitiv viel gelernt und vieles zum Nachdenken. Vielen Dank. Das war ein Beitrag über den Genozid in Namibia von 1904 bis 1908, dessen bis heute nachwirkende Folgen vor allem für die schwarze Bevölkerung sowie einer Entschuldigung und Wiedergutmachung seitens der heutigen Bundesrepublik Deutschland. Sehr gerne wieder dabei, wenn es wieder heißt News and Information in Between.

0: Queen, die Sendung, die dazwischen funkt. Alles Liebe, eine schöne Zeit und vielen Dank fürs Zuhören. Deine Isabel.
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Meine liebe Damen und Herren, willkommen wieder bei Radio Afrika International und wir befinden uns fast am Ende des Jahres 2022. In diesem Jahr, Radio Afrika TV hat seine 25. Jubiläum zelebriert, also wir zelebrieren immer noch bis Ende des Jahres. Nun, wir machen einen Rückblick in der Vergangenheit und versuchen wir zu schauen, was wir oder worüber haben wir damals berichtet. Einige Themen schauen, als ob sie noch aktuell sind, ob die Zeit stehen geblieben ist. Nach 25 Jahren, einige Dinge sind fast gleich geblieben. Deswegen heute wollen wir einige Initiative vorstellen und die einige von den besten Sendungen von uns nochmal spielen. 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

0: Success Stories. Afrikanische Erfolgsgeschichten in Österreich.
1: Ich bin Krankenschwester geworden, um anderen Leuten zu helfen, vor allem kranken Menschen und für die kranken Menschen da zu sein.
0: Success Stories. Afrikanische Erfolgsgeschichten in Österreich. Diese Success Stories sollen Afrikanerinnen in ein anderes Licht stellen. Positives soll unterstrichen werden und durch die Darstellung erfolgreicher Überwindung von besonderen Herausforderungen soll der Informationskonsument ein anderes Bild von Afrika, der Entwicklungszusammenarbeit, Interkulturalität und über das Zusammenleben in Afrika bekommen. Es gibt zahlreiche Aktivitäten und Ereignisse in der afrikanischen Community, die der österreichischen Gesellschaft unbekannt sind, beziehungsweise im alltäglichen Geschehen untergehen. Diese gehören veröffentlicht, um wiederum Vorurteile zu mindern und den interkulturellen Austausch und ein friedvolleres Zusammenleben zu fördern.
2: Success Story. Wir erinnern uns 2014. In unserem Studio war eine liebe Dame Adela. Adela hat etwas Besonderes damals gemacht, ein medizinisches Wörterbuch geschrieben, war in der Zeit unglaublich denkbar.

0: was verbindet Menschen. Sehr oft Kommunikation ist eine wunderschöne Sache. Aber jetzt gerade, ich bin gelandet in einem Buch. Das Buch ist für mich ein Wunder. Ein Wörterbuch, aber dieses Mal nicht irgendwelches. Das ist das Buch, das wir euch präsentieren wollen heute. Und das ist frisch neu. Wir freuen uns, dass wir die Ersten, die das Buch bekommen haben. Und die Autorin ist neben mir. Hallo Adele.
1: Hallo Alexis.
0: Hallo Adele, erzähl uns zuerst, wer bist du denn?
1: Wer bin ich? Ich bin eine Frau, die von vielen verschiedenen Teilen der Welt kommt irgendwie. Von Eltern, die zum Großteil aus Afrika, aber auch zum Teil aus Südamerika kommt. Ich habe mein Leben lang in viele unterschiedliche Länder gelebt, habe Unterschiedliches auch im Beruf jetzt gemacht, bis jetzt. Ich bin Agronomist.
0: Agronomist?
1: Ich habe Lebensmitteltechnologie als Spezialisierung gemacht.
0: Oh ja, habe ich nicht gewusst.
1: Ich habe fast überall in der Welt gearbeitet, in Afrika, unterschiedliche Länder, in Zentralamerika und in Asien und in Europa auch.
0: Aber du schaust nicht so jung aus, wenn ich das sagen kann.
1: Das täuscht ja nur.
0: Aber wir kennen uns auch als Übersetzerin. Du kennst gute Sprachen, Englisch, Französisch, du übersetzt.
1: Das stimmt, ja. Dadurch, dass ich schon als Kind immer mehrere Sprachen zu sprechen gehabt, mit meinen Eltern haben wir schon immer 4 Sprachen zu Hause gesprochen. Und überall, wo wir gelebt, mussten wir immer auch die Sprache des Landes lernen, weil meine Eltern wollten nicht, dass wir irgendwelche komisches Englisch oder Französisch, also überall, wo wir gelebt haben, wir auch die Sprachen gelernt. Also das heißt, in meinem ganzen Leben habe ich bis jetzt sicher mehr als 20 Sprachen irgendwann mehr oder wenig gesprochen.
0: 20, ich kann nur
1: sicher.
0: 10.
1: Ja, aber es war nicht immer gleichzeitig. Es war nie gleichzeitig
0: aber,
1: so viel.
0: Aber Adele, meine liebe Damen und Herren, jetzt faszinierend ist Grundwortschatz Englisch für Pflege- und Gesundheitsberufe. Und das ist ein Bereich, die wir, die ganz neu, den ganz neu ist. Und warum so ein Wörterbuch, meine Liebe?
1: Warum sowas? Erstens ist es nicht wirklich ein Wörterbuch.
0: Aha.
1: Es ist viel, viel mehr als ein Wörterbuch. Wir haben einen ersten Teil, das ein Glossar ist, beinhaltet, stimmt. Ja, Deutsch, Englisch, Englisch, Deutsch und dann in die andere Richtung auch. Aber wir haben viel mehr dazu. Später reden wir mal vielleicht dann drüber. Warum zu diesem Buch? Ich unterrichte seit vielen Jahren und organisiere Workshops für Leute von diesem Beruf. Ich unterrichte Krankenschwester, allgemein die Durchschnitt 4 Jahre Ausbildung haben. Aber ich organisiere auch Workshops für Leute, die eigentlich Akademiker werden im Pflegebereich.
0: Erzähl mal, was unterrichtest du?
1: Ich habe Forschung in der Pflegebereich unterrichtet an der Universität, 7 Semester lang im Institut für Pflegewissenschaft.
0: Okay.
1: Und habe ich auch Workshops fürs AKH organisiert, 2 Jahre lang, und unterrichte an der UMI. Das ist eine Privatuni, wo dort die Leute, die im Pflegebereich studieren sind, bis zum Masters kommen werden. Sonst unterstütze ich auch Kollegen, die an ihren Masters arbeiten.
0: Aber jetzt, warum so ein Buch? Hätte man einen Roman schreiben oder irgendeine andere Essay? Aber wie kommen wir zu so eine Grossel, wie du das gerade definierst? Ja.
1: Wir leben in einer Welt, die jetzt vollkommen offen ist. Die Leute reisen, die Leute leben woanders, kurze Zeit oder lange Zeit. Sie werden krank, sie gehen ins Krankenhaus. Und sie können sich vielleicht nicht verständigen. Oder das Krankenpersonal kann nicht mit denen reden. Und das ist sehr gefährlich, weil dann können sie keine Diagnose machen und können die Person nicht unterstützen. Und das ist wirklich die lebenswichtige Sache
0: hier. Wie meine Großmutter sagt, ich habe eine Schlange im Bauch.
1: Das zum Beispiel muss sie es übersetzen können. Müsste sie sagen, damit die Leute es verstehen, was sie damit meint. Ja? Und es gibt überhaupt in dem Bereich kein einziges Buch in der Sorte, wo die professionelle Leute eine Hilfe haben können, um zu kommunizieren mit ihren Patienten, aber auch, dass sie sehr schnell Informationen bekommen, sei es über Anatomie oder über Strukturen, um mit den Leuten zu reden. Deswegen dieses Buch.
0: Und was war der Auslöser? Warum hast du gesagt, ich muss das, so ein Buch schreiben? Im Leben, alles ist nicht zufällig, irgendetwas ist
1: ja
0: gekommen.
1: So dass wenn man anfängt zu unterrichten und dass man versucht, Bücher zu finden, um seinen Unterricht zu gestalten, und dass man sehr schnell darauf kommt, dass es überhaupt nichts gibt und dass ich jeden einzelnen Unterricht selbst organisieren muss, mir die Sachen denken muss, aus tausenden Büchern und das alles selbst schreiben, dann ist der Bedarf da einfach. Ah. Und wie ich Forschung unterrichtet habe, habe ich sehr schnell bemerkt auch, dass die meisten Studenten, die in meinen Kursen dann saßen an der Uni, ein allgemein Schulenglisch gelernt hatten, aber mit dem sie nicht unbedingt zurechtkommen da drin.
0: Und wieso in Englisch und Deutsch?
1: Englisch ist die Sprache, die am meisten verbreitet, mit der es leicht ist, mit den unterschiedlichen Leuten einfach zu kommunizieren, wenn sie hier als Ausländer im Lande sind. Ja? Und zusammen mit Deutsch, weil wir einfach in Österreich sind.
0: Also, kannst du uns kurz das Buch präsentieren? Was ist denn die wichtige Teile von des Buches, Bart?
1: Ja, das Buch hat zwei Hauptteile. Das erste Teil ist mehr so ein Glossar. Darf ich? Ja. Hat mehr so ein Glossar, gebe ich dir das. Dadurch, ja, dass ich hier mal die markierte Seite haben. Ja. Wir haben. Und diesen ersten Teil ist in zwei. Wir haben zuerst dann die Worte von Deutsch ins Englisch angegeben. Und dann sind sie gegeben von Englisch ins Deutsch, alphabetisch. Beispiel, wenn du Lust, du willst wissen zum Beispiel, wie man sagt zwicken. In Englisch?
0: To pinch.
1: Ne? Wie sagt man Zunge? Weil als Krankenschwester möchtest, dass du mir meine Zunge zeigst, muss ich ja sagen können Zunge. Zunge in Englisch ist?
0: Tongue.
1: Und du hast wieder hier im Englisch, dein Patient sagt, oh, I have pains, you know, there's something wrong with my jaw. Sag, Jaw, was soll denn das sein? Die Person versucht und sagt, Maxilla, und du verstehst immer noch nicht, du nimmst es, schlägst es und du hast?
0: Ein Kiefer.
1: Das ist es. Und das ist das erste Teil. Das zweite Teil beinhaltet kurze Konversationen in den unterschiedlichen Situationen, die ein Patient einfach mal durchleben oder durchgehen kann. Mhm. Ja? Hier, Konversation, das in Englisch, von Aufnahme im Krankenhaus.
0: Okay.
1: Bis zu Behandlungen.
0: Okay.
1: Oder Beobachtungen. Verschiedene Behandlungen. Tägliche Aktivitäten des Tages. Zum Beispiel der Patient unterstützen beim Essen, beim Aufwachen, beim Waschen, etc. Bis zu Entlastung.
0: Okay.
1: Und gleich danach sind diese Konversationen in Deutsch auch angegeben, die wir etwas kleiner gemacht haben, um das Buch doch nicht zu umfangreich zu machen. Dritter Teil sind es kurze Anweisungen, sehr, sehr wichtig auch. Was kannst du es mir?
0: Kurze Anweisungen?
1: Anweisungen. Zum Beispiel, du willst deinen Patienten so, ja, sagen, atmen Sie ganz normal ein und aus. Breathe in and out as usual, please. Oder du willst ihm sagen hier, beim Beschwerden informieren Sie bitte den Arzt. Inform your doctor about any discomfort. Also einfach ganz präzis und konkret solche.
0: Aber das ist für Analphabeten, Leute, oder? Gibt es Krankenschwester oder Pflegeberufe, die nicht einmal.
1: Das ist nicht Analphabet. Sie wissen das alles sehr gut, entweder in Englisch oder in Deutsch. In der anderen Sprache kommt es vielleicht nicht so leicht.
0: Aha.
1: Das ist es. Weil in Österreich, wir haben sehr gute Krankenpflege und sie machen sehr gut ihre Arbeit. Und das alles kennen sie sehr gut, viel besser als ich. Aber im Englisch das zu sagen, das ist die Schwierigkeit.
0: Also
1: und da bekommen sie die Hilfe.
0: Aber das ist eine Hilfe für Krankenschwester, wenn sie nicht wissen ganz genau, wie sie machen, da kann sie schummeln.
1: Sozusagen. Sozusagen.
0: Das ist ein Schummelzettel.
1: Das ist ein bisschen ein Schummelzettel. Aber ein sehr intelligenter und hilfreicher Schummelzettel.
0: Also, das für Krankenschwestern oder Ärzte und diese Leute in diesem Beruf tätig
1: genau,
0: sind gemacht.
1: Die in dem Beruf tätig sind. Hier hast du auch mal ein paar Basic Structures, Strukturen, die unterteilen unter Orientierung und allgemein, wo die Leute dann eine Hilfe bekommen für die Struktur. Weil von einer Sprache zu einer anderen, manchmal glauben wir oder glauben viele Leute, sie brauchen nur ein Wort zu nehmen und die Worte hintereinander einzureihen, so ja, wie in ihrer Sprache, und sind sie sofort in der anderen Sprache. Aber es funktioniert nicht so. Und das ist ein bisschen eine Hilfe. Siehst du hier alles, was einfach fett gedruckt? What department are you looking for? Looking for ist fett. Und dabei habe ich, weiß suchen. Ich, dass ich suchen. Ich brauche es nur nehmen und kann ich diese Struktur, kann ich dieses Wort und diese Struktur woanders dann genauso anwenden.
0: Okay. Und das Buch da, wird verkauft oder wird,
1: es wird verkauft.
0: Willst du das schenken?
1: Das Buch wird verkauft. Und es wird schon sehr viel verkauft. Soweit ich gehört habe vom Verlag. Ja, es kann bestellt werden, fast überall online. Und viele Buchhandlungen, viele von denen bestellen es oder haben es direkt auf Lager. Und das Buch kostet um die 17 Euro.
0: 17 nur?
1: Ja, es ist nicht teuer, überhaupt nicht.
0: Wie lange hat das gedauert, da zu schreiben überhaupt?
1: Fast ein Jahr.
0: Die ganze Worte zusammen und alleine? Oder?
1: Dadurch, dass ich schon unterrichte, viele Jahre da drin, habe ich ja schon Unterlagen gehabt zu Hause. Kurse, die ich organisiert habe. Ja, da musste ich die Sachen irgendwie zusammensammeln und zusammenstellen. Das hat ja fast ein Jahr gedauert.
0: Also das Buch schon da, aber ich habe gehört, dass du auch auf deine Ernährungs-Background her auch das willst du einmal ausprobieren oder hast du noch nicht getestet, zu schauen, ob es funktioniert?
1: Was funktioniert?
0: Diese Nutzung von dem Buch mit deiner paar Krankenschwester.
1: Es funktioniert ja schon. Sie haben ja schon vieles schon verwendet.
0: Ich habe schon gesehen, zum Beispiel etwas Interessantes, vielleicht für die Kinder in der Schule interessant. Diese Konversation, wo ist das?
1: Ja, die kurzen Konversationen? Ja, die sind da hier.
0: Good morning, Mr. Winter, right? Und sagt, good morning, Frau, thank you. Und mein Name ist Claudia. Das heißt, da kann man schon auch in die Schule für die neue Junge, die Englisch lernen.
1: Ja, aber es ist mehr geeignet doch für die berufliche. Es ist wirklich für Professionelle, es ist wirklich für die Arbeit und in der Arbeit.
0: Ja? Gut, und was willst du alles deine Zufriedenheit erreichen, wenn du sagst, ich habe mein Ziel erreicht?
1: Mit dem Buch.
0: Aha. Geld? Oder was ist denn?
1: Ich wünsche, dass das Buch sich sehr schnell verkauft, nicht nur in Österreich, sondern auch in Deutschland, in der Schweiz und in Luxemburg, weil in diesen Ländern werden auch Deutsch gesprochen und Englisch. Und das ist sehr schnell verkauft und dass wir eine zweite Auflage rausgeben.
0: Und denkst du auch an andere Sprachen, Französisch oder die Arabisch
1: Idee,
0: oder
1: Türkisch? Die Idee ist da, dass dieses Buch in der Form eigentlich übersetzt wird in anderen Sprachen, die sehr häufig in Österreich notwendig sind. Ja? Türkisch, Serbo-Kroatisch. Und ja, und anderen Sprachen auch möglicherweise.
0: Kontakte? Wo kriegt man das? Verlag?
1: Das Verlag ist Fakultas, das ist eine Uni Verlag.
0: Also Fakultas.de.
1: Ja. Fakultas oder Maudrich, ja, wie sie zusammen sind.
0: So, ich hoffe, wir wünschen dir eine überraschende Erfolg. Ist das dein erstes Buch?
1: Das ist mein erstes Buch, ja.
0: Ah, ja. Da wir wünschen alles Gute. Das ist unsere Premiere. Und das ist wirklich eine Premiere. Und wir freuen uns auf, dass wir das Buch in unserer Buchlage, das jetzt gerade ein neues Buch haben. Und für Sie, meine liebe Damen und Herren, nicht mein Buch nehmen. Ja, wenn Sie das wollen, die Dame ist da.
1: Das Buch können Sie überall kaufen, sowohl online als auch in den unterschiedlichen Buchhandlungen in Wien. Das Buchhandlung von Fakultas haben Sie einen im ersten Bezirk und es einen auch nicht weit vom Schottentor, wo Sie das Buch kaufen können.
0: Vielen Dank und es war da nett, Sie, meine liebe Damen und Herren, es war nett, Sie als unsere Zuschauer, Zuschauerinnen zu haben und auch für diejenigen, die das da an diesem Buch interessiert, da vielleicht kriegen Sie Lust, auch ein anderes Buch irgendwann zu schreiben. Ja, ich habe mal Lust, wieder mal vielleicht ein anderes Buch über Journalismus, aber vielen Dank, dass du da bei uns gewesen bist und viel Erfolg und toi toi.
1: Danke. Sehr gern. Ich bin sehr gern da gekommen und danke, dass ich eingeladen wurde, um das Buch zu zeigen.
0: Also, bis gleich.
1: Danke, bis
0: Ciao,
1: gleich.
0: Baba. Ciao. Ciao, Mann!

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2: Réunion, Insel der kulturellen Vielfalt.

Die Vulkaninsel Réunion erschien erstmals 1502 auf einer Karte. Sie liegt 800 Kilometer östlich von Madagaskar im Indischen Ozean. Seit 1946 ist die ehemalige französische Kolonie ein sogenanntes Département d'Outre-mer, ein Überseedepartement Frankreichs, das mit den anderen Verwaltungsbezirken der Republik gleichgestellt ist. Die Insel Réunion ist schon allein aufgrund ihrer vulkanischen Entstehung eine Besonderheit. Der noch aktive Vulkan, Piton de la Fournaise, bringt die Insel regelmäßig in die internationale Presse. Doch das ist bei weitem nicht alles, was Réunion zu bieten hat. Die Insel zeichnet sich durch eine Vielfalt an Kulturen, Religionen und Hautfarben aus, die sich im Laufe der Jahrhunderte in allen Abstufungen vermischt haben. Europäische Siedler, afrikanische Sklaven, indische und chinesische Vertragsarbeiter, sie alle haben sich miteinander vermengt. Bis jetzt hat wohl niemand diese außergewöhnliche Insel so treffend beschrieben wie Jacqueline Farérolle. Mit Monil, meine Insel, zieht die Sängerin vor ihrer Heimat den Hut.

Die mischfreudigsten Bevölkerungsgruppen auf Réunion waren die Schwarzen und die Weißen. Die Vermischung oder le métissage, wie man auf Französisch dazu sagt, setzte mit der Befreiung der Sklaven 1848 ein und ist heute das Ideal jedes überzeugten Réunionesen. Die Insel dient oft als Vorbild, denn Rassismus ist in dieser bunt gemischten Gesellschaft tabu. Auf Réunion leben verschiedene ethnische Gruppen vollkommen harmonisch miteinander. Die Weißen, Nachfahren der europäischen Siedler, werden auf 18% der Bevölkerung geschätzt und stellen eine verschwindende Minderheit dar. Die schwarzen Kreolen machen hingegen ungefähr 36% der Bevölkerung aus. Sie sind Nachfahren der Sklaven, die 150 Jahre lang aus Madagaskar und Ostafrika verschleppt wurden. Sie werden als Malgasch oder Kafre bzw. Kafrin bezeichnet, wobei die genaue Herkunft natürlich immer schwieriger zu ermitteln ist.

Außerdem gibt es auf Réunion noch die sogenannten Malabar. Sie stellen ein Viertel der Inselbevölkerung dar und sind Nachfahren der Inder, die nach 1848 jährlich zu Tausenden auf die neu entstandenen Zuckerrohrplantagen kamen. Ihr Name erinnert an die Herkunft dieser Vertragsarbeiter, die größtenteils von der Malabarküste im Südwesten Indiens stammten. Daneben gibt es eine zweite, wesentlich hellhäutigere und kleinere Gruppe indischen Ursprungs, die Sarab. Sie stammen aus dem Gujarat im Nordwesten Indiens und ließen sich nach 1870 als Schneider und Händler in den Städten nieder. Ihren Namen erhielten sie wegen ihrer islamischen Religionszugehörigkeit. Die kleinste Gruppe mit nur 4% des Bevölkerungsanteils bilden jedoch die Chinesen. Ihre Vorfahren kamen ab 1860 aus der konfliktreichen Provinz Guangdong in Südchina und machten auf Réunion ihr Glück als Kleinunternehmer. Schließlich gibt es noch jene Gruppe, die die Réunionesen scherzhaft als Sorei, die Ohren, bezeichnen. Dabei handelt es sich um Festlandfranzosen, die berufsbedingt auf der Insel leben oder diese als Touristen entdecken. Woher die Bezeichnung wirklich kommt, ist nicht ganz klar. Die Inselbewohner haben dafür mehrere Erklärungen. Sie nennen die Franzosen aus dem Mutterland Sorei, weil diese unter der tropischen Sonne rote Ohren bekommen. Aber auch, weil sie die Hand hinter das Ohr legen, um zu zeigen, dass sie das Kreolische nicht verstehen.

Die Mehrheit der Reunionesen sind Katholiken. Das liegt daran, dass die afrikanischen Sklaven die christliche Religion der französischen Siedler annehmen mussten. Nichtsdestotrotz sind aber auch animistische Vorstellungen und magische Praktiken aus Afrika in den christlichen Glauben eingeflossen. So gibt es auf der ganzen Insel knallrote Opferstöcke für Saint Expedit, der mehr praktische Hilfe verspricht als jeder andere Heilige. Außerdem behielten die Inder, falls sie nicht konvertierten, ihre hinduistischen Bräuche. Die bunten, kunstvoll gestalteten Tempel, die überall auf der Insel zu finden sind, belegen das. Auch die Inder verehren Saint Expedit und verbinden die traditionellen Tieropfer mit modernem Aberglauben. Und obwohl auch die Chinesen meist christianisiert sind, sind in der religiösen Landschaft der Insel auch Relikte aus der konfuzianisch-taoistisch-buddhistischen Volksreligion vorhanden. Der Geburtstag des Kriegergottes Guan Di ist für die Chinesen ein großer Feiertag, an dem sie alljährlich Feste organisieren, zu denen die anderen Bevölkerungsgruppen natürlich herzlich eingeladen sind.

Neben dem Französischen, der offiziellen Landessprache, hat sich auch das Kreolische durchgesetzt, das vor allem auf dem Land und in traditionsbewussten Familien gesprochen wird. Das Kreolische entstand zu Beginn der Kolonialzeit, als die Sklaven die französischen Befehle und Anweisungen der Siedler als Kommunikationsmittel aufgriffen und mit ihrem Wortschatz anreicherten. Das reunionesische Kreolisch setzt sich somit aus afrikanischen, madagassischen, tamilischen und Hindi-Elementen zusammen. Es enthält darüber hinaus auch portugiesische, persische und englische Idiome, die auf die verschiedenen Seefahrerkontakte zurückzuführen sind. Außerdem ermöglicht das Kreolische den Reunionesen, mit den Bewohnern der Nachbarinseln, also mit den Einwohnern von Mauritius oder den Seychellen, zu kommunizieren. Da die Grammatik des Kreolischen sehr einfach ist, es wird weder zwischen Maskulin und Feminin unterschieden, noch gibt es konjugierte Verben, wurde die Sprache lange Zeit als Dialekt abgetan und als verdorbenes Französisch angesehen. Erst in den letzten Jahren haben Forscher auf den Reichtum der Bilder und Redewendungen dieser Sprachen hingewiesen. Das Kreolische strotzt nämlich geradezu vor Kreativität. Die komischen Umschreibungen, die zahlreichen Sexualmetaphern sowie die Flüche und Drohungen machen aus ihr eine durchaus wertvolle Sprache.

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1: Er hat einen Drohnenangriff in der Ukraine nur knapp überlebt. Er hat bei seinen Einsätzen im Kriegsgebiet immer Mozartkugeln und Sissi-Schokolade dabei. Er liest zum Ausgleich Science-Fiction-Bücher und heute ist er mein Gast bei Hinter den Schlagzeilen. Einen schönen Dienstagnachmittag. Herzlich willkommen bei Hinter den Schlagzeilen. Ich freue mich, dass Sie die nächsten 30 Minuten wieder gemeinsam mit uns verbringen. Ja, heute vor genau 4 Jahren hat der russische Angriffskrieg auf die Ukraine begonnen. Und ein Mann, der seit Beginn an von der Kriegsfront berichtet, ist unser Korrespondent Christian Werschütz. Und wie gefährlich sein Job sein kann, das hat sich vor kurzem gezeigt, als er nämlich nur knapp mit dem Leben davongekommen nach einem Drohnenangriff. Über den und vieles andere wollen wir heute sprechen. Er ist nämlich unser Gast. Einen schönen Nachmittag, Christian. Schön, dass du da bist.
2: Danke für die Einladung.
1: Sehr gerne. Du kommst quasi direkt aus der Ukraine heute zu uns ins Studio. Klär uns mal auf, wie ist die aktuelle Lage derzeit?
2: Wir haben heute nach wie vor einen Abnutzungskrieg und wir haben keine großen gravierenden Veränderungen an den Frontlinien, obwohl die Gegenangriffe der Gegenoffensive der Ukraine ein bisschen übertrieben dargestellt wird. Das hat sich vorhin in dieser Grauzone abgespielt. Und man kann also noch von keinen wirklich wichtigen Geländegewinnern reden, nach jetzigem Stand jedenfalls. Es ist eben der Abnutzungskrieg, der die Ukraine insofern massiv und viel größer trifft, weil die Zerstörungen viel mehr sind. Die Ukraine hat weniger Einwohner als die Russen. Hat einfach natürlich in dem Sinne auch ein großes Personalproblem, was Soldaten betrifft. Aber derzeit hält sie stand und sie hält stand vor allem eben dank mittlerweile der europäischen Unterstützung, die Waffen kaufen, die Budgets finanzieren. Denn die Amerikaner haben die Finanzierung ja de facto eingestellt. Mhm.
1: Frieden ist derzeit nicht in Sicht. Auch die Verhandlungen letzte Woche in Genf sind ja abgebrochen worden. Ist unter den Voraussetzungen, wie wir sie derzeit haben, eine echte Annäherung aus deiner Sicht überhaupt möglich?
2: Also wenn es jetzt überhaupt nicht funktioniert, dann wird es noch sehr lange nicht funktionieren, weil man natürlich nicht nur, man sieht immer nur die großen Verhandlungsteams, aber wie wir wissen, gibt es dahinter auch Arbeitsgruppen. Und wenn die jetzt nicht irgendwas Dauerhaftes zusammenbringen, dann wäre das natürlich sehr schlecht, weil dann wird das wieder einmal zusammenbrechen. Es kann auch sein, man darf nicht vergessen, Donald Trump könnte die Geduld verlieren. Auf der anderen Seite können sie die Ukrainer ausrechnen, mit Hilfe der Europäer, wenn es so weitergeht, halten wir sicher noch ein Jahr. Erstaunt, vielleicht ist dann besser. Es treuen herauf die Zwischenwahlen in den USA. Wieder die Frage, was ist dann mit der Stärke von Trump? Wir haben die Wahlen in Ungarn. Also all das sind natürlich Faktoren, die bei derartigen Dingen eine Rolle spielen. Also ich würde mich wundern, wenn in den, es würde mich freuen, aber es würde mich wundern, wenn es zu einem Durchbruch in den nächsten Wochen kommt.
1: Du beobachtest diesen Krieg ja schon viel länger als seit heute vor 4 Jahren, sondern schon bei der Annexion der Krim 2014 warst du mit dabei. Wie hat sich denn der Konflikt seitdem verändert?
2: Also ich glaube, es ist nicht gerechtfertigt, von einem Krieg zu sprechen, weil einfach die Unterschiede zu groß sind. Natürlich war die Krim-Annexion eine Aggression der Russen. Natürlich war die Unterstützung der prorussischen Separatisten im Donbass durch die Russen gegeben. Aber trotzdem, der Unterschied ist zu gravierend, um das in einer Linie zu sehen, einer direkten Linie. Man darf nicht vergessen, wir hatten während dieser Zeit den Eurovision Song Contest in Kiew. Wir hatten einen normalen Flugverkehr nach Kiew, nach Lemberg, nach Kharkiv, nach Dnipropetrovsk. Also all das hätte es ja nicht gegeben, wenn es so gewesen wäre, dass das eine Linie ist. Und dann darf man auch nicht vergessen, zwischen der Annexion und dem großen Krieg liegen im Grunde genommen 8 Jahre. Und warum ich nicht die Meinung teile, dass das von Beginn weg ein Plan von Wladimir Putin war, ist ganz einfach. Ich war 2014 in Mariupol, in Odessa. Damals hätte er das, was er dann mühsam erkämpft hat in Mariupol, dort wirklich viel leichter haben können, weil damals hätte ich gesagt, steht es 50-50, wer für was ist. Also das spricht nicht dafür, dass es diesen Plan gegeben hat, weil sonst hätte man das damals durchgezogen. Mhm.
1: Das ist ja nicht das erste Kriegsgebiet, aus dem du berichtest in deiner journalistischen Laufbahn. Gibt es eigentlich noch irgendwas, was dich schockiert, wenn du berichtest?
2: Natürlich schockiert mich immer das menschliche Leid der Hinterbliebenen. Mhm. Das ist einfach das Schlimmste. Ne? Und wenn du dann siehst, wie jetzt bei dem jüngsten ZIP-Beitrag du mit Veteranen sprichst, die 24 und 25 Jahre alt sind, bis zu den Oberschenkeln amputiert, weil es eben durch diese ganzen Drohnen, die Raketen und durch die ganzen Schrapnelle vor in die unteren Extremitäten trifft, dann einerseits bewunderst du den Lebensmut, andererseits siehst du natürlich, wie weit über unsere eigene Lebensspanne und das meine wirklich so, die Kriegsfolgen noch hinausgehen werden. Wenn der 25 Jahre alt ist, der kann 80 Jahre alt werden und wird also noch 55, 60 Jahre mit diesen Folgen von des Krieges kämpfen müssen.
1: Du bist ja selbst, ich habe es am Beginn der Sendung gesagt, nur knapp bei einem Drohnenangriff entkommen vor einigen Monaten. Erzähl uns vielleicht noch einmal, was ist damals genau passiert?
2: Wir wollten die Evakuierung von Zivilisten mit einer Hilfsorganisation in Konstantinivka filmen in der Ostukraine. Vorn, da sieht man den Fahrer. Hinter mir sitzt der zweite Mitarbeiter, der hatte mit dem Handy gefilmt und sieht, wie die Drohne mit der RPG-7, das ist eine panzerbrechende Waffe, unten daherkommt. Und die ist eingeschlagen. Und man sieht jetzt das Bild, das ist quasi durch das Auto durch, weil so eine Waffe hat den Sinn, eigentlich einen Motorblock von einem Panzer zu zerstören. Und dann bleibt es hängen, aber da ist hinten auch wieder rausgegangen. Der Punkt war das Glück war, dass wir rechtzeitig raus sind, was auch den Sprachkenntnissen zu verdanken ist. Weil wenn ich einen
1: dass du gleich verstanden hast, was er sagt.
2: Gesagt hat, aussehen, nicht? Wenn du einen Dolmetscher brauchst, dauert es länger, weil ja die große Gefahr die Splitter sind und die so eine Waffe auslöst. Nicht? Und du sitzt in dem Auto, da hat man die Splitterschutzwesten, aber da hast du nichts. Und wenn die Schrapnells, Arterie oder was aufreißen, verblutest dort vor Ort. Und das zweite große Krieg, das wir gehabt haben, war natürlich, dass keine weitere Drohne gekommen ist. Dafür aber ein Zivilfahrzeug, das uns mitgenommen hat.
1: Was ist dir da durch den Kopf gegangen, wie der gesagt hat, Achtung, außer da kommt eine Rakete oder eine Drohne?
2: Gar nichts. Da geht da nichts durch den Kopf, sondern du reagierst automatisch, so wie du es beim Bundesheer gelernt hast und sagst, du steigst dem nicht aus, sondern ich habe mich ja dann sofort hingeschmissen am Boden, weil das ist bei solchen Sachen das, was man tun muss.
1: Hast du eigentlich nach diesem Vorfall dein Verhalten irgendwie geändert bei deinen Berichten, wenn du Reportagen machst aus dem Kriegsgebiet?
2: Nein, das Verhalten habe ich nicht geändert, weil wir wissen, dass man quasi immer in Gottes Hand sein kann, weil überall, wo du bist, ist mittlerweile die Situation so, dass es Drohnen geben kann. Diese Glasfaserkabel gesteuerten Drohnen gehen mittlerweile in einer Länge von 40 Kilometer. Und auch wenn du in Kiew bist oder nach Saporosche fährst oder nach Odessa fährst, weißt, dass du immer zum falschen Zeitpunkt am falschen Ort sein kannst. Das ist das, was einfach eine Tatsache ist, mit der man, wenn man die Ukraine betritt, leben muss.
1: Hast du da nie Angst?
2: Angst wäre der völlig falsche Ratgeber, weil du gerade in derartigen Situationen nach dem Angriff, du musst einfach kühlen Kopf behalten, weil das Erste, wie wir dort weg waren oder wie das vorbei war, dort haben wir geschaut, was könnten wir machen, wenn noch eine Drohne kommt. Also wo kannst du irgendwie Deckung suchen, weil wir haben ja keine Antidrohnenpistolen oder keine Pumpgun mit. Also was kannst du machen? Also du reagierst aus der Ebene heraus, du willst überleben und du löst ein Problem nach dem anderen auf dem Weg.
1: Du hast vorher gesagt, die menschlichen Schicksale gehen dir sehr nah, immer noch, nach so vielen Jahren. Inwiefern, würdest du sagen, hat dieser Krieg und die Kriegsschauplätze, die du regelmäßig besuchst, deine eigene Einstellung und deine eigene Wahrnehmung zum Leben verändert?
2: Das hat sicherlich die Einstellung insofern zum Leben verändert, als du dir noch viel stärker dessen bewusst bist, was natürlich nicht nur für ein Kriegsgebiet, sondern auch für Österreich gilt, dass jeder Tag eines gesunden Lebens ist ein Geschenk. Und die Wertschätzung mit der Familie und mit der Familie zusammen zu sein ist natürlich noch etwas, das noch viel mehr gestiegen ist. Schau, das eine ist einmal für mich ist Entspannung, mit den Töchtern zu sein, mit meiner Frau zu sein. Und ich habe gestern einfach so ein wunderschön herziges Foto gekriegt. Ich habe meiner Enkelin, die jetzt 10 wird, da werde ich auch da sein, natürlich den kleinen Hermann geschenkt. Das ist so ein Bundesheer-Antistressball.
1: Aha.
2: Nein? Und jedes Mal in der Nacht, wenn sie schlafen geht, liegt der bei ihr, weil der Opa soll dabei sein.
1: Ma.
2: Also das ist so ein herziges, eine herzige Reaktion. Und daher merkst du natürlich schon sehr, sehr stark, wie wichtig das ist.
1: Über deine Familie werden wir heute auch noch ausführlich sprechen. Ich würde gerne noch bei deinem Einsatz im Kriegsgebiet bleiben. Ich habe es am Beginn der Sendung gesagt, Schokolade bzw. Mozartkugeln und Süßi-Schokolade sind ein ständiger Begleiter im Kriegsgebiet. Und nicht, weil du sie so gern isst, sondern warum?
2: Also abgesehen davon, dass ich Marzipan überhaupt nicht mag.
1: Ich auch nicht übrigens.
2: Nein, es ist wichtig, es ist eine kleine Geste, aber es kostet nicht viel und es ist eine sehr nette Aufmerksamkeit. Und derartige Dinge gibst du dem Vorzimmer, nicht dem Politiker. Oder dem, der der Hilfsorganisation oder mit wem du halt dort immer unterwegs bist. Und das ist eine kleine Geste, die wenig kostet, aber positiv in Erinnerung bleibt und deswegen mache ich das.
1: Anfütterung im wahrsten Sinne des Wortes quasi. Also ich meine, harmlose Anfütterung.
2: Ja, ja, natürlich. Ja, ja. Aber das ist, und außerdem, es ist auch insofern ein Türöffner. Wir waren in der Stadt Pokrowsk, wo man mittlerweile, nach Chassiv-Yar war es, wo man mittlerweile nicht mehr hinfahren kann, aber die Russen, die haben. Da war der 8. März. Und an sich ist das für mich kein Feiertag, noch geprägt aus der Sowjetunion, wo man gesagt hat, die feiern den 8. März, dafür müssen sie 10 Jahre für einen Kühlschrank anstellen. aber das, dort ist das ein Feiertag. Also wenn wir hingekommen sind an dem Tag und wir waren dort in diesem Treffpunkt für Aufwärmen und Internet, ich habe an die ganzen meisten Damen, die dort waren, gesagt, alles Gute zum 8. März, habe dort die Mozartkugeln verteilt und das hat natürlich sehr viel dazu beigetragen, dass du in ein nettes Gespräch kommst.
1: Also immer Schokolade mit dabei. Christian, ja. Wir werden noch über dein Karriereende sprechen und deine Familie. Du gehst ja Ende des Jahres in Pension. Davor kommen wir zum persönlichen Teil unseres Interviews und das leiten wir immer ein mit Fotos, die uns unsere Gäste mitbringen. Du hast uns das hier mitgebracht, ein kleiner Cowboy, würde ich sagen. Was verbindest du mit diesem Bild?
2: Ja, also erstens verbinde ich mit diesem Bild ein ganz, ganz wichtiges Element meines Lebens. Wenn ich brav Klavier gespielt habe und in der Schule brav war, hat mir mein Vater immer Karl May vorgelesen. Das heißt, ich kann mit Fug und Recht sagen, bis ins hohe Alter habe ich nie ein einziges Karl May Buch gelesen, weil es mir vorgelesen worden ist. Das verbinde ich damit. Ich habe das auch schon einmal gesagt, für mich war die Erkenntnis, dass es Winnetou und Old Shatterhand nicht gibt, schmerzhafter als die Erkenntnis, dass es das Christkind nicht gibt.
1: Wirklich?
2: Ja, ja, das war für mich, mit den Blutsbrüdern gelebt.
1: Du sagst, deine Kindheit war sehr liebevoll, trotzdem bist du streng erzogen worden. Wie hat sich das geäußert?
2: Naja, streng hast du mit klaren Regeln.
1: Ja.
2: Das war ganz klar, was zu tun ist. Eines der Sprichworte meiner Mutter war, was sein muss, muss sein. Was auch insofern gescheit war, als sie mir beigebracht hat, mach das, was am unangenehmsten ist, immer sofort.
1: Also hältst du dich immer dran?
2: Da halte ich mich wirklich daran. Also auch die unangenehmsten Arbeiten versuche ich in der Früh sofort zu machen, weil das dann dieses Element der Erleichterung ist. Jetzt habe ich das nicht hingeschoben oder weggeschoben und so weiter. Also das mache ich, ja. Und meine Mutter hat mich zur Oper gebracht, mein Vater zum Jazz. Und ich verbinde halt auch zum Beispiel mit meiner Kindheit. Wir haben sehr viel über Wagner und das Nibelungenlied debattiert und einer der Streitpunkte meiner Eltern war, mein Vater hat gesagt, der Siegfried ist dumm, der eigentliche Held ist der Hagen. Meine Mutter war erzürnt und gesagt, wie kannst du das sagen? Und sie war dann noch erzürnter, als sie der Meinung war, dass die wirklich dramatische Gestalt eigentlich der Hagen ist. Ne?
1: Also, dein Vater war ja Universitätsprofessor, deine Mutter hat ein Feinkostgeschäft gehabt, was ich besonders spannend finde, du hast uns erzählt, sie hat mehr verdient als er. Wie geht sich das aus?
2: Naja, sie hat deswegen so viel mehr, auch deswegen so viel mehr verdient, weil sie damals in Graz erkannt hat, bevor das noch irgendein anderer Supermarkt erkannt hat, die Welle der Trockenfrüchte, und die Bedeutung von all diesem Studentenfutter. Und das ist abgepackt worden. Und sie hatte zu Weihnachten wirklich und auch zu Ostern Backwaren aller Art. Und die Leute sind bis draußen angestanden, um in dieses Geschäft hineinzukommen. Was mir auch in Erinnerung geblieben ist, es waren insgesamt ein Team von 6 bis 7 Mitarbeiterinnen. Es konnte sich kein Mann halten.
1: Wirklich?
2: Nein, warum? Es waren lauter, das war ein verschworenes Kollektiv. Wir hatten ja noch Mitarbeiterinnen, die 40 Jahre in der Firma gearbeitet haben. Nicht einmal als Zusteller hat er sie halten können.
1: Wirklich? Nur also Frauen?
2: Waren nur Frauen.
1: Nur Frauen. Du warst ja der Klassensprecher bis zur 5. Klasse, auch der Beste in Deutsch. Dabei dein Vater, glaube ich, hätte dich ja eher ein bisschen in die mathematische Schiene gern gehabt, oder?
2: Mein Vater hat sehr darunter gelitten, erkennen zu müssen in der 5. Klasse Gymnasium bei dem Versuch, mir die Vektorenrechnung beizubringen. dass Mathematik nicht meine Spezialität ist. Ich kann sehr gut rechnen. Das ist auch ein Ergebnis des Schnopsens und des Kartspielens, weil man da einfach gut Kopf rechnen muss. Aber Mathematik war nie meins. Aber ich habe nie bedauert, dass ich halt die Integralrechnung und die Differentialrechnung und die Sichtweite von Pyramiden lernen musste. Wir waren eine super Klasse. Mhm. Wer wissen will, wie wir in der Schule waren, braucht nur ins Fernsehen gehen und die Feuerzangenpole anschauen. Pfeiffer mit 3F, 1 vor und 2 in der Mitte.
1: Und wie hat er das akzeptiert, der Papa dann, dass du quasi mathematisch völlig untalentiert bist und eigentlich was anderes möchtest?
2: Mein Vater hat mich schon früh durch den Weg zu Richard Wagner, das hat dann sehr stark zur Philosophie geführt. Ich habe sehr früh die ganzen römischen Philosophen gelesen und die griechischen Philosophen. Ich habe mit meinem Vater, der auch geisteswissenschaftlich sehr interessiert war, sehr viel über Philosophie gesprochen und meine Frau sagt immer, wäre ich ihr Kind gewesen, hätte sie mich zum Psychiater geschickt, weil ich gesagt habe, mein größter Sieg in meiner Pubertät über meinen Vater war, dass ich ihm die kantische Philosophie erklären konnte. Weil er hat Kant nicht gelesen, ich aber schon.
1: Ich würde gerne noch über deine Karriere beim Bundesheer sprechen. Das hast du schon kurz angesprochen. Du hast dich ja zum Milizoffizier ausbilden lassen. Warum war dir das so wichtig? Oder ist es dir immer noch? Man hört es ja heraus. Es ist dir wichtig.
2: Ja, also schau, ich bin in einer Generation erzogen worden, wo es zumindest für uns selbstverständlich war, dass man auch einen gewissen Dienst an der Respublica Libera, also der Gemeinschaft der Freien, der Republik der Freien leistet. Ich bin eigentlich sehr zufrieden, denn von allen Institutionen und mein Arbeitgeber möge mir das verzeihen, habe ich eigentlich den größten sozusagen Return on Investment beim Bundesheer gehabt. Man darf nicht vergessen, ich habe dort Militärdolmetscher-Ausbildung für Russisch und Ukrainisch gemacht. Ich hatte eine Waffenübung beim Militärattaché in Kiew. Der hat damals Russisch gesprochen, über der das Ukrainische abgedeckt hat. Also auch in der Führungsausbildung, in all diesen Verfahren, auch in der gesamten Einsatzplanung, beispielsweise jetzt für die Ukraine, das, was du beim Bundesheer gelernt hast, kannst du dort anwenden, weil Feind, Lage, eigene Feind, Versorgung, Verbindung. Das sind alles Dinge, die du ja brauchst, um zu klären, kann ich dorthin kommen, wenn ich dorthin bin, was kann ich machen, wie schaut es mit dem Internet aus, kann ich überspielen, kann ich nicht überspielen.
1: Das heißt, das hilft dir bei deinem Job jetzt, würdest du sagen.
2: Hat mir immer geholfen, und hilft mir jetzt nicht.
1: Studierst du dann aber Jus, bist dann Journalist geworden, augenscheinlich, wie wir wissen, hast du nie überlegt, Anwalt zum Beispiel zu werden oder Richter oder irgendwas mit diesem Jus zu machen dann?
2: Nein, das habe ich eigentlich nie überlegt. Ich meine, ich habe es nie bereut, Jus studiert zu haben, weil auch gerade journalistisch habe ich Jus sehr stark gebraucht. Erstens einmal, denke mal, alle Korrespondentenbüros, die Mietverträge, die Arbeitsverträge, das ist einfach eine andere Perspektive. Das Zweite ist das gesamte Humanitäre und das Kriegsvölkerrecht. Wir hatten so viel mit dem Haager Tribunal zu tun, wegen der Verfolgung der Kriegsverbrecher im ehemaligen Jugoslawien. Auch die Auflösung Jugoslawien-Verfolgung. Also es war eine ausgezeichnete Grundlage und ich sage immer, du denkst anders, wenn du die Frage gelernt hast zu beantworten, ob man einem Fünfjährigen rechtskräftig eine Tafel Schokolade schenken darf oder nicht.
1: Und darf man?
2: Darf man unter der Voraussetzung, dass man natürlich weiß, er ist an sich nicht geschäftsfähig, aber bei solchen Dingen, wo der Wert also einsichtig ist, ist es möglich.
1: Haben wir keine Rechtskunde auch hier gemacht bei uns in der Sendung. Deine ersten journalistischen Erfahrungen hast du dann gemacht bei der FPÖ-Wochenzeitung als Chefredakteur. Hast ja auch geschrieben für die Aula, als rechtsextrem eingestuftes Blatt.
2: Damals nicht.
1: Damals nicht, jetzt schon. Wie denkst du heute drüber? Bereust du das?
2: Nein. Man soll nichts bereuen, wo es nichts zu bereuen gibt. Man soll sich nur im Klaren sein, dass dazwischen 43 Jahre vergangen sind. Und ich sage dir jetzt etwas sehr Ironisches. Eigentlich müsste ich wieder in der Aula schreiben, sie gibt es nicht mehr. Weißt du, aus einem einzigen Grund? Sie hat so etwas Ewigkeitswertiges. Ich habe in der NZZ geschrieben, ich habe 5 Bücher geschrieben. Keiner erinnert sich an die Bücher, die ich geschrieben habe, an die NZZ, die ich geschrieben habe. Alle erinnern sich, dass ich irgendwann einmal vor 43 Jahren, das war der letzte Artikel, in der Aula geschrieben habe. Und schau, damals gab es einen Veteranenverband der ehemaligen Angehörigen der Waffen-SS. Für diesen Veteranenverband hat die gesamte steiermärkische Landesregierung, die aus SPÖ und ÖVP-Politikern bestand, den Ehrenschutz übernommen. Ich war damals keine 18 Jahre alt. Mhm. Also man sollte schon auch berücksichtigen, dass die Zeit, die damals existiert hat, eine ganz andere war und Geschichte eben nicht nur ex post schreiben, sondern aus der Zeit heraus. Von meiner Familie her gesehen, war der Weg ein ganz anderer. Weil im Geschäft meiner Großeltern hat man in der NS-Zeit nicht eingekauft, weil es zu schwarz war. Mhm. Und meine ganzen Verwandten waren alle urchristlich-soziale, was ich auch dadurch bestätigen kann, dass nach 50 Jahren Abonnement der Südost-Tagespost wir eine besondere Marke gekriegt haben, weil wir 50 Jahre diese damals eigentlich ÖVP-Zeitung abonniert hatten.
1: Sprechen wir über deine Familie. Du hast schon erzählt vorher von deiner Frau Elisabeth, du hast 2 Töchter. Seit 40 Jahren seid ihr zusammen. Wie hat sie das akzeptiert, dass ihr Mann ständig quasi sich in Gefahr begibt?
2: Also Gottvertrauen und Baldrian hat sie
1: in welcher Reihenfolge?
2: Abwechselnd würde ich sagen, hat sie einmal gesagt. Und das Zweite ist natürlich, ja, das sind die beiden Töchter, die Michaela ist da und das ist die Immanuela.
1: Wer dich nicht erkennt, du bist der Herr links, ne?
2: Ja, ja, ja. Ich wollte auch sagen, ja, also es hat sich schon verändert. Also 2 Dinge haben sich gravierend verändert, nicht die Haare, die Menge an Haaren und der Bauchansatz, das hat sich auch verändert.
1: Das sind die Sissi-Schokolade vielleicht, ne?
2: Nein, das ist nicht die Sissi-Schokolade, sondern das ist der Balkan.
1: Wirklich?
2: Ja,
1: weil die Cevapcici oder was?
2: Es gibt
1: oder?
2: Einen netten Witz, was ist die größte Herausforderung für Ausländer am Balkan? Und das ist mit dem Gewicht heimzufahren, mit dem man gekommen ist. Nicht? Und du siehst, ich bin daran eigentlich gescheitert. Und ich kann nur sagen, meine Frau hat immer gesagt, sie weiß, welchen Art Mensch sie geheiratet hat. Und sie wollte eben nicht jemanden haben, der unglücklich ist, wenn er da und daheim sitzen muss. Mhm. Und wir hatten einmal eine Buchpräsentation in Gleisdorf und da kam meine Frau zu uns und sagte zu meiner Frau, also ich tät meinen Mann nicht in die Ukraine fahren lassen. Darauf habe ich gesagt, gnädige Frau, ich hätte auch nicht geheiratet. Ich hätte sie auch nicht geheiratet.
1: Sehr schön. Ich habe schon gesagt am Beginn der Sendung, Perry Rhodan, also Science Fiction für alle, die das nicht kennen, ist dein Ausgleich. Warum ist dir das so wichtig und beziehungsweise warum hilft dir das sozusagen ein bisschen abzuschalten auch?
2: Also ich lese Perry Rhodan seit meinem 11. Lebensjahr.
1: Mhm. Das heißt, nach Karl May wahrscheinlich, da bist du vorgelesen worden. Ja,
2: man sagt immer, Perry Rhodan ist der Karl May für die Erwachsenen. Nein? Perry Rhodan ist die fortgeschriebene Geschichte der Menschheit extrapoliert in die Zukunft. Und das Schöne an dem Ganzen ist, Perry Rhodan als Teil einer kosmischen Bestimmung der Menschheit. Ob es die jetzt gibt oder nicht, ist nicht so wichtig. Aber es ist auch die Vision einer geeinten Menschheit, die sich eben den Kosmos erschließt. Mhm. Es ist auch Unterhaltung. Es gibt 2 Österreicher, die mitschreiben. Beide kenne ich ganz gut. Den Leo Lukas, der ja auch der Kabarettist ist, und den Markus Michael Törner. Und ich muss sagen, es ist etwas, das mich entspannt, das mir auch viel Freude bereitet. Und in der Nacht vorm Schlafen gehen lese ich halt dann immer ein paar Seiten.
1: Da spricht ein echter Fan aus dir. Mhm. Du wirst heute noch unseren Hinter den Schlagzeilen Fragebogen beantworten. Mhm. Sind wir schon sehr neugierig. Davor kommen wir quasi zu deinem aktuellen Leben. Deine Frau wird ihren Baldrian-Konsum hoffentlich bald zurückschrauben können, weil Ende des Jahres gehst du in Pension. Vorfreude oder eher Angst vor diesem Schritt?
2: Na, Schau, es muss an jedem klar sein, dass es niemanden gibt, der den dritten Lebensabschnitt bisher überlebt hat. Aber der Friedhof ist voller Unersetzlicher. Und es ist sinnlos, irgendwo zu sagen, du wirst es hinauszögern oder sonst was. Ich meine, schau, wäre es so, dass man jemand sagt, also okay, du übergibst die Ukraine am 31. Oktober und die Friedenskonferenz für die Ukraine findet am 10. November statt, dann würde ich zum ORF-Generaldirektor gehen und sagen, lass uns mit der Friedenskonferenz noch machen. Nicht sozusagen als mein Abschluss. Aber wenn dem nicht so ist, dann muss man dankbar sein für das Leben, das man als Korrespondent leben konnte, leben durfte, auch allen Mitarbeiterinnen und Mitarbeitern. Und wir haben ja wirklich ein Team von Mitarbeiterinnen und Mitarbeitern, die teilweise 25 Jahre bei uns sind und wo also persönliche Loyalität, Zusammenarbeit einfach sehr, sehr wichtig ist, auch in der Ukraine natürlich. Und daher, es wird neue Herausforderungen geben. Meine Frau hat schon eine ganze Liste, was ich zu tun habe. Ich habe auch vor, noch ein Buch zu schreiben, also schauen wir mal.
1: Was steht auf der Liste drauf?
2: Das eine ist einmal, ich muss die Bibliothek zusammenräumen in Salzburg. Ich habe dort 8000 Bücher und sie ist etwas ungeordnet worden, weil natürlich auch meine Enkelin dort ihre Bücher hat. Und es geht also bis in den ganzen Stock dort drauf. Ja, da hat sie früher so ausgeschaut, die Emilia. Ja.
1: Jetzt mittlerweile 10, gell?
2: Ja, jetzt wird sie 10, ja. Und das Lustige ist, sie hat dort, diese Bücherstellagen waren für sie eine Tierklinik. Mhm. Sie hat Platz für die Stofftiere gebraucht. Außerdem ordnet sie Bücher eher nach dem farblichen Zusammenhang als nach dem inhaltlichen. Also da gibt es einiges zu tun. Und dann muss ich die Werkzeugschuppen am Wochenendhaus zusammenräumen. Wir sollen mehr Zeit, auch natürlich hoffe ich, mehr Zeit mit der gesamten Familie und vor allem mit meiner Frau verbringen zu können. Wir müssen Weihnachten und Ostern besser vorbereiten.
1: Also es gibt jede Menge zu tun.
2: Ein Buch will ich auch noch schreiben.
1: Ja. Aber ihr habt ja jetzt quasi die letzten Jahre eine Art Fernbeziehung geführt. Das ist ja oft ein Beziehungsgeheimnis vieler Ehen auch. Glaubst du, könnte es eine Herausforderung werden, wenn man dann sich so viel mehr sieht?
2: Lass mich eine kurze Korrektur anbringen. Wir haben die letzten 25 Jahre eigentlich eine Fernbeziehung geführt. Nicht? Also es gibt mehrere, da gibt es einmal zwei Interpretationen. Die einen sagen, eure Ehe und Partnerschaft hält mehr als 40 Jahre, weil ihr euch so selten gesehen habt. Motto 30-jähriger Krieg, es wurde auch nur 15 Jahre gekämpft, weil bei schlechtem Wetter oder Winter hat es Feuerpause gegeben. Nicht? Oder man sagt, obwohl ihr euch so selten gesehen habt, habt ihr ja gut zusammengehalten. Also ich glaube, wir haben die passende...
1: Welche Interpretation hast du von den zwei?
2: Ich habe die Interpretation, dass wir die passende Lebenseinstellung, die Grundeinstellung haben und eigentlich wirklich gut zusammengefunden haben. In jeder Ehe gibt es Höhen und Tiefen. Das haben wir auch hinter uns. Wir haben natürlich auch dann durch die Enkelin eine ganz neue Funktion als Großeltern gefunden, die sehr gut ist. Und ich freue mich schon sehr, dass wir da mehr zusammen sein können. Sowas kann man nicht aufschieben und man kann nicht sagen, das machen wir dann später. Wir versuchen es auch jetzt so gut wie möglich. Aber ich glaube schon, das ist eigentlich der wichtigste Anker, die Familie zu haben. Und ein Satz noch.
1: Bitte.
2: Wir hatten also einen Test. Das war Corona. Da waren wir ja diese erste Lockdown-Phase, war ich in Salzburg. Also wir haben gut zusammengearbeitet. Und auch der ORF hat profitiert davon, denn ich habe damals alle Interviews mit Skype gemacht und die falschen Doppels, die Zwischenschnitte hat meine Frau gefilmt.
1: Na bitte.
2: Mit dem Handy. Sie bekam nie ein Insert, aber dafür am Schluss vom Generaldirektor Wabritz einen wunderschönen Blumenstrauß.
1: Und jetzt eine Erwähnung bei uns in der Sendung.
2: Genau, als Mitarbeiterin.
1: Vielleicht kurz noch zum Schluss, wirst du in deiner Person auch in die Ukraine fahren?
2: Oh ja, und auch am Balkan. Ich habe ja nicht vor, ich gehe beim ORF in Pension, aber ich werde nicht Mitglied in einem Trappistenorden, wo ich dem irdischen Dasein sozusagen entfliehe, sondern natürlich interessiert mich die Region und ich werde mit all meinen Freunden, die ich hatte, weiter in Kontakt bleiben und bei Mitarbeitern 25 Jahre, 20 Jahre verbinden.
1: Sehr schön. Lieber Christian, vielen Dank für dieses offene und ehrliche Interview. Bist du bereit für unseren Fragebogen?
2: Natürlich.
1: Kurz und schmerzlos. Diese Schlagzeile würde ich gerne über mich lesen.
2: Er war ein super Großvater, aber auch ein ausgezeichneter Journalist.
1: Ihn oder sie rufe ich am öftesten an?
2: Meine Frau.
1: Wie oft?
2: Ja, so 4-5 Mal am Tag.
1: Ne? Schon?
2: Ja.
1: Und zum Schluss noch, jetzt haben wir es kurz vor 17 Uhr, das mache ich normalerweise um kurz vor 17 Uhr.
2: Kurz vor 17 Uhr schaue ich, ob der Beitrag schon geschnitten ist für die ZIP.
1: Sehr schön. Ich hoffe, es ist alles fertig. Lieber Christian, vielen Dank für den Besuch und alles Gute bei deiner Rückreise wieder in die Ukraine. Dankeschön.
2: Dankeschön.
1: Danke Ihnen zu Hause fürs Zuschauen. Das war es auch schon mit Hinter den Schlagzeilen für heute. Nachhören können Sie unsere Sendung wie immer als Podcast sound.orf.at. Wenn Sie wissen wollen, wer bei uns zu Gast ist, schauen Sie doch in den Teletext auf Seite 336. Und wenn Sie Feedback für uns haben, sehr gerne per Mail an schlagzeilen@orf.at. Hier geht es jetzt weiter mit Kurznachrichten aus Ihrem Bundesland. Danach übernimmt die ZIP um 17 Uhr und wir sind dann morgen wieder für Sie da. Ich freue mich auf Sie.

0: haben etwas Mystisches. Sie sind ein Wallfahrtsort für Rechtsextreme, die Diktatoren huldigen. Das sehen wir in Italien bei Mussolinis Geburtsort genauso wie in Georgien bei Stalins Geburtsort. Und wenn Sie nach Nordkorea fliegen, dann erfahren Sie dasselbe am Geburtsort von Kim Il-sung. Und genau diese Mythologie, dieses Besondere des Geburtsortes eines Diktators, wollten wir brechen,
1: sagt der Zeithistoriker Oliver Rathkolb in der Zeit im Bild 2. Die USA machen dem abgesetzten venezolanischen Präsidenten Nicolas Maduro ab Juni des kommenden Jahres den Prozess. Ein Bundesgericht in New York setzte den Termin heute in Anwesenheit Maduros fest. Dem 63-Jährigen droht eine lebenslange Haftstrafe wegen Drogenterrorismus, wie es heißt. Die Staatsanwaltschaft wirft Maduro und seiner 69 Jahre alten Ehefrau Cilia Flores vor, sich an der Spitze Venezuelas mit Drogenkartellen verbündet und tonnenweise Kokain in die USA geschmuggelt zu haben. Beide hatten Anfang Jänner in New York auf nicht schuldig plädiert. In der Demokratischen Republik Kongo hat die Ebola-Epidemie mittlerweile mehr als 1000 Menschenleben gefordert. Laut der Gesundheitsbehörde der Afrikanischen Union verbreitet sich die Krankheit schneller als je zuvor. Ein Hauptproblem sind mangelnde Medikamente und Impfungen. Konflikte und Widerstand der Gemeinschaft erschweren die Eindämmung weiter. Selbst Ersthelfer werden in gefährlichen Gebieten attackiert. Die WHO warnt, dass die tatsächliche Zahl der Erkrankungen weitaus höher sein könnte. Auf der italienischen Insel Sizilien kämpfen Feuerwehrleute gegen zahlreiche Waldbrände. Seit dem Wochenende sind die Einsatzkräfte wegen mehr als 1000 Bränden zu Löscharbeiten ausgerückt, wie die Feuerwehr mitteilt. Im Zentrum der Insel mussten wegen eines seit Tagen wütenden Feuers rund 100 Bewohner sowie 22 Patienten einer Klinik in Sicherheit gebracht werden. Gleichzeitig haben heftige Unwetter mit Hagel in Norditalien erhebliche Schäden verursacht. Besonders betroffen waren die Regionen Emilia-Romagna, Lombardei und Venetien. In der Provinz Ferrara schlugen Hagelkörner so groß wie Ping-Pong-Bälle ein. In der Provinz Ravenna stürzten mehr als 100 Bäume um, Straßen wurden gesperrt und Sturmböen haben unter anderem das Dach einer Schule abgedeckt. Schwer betroffen ist auch die Landwirtschaft in den betroffenen Regionen. Obstplantagen, Gemüsefelder und Ackerflächen sind dort zerstört. Die Fußballclubs Rapid und die Wiener Austria steigen heute in die zweite Qualifikationsrunde für die Conference League ein. Die Gegner dürften für beide Mannschaften kein Problem darstellen, wie berichtet Wolfgang Eichinger.
2: Ja, die Austria ist nach Lettland geflogen und spielt ab 17 Uhr gegen Liepāja und das im Badeort Jūrmala, das ist nahe der Hauptstadt Riga. Baden gehen darf für Kapitän Mandi Fischer heute nur die lettische Heimmannschaft, auf keinen Fall die Austria.
3: Erstes Pflichtspiel ist immer so, man weiß nicht genau, wo man steht. Da müssen wir gleich von Anfang an performen und unsere 100% abrufen.
2: Verletzungssorgen in der Verteidigung. Einige Spieler, darunter Abwehrchef Dragovic, waren zuletzt angeschlagen, dürfen trotzdem kein großes Problem sein. Keine Probleme sollte auch Rapid in Andorra gegen Santa Coloma bekommen, mein Sportchef Markus Katzer.
4: Klar ist auch, dass wir Favorit sind und auch über diese Mannschaft dann auch am Ende drüber kommen müssen in zwei Spielen.
2: Spielbeginn in Andorra ist um 19 Uhr. 350 Rapid-Fans haben die Reise mitgemacht. Die Rückspiele dann in Wien nächste Woche Mittwoch und Donnerstag.
1: Der Wiener Sportreporter Michael Kuhn ist tot. Er ist im Alter von 88 Jahren verstorben. Kuhn galt als Koryphäe des Sportjournalismus in Österreich. Er war jahrzehntelang für den ORF und die Kronenzeitung tätig. Bekannt wurde er unter anderem als Kommentator vieler Fußballspiele und Skirennen. Das waren die Nachrichten mit Felix Schneider-Sturm. Das Wetter.
5: Wechselhaft und windig ist dieser Donnerstag im Gebiet von Salzburg ostwärts. Hier ziehen einzelne, teils gewitterige Regenschauer durch. Der Nordwestwind wird neuerlich lebhaft bis kräftig. Die Temperaturen erreichen 18 bis 26, in 2000 Meter Seehöhe 6 bis 12 Grad. Morgen am Freitag ist es weitgehend trocken, im Westen und Süden zudem nahezu ungetrübt sonnig. Der Samstag dürfte stabiles Wander- und Badewetter bieten, der Sonntag hingegen in vielen Regionen Schauer und Gewitter. So viel zum Wetter von Mann.

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3: Als ich begonnen habe, über diese neue Folge nachzudenken, war ich der völlig, wie ich heute weiß, irrigen Meinung, der Krieg in der Ukraine könnte bald ein Ende finden und in einem Waffenstillstand münden. Zumindest heuer noch. Da war wohl viel Wunsch Vater des Gedanken. Lucian Kim ist Senior Ukraine Analyst der International Crisis Group.
4: Ich war jetzt gerade wieder in Kiew, also daran glaubt auch keiner in Kiew. Das ist natürlich der Wunsch der Menschen. Also das muss man irgendwie schon klar machen, dass die Ukrainer kriegsmüde sind und wirklich sich nach einem Frieden sehnen. Aber wie das konkret mit Russland, wie ein dauerhafter Frieden aussehen sollte, ist momentan sehr schwierig. Genau weil die Ukrainer verstehen, dass für Putin die Ukraine wirklich eine Obsession ist. Er ist jetzt über 70 Jahre alt und er denkt schon an die Geschichtsbücher. Und für ihn ist es wichtig, als Herrscher gesehen zu werden, der die Ukraine zurückerobert hat und nicht der russische Herrscher, der die Ukraine sozusagen verloren hat.
3: Wenn Lucian Kim für die Crisis Group, eine Nichtregierungsorganisation, die Analysen und Empfehlungen für die Politik bereitstellt, um Konflikte zu verhindern oder zu lösen, in der Ukraine ist, dann trifft er sich mit Vertreterinnen und Vertretern des Militärs, der Regierung, der Opposition, NGOs und Diplomatinnen und Diplomaten. Länger als der Erste Weltkrieg dauert der Krieg jetzt schon, 4 Jahre und 4 Monate, genau am 24. Juni 2026. Über US-Präsident Donald Trumps Wahlkampfversprechen, den Krieg innerhalb von 24 Stunden zu beenden, spricht eh keiner mehr. Und der war ja jetzt mit einem ganz anderen Krieg beschäftigt. Die Anläufe heuer in Abu Dhabi und in Genf im Jänner und im Februar haben keinen Durchbruch gebracht. Die Feuerpause um den 9. Mai zum Weltkriegsgedenken in Moskau war von gegenseitigen Vorwürfen überschattet, die Waffenruhe gebrochen zu haben. So weit so normal mittlerweile, so deprimierend.

0: Ich bin Susanne Krischke, ORF-Journalistin. Ich gehöre zu jener Kriegsenkelgeneration, die mit transgenerationalen Traumata lebt, die bewusst oder unbewusst weitergegeben wurden und möglicherweise all die Familientraumata noch an ihre Kinder weitergegeben hat. Tod, Todesangst, Verlust. 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Zum Beispiel nach der Integration von Schuld, der Auseinandersetzung mit Kriegsverbrechen, auch den eigenen, und wie demokratische Prozesse zwischen Krieg und Frieden gelingen könnten.
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0: Bevor wir über die Ukraine von morgen nachdenken, müssen wir auf die Ukraine von heute schauen. Geplagt von einem Abnutzungskrieg, der eine unvorstellbare Zahl an Opfern gefordert hat, bis jetzt auf beiden Seiten. Die Positionen der Kriegsparteien weit auseinander. Die Ukraine will einen Waffenstillstand, dann Verhandlungen, kann sich ein Einfrieren der Frontlinie vorstellen. Russland will, dass die Ukraine die Gebiete im Osten aufgibt, selbst die, die es noch nicht erobert hat. Russlands Präsident Wladimir Putin will eigentlich, dass die Ukraine kapituliert, um russische Geschichte schreiben oder wieder umschreiben zu können, sagt Lucian Kim, Senior Ukraine Analyst der International Crisis Group. Und dazwischen immer wieder einmal US-Präsident Donald Trump.
2: Das ist eigentlich das Hauptproblem in diesen Verhandlungen, dass Donald Trump einfach annimmt, dass die Russen tatsächlich, oder ich denke, wir sollten da genauer sagen, Putin, dass Putin daran interessiert ist, eine friedliche Lösung zu finden. Daran zweifle ich. Ich denke, für ihn ist wirklich wichtig, die Ukraine zu dominieren als Land. Und darum geht es jetzt nicht nur um Territorium, also jetzt um noch eine Region oder noch ein paar Bezirke in der Donetsk-Region. Es geht darum, dass Moskau eine moskautreue Marionettenregierung in Kiew hat.
0: Inakzeptabel für die Ukraine. Dagegen haben die Ukrainerinnen und Ukrainer 4 Jahre lang hart gekämpft und jeden Tag ihr Leben riskiert. Wie also herauskommen aus dieser Pattstellung? Wie die unüberwindbaren Hürden überwinden? Der ukrainische Präsident Volodymyr Zelensky hat es Anfang Juni mit einem offenen Brief an Putin versucht, indem er ihm vorgeschlagen hat, sich persönlich mit ihm zu treffen und über das Ende des Kriegs zu reden. Hat ihm die erwartbare Ablehnung eingebracht. Enthält Elemente der Unhöflichkeit, hat Putin dazu gesagt, weil Zelensky geschrieben hatte, dass die Mehrheit der Russen der ukrainischen Raketen- und Drohnenangriffe, der Inflation und der Treibstoffknappheit überdrüssig sei. Zelensky, der zu Beginn des Krieges nicht, wie Putin wahrscheinlich vermutet hat, aus Kiew geflohen ist, den Putin als illegitimen Präsidenten bezeichnet, weil seine Amtszeit in Friedenszeiten 2024 geendet hätte. Anton Shekhovtsov, ukrainischer Politologe an der CEU, an der Central European University, meint, dass vor allem Druck aus der Wirtschaft Putin zum Einlenken bewegen könnte.
3: I think it's only the economic pressure, like real economic pressure.
4: Ich denke, es ist nur wirtschaftlicher Druck, echter wirtschaftlicher Druck, der das Ende dieses Krieges bewirken kann. Ich glaube, dass dieser Krieg zu einem gewissen Grad in großem Maße das Ergebnis von Putins eigener Entscheidungsfindung ist. Und ich denke, dass es ohne ihn einfacher sein wird, den Krieg zu beenden, weil er viel von seinem eigenen Vermächtnis in diesen Krieg investiert hat. Er kann ihn nicht einfach aus eigenem Antrieb beenden. Er muss gezwungen werden, ihn zu beenden. Entweder kommt das aus seinem eigenen Regime heraus, oder es gibt einen großen Druck aus der Wirtschaft. Aber aus eigenem Antrieb wird er ihn nicht beenden.
0: Nehmen wir trotzdem einmal an, es ist soweit. Die Waffen schweigen, verhandelt wurde vorher oder nachher über die Bedingungen. Dann die nächste Hürde. Irgendjemand muss den Waffenstillstand überwachen. By the way, die Ukraine warnt davor, dass Russland Waffenpausen bisher immer dazu genützt hat, um Kräfte zu sammeln und wieder anzugreifen. siehe Kiew nach dem 9. Mai. Wer also kann und wird künftige Waffenstillstandsvereinbarungen zwischen Russland und der Ukraine überwachen und durchsetzen? Erika de Wet leitet das Institut für Völkerrecht und internationale Beziehungen an der Universität Graz. Sie sagt, auch wenn das Völkerrecht eine Reihe von Optionen bietet, so gibt es in diesem Fall keine guten Optionen, nur wenige schlechte.
5: Ist es mir nicht vorstellbar, dass Russland NATO-Truppen leicht akzeptieren würde. Und trotz aller politischer Rhetorik muss man auch realistisch bleiben, denn kein europäischer Staat wird seine Soldaten freiwillig in eine Lage bringen, die zu einer direkten Konfrontation mit einer Nuklearmacht führen könnte. Eine mögliche Option, es gibt keine richtig gute Option, aber eine Option wäre ein Szenario ähnlich dem auf Zypern, wo Friedenstruppen abgesichert in eine Resolution des Sicherheitsrats in einer Art Pufferzone sich befinden zwischen den Konfliktparteien. Und die besetzten Gebiete würden völkerrechtlich nicht als russisches Staatsgebiet anerkannt werden, aber das würde bedeuten, dass der Konflikt eingefroren wurde. Und die Frage des endgültigen Status bliebe späteren Verhandlungen vorbehalten. Das ist keine gute Lösung aus ukrainischer Sicht, aber eine der realistischeren.
0: Für höchst unrealistisch hält es Erika de Wet, dass der Sicherheitsrat diesen Friedenstruppen ein Gewaltmandat erteilt. Das bedeutet, dass sich die Soldatinnen und Soldaten nur selbst verteidigen dürften. Entscheidend ist für die Völkerrechtsexpertin in all den denkmöglichen Szenarien die Rolle Chinas und dessen Einflussmöglichkeiten.
5: Und Europa darf dabei nicht vergessen, dass es sich nicht leisten kann, Russland noch weiter in die Arme Chinas zu treiben. Und das ist etwas, worüber ungern offen geredet wird, aber worüber wir nachzudenken haben. Die Machtverhältnisse haben sich dramatisch verändert. Auch im Nahen Osten ist ein anderes Thema, aber auch da haben die Amerikaner die Ordnungsmacht schon verloren. Es wird dort auch schon mit Yuan bezahlt in dieser Meeresenge von Hormuz und das wird auch in Zukunft weiter in diese Richtung gehen. Das zeigt einfach, was für einen enormen Einfluss auch China hat und es hat auch einen wirtschaftlichen Einfluss auf Russland. Aber was wir uns mal auch überlegen wollen, bei allen extrem großen Schwierigkeiten, die wir mit Russland haben, es können wir uns überlauben als Europäer, dass die Russen und die Chinesen sich noch fester umarmen, als jetzt schon der Fall ist. Daran hätten wir auch nichts. Und das sind so Dinge, über die vielleicht nicht in der Öffentlichkeit laut gesprochen werden, aber die zu berücksichtigen sind und auch auf die Art des Waffenstillstandes sich auswirken werden.
0: Realistisch, pragmatisch. Das sind zwei Wörter, die Erika de Wet immer wieder verwendet, wenn sie über die Zukunft und die Sicherheit der Ukraine spricht. Aus diesem Blickwinkel geht sie auch mit dem militärischen und politischen Europa hart ins Gericht. Mit Ausnahme Polens, auch nur möglicherweise, könne in Europa kein einziges Land sein eigenes Territorium wirksam verteidigen, geschweige denn das der Ukraine, meint sie. Die USA hätten ihre Raketenabwehrsysteme im Nahen Osten aufgebraucht. Frankreich sei vor wenigen Jahren aus der Sahelzone gedrängt worden.
5: Wir sind militärisch so schwach wie noch nie und dann geben wir da Dinge von uns. Und wissen Sie, wir erwecken auch Erwartungen bei den Ukrainerinnen und Ukrainern. Das finde ich auch verantwortungslos und das ist eine schwierige Situation. Man muss Stärke zeigen, das verstehe ich. Aber das ist teilweise von einem Hybris geprägt. Von Präsidenten, die in kürzester Zeit ausscheiden werden oder keine interne Mehrheiten haben, wirtschaftlich extrem schwach dastehen und dann solche Dinge von sich geben, was ich dann auch denke, in der Wahrnehmung kommt das weder nach innen noch nach außen glaubwürdig über. Und man erweckt Erwartungen bei der Ukraine, die ich für einfach nicht realistisch halte. Und ich finde, das muss endlich mal auch offen gesagt werden.
0: Doch was bedeutet das alles? Kann dann der Krieg nur am Schlachtfeld entschieden werden?
3: That's a good question. And I don't have an answer to this question.
4: Das ist eine gute Frage und ich habe keine Antwort darauf. Ich denke, es ist eine Kombination aus verschiedenen Faktoren. Es geht nicht nur um den Kriegseinsatz, sondern auch um die Fähigkeit beider Länder, diesen Abnutzungskrieg fortzusetzen. Denn jetzt ist es ein Abnutzungskrieg. Die konventionelle Weisheit besagt, dass es um die Ressourcen geht, dass der Abnutzungskrieg wirklich von den Ressourcen abhängt, die zwei Länder haben. Ich denke nicht, dass das ganz richtig ist. Während Ressourcen sehr wichtig sind, sind auch technologische Fortschritte von enormer Bedeutung.
0: Und da hat die Ukraine große Fortschritte gemacht. Stichwort Drohnenproduktion. Abgesehen davon, dass ihre Armee als die kampferprobteste in Europa gilt.
1: Zwischen Kriegshilfe und Wiederaufbau.
0: Ohne ausländische Geldgeber könnte die Ukraine weder den Krieg noch den Wiederaufbau stemmen. Das Statista Research Department listet die Geldgeber auf. Knapp 120 Milliarden sind von den USA gekommen. Die EU als Staatenbund hat knapp 200 Milliarden bereitgestellt. Dazu kommen dann auch noch die bilateralen Hilfen einzelner Länder. Die Unterstützung umfasst drei Kategorien: militärisch, humanitär und finanziell, in Form von Krediten und Beihilfen. Doris Vitra ist Executive Director of the Salzburg Center of European Union Studies. Eine Wiederaufbauhilfe nach dem Ende der Kämpfe wird es geben müssen, sagt sie. Der Vergleich jedoch mit dem Marshallplan, der Wiederaufbauhilfe der USA für Europa nach dem Zweiten Weltkrieg, greife da aber zu

0: wird es dazu geben.
1: Das Ziel müsse es sein, dass die Ukraine wieder wettbewerbsfähig wird, sagt Doris Widra.
0: Man redet ja zurzeit bereits über annähernd 600 Milliarden Euro, die man brauchen wird, um wirklich sozusagen die völlige Wiederinstandsetzung der Ukraine managen zu können. Und das wird die EU alleine nicht stemmen können. Und ich glaube, es ist sozusagen auch wesentlich, dass die Europäische Union da internationale Partner an Bord bekommt, um einerseits auch Legitimation zu erhalten für das, was da ja durchaus auch mit europäischen Steuergeldern passiert, aber auch um starke Partner zu haben, die eben auf ganz vielen Ebenen die Ukraine darin unterstützen, wieder auch ein wettbewerbsfähiges Land zu sein.
1: Schon seit dem ersten Kriegstag wird in der Ukraine wieder aufgebaut. Die Ukrainerin Oksana Stavro ist Juristin und Publizistin. Sie lebt seit 20 Jahren in Österreich.
2: Da sind zwei Schienen. Einmal die Reparaturen, die dringend notwendig sind, um die Funktionsfähigkeit des ukrainischen Staates und, sag mal, das normale Überleben der ukrainischen Gesellschaft und Wirtschaft zu garantieren. Und der Wiederaufbau, der erst nach dem Kriegsende möglich und notwendig sein wird.
1: Erinnern Sie sich noch an die Bilder aus diesem bisher härtesten Kriegswinter? Von Menschen, die in Zelten in ihren Wohnungen in Großstädten wie Kiew ausgeharrt haben, ohne Strom, ohne Wasser, ohne Heizung, bei einstelligen Plusgraden in der Wohnung und minus 20 Grad draußen. Das wird wohl einer der ersten Schritte sein, wenn es keine Bomben mehr hagelt, die Energieversorgung wieder so herzustellen, dass ein normales Leben möglich ist. Dann Häuser und Infrastruktur. Entminung der Gebiete wird wesentlich sein, denn kein Land ist so stark vermint wie die Ukraine.
0: Und dann geht es eben nach und nach wirklich darum, das ist ja auch ein Motto, das sich die Europäische Union gegeben hat, Build Back Better, also sozusagen den Wiederaufbau im Hinblick darauf zu starten, das Land wirklich zu modernisieren.
1: Build Back Better, das BBB-Prinzip. Nach einer Krise oder Katastrophe wird nicht nur der vorherige Zustand hergestellt, sondern ein besserer. Bei der Energieversorgung in der Ukraine würde das bedeuten, dass sie nach dem Krieg nachhaltiger und effizienter wird, resilienter, risikoärmer. Heißt also,
2: dass man diese Chance nutzt und wirklich die modernen, zukunftsträchtigen, klimaschonenden, also Green-Technologien auch angewandt werden.
3: die Milliardenfrage: Wer bezahlt den Wiederaufbau?
1: Große und entscheidende Frage: Wer wird das alles finanzieren? Barbara Stelzel-Marx ist Historikerin und leitet das Ludwig-Boltzmann-Institut für Kriegsfolgenforschung.
4: Der Knackpunkt, glaube ich, die wahrscheinlich heikelste Frage ist, wie geht man um mit den eingefrorenen russischen Staatsvermögen? Die einen sagen, das ist etwas, was man als Form der Wiedergutmachung, der Entschädigung in diesem Aggressionskrieg heranziehen kann. Andere sagen, das ist rechtlich, völkerrechtlich nicht so ganz eindeutig. Also ich glaube, da wird es noch viele Diskussionen um diesen Punkt gehen. Aber insgesamt wird es so eine Mischung aus unterschiedlichen Töpfen sein, um diese große Summe aufbringen zu können.
1: Russisches Vermögen von rund 300 Milliarden Euro, mehr als 200 Milliarden von der russischen Zentralbank, von russischen Organisationen und Privatpersonen liegen in der EU plus Zinsen. Das Geld könnte als Reparationszahlungen oder als Garantie für Reparationszahlungen genützt werden. Oder ganz anderer Gedanke: Die EU könnte es Russland anbieten. Quasi als Teil einer Verhandlungsmasse, genauso wie die Aufhebung der Sanktionen, sagt Lucian Kim von der Crisis Group, sollte sie in Verhandlungen eingebunden werden. Und das sollte sie. Geht es doch ganz wesentlich um die Sicherheit von ganz Europa.
5: Also die Sanktionen gegen Russland sind sehr hart. Also das wäre schon etwas, womit die Europäer zu einem Verhandlungstisch gehen könnten. Und natürlich wissen wir auch, dass ungefähr 300 Milliarden Euro in europäischen Banken liegt. Also das ist auch noch eine zusätzliche Motivation. Es ist nicht so, dass die Europäer keine Karten haben in der Zukunft. Ich meine, Russland ist auch daran interessiert, in der Zukunft, also nach einem Konflikt, mit Europa Handel zu führen. Und das geht nur, wenn sie irgendwie zu einer friedlichen Lösung kommen könnten.

0: Putins Plan für Europa und die Suche nach Sicherheitsgarantien.
1: Russlands Präsident Putin will sich die Zukunft der Sicherheit Europas mit den USA ausmachen. Die EU, euphemistisch gesprochen, interessiere ihn nicht, meint der ukrainische Politologe Anton Chekhovtsov von der CEU. Umso wesentlicher sind für die Ukraine Sicherheitsgarantien. Lange hat die Ukraine auf die NATO-Mitgliedschaft gepocht. Mitte Juni haben die EU-Mitgliedsverhandlungen begonnen. Für Anton Chekhovtsov gibt es vorerst einmal zwei Möglichkeiten. Erstens, die Ukraine wird Teil einer westlichen Sicherheitsallianz. Oder zweitens, die Ukraine ist so stark bewaffnet, dass Russland nicht mehr versucht, sie zu überfallen.
2: In gewisser Weise können diese beiden Perspektiven irgendwie kombiniert werden. Aber normalerweise sprechen Beobachter oder Experten von der zweiten Perspektive. Sie sprechen über ein Modell nach dem Vorbild Israels für die Ukraine. Ich glaube nicht, dass das auf lange Sicht wirklich Sicherheit für die Ukraine bietet, weil es immer noch untergraben werden kann. Und wissen Sie, Israel befindet sich in einer völlig anderen geopolitischen Situation im Vergleich zur Ukraine. Daher ist die Mitgliedschaft in einer Sicherheitsallianz die wichtigste Garantie für die Ukraine.
1: Und umgekehrt braucht auch Russland Sicherheitsgarantien.
2: Und Russland könnte Garantien erhalten, dass Europa, sagen wir, die Ukraine nicht unterstützen wird, um zu versuchen, die von Russland besetzten Gebiete in der Zukunft nach einem Friedensabkommen militärisch zurückzuerobern. Etwas wird benötigt. Ich denke, Russland wird trotzdem etwas fordern. Daher muss diese größere Diskussion stattfinden.
1: In Zeiten, in denen das Gewaltverbot der Vereinten Nationen höchstens ein Vorschlag zu sein scheint, in denen Verhandlungen durch Deals ersetzt werden und die Stärke des Rechts durch das Recht des Stärkeren ersetzt wurde, könnten auch Sicherheitsgarantien wertlos werden. Sicherheit war immer schon fragil, sagt Erika De Wet, Leiterin des Instituts für Völkerrecht an der Universität Graz, abhängig vom politischen Willen und der wirtschaftlichen und militärischen Stärke.
3: In Südostasien haben die Leute jetzt auch eine solche Angst, dass die Amerikaner sie im Stich lassen. Nachdem das auch jahrzehntelang unvorstellbar war und nachdem diese Leute sich eine solche Mühe gegeben haben, auch schlagkräftig zu werden. Das war auch während des Kalten Krieges auch nicht anders gewesen. Was für uns in Europa ein Schock ist, vor allem die jüngere Generation. Ich bin Jahrgang 67, so jung bin ich also nicht mehr. Und ich bin auch erst 1990 nach Europa gekommen. Ich bin südafrikanischer Herkunft. Aber die Europäerinnen und Europäer, die nach 1990 aufgewachsen sind, hat nur eine Welt gekannt, in der der Westen, wie gesagt, mit amerikanischer Unterstützung in allen Hinsichten dominant waren. Und einfach das alles als selbstverständlich wahrgenommen. Das ist unsere Wahrnehmung, dass das Problem ist. Das muss jeden Tag erarbeitet werden.
0: Das Geschäft mit dem Wiederaufbau. Kriegsgewinnler in den Startlöchern.
1: Viel Arbeit wartet auch auf alle Ukrainerinnen und Ukrainer, die ihr Land wieder aufbauen werden. In jedem Bereich. Sei es politisch, gesellschaftlich, juristisch, wirtschaftlich. Der Wiederaufbau wird viele private Investoren anlocken oder hat es bereits. Eine große Spielwiese für Kriegsgewinnler.
4: Also diese Gefahr besteht natürlich immer und es gibt ja schon diverse Gerüchte darüber, dass es da auch Scheinfirmen gibt, die bereits auch in besetzten Gebieten schon gebäudekomplexe Strukturen aufkaufen, weil man sich eben damit auch erhofft, dann auch davon profitieren zu können von diesem Wiederaufbau.
1: Korruption ist schließlich ein Thema in der Ukraine. Siehe der jüngste und größte Korruptionsskandal in der Geschichte – im direkten Umfeld des Präsidenten. Bestechungsgeld soll da in den Bau von Villen geflossen sein. Und wie weit ist Zelensky darin involviert? Was wusste er davon? Korruption, ein Thema also vor, im und nach dem Krieg.
4: Vor dem Krieg war ja die Entoligarchisierung in der Ukraine ein großes Thema für die Europäische Union. Also wie man sozusagen auch diese enge Verknüpfung von Finanzkraft und politischer Macht auflösen kann. Und es besteht natürlich durchaus die Gefahr, dass es so etwas nach dem Krieg wiedergeben könnte. Das ist natürlich etwas, wo die Europäische Union und durchaus eben auch mit dieser Zivilgesellschaft sehr aufmerksam sein muss oder die internationale Gebergemeinschaft aufmerksam sein muss und mit der Ukraine auch ausarbeiten muss, wie kann man solche Gefährdungen der Demokratie, die sich auch über die erneute Konsolidierung von Finanzkraft in wenigen Händen durch die Effekte des Krieges oder durch die Investitionen, die nach dem Krieg getätigt werden, ergeben könnte, wie man das unter Kontrolle halten kann und aktiv dagegen vorgehen kann.
5: Hier wird es auf jeden Fall im Idealfall unabhängige Kontrollinstanzen geben müssen, möglichst transparente Verfahren, idealerweise auch eine Beteiligung von außen, von internationalen Organisationen, die diesen Prozess begleiten, um die Korruption möglichst gering zu halten. Das führt dann auch dazu, dass ein Auseinanderklaffen der Gesellschaft in einige sehr, sehr reiche, die vielleicht sich zu Kriegsgewinnlern entwickeln könnten und der Masse der Bevölkerung, dass diese Schere nicht so sehr auseinandergeht. Also das wird sicherlich eine Herausforderung für die Zukunft auch sein.
1: Sagt Barbara Stelzel-Marx vom Ludwig-Boltzmann-Institut für Kriegsfolgenforschung in Graz über mögliche Stolpersteine des Wiederaufbaus.
0: Vom Kriegsrecht zum Rechtsstaat.
1: Die Ukraine ist eine Demokratie mit staatlichen Strukturen auf allen Ebenen. Derzeit gilt Kriegsrecht. Wahlen sind ausgesetzt, so auch die Wahl eines Präsidenten. Wolodymyr Selenskys Amtszeit hätte grundsätzlich 2024 geendet.
6: Aber wie ein sehr kluger ukrainischer Botschafter mir vor kurzem gesagt hat, Selenskyj ist wieder Kapitän eines Flugzeuges. Und da hat man keine große Wahl, mitten in einem Flug diesen Kapitän auszuwechseln. Die meisten Ukrainer sind momentan immer noch bereit, die Innenpolitik auf Eis zu legen. Aber sicher, sobald es zu irgendeiner Friedenslösung kommen wird, wird das die Frage Nummer eins sein.
1: Meint Lucian Kim. Gut möglich, dass Wahlen Selenskyjs politisches Ende bedeuten.
6: Ich denke, die Zukunft von Selenskyj wird sehr davon abhängen, was für eine Friedenslösung gefunden werden wird. Ja, also zu welchen Bedingungen wird er als Verräter gesehen oder werden die Menschen ihm tatsächlich dankbar sein, dass dieser schreckliche Krieg endlich zu Ende ist?
4: Der politische Wiederaufbau bedeutet auch Wiederherstellung eines politischen Wettbewerbs. Und da ist natürlich die Frage, was bedeutet das für Selenskyj? Selenskyj hat ja durchaus auch schon während des Krieges anklingen lassen, dass er ja bereit ist, die Macht abzugeben, dass es ihm jetzt darum geht, die Ukraine in den Frieden zu führen. Und das wird er dann einlösen müssen, zumindest insofern, als er sich eben dann einer Wahl stellen muss und idealerweise einer Wahl, die auch nach fairen Bedingungen abläuft.
1: Nach dem Krieg gilt es, die Balance zu halten zwischen demokratischen Standards und der Stabilität des Landes. Aber darin sind sich alle einig, das Land braucht nach dem Ende des Kriegs dringend Wahlen, die in Zeiten des Kriegs nicht einmal Selenskyjs Gegner fordern, könnten sie doch das Land spalten und Putin in die Hände spielen. Die letzten Parlamentswahlen in der Ukraine waren vor 7 Jahren.
5: Ganz wesentlich ist hier der Rechtsstaat, dass dieser Bereich gestärkt wird, dass es hier zu einer Transparenz kommt. Das ist insofern wichtig, da das ein Faktor ist, der in der Bevölkerung das Vertrauen in die Politik stärken soll und sukzessive auch an europäische Standards heranführen soll.
1: Transparenz, das gilt vor allem auch für lokale Behörden, sagt Barbara Stelzel-Marx. Und Doris Widra vom Salzburg Center of European Union Studies betont, wie verknüpft Politik, Rechtsstaat und Aufarbeitung des Krieges sein werden.
4: Manche sagen, Selenskyj ist nicht dafür bekannt, dass er ein Institutionalist ist, in dem Sinne, dass er Institutionen anerkennt, dass er Institutionen eigentlich als wesentlich für die Festigung auch von politischem Erreichten sieht. Er ist ein Mann der Tat, des politischen Willens, der sehr stark über persönliche Kanäle auch arbeitet. Aber das ist natürlich etwas, wo die Europäische Union vielleicht dann auch andere Vorstellungen hat. Aber ich glaube, was ganz wesentlich ist, ist eben diese Stärkung der demokratischen Kräfte in der Ukraine voranzutreiben. Und das wird natürlich auch ein Prozess sein, der gerade auch, wenn es dann um die Aufarbeitung des Konfliktes, des Krieges auch in der Ukraine, auch der politischen Entscheidungen, die während des Krieges getroffen wurden, geht, natürlich durchaus ein Prozess ist, der sehr sensibel ist und wo man auch von außen sehr darauf achten muss.
1: Apropos Aufarbeitung des Kriegs. Die Ukrainerin Oksana Stavrou hofft, dass sich die Ukraine nach dem Krieg mit sich selbst beschäftigen kann. Und sie denkt dabei auch an russische Kollaborateure.
7: Wir wissen, wie viele eingeschleuste pro-russische Politikerinnen oder Kollaborateure es innerhalb der Ukraine gab. Und wir wissen, dass die feindlichen, aber unterschwellig nicht wahrnehmbaren Aktionen die letzten Jahrzehnte seit 1991 geprägt haben, bis sie in einem offenen Krieg gegipfelt haben. Und die ukrainische politische Realität wird auf jeden Fall von der ukrainischen Gesellschaft bestimmt und geprägt.
1: Wichtig sei aber auch, dass Russland, dass die russische Gesellschaft die Entscheidungen ihrer Führung hinterfragt.
7: Natürlich muss auch dieses Konzept des sogenannten Russki Mir, russische Welt, hinterfragt werden. Das ist die Idee der Außerweltheit und der Straflosigkeit und der Erhabenheit über dem Recht, über der internationalen Ordnung, selbst über moralische oder ethische Werte. Also während wir in Europa, allgemein im Westen, über die vergangenen Kriege, vor allem über den Zweiten Weltkrieg sagen, nie wieder, ist das Motto in Russland, можем повторить, wir können es wiederholen.
0: Der lange Schatten des Kriegs.
1: Der Krieg wird, jedenfalls aber sollte er ein juristisches Nachspiel haben. Wobei Nachspiel ziemlich harmlos klingt, geht es doch um Kriegsverbrechen und Verbrechen gegen die Menschlichkeit. Der Internationale Strafgerichtshof hat Verfahren eingeleitet. Gegen Wladimir Putin gibt es einen aufrechten Haftbefehl, weil er für die Deportation ukrainischer Kinder nach Russland verantwortlich sein soll. Für das Verbrechen der Aggression hat der Europarat ein Sondertribunal geplant. Erika de Wet warnt davor, sich von diesem Tribunal zu viel zu erwarten.
3: Russland ist kein Mitglied des Europarats mehr und ist an dessen Haftbefehle und Zuständigkeit überhaupt nicht gebunden. Und der Sicherheitsrat wird das alles auch nicht absägen, weil dann hätte ein solches Tribunal auch mehr Power. Das wird alles nicht passieren. Deswegen hat auch der Europarat das jetzt an sich gezogen. Im besten Fall, nach ausgesprochen kostspieliger Verfahren, die von den Mitgliedstaaten des Europarats finanziert werden müssten, könnte eventuell nach vielen Jahren Verurteilungen in Abwesenheit ausgesprochen werden, in Absentia-Verfahren. Denn dass Russland seinen Präsidenten und andere Führungskräfte an dieses Tribunal ausliefern würde, halte ich nicht für extrem realistisch. Die Welt kann einen überraschen. Und ich würde mich so freuen, wenn ich Unrecht habe, aber das sofort auch zu geben. Aber ich sehe das so nicht passieren.
1: Aber auch die gesellschaftlichen und wirtschaftlichen Konsequenzen des Kriegs werden die Ukrainerinnen und Ukrainer noch lange beschäftigen. Denn weil viele ins Ausland geflüchtet sind, werden Fachkräfte fehlen für den Wiederaufbau, wird der demografische Wandel als Problem verstärkt auf die Ukraine zukommen, sagt die Kriegsfolgenforscherin Barbara Stelzel-Marx.
5: Wer sind die Menschen, die zurückgeblieben sind? Also vor allem die Männer, die nicht ausreisen durften, da sie wehrpflichtig sind. Oder auch die alten Menschen, die nicht ausreisen, flüchten konnten aufgrund ihres Gesundheitszustandes. Das heißt, viele Junge sind jetzt nicht mehr im Land. Wenn die nicht zurückkehren, hat das eine große Folge für die demografische Zusammensetzung, für das Sozialwesen, für das Gesundheitssystem. Es geht aber auch darum, wenn die Geflüchteten zurückkehren sollten, wie finden sie zurück in dieses vom Krieg jetzt über mehrere Jahre hinweg schon zerstörte und geprägte Land? Also wie kann hier auch ein Zusammenwachsen in der Gesellschaft stattfinden? Wie geht man generell mit diesen traumatischen Kriegserfahrungen um?
1: werden die Zurückgebliebenen den Geflohenen vorwerfen, dass sie sich vor dem Krieg gedrückt haben?
5: Ich glaube, das kann man so pauschal wahrscheinlich nicht sehen, aber generell wird es eine Herausforderung darstellen, wie geht die Gesellschaft insgesamt mit diesen dramatischen Erfahrungen um, mit den Zerstörungen. Ja, viele haben ihre Wohnungen, ihr gesamtes Hab und Gut verloren oder zurückgelassen. Wir führen jetzt zum Beispiel an der Universität Graz ein Forschungsprojekt durch, das heißt mitgenommen ukrainische Flüchtlinge im Spiegel mobiler Dinge. Da geht es darum, dass Menschen, die jetzt in Österreich leben, anhand von einem Gegenstand, den sie mitgenommen haben, wie sie nach Österreich geflohen sind, erzählen, wie war das, wie der Krieg ausgebrochen ist, wie haben sie sich auf die Reise gemacht und wie haben sie sich inzwischen auch integriert in die österreichische Gesellschaft.
1: Völkerrechtsexpertin Erika de Wet hält es für notwendig, dass sich die Ukraine nach dem Krieg auch mit den ukrainischen Kriegsverbrechen beschäftigt, ebenso wie mit dem Umgang mit den Minderheiten im Land, mit der russischen, aber auch der ungarischen.
3: Das ist unter dem sehr problematischen Regime von Herrn Orban natürlich auch ein bisschen verdrängt worden, weil man sich auf andere Dinge konzentriert haben. Aber Gespräche laufen jetzt und da scheint sich was wirklich in die richtige Richtung zu bewegen. Aber da muss noch einiges passieren. Und die haben eine russische Minderheit, mit der sie auch entsprechend der Prinzipien der Rechtsstaatlichkeit werden umgehen müssen. Das sind sehr, sehr schwierige Situationen. Bei allen Verwundungen, man verlangt diesem Land jetzt extrem viel ab. Aber wenn es einen EU-Beitritt geben sollte, und zwar eine Glaubwürdigkeit, die nicht der Zusammenhalt in der EU sehr stark unterminiert, wird es das geben müssen.
0: Die Hoffnung unter den Trümmern und Europas Weckruf.
1: Krieg ist immer eine absolute Katastrophe, betonen alle. Krieg kennt nur Verliererinnen und Verlierer. Doch das eine oder andere Positive lässt sich finden. Lucian Kim von der International Crisis Group kann sich vorstellen, dass der Krieg als Befreiungskrieg der Ukraine in die Geschichte eingehen wird.
6: Ich denke, eines Tages werden die Ukrainer auf diesen Krieg als Unabhängigkeitskrieg zurückblicken. Aber leider wissen wir noch nicht, wie er ausgehen wird.
3: Mein Vater, der Zahnarzt war, hat immer zu mir gesagt, so schlimm der Zweite Weltkrieg war, darf man nicht vergessen, dass auch die moderne Wissenschaft, die Medizin, unglaubliche Fortschritte gemacht haben. Antibiotika wurde erstmals im großen Maßstab im Zweiten Weltkrieg eingesetzt. Der Erste Weltkrieg hat der Frauenemanzipation einen enormen Schub gegeben.
5: Das, was man jetzt schon sieht, ist, dass das ukrainische Zusammengehörigkeitsgefühl, die ukrainische Identität durch die Aggression von außen gestärkt worden ist.
1: Der Krieg hat Dynamiken ausgelöst, sagt Doris Widra. Zum Beispiel, dass die Ukraine schneller den EU-Kandidatenstatus bekommen hat.
4: Und ich glaube, es hat für Europa viel geändert. Also man ist sich in Europa bewusst geworden, das hoffe ich zumindest, wie vulnerabel die europäische Sicherheit eigentlich ist, dass Demokratie und die gefestigten Institutionen, mit denen wir leben, nichts ist, das uns einfach gegeben wird, sondern zu dem man sich immer wieder bekennen muss, dass man auch immer wieder bereit sein muss zu verteidigen.
3: Wir dürfen auch nicht vergessen, dass das Konstrukt der EU unmittelbar aus den Trümmern des Zweiten Weltkriegs entstanden ist. Und bei allen Problemen ist das so eine unglaubliche Errungenschaft. Unglaubliche Errungenschaft. Auch die EMRK, man kann über einiges streiten. Das gehört auch zur Demokratie. Man muss über die Auslegung dieser Dinge streiten. Aber diese Errungenschaften, was es uns gebracht haben, und vielleicht bringt es uns wieder Staatspersonen hervor, dass das richtige Verständnis von politischer Verantwortung besitzen. Und Menschen, die trotz all ihrer persönlichen Schwächen, die natürlich auch alle hatten, verstanden haben, dass das Wohl des Landes über das eigene gestellt werden muss, dass man wirklich für gesellschaftlichen Zusammenhalt eintreten muss, einiges aushalten müssen, Rückgrat zeigen müssen, bereit sein müssen, eine Wahl zu verlieren, wenn es wirklich um entscheidende Dinge geht. Und das vermisse ich im heutigen Europa auf der ganzen Linie komplett und wir brauchen es dringend.
1: Noch fallen Bomben, noch wird gekämpft. Doch die Fragen für den Tag danach sind längst gestellt. Sie hörten eine Folge der Ö1-Podcast-Reihe Krieg und Frieden der ORF-Abteilung Religion und Ethik. Mein Name ist Susanne Krischke. Mitgearbeitet haben Kerstin Tretiner, Redaktion, Sascha Schienold, Technik, Ulrich Dallinger, Sounddesign. Gelesen haben Stefan Bocorni und Raphael Sass. Gesamtleitung Barbara Krenn.
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